0: 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Hallo und herzlich willkommen. Hören Sie nun in unserer heutigen Lesung aus der großen Hörbibel nach Martin Luther, erschienen bei der Deutschen Bibelgesellschaft, einen Abschnitt aus dem Alten Testament, aus dem Buch der Richter, Kapitel 20 und 21, und nach ein wenig Musik auch einen Abschnitt aus dem Neuen Testament, aus dem Johannesevangelium, Kapitel 7. Und nun viel Freude beim Zuhören des Wortes Gottes.
1: Da zogen die Israeliten aus, und die Gemeinde versammelte sich wie ein Mann von Dan bis nach Beersheba und vom Lande Gilead vor dem Herrn in Mizpah. Und es traten zusammen die Obersten des ganzen Volks aller Stämme Israels in der Versammlung des Volkes Gottes, 400.000 Mann zu Fuß, die das Schwert führten. Aber die Benjaminiter hörten, dass ganz Israel hinauf nach Mizpah gezogen war. Und die Israeliten sprachen:
2: Sagt, wie ist die Schandtat zugegangen?
1: Da antwortete der Levit, der Mann der Frau, die getötet worden war, und sprach:
2: Ich kam nach Gibeah in Benjamin mit meiner Nebenfrau, um da über Nacht zu bleiben. Da machten sich gegen mich auf die Bürger von Gibeah und umstellten meinetwegen das Haus des Nachts. Mich wollten sie töten und meine Nebenfrau haben sie geschändet, so dass sie gestorben ist. Da nahm ich meine Nebenfrau und zerstückelte sie und sandte die Stücke in das ganze Gebiet des Erbbesitzes von Israel, denn sie haben ein Verbrechen und eine Schandtat getan in Israel. Siehe, da seid ihr Israeliten alle, so sprecht und beratet hier.
1: Da erhob sich alles Volk wie ein Mann und sprach:
3: Es soll niemand in sein Zelt gehen und in sein Haus heimkehren, sondern das wollen wir jetzt mit Gibeah tun. Auf, lasst uns gegen die Stadt hinaufziehen nach dem Los. Lasst uns nehmen 10 Mann von 100 und 100 von 1000 und 1000 von 10.000 aus allen Stämmen Israels, damit sie Speise holen für das Volk, das gekommen ist, um Gibeah in Benjamin seine große Schandtat zu vergelten, die es in Israel getan hat.
1: So versammelten sich gegen die Stadt alle Männer Israels, geschlossen wie ein Mann. Und die Stämme Israels sandten Männer zu allen Geschlechtern Benjamins und ließen ihnen sagen:
4: Was ist das für eine Untat, die bei euch geschehen ist? So gebt nun heraus die Männer, die ruchlosen Leute von Gibeah, dass wir sie töten und das Böse aus Israel austilgen!
1: Aber die Benjaminiter wollten nicht hören auf die Stimme ihrer Brüder der Israeliten, sondern sie versammelten sich aus den Städten nach Gibeah, um in den Kampf gegen die Israeliten auszuziehen. Und es wurden an jenem Tage gezählt von Benjamin aus den Städten 26.000 Mann, die das Schwert führten, außer den Bürgern von Gibeah. Von ihnen wurden 700 gezählt, auserlesene Männer. Und unter diesem ganzen Volk waren 700 auserlesene Männer, die linkshändig waren und mit der Schleuder ein Haar treffen konnten, ohne zu fehlen. Aber von Israel, außer denen von Benjamin, wurden gezählt 400.000 Mann, die das Schwert führten, lauter streitbare Männer. Die machten sich auf und zogen hinauf nach Bethel und befragten Gott und sprachen:
2: Wer von uns soll zuerst hinaufziehen in den Kampf gegen Benjamin?
1: Der Herr sprach:
5: Juda soll anfangen.
1: So machten sich die Israeliten am Morgen auf und lagerten sich vor Gibeah. Und die Männer von Israel zogen heraus, um gegen Benjamin zu kämpfen, und stellten sich auf zum Kampf gegen Gibeah. Da fielen die Benjaminiter aus Gibeah aus und schlugen an dem Tage von Israel 22.000 zu Boden. Da zogen die Israeliten hinauf und hielten Klage vor dem Herrn bis zum Abend und befragten den Herrn und sprachen:
6: Sollen wir wieder in den Kampf ziehen gegen die Benjaminiter, unsere Brüder?
1: Der Herr sprach:
5: Zieht hin gegen sie.
1: Da ermannte sich das Kriegsvolk von Israel und stellte sich abermals auf, um am selben Ort noch weiter zu kämpfen, an dem sie sich am vorigen Tag aufgestellt hatten. Und als die Israeliten am anderen Tag nahe herankamen an die Benjaminiter, machten die Benjaminiter auch am zweiten Tag einen Ausfall aus Gibeah und schlugen von Israel noch 18.000 zu Boden, die alle das Schwert führten. Da zogen alle Israeliten das ganze Kriegsvolk hinauf und kamen nach Bethel und hielten Klage und blieben dort vor dem Herrn und fasteten an diesem Tag bis zum Abend und opferten Brandopfer und Dankopfer vor dem Herrn. Und die Israeliten befragten den Herrn. Es war aber zu jener Zeit die Lade des Bundes Gottes dort, und Pinhas, der Sohn Eleasars, des Sohnes Aarons, versah den Dienst vor ihm in jener Zeit. Und sie sprachen,
6: sollen wir abermals ausziehen, um gegen die Benjaminiter, unsere Brüder, zu kämpfen, oder sollen wir es lassen?
1: Der Herr sprach,
5: zieht hinauf, morgen will ich sie in eure Hände geben.
1: Und Israel legte einen Hinterhalt rings um Gibea her. So zog Israel hinauf am dritten Tage gegen die Benjaminiter und stellte sich auf gegen Gibea wie schon zweimal vorher. Da machten die Benjaminiter einen Ausfall dem Kriegsvolk entgegen und wurden weggezogen von der Stadt und erschlugen anfangs einige vom Kriegsvolk wie schon zweimal vorher auf den Straßen, von denen die eine nach Bethel und die andere nach Gibeon führt, auf offenem Feld, etwa 30 Mann von Israel. Da dachten die Benjaminiter,
7: sie sind geschlagen vor uns, wie vorher.
1: Aber die Israeliten hatten verabredet,
8: lasst uns fliehen, damit wir sie von der Stadt wegziehen, auf die beiden Straßen.
1: Da machten sich alle Männer von Israel auf von ihrem Ort und stellten sich bei Baal Tamar auf. Und der Hinterhalt Israels brach hervor aus seinem Versteck westlich von Geba. Und sie rückten gegen Gibea an, 10.000 Mann, auserlesen aus ganz Israel, so dass der Kampf hart wurde. Jene aber wussten nicht, dass sie das Unglück treffen würde. So schlug der Herr die Benjaminiter vor den Männern von Israel, dass die Israeliten an dem Tag umbrachten 25.100 Mann von Benjamin, die alle das Schwert führten. Denn als die Benjaminiter sahen, dass sie geschlagen waren, gaben ihnen die Männer Israels Raum, denn sie verließen sich auf den Hinterhalt, den sie bei Gibea angelegt hatten. Und der Hinterhalt brach eilends hervor auf Gibea zu und zog hin und schlug die ganze Stadt mit der Schärfe des Schwerts. Sie hatten aber verabredet miteinander, die Männer von Israel und der Hinterhalt, sie sollten eine Rauchsäule von der Stadt aufsteigen lassen. Als nun die Männer von Israel sich im Kampf abgewandt hatten und die Benjaminiter anfangs etwa 30 Mann von Israel erschlagen hatten, so dass sie dachten,
7: sie sind vor uns geschlagen, wie im vorigen Kampf.
1: Da begann eine Rauchsäule von der Stadt gerade empor aufzusteigen. Und die Benjaminiter wandten sich um. Und siehe, da ging die Stadt ganz in Flammen auf, zum Himmel. Und die Männer von Israel machten kehrt. Da erschraken die Männer von Benjamin, denn sie sahen, dass das Unglück sie getroffen hatte, und wandten sich weg von den Männern Israels auf den Weg zur Steppe. Aber der Kampf folgte ihnen auch dorthin, und die von der Stadt her kamen, vernichteten in ihrer Mitte die Benjaminiter, sie umringten diese und jagten ihnen nach, ohne ihnen Ruhe zu lassen, und zertraten sie bis östlich von Gibea gegen Sonnenaufgang. Und es fielen von Benjamin 18.000 Mann, lauter streitbare Männer. Da wandten sie sich um und flohen zur Steppe hin zum Fels Rimmon. Aber die Männer von Israel hielten auf den Straßen eine Nachlese von 5.000 Mann und verfolgten sie weiter bis Gidom und erschlugen von ihnen noch 2.000. So fielen an diesem Tage von Benjamin 25.000 Mann, die das Schwert führten, lauter streitbare Männer. Nur 600 Mann wandten sich um und flohen zur Steppe hin zum Fels Rimmon und blieben auf dem Fels Rimmon 4 Monate. Und die Männer Israels kehrten um zu den Benjaminitern und schlugen in der Stadt mit der Schärfe des Schwerts Leute und Vieh und alles, was man fand. Und alle Städte, die man fand, verbrannte man mit Feuer. Die Männer Israels aber hatten in Mizpa geschworen und gesagt,
8: niemand soll seine Tochter den Benjaminitern zur Frau geben.
1: Und das Volk kam nach Bethel und saß da bis zum Abend vor Gott. Und sie erhoben ihre Stimme und weinten sehr und sprachen,
6: O Herr, Gott Israels, warum ist das geschehen in Israel, dass heute Israel um einen Stamm weniger geworden ist?
1: Am anderen Morgen machte sich das Volk früh auf und baute dort einen Altar und opferte Brandopfer und Dankopfer. Und die Israeliten sprachen:
6: Wer von allen Stämmen Israels ist nicht mit der Gemeinde heraufgekommen zum Herrn?
9: Denn es war ein großer Schwur getan worden, dass wer nicht hinaufkäme zum Herrn nach Mizpah, der sollte des Todes sterben. Und es tat den Israeliten leid um ihren Bruder Benjamin, und sie sprachen:
3: Heute ist ein Stamm von Israel abgeschlagen. Wie können wir ihnen helfen, dass die übrig gebliebenen Benjaminiter zu Frauen kommen? Denn wir haben geschworen bei dem Herrn, dass wir ihnen von unseren Töchtern keine zu Frauen geben.
1: Und sie sprachen:
10: Ist einer von den Stämmen Israels nicht heraufgekommen zum Herrn nach Mizpah?
1: Und siehe, da war ins Lager der Gemeinde niemand gekommen von Jabesch in Gilead. Denn sie zählten das Volk, und siehe, da war kein Bürger da von Jabesch in Gilead. Da sandte die Gemeinde 12.000 streitbare Männer dorthin und gebot ihnen:
6: Geht hin und schlagt mit der Schärfe des Schwerts die Bürger von Jabesch in Gilead, mit Weib und Kind. Doch so sollt ihr tun. An allem, was männlich ist, und an allen Frauen, die einem Mann angehört haben, sollt ihr den Bann vollstrecken.
1: Und sie fanden bei den Bürgern von Jabesch in Gilead 400 Mädchen, die Jungfrauen waren und keinem Mann angehört hatten. Die brachten sie ins Lager nach Silo, das da liegt im Lande Kanaan. Da sandte die ganze Gemeinde hin und verhandelte mit den Benjaminitern, die auf dem Fels Rimmon waren, und sagten ihnen Frieden zu. So kamen die Benjaminiter zurück zu jener Zeit. Und sie gaben ihnen die Mädchen, die sie am Leben gelassen hatten, von den Frauen aus Jabesch in Gilead. Aber diese waren noch nicht genug für sie. Da tat es dem Volk leid um Benjamin, dass der Herr einen Riss gemacht hatte zwischen den Stämmen Israels. Und die Ältesten der Gemeinde sprachen:
11: Was wollen wir tun, dass die übrig gebliebenen Benjaminiter zu Frauen kommen? Denn die Frauen in Benjamin sind ausgerottet.
1: Und sie sprachen:
6: Die Entronnenen von Benjamin müssen doch ihr Erbe behalten, damit nicht ein Stamm ausgetilgt werde von Israel. Wir aber können ihnen unsere Töchter nicht zu Frauen geben, denn die Israeliten haben geschworen und gesagt: Verflucht sei, wer den Benjaminitern Frauen gibt.
1: Und sie sprachen:
6: Siehe, jedes Jahr findet ein Fest des Herrn statt zu Silo, das nördlich von Bethel liegt, östlich von der Straße, die hinaufführt von Bethel nach Sichem und südlich von Lebona.
1: Und sie geboten den Benjaminitern und sprachen:
6: Geht hin und legt euch auf die Lauer in den Weinbergen. Wenn ihr dann seht, dass die Töchter Silos zum Reigentanz herausgehen, so brecht hervor aus den Weinbergen und raubt euch jeder eine Frau von den Töchtern Silos und geht heim ins Land Benjamin. Wenn aber ihre Väter oder ihre Brüder kommen, um mit uns zu rechten, wollen wir zu ihnen sagen: Gönnt sie uns, denn wir haben nicht für jeden eine Frau gewonnen im Kampf. Auch habt nicht ihr sie ihnen gegeben, sonst wäret ihr jetzt schuldig.
1: Die Benjaminiter taten das und nahmen sich Frauen nach ihrer Zahl von den Mädchen, die im Reigen tanzten und die sie geraubt hatten, und zogen heim in ihr Erbteil, bauten die Städte wieder auf und wohnten darin. Auch die Israeliten gingen zu der Zeit von dort auseinander, jeder zu seinem Stamm und zu seinem Geschlecht, und zogen von dort weg, jeder zu seinem Erbteil. Zu der Zeit war kein König in Israel. Jeder tat, was ihn recht dünkte.

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1: Danach zog Jesus umher in Galiläa, denn er wollte nicht in Judäa umherziehen, weil ihm die Juden nach dem Leben trachteten. Es war aber nahe das Laubhüttenfest der Juden. Da sprachen seine Brüder zu ihm:
2: Mach dich auf von hier und geh nach Judäa, damit auch deine Jünger die Werke sehen, die du tust. Niemand tut etwas im Verborgenen und will doch öffentlich etwas gelten. Willst du das? So offenbare dich vor der Welt.
1: Denn auch seine Brüder glaubten nicht an ihn. Da spricht Jesus zu ihnen:
3: Meine Zeit ist noch nicht da, eure Zeit ist alle Wege. Die Welt kann euch nicht hassen, mich aber hasst sie, denn ich bezeuge von ihr, dass ihre Werke böse sind. Geht ihr hinauf zum Fest, ich will nicht hinaufgehen zu diesem Fest, denn meine Zeit ist noch nicht erfüllt.
1: Das sagte er und blieb in Galiläa. Als aber seine Brüder hinaufgegangen waren zum Fest, da ging auch er hinauf, nicht öffentlich, sondern heimlich. Da suchten ihn die Juden auf dem Fest und fragten:
4: Wo ist er?
1: Und es war ein großes Gemurmel über ihn im Volk. Einige sprachen:
4: Er ist gut.
1: Andere aber sprachen:
4: Nein, sondern er verführt das Volk.
1: Niemand aber redete offen über ihn aus Furcht vor den Juden. Aber mitten im Fest ging Jesus hinauf in den Tempel und lehrte. Und die Juden verwunderten sich und sprachen:
4: Wie kann dieser die Schrift verstehen, wenn er es doch nicht gelernt hat?
1: Jesus antwortete ihnen und sprach:
3: Meine Lehre ist nicht von mir, sondern von dem, der mich gesandt hat. Wenn jemand dessen Willen tun will, wird er inne werden, ob diese Lehre von Gott ist oder ob ich von mir selbst ausrede. Wer von sich selbst ausredet, der sucht seine eigene Ehre. Wer aber die Ehre dessen sucht, der ihn gesandt hat, der ist wahrhaftig, und keine Ungerechtigkeit ist in ihm. Hat euch nicht Mose das Gesetz gegeben? Und niemand unter euch tut das Gesetz. Warum sucht ihr mich zu töten?
1: Das Volk antwortete:

0: Du bist besessen. Wer sucht dich zu töten?
1: Jesus antwortete und sprach zu ihnen:
2: Ein einziges Werk habe ich getan, und es wundert euch alle. Mose hat euch doch die Beschneidung gegeben, nicht, dass sie von Mose kommt, sondern von den Vätern. Und ihr beschneidet den Menschen auch am Sabbat. Wenn nun ein Mensch am Sabbat die Beschneidung empfängt, damit nicht das Gesetz des Mose gebrochen werde, was zürnt ihr dann mir, weil ich am Sabbat den ganzen Menschen gesund gemacht habe? Richtet nicht nach dem, was vor Augen ist, sondern richtet gerecht.
1: Da sprachen einige aus Jerusalem:
3: Ist das nicht der, den sie zu töten suchen? Und siehe, er redet frei und offen, und sie sagen ihm nichts. Sollten unsere Oberen nun wahrhaftig erkannt haben, dass er der Christus ist?
0: Doch wir wissen, woher dieser ist. Wenn aber der Christus kommen wird, so wird niemand wissen, woher er ist.
1: Da rief Jesus, der im Tempel lehrte:
2: Ihr kennt mich und wisst, woher ich bin. Aber nicht von mir selbst aus bin ich gekommen, sondern es ist ein Wahrhaftiger, der mich gesandt hat, den ihr nicht kennt. Ich aber kenne ihn, denn ich bin von ihm und er hat mich gesandt.
1: Da suchten sie ihn zu ergreifen, aber niemand legte Hand an ihn, denn seine Stunde war noch nicht gekommen. Aber viele aus dem Volk glaubten an ihn und sprachen:
4: Wenn der Christus kommen wird, wird er etwa mehr Zeichen tun, als dieser getan hat?
1: Und es kam den Pharisäern zu Ohren, dass im Volk solches Gemurmel über ihn war. Da sandten die hohen Priester und Pharisäer Knechte aus, die ihn ergreifen sollten. Da sprach Jesus zu ihnen:
2: Ich bin noch eine kleine Zeit bei euch, und dann gehe ich hin zu dem, der mich gesandt hat. Ihr werdet mich suchen und nicht finden, und wo ich bin, könnt ihr nicht hinkommen.
1: Da sprachen die Juden untereinander:
3: Wo will dieser hingehen, dass wir ihn nicht finden könnten? Will er zu denen gehen, die in der Zerstreuung unter den Griechen wohnen und die Griechen lehren? Was ist das für ein Wort, das er sagt: Ihr werdet mich suchen und nicht finden, und wo ich bin, da könnt ihr nicht hinkommen?
1: Aber am letzten Tag des Festes, der der höchste war, trat Jesus auf und rief:
2: Wen da dürstet, der komme zu mir und trinke. Wer an mich glaubt, wie die Schrift sagt, von dessen Leib werden Ströme lebendigen Wassers fließen.
1: Das sagte er aber von dem Geist, den die empfangen sollten, die an ihn glaubten. Denn der Geist war noch nicht da, denn Jesus war noch nicht verherrlicht. Einige nun aus dem Volk, die diese Worte hörten, sprachen:
5: Dieser ist wahrhaftig der Prophet.
1: Andere sprachen:
6: Er ist der Christus.
1: Wieder andere sprachen:
0: Soll der Christus aus Galiläa kommen? Sagt nicht die Schrift: Aus dem Geschlecht Davids und aus dem Ort Bethlehem, wo David war, soll der Christus kommen?
1: So entstand seinetwegen Zwietracht im Volk. Es wollten aber einige ihn ergreifen, aber niemand legte Hand an ihn. Die Knechte kamen zu den hohen Priestern und Pharisäern, und die fragten sie:
4: Warum habt ihr ihn nicht gebracht?
1: Die Knechte antworteten:
7: Noch nie hat ein Mensch so geredet wie dieser.
1: Da antworteten ihnen die Pharisäer:
4: Habt ihr euch auch verführen lassen? Glaubt denn einer von den Oberen oder Pharisäern an ihn? Nur das Volk tut's, das nichts vom Gesetz weiß. Verflucht ist es.
1: Spricht zu ihnen Nikodemus, der vormals zu ihm gekommen war und der einer von ihnen war:
8: Richtet denn unser Gesetz einen Menschen, ehe man ihn verhört und erkannt hat, was er tut?
1: Sie antworteten und sprachen zu ihm:
4: Bist du auch ein Galiläer? Forsche und sieh, aus Galiläa steht kein Prophet auf.
1: Und jeder ging heim.
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1: Hallo und herzlich willkommen bei Bibel erklärt. Zuerst hören Sie ein wenig Musik und dann einen Vortrag von Andreas Fett über den Propheten Haggai.

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1: Ja, zunächst ein kleiner Nachtrag zur ersten Botschaft. Ein Bruder hat mich darauf aufmerksam gemacht. Man kann auch leicht in eine Schieflage kommen. Da kommt irgendein Prediger und sagt, ihr müsst euch mehr dem Herrn hingeben, trachtet zuerst nach dem Reich Gottes. Aber du pfeifst vielleicht sowieso schon aus dem allerletzten Loch. Du weißt gar nicht, woher die Energie kommen soll, weil dich dein Leben verschlingt und alle Kräfte kostet. Und ich weiß, was heutzutage auch verlangt wird, abgefordert wird auf unseren Arbeitsstellen. Und viele sind echt dem Burnout nah. Und dann kriegt man ja auch gesagt, ja, und jetzt noch eine Schippe obendrauf. Eine Bekannte von mir sagte, unser Prediger, frischer Absolvent von der Bibelschule, der hat doch tatsächlich sonntags gepredigt. Also Geschwister, wer nicht täglich eine Stunde stille Zeit macht, der ist nicht geistlich. Und dann fahre ich montags auf dem Weg zur Arbeit an seiner Wohnung vorbei. Da waren um 7:45 noch die Rollläden runter. Ja, der kann morgens ausschlafen und dann auch nur eine Stunde stille Zeit machen. Das geht, klar. Die zweite Botschaft wird hoffentlich ein bisschen ermutigender. Es geht wirklich um eine persönliche Ermutigung. Denn darum geht es in diesem Abschnitt hier in Haggai 2. Lass es uns gemeinsam lesen. Das zweite Kapitel. Im 7. Monat, am 21. des Monats, erging das Wort des Herrn durch den Propheten Haggai, indem er sprach, rede doch zu Zerubabel. Nimm ihn dir mal ganz persönlich vor. Rede doch zu Zerubabel, dem Sohn Shealtiels, dem Statthalter von Juda, und zu Josua, dem Sohn Jozadaks, dem Hohenpriester, und zum Überrest des Volkes, und sprich, wer ist unter euch übrig geblieben, der dieses Haus in seiner früheren Herrlichkeit gesehen hat? Und wie seht ihr es jetzt? Ist es nicht wie nichts in euren Augen? Und nun, sei stark, Zerubabel, spricht der Herr. Und sei stark, Josua, Sohn des Josadaks, du hoher Priester. Und seid stark, alles Volk des Landes, spricht der Herr, und arbeitet, denn ich bin mit euch, spricht der Herr der Heerscharen. Das Wort, das ich mit euch eingegangen bin, als ihr aus Ägypten zogt, und mein Geist bestehen in eurer Mitte. Fürchtet euch nicht. Denn so spricht der Herr der Heerscharen. Noch einmal, eine kurze Zeit ist es, da werde ich den Himmel erschüttern und die Erde und das Meer und das Trockene. Und ich werde alle Nationen erschüttern und das Ersehnte aller Nationen wird kommen. Und ich werde dieses Haus mit Herrlichkeit füllen, spricht der Herr der Heerscharen. Mein ist das Silber und mein das Gold, spricht der Herr der Heerscharen. Die letzte Herrlichkeit dieses Hauses wird größer sein als die erste, spricht der Herr der Heerscharen. Und an diesem Ort will ich Frieden geben, spricht der Herr der Heerscharen. Soweit das Wort Gottes. Und ich möchte noch kurz mit uns beten. Herr, du Herr der Heerscharen, wir beten, dass du auch heute uns ein persönliches Wort der Ermutigung gibst. Da, wo wir abgekämpft sind, bitte richte unsere Herzen nicht nur auf unsere Wege, das frustriert, sondern auch auf dich. Amen. Es ist das Jahr 520 vor Christus, so kann man ableiten. Es ist exakt datierbar dadurch, dass Haggai an seinem Tagebuch immer das Datum notiert hat. Habt ihr das gemerkt? Das ist eigenartig bei Haggai. Alle seine 4 Weissagungen sind exakt datiert. Und sie geschahen alle innerhalb von 4 Monaten, in einem ganz kurzen Zeitraum. Kapitel 1, Vers 1, Kapitel 2, Vers 1, dann nochmal in Vers 10 und nochmal in Vers 20 steht jeweils ein Datum dabei. Er hat also sorgfältig, präzise festgehalten, wann Gott zu ihm sprach. Übrigens auch ein sehr guter Rat, führt ein Erlebnistagebuch oder ein Dankestagebuch. Vergiss nicht, was er dir Gutes getan hat. Die Gefahr ist nämlich, dass uns das durchrutscht und dass wir uns nur noch, an Dinge erinnern, die uns mürrisch stimmen. Diese Zeit, in der Haggai hier auftritt, war eine große Umbruchphase weltgeschichtlich, denn das Babylonische Reich war untergegangen oder im Niedergang begriffen und die Perser waren jetzt an der Macht seit 539 vor Christus. Dieser orientale Einfluss wurde mehr und mehr durch diesen indogermanischen abgelöst. Und ich stelle mir das so vor, so ähnlich wie jetzt da in Raqqa und Syrien. Die IS-Fahne wurde runtergenommen und endlich herrschte ein etwas milderes Regime. Die Milde der Perser, die war sprichwörtlich, denn die haben darauf gesetzt, nicht nur zu beherrschen und andere Völker auszuschalten, sondern sie haben tatsächlich Landesbewohner wieder eingesetzt in ihren Regionen und ihnen eine Mitverantwortung gegeben. Kyrus, der Zweite, der Gesalbte, so heißt er in Jesaja 45, der verwüstete keine Städte, der verschleppte keine Menschen, sondern der gab diesen eroberten Provinzen Autonomie zurück und setzte Einheimische als Beamte ein. Und er war es auch, der einen Erlass gab, ihr Juden, baut gerne diesen Tempel wieder auf. Macht das. Das lesen wir zweimal wörtlich in der Bibel, dieses Dekret, was er erlassen hat. In Esra 1, da steht das, dieser Aufruf, ihr Juden, baut wieder das Haus eures Gottes auf. In Esra 1 steht es auf Hebräisch. Und in Esra 6, nochmal gleichen Inhalts, auf Aramäisch verfasst. Kehrt wieder heim. Baut euren Tempel wieder auf. Das hatte Jesaja schon lange vor Eintreten dieser Ereignisse angekündigt. 170 Jahre vorher sagte Jesaja, ich habe einen Mann erweckt, meinen Knecht. Der wird sagen über Jerusalem, es soll bewohnt werden von den Städten Judas, sie sollen wieder aufgebaut werden und ich will seine Trümmer wieder aufrichten. Jesaja 44. Da hat Jesaja das alles schon präzise angekündigt, genau so. Und er sagt sogar einen Namen, Jesaja 44, Vers 28. Der von Kores spricht, mein Hirte, und der all mein Wohlgefallen ausführt, und zwar, indem er von Jerusalem sagen wird, es werde aufgebaut, und vom Tempel, er werde gegründet. 170 Jahre vorher nennt Jesaja schon Kores oder Kyros. Das ist sehr verblüffend, sehr phänomenal, dass Gott schon das Ende vom Anfang kennt. Anderthalb Jahrhunderte vorher. Und deshalb finden wir auch hier am Anfang des Buches Haggai diese Angabe im zweiten Jahr des Königs Darius, im 16. Monat. Da wurde Haggai beauftragt, Prophet zu sein. Also, dieser Perserkönig Darius war jetzt frisch an der Macht, 2 Jahre. Und in dieser Zeit wirkt Haggai. Aber wir schlucken das schon gar nicht mehr, wenn wir sowas lesen. Israel ist unter Fremdherrschaft. Viele Bücher der Bibel beginnen so, im 2. Jahr Josias oder im 7. Jahr Joachims oder in dem und dem Jahr Zedekias. Aber hier haben wir ein Buch der Bibel, das wird nach einem Fremdherrscher datiert. Und das sind traurige Zeiten, wenn das Volk Gottes sich nach fremden Mächten richten muss. Besetzte Zone. Amerikanischer Sektor oder so. Oder was wart ihr hier in Bayern nach dem Zweiten Weltkrieg? Amerikanisch? Ganz kurios war es ja da hinten im Osten, wo der Friedrich herkommt, im sowjetischen Sektor, die haben ja sogar ihre Uhrzeit den Deutschen aufgebürdet, die haben Moskauer Zeit auch in Berlin und Umgebung gelten lassen und da mussten die Deutschen alle 2-3 Stunden morgens früh aufstehen, weil der Wecker plötzlich anders ging, im amerikanischen Sektor. Wenn wir aufschlagen, Daniel 1, Daniel gehört ja genau an diese Nahtstelle. Er wird ja aus dem Land herausgerissen und nach Babel verschleppt. Bei Daniel lesen wir Daniel 1. Im dritten Jahr der Regierung Joachims, des Königs von Juda, da kam Nebukadnezar. Es datiert noch nach einem jüdischen König. Aber Haggai im zweiten Jahr des Königs Darius. Und das ist demütigend. Wir sind fremdbestimmt. Irgendwie sitzt doch auf dem Thron Davids gar keiner mehr, oder? War da nicht verheißen? Gott wollte diese Linie fortführen. Wir sind unterdrückt. Im Übrigen auch ein Buch im Neuen Testament datiert nach einem heidnischen Herrscher. Und das ist das Buch Lukas. Demnächst, wieder in der Weihnachtssaison, lesen wir es wieder. Diese Einschreibung geschah, als Kyrenius Statthalter von Syrien war. Oder in Lukas 3 heißt es dann, im 15. Jahr der Regierung des Kaisers Tiberius, als Pontius Pilatus Statthalter von Judäa war und Herodes, der Vierfürst von Galiläa, da berief Gott den Propheten Johannes nach 400 Jahren Schweigen. Also auch wenn die Bedingungen bedrückend sind und fremde Mächte am Drücker, Gott beruft seine Boten. Und gerade diese Bücher, Haggai, Sacharja beginnt auch so, Sacharja 1, Vers 1. Im achten Monat, im zweiten Jahr des Darius, erging das Wort des Herrn an Sacharja. Gerade diese Bücher, Haggai, Sacharja, Lukas, sie richten den Fokus darauf und trotzdem kommt der Gesalbte Gottes. Da kommt ein Anwärter auf den Thron, er wird kommen. Wartet's ab, ihr werdet es erleben. Die Zeiten der Nationen, die werden zu Ende gehen. Und auch unser Herr in Lukas 21 in seiner Abschieds- oder in seiner Endzeitrede sagt, Jerusalem wird zertreten bleiben, bis die Zeiten der Nationen erfüllt sind. Gott hat noch was vor, auch mit dem irdischen Volk Israel. Ja, und wie ihr vielleicht gerade bemerkt habt, Sacharja 1 fängt ganz ähnlich an wie Haggai 1, denn Sacharja und Haggai sind Zeitgenossen. Und nicht nur das, sie sind sogar Kollegen und sie hatten sogar zusammen zu tun. Das werden wir gleich noch hören. Die erste Botschaft lautete, schau mal nach hinten, sieh dir eine Spur an. War es ein Schlendrian? Waren viele Umwege dabei? Die zweite Botschaft soll das lauten, schau nach oben, erkenne deinen Lebenszweck. Was hat Gott mit dir vor? Und der Abschluss heute Nachmittag wird sein, schau nach innen. Na, ich bin noch nicht auf Vorführung. Ja doch. Wofür soll ich mein Leben einsetzen? In diesem zweiten Kapitel hier kommt folgende Botschaft. Noch sieht man nur Trümmer und alles ist sehr, sehr deprimierend. Aber Haggai, er soll im Auftrag Gottes den Blick woanders hinrichten. Schaut nicht so sehr auf euer Versagen, auf die letzten Jahre. Schaut mal nach oben und seht, was kommt. Was geschah eigentlich während dieser Zeit an anderen Orten auf der Welt, habe ich mich gefragt. Was passierte zeitgleich zu Haggai andernorts? Das war auch gerade die Zeit, in der Buddha seine Berufung erlebte, entsagte allen weltlichen Annehmlichkeiten. Er war ja ein Prinz und dann wurde er ein Philosoph oder Religionsgründer. Buddha verlässt die getäfelten Häuser und lebt so seine Erleuchtung. Konfuzius, der berühmte chinesische Philosoph, erlebt in der Zeit auch seine Blütezeit. Das sind Zeitgenossen zu Haggai. Und bei uns, was war damals hier in Bayern los? Ja, da krauchten so ein paar Kelten hier durch die Gegend und versuchten irgendwie vielleicht Eisen zu gewinnen. Wir haben noch gar keine Schriftfunde aus der Zeit, wir wissen gar nichts. Wir haben keine Inschriften, Dokumente, Fragmente aus der Zeit. Die ersten schriftlichen Zeugnisse sind um 200 nach Christus. Ein paar nordische Runen. Preußen waren wir da eher. Hier in unserer Gegend, wir hatten noch gar keine Bücher, noch keine Schriften, aber Gott hat damals schon dafür gesorgt, dass wir sein Wort empfangen werden und dass es bewahrt bleibt über die Jahrhunderte und über die Jahrtausende. Ich finde das so erstaunlich. Wir wissen kaum was von unseren Vorfahren hier aus der Gegend, aber von den Juden aus dieser Frühzeit wissen wir Namen, wissen wir Dynastien, wissen wir Jahreszahlen. Gott hat darüber gewacht. Aber was mich so ein bisschen erschreckt hat, ein Buddha verlässt seinen Palast und er begründet eine Religion. Und heute, während die Gemeinde versagt, während wir Christen schläfrig sind, erstarkt der Islam. Er ist stark im Kommen. Und vielleicht ist das ein Naturgesetz. Da, wo wir im Materialismus stecken bleiben, da führt das zu einer geistlichen Armut und dieses Vakuum wird irgendwie anders gefüllt. Was haben wir entgegenzusetzen? Angela Merkel meinte ja, ja, ihr Christen geht einfach wieder mehr zum Gottesdienst. Ein bisschen recht hat sie ja. Ein Bekannter von mir sagte, er ist Missionar, du, vor kurzem rief bei mir ein Millionär an. Der sagte, ich werde jetzt nächste Woche 60. Da möchte ich gerne am Anfang eine kurze Andacht vorlesen. Was kann man denn da so sagen? Er wollte vom Missionar gesagt bekommen, was er an seinem Geburtstag sagen kann. Das ist geistliche Armut. Materialismus, geistliche Armut. Haggai, wir wissen von ihm, von seiner Biografie fast gar nichts. Wir wissen weder was von seinem Elternhaus, noch was er von Beruf war. Aber sein Name, wisst ihr, was er übersetzt bedeutet? Festus oder der Festliche, der am Fest Geborene. Vielleicht ist er auch wie mein Enkel, genau, auf Heiligabend geboren. Ja, das kann nicht sein. Aber an irgendeinem Festtag ist er geboren. Viel mehr wissen wir von ihm nicht. Keine biografischen Hinweise über seinen Beruf, Elternhaus, Vorgeschichte. Wir wissen nichts. Aber ich finde es so bescheiden. Er macht auch nicht Redens von sich. Sein Name fällt 9 Mal in dem kleinen Buch. Aber sonst wissen wir nichts. Manche vermuten, weil hier in Haggai 2 steht, wer ist unter euch übrig geblieben, der dieses Haus in seiner früheren Herrlichkeit gesehen hat? Wie seht ihr es jetzt? Dass vielleicht auch Haggai noch eine Erinnerung daran hat, aber ich glaube es kaum, denn er sagt ja, wer unter uns, sagt er nicht. Vielleicht war er noch gar nicht so alt. Die Septuaginta behauptet, Haggai habe auch einige Psalmen verfasst. Also das ist so jüdische Tradition. Er hätte Psalm 125, 126, 137, 146 und 147 verfasst. Weil die stehen anonym im Buch der Psalmen. Und das könnte sein, denn im Psalm 126 heißt es zum Beispiel, Psalm 126, Vers 1, als der Herr die Gefangenen Zions zurückführte, waren wir wie Träumende. Oder Psalm 137, Vers 1. An den Flüssen Babels, da saßen wir und weinten, als wir uns an Zion erinnerten. Als die Weiden, an die Weiden in ihr hängten wir unsere Lauten. Oder vielleicht noch 147, auch so der ähnliche Sound. Psalm 147, Vers 1 und 2. Lobt den Herrn, denn es ist gut, unseren Gott zu besingen. Denn es ist lieblich, es geziemt sich Lobgesang. Der Herr baut Jerusalem. Die Vertriebenen Israels sammelt er. Deshalb werden diese Psalmen Haggai zugeschrieben. Er nennt sich nur schlicht den Propheten des Herrn. Mehr gibt er von sich nicht preis. Unauffällig, bescheiden. Aber er ist ein Mann mit einer Glaubensenergie, der was bewegt. Er ist wirklich von der Leidenschaft erfüllt. Wir müssen doch aus diesem Asche- und Schutthaufen wieder das Haus Gottes errichten. Los, packt's an. Und er durfte es miterleben, dass genau das geschieht, in wenigen Monaten. Im Buch Esra heißt es, was es damals für einen Ruck gab. Esra 5, Vers 2. Ich jage euch hier ein bisschen hin und her. Esra 5, Vers 2. Da machten sich Serubabel, der Sohn Shealtiels, und Josua, der Sohn Jozadaks, auf und fingen an, das Haus Gottes in Jerusalem zu bauen und mit ihnen die Propheten Gottes, die sie unterstützten. Das finde ich klasse. Der Haggai, der stand nicht nur auf der Kanzel und sagte, liebe Geschwister, lasst uns wieder bauen, lasst uns wieder arbeiten. Besonders die Trümmerfrauen möchte ich ermutigen. Sondern der Haggai, er kreppelt die Arme hoch und er packt an. Da machten sich auf Serubabel, Josua, sie fingen an, das Haus zu bauen. Und mit ihnen die Propheten Gottes, die sie unterstützten. Haggai und Sacharja. Und vielleicht waren sie das Arbeiten gewohnt. Sie waren nicht Vollberufspropheten. Er packt mit an. Und Haggai arbeitet nicht alleine, sondern im Team. Schaut mal, Esra 5, Vers 1. Haggai, der Prophet, und Sacharja, der Sohn Iddos, die Propheten, weissagten den Juden. Sie sind nicht alleine unterwegs, sie sind keine Knallköppe, sondern sie sind irgendwie teamfähig. Esra 6, Vers 14, da fällt nochmal der Name. Esra 6, Vers 14. Und die Ältesten der Juden bauten. Und es gelang ihnen durch die Weissagung Haggais, des Propheten, und Sacharja, des Sohnes Iddos. Und sie bauten und vollendeten nach dem Befehl Gottes Israels und nach dem Befehl Kores und so weiter und Darius. Ein Erfolgsduo. Haggai, dieser Prophet, und Sacharja, beide von Gott gepackt. Sie haben eine Botschaft und beide packen auch an. Und ich glaube, das ist ein wichtiges Prinzip, weil viele Christen sind so ein bisschen mit Scheuklappen versehen und sehen, ja, das sehe ich aber so und das mache ich so und stimmen sich wenig ab. Der Jesus hat seine Apostel immer zu zweit gesandt. Er hat sie in ein Joch gespannt und oft war das bestimmt nicht leicht. Aber das ist eine Regel, Dienst Zweierschaften. Ihr Brüder, wenn ihr Besuche macht, nehmt junge Brüder mit. Ihr Schwestern, wenn jemand besucht, nehmt jemand mit. Dienst Zweierschaften. Finden wir quer durch die Bibel. Ein Mose hatte seinen Josua, ein Elia hatte seinen Elisa, ein Paulus hatte seinen Timotheus. Immer wieder Zweierschaften, wertvolle Zweierschaften. Kennt ihr einen der unbekanntesten Verse der Apostelgeschichte? Wie solltet ihr ihn kennen? Apostelgeschichte 19, 22. Apostelgeschichte 19, 22. Paulus ist auf einer Missionsreise. Sie durchzogen da Mazedonien, Achaia, um Richtung Jerusalem zu kommen. Und dort sprach er, oder Vers 22, er sandte aber zwei von denen, die ihm dienten, Timotheus und Erastus, nach Mazedonien. Und er selbst verweilte eine Zeit lang in Asien. Wir gehen zwei in ein Gebiet, Mazedonien, und arbeiten dort gemeinsam. Sei auch du Teil eines Teams, ein Unterstützer. Man schafft dann einfach mehr. Kein Christ spielt als Solist, sondern mit Bruder und Schwester im Orchester. Habt ihr auch so Geschwister, die irgendwie verschollen sind, die sich zurückgezogen haben? Kein Christ spielt als Solist, mit Bruder und Schwester im Orchester. Das ist ein Prinzip in der Bibel. Und Gott möchte, dass wir gemeinsam vor ihn treten. Die Bibel sagt, hört, was der Geist den Gemeinden sagt. Ich habe meine Privatoffenbarung. Ein Team. Seit seiner ersten Botschaft, die Haggai brachte, ist nur ein Monat vergangen. Die Baustelle kam wieder ans Laufen. Wir schreiben den 2. Oktober 520. Und heute ist Haggais Botschaft Ermutigung. Er haut nicht auf die Pferde, er straft nicht. Schaut doch an, ihr habt nur leere Beutel und nichts geerntet. Sondern er ermutigt das Volk und sie haben es wohl bitter nötig. Und in dieser zweiten Botschaft hier redet Haggai gar nicht mehr über das Bauprojekt, sondern er richtet den Blick nach oben. Und könnt ihr euch diese gemischten Gefühle vorstellen? Da stehen noch so ein paar alte Juden, vielleicht war eine Handvoll übrig geblieben, die das ganze Elend überlebt haben. Die Verschleppung nach Babel, die 70 Jahre. Und jetzt wieder zurück, diesen langen Marsch. Und jetzt sind sie da und die letzten 16 Jahre ist nichts vorangegangen und jetzt wird gebaut. Und dann schauen sie, was da entsteht. Und das ist wahrlich kein Kölner Dom. Er sieht aus wie so eine bessere Dorfkirche. Ziemlich erbärmlich. Und dann stehen da diese alten Juden, die noch in ihren Erinnerungen schwelgen. Und dann sagt der eine vielleicht zum anderen, und die Bundeslade fehlt. Ja, und auch die Gesetzestafeln da drin. Und die Urim und die Tummim haben wir auch nicht mehr. Und Boas und Jakin haben wir auch nicht mehr. Diese Prachtsäulen da vorne, diese metallenen Säulen, auch weg. Es ist so erbärmlich, sieht aus wie eine Bushaltestelle. Haggai sagt ja, wer ist unter euch übrig geblieben, der dieses Haus in seiner früheren Herrlichkeit gesehen hat? Wie seht ihr es jetzt? Ist es nicht wie nichts in euren Augen? Der Esra berichtet, dass es bei der ganzen Aktion sehr gemischte Gefühle gab. Die Jugend hat gejauchzt, wow, wir bauen wieder den Tempel des Herrn, los, packt an! Und die Alten stehen dabei und heulen. Das ist ja gar nicht mehr die alte Pracht. Im Vergleich zu Salomos Tempel, eine Hundehütte. Alt und Jung können recht schnell zu unterschiedlichen Ergebnissen kommen in der Bewertung. Und es ist so wichtig, dass wir zusammenbleiben, zusammenhalten, dass wir uns nicht gegenseitig ausspielen, besonders auch im Liedgut und so weiter. Jung und alt, das sorgt ganz leicht für Entfremdung, weil man die Dinge ganz anders erlebt und bewertet. Die Alten sagen ja, das ist ja wohl gar nichts. Und die Jungen, wow, wir können, was wir Gott tun. Die Alten weinen ihre Tränen der Nostalgie. Ach, früher war alles besser. Habt ihr nicht das alte Haus gesehen? Habt ihr die frühere Herrlichkeit gesehen und wie seht ihr es jetzt? Meine Augen haben noch das alte Haus gesehen. Und aus diesen Augen laufen jetzt die Tränen. Laut und vernehmbar, nichts ist mehr, wie es mal war. Und sie glorifizieren ihre Jugendzeit. Und Gott sieht das. Und Gott sieht auch deine Tränen. Ich habe deine Tränen gesehen. Und er reagiert darauf. Das wird er auch mit als erstes tun, wenn wir in der Herrlichkeit ankommen. Er wird abwischen, alle Tränen. Gott reagiert darauf. Was mich als Kind sehr ergriffen hat, meine Eltern haben, wir hatten 6 Kinder, ich habe 5 Geschwister, wir mussten bauen. Und mein Vater hat sich geplagt, er war selbstständiger Handwerksmeister, hat daneben noch ein Haus gebaut. Und dann nach einem Jahr Bauarbeiten und Stress und Maloche, kam der Tag des Einzugs und als wir die Möbel ins Haus trugen und zum ersten Mal an den Küchentisch setzten, da sah ich zum ersten Mal in meinem Leben meinen Papa heulen. Das hat ihn so überwältigt. Wir sind im Haus drin, wir haben es geschafft. Aber leider waren es bei diesen Alten nicht diese Tränen der Erleichterung, der Bewegung, sondern es war ein Bedauern, was ist nur aus uns geworden? Und Gott selbst spricht das hier an. Wer erinnert sich? Wie habt ihr es gesehen? Wie seht ihr es jetzt? Ist es nicht so wie nichts in euren Augen? Mickrig, verächtlich. Ja, wir sind alle lauter kleine Leute, die lauter kleine Sachen tun können. Und das entmutigt. Was können wir schon reißen? Werden wir überhaupt wahrgenommen hier in Bayern? Was haben wir sonntags im Gottesdienst zu bieten? Nicht mal ein Gebimmel am Turm oder so, gar nichts. Und das raubt uns die Motivation. Es ist einfach zu viel, es ist zu wenig. Womit können wir schon glänzen? Und deshalb muss jetzt hier Haggai gegen diese Entmutigung ankämpfen, gegen die Niedergeschlagenheit. Weil nichts raubt mehr Kraft, also auch gerade bei mir, als Frustration. Wenn ich enttäuscht bin, wenn ich mich frustrieren lasse, dann geht mir alle Kraft flöten. Mir hat mal geholfen, folgende Idee: Als früher in der Stiftshütte die Priester in die Stiftshütte reinkamen, dann konnten sie zwei Perspektiven einnehmen. Sie konnten so schauen oder sie konnten so schauen. Und wisst ihr was? In der Stiftshütte gab es keinen Boden, sondern Sand. Wüstensand und Schlachtreste oder alte Blutspuren und Dreck, Staub. Aber die Wände, die waren aus Gold, Gold überzogen. Die Decke, die war herrlich. Alles war herrlich. Nur nicht der Boden. Und genau so kannst du auch in deine Gemeinde gehen. Du kannst sonntags dahin kommen und du siehst nur den Dreck. Wenn du nach unten guckst, wenn du auf unserem Niveau bleibst, dann siehst du die Mängel und die Macken, das Versagen. Du kannst aber auch den Blick wenden. Du kannst nach oben schauen und die Herrlichkeit sehen, das, was Gott vorhat und was er in den Geschwistern sieht. Den Blick gesenkt und du siehst den ganzen Dreck. Und den Blick empor und du siehst die Herrlichkeit. Ich glaube, ich habe auch bei den Rosheimer Bibeltagen gesagt, Diakonie heißt wörtlich übersetzt Dia durch Koina, Koine, Staub, durch den Dreck. Diakonie, dem anderen dienen, heißt, ich gehe durch den Dreck. Ich mache mich fröhlich dreckig. Ich bin mir nicht zu schade, mich auch mal schmutzig zu machen. Und wo gehobelt wird, da fallen Späne. Wir werden uns auch im Dienst immer wieder schmutzig machen. Wir werden auch Fehler machen, Unterlassungen, wir werden Böcke schießen. Aber lass dich nicht durch das Gemecker der Nichtstuer entmutigen. Die machen nie Fehler, die gar nichts tun. Theodore Roosevelt hat gesagt, es ist nicht der Kritiker, der zählt. Nicht derjenige, der auf die Augenblicke weist, in denen der Tatkräftige es noch hätte besser machen können. Die Anerkennung gehört den Menschen, dem Menschen, der tatsächlich in der Arena steht, der im besten Fall den Triumph einer großen Errungenschaft kennenlernt und der im schlechtesten Fall bei dem Versuch versagt, Großes zu tun. Dieser Ort wird nie den kalten, engen Seelen gehören, die weder Sieg noch Verlust kennen. Das ist mir mal im Neuen Testament aufgefallen. Die Pharisäer, das heißt die Reinen, die mit der weißen Weste, die Pharisäer, die konnten gut die Reinen sein, weil sie keinen Finger krümmten. Das hat der Herr Jesus ihnen vorgeworfen. Ihr betont das ganze Gesetz und alle Verordnungen, aber ihr seid nicht mal bereit, mit dem kleinsten Finger was anzurühren. Da kann man schön sauber bleiben. Matthäus 23. Die Schriftgelehrten und Pharisäer, sie haben sich auf Moses Stuhl gesetzt. Alles nun, was irgend sie euch sagen, das tut und haltet, aber tut nicht nach ihren Werken. Denn sie sagen und tun's nicht. Sie binden schwere Lasten auf die Menschen, auf die Schultern der Menschen, und sie wollen sie nicht mit einem Finger bewegen. Wenn ihr euch das jetzt mal so vorstellt, damals zur Zeit Haggais, plötzlich stand da wieder ein Tempelgebäude, zwar mickrig, erbärmlich, aber es war die Wohnung Gottes. Und ich finde es bemerkenswert, 2. Mose 15, Vers 13, 2. Mose 15, da sind wir gerade aus Ägypten raus, haben gerade die Ägypter abgeschüttelt, sind gerade durchs Schilfmeer durch und hören jetzt den Mose und die Miriam singen und jauchzen. Und da in 2. Mose 15, Vers 13 heißt es: Du hast durch deine Güte geleitet das Volk, das du erlöst hast. Du hast es durch deine Stärke geführt zu deiner heiligen Wohnung. Hä? Die kamen durch das Meer und dann stand da schon die Stiftshütte. Das kommt doch erst viel später, hier Kapitel 20, 25. Gott führt das Volk zu seiner Wohnung. Denn Gottes Wohnung ist nicht was Materielles, sondern es ist ein Tempel im Geist. Für Gottes Augen ist das schon längst da. Im Garten, da wohnte er unter uns Menschen, umgeben von Pflanzen. Dann etwas später wohnte er unter uns Menschen, umgeben von Textilien, der Stiftshütte. Noch später wohnte er in einem Haus, umgeben von Steinen. Aber jetzt wohnt er in einem Haus, umgeben von lebendigen Steinen. In Menschen, aus Fleisch und Blut. Und Haggai, er weist hier über diesen mickrigen Tempel weit hinaus und sagt: Dieser materielle Tempel, das ist es doch gar nicht. Darum geht es hier nicht. Haggai weissagt über einen Tempel, der nicht aus Holz und Stein gebaut sein wird. Er sieht schon das ewige Gottesreich, zu dem auch die Völker hinzukommen werden. Das wird ein Tempel sein, den alle Menschen aus allen Völkern bilden. Das ist der Tempel, von dem aus Friede ausgehen soll. Auf der ganzen Welt. Das ist die Gemeinde mit dem Herrn Jesus als Mitte, dem Friedefürsten. Und Haggai, er ermutigt. Und dreimal wiederholt er das hier. Einmal dem Zerubabel, auch dem Josua sagt er das, und allem Volk. So spricht der Herr: Sei stark, Zerubabel. Sei stark, Josua. Seid stark, alles Volk des Landes.

Er übersetzt, feste zu, los, packt's an. Entmutigung, das ist nie die Stimme des Heiligen Geistes. Und mir fällt das auch auf, auch bei mir selber, wie oft kritisiere ich, wie oft mache ich schlaff, statt stark zu machen. Kommst du sonntags zu deinen Geschwistern zur Erbauung oder zur Frustration? Wir sollen überlegen und nachdenken, was dient der Erbauung? Was stärkt meinen Bruder, meine Schwester?

Möglichkeiten unserer Gemeindearbeiten und so weiter. Hier in Hagai 2, Vers 5. Das Wort, das ich mit euch eingegangen bin, als ihr aus Ägypten zogt, nicht nur aus Babel, das Wort, das ich mit euch eingegangen bin, als ihr aus Ägypten zogt, und mein Geist bestehen in eurer Mitte. Und jetzt schaut mal hier. Wenn man das Buch Hagai mal auf eine Seite packt, dann werdet ihr feststellen, das ist tatsächlich der Zentralvers. Der steckt mitten im Text. Und ich bin auch der Ansicht, das ist die Mitte. Das ist eine ganz zentrale Aussage. Das Wort, das ich mit euch eingegangen bin oder mit euch vereinbart habe, als ihr aus Ägypten zogt, und mein Geist bleiben in eurer Mitte. Weil Gottes Wort nicht veraltet und weil sein Geist weiter waltet, kannst du mutig und stark sein. Was du tust, sind alles kleine, kümmerliche Resultate, aber diese beiden Säulen, die bleiben bestehen. Gottes Wort und Gottes Geist. Darauf können wir uns verlassen. Das äußere Zeugnis des Wortes Gottes, hier, wir haben die Bibel in der Hand, und das innere Zeugnis des Heiligen Geistes, es verbindet sich. Und das sind unsere ganzen Instrumentarien, mehr haben wir nicht zu bieten. Gott hat uns sein Wort geschenkt, seine Zusage niedergelegt, festgehalten in der Bibel und kein Jota davon wird fallen. Und sein Geist, der es uns lebendig machen möchte, der es uns brennend machen möchte, das besteht fort. Und der Kollege Sacharja, der sagt was ganz Ähnliches in seinem Buch. Als auch die Juden ihre Kümmerlichkeit bedauern, dann sagt Sacharja, nicht durch Macht, nicht durch Kraft, sondern durch meinen Geist, spricht der Herr. Verachte nicht die Tage kleiner Dinge. Es sind nicht mehr die Tage Salomos, eines glänzenden Großreichs. Aber es wird ein noch größerer kommen als Salomo. Der Friedebringer. Salomo heißt ja auch der Friede. Frieder, Friedemann. Es wird ein größerer kommen. Und er kann sich auch verherrlichen durch das Mickrige, was wir bewirken. Und sogar durch mein Verfehlen und durch mein Versäumen ist er nicht gehindert. Ein unglaublicher Vers, 2. Thessalonicher 1, Vers 10. 2. Thessalonicher 1, Vers 10. Und ich kann das kaum glauben, was da steht. Wenn er kommt, um an jenem Tag verherrlicht zu werden in allen seinen Heiligen und bewundert zu werden in all denen, die geglaubt haben. Das hat der Jesus mal mit dir vor. Er möchte dich als ein kleines Beispiel nehmen. Schau mal, das habe ich aus ihm gemacht, das habe ich aus ihr geschafft. Und es wird Bewunderung hervorrufen. Denn er kommt an jenem Tag in seinen Heiligen verherrlicht und in all denen bewundert zu werden, die geglaubt haben. Sein Wort und sein Geist bestehen fort. Ganz schön sehen wir das auch in Jesaja 59. Und das ist eine Zusage, auf die können wir uns stützen. Jesaja 59, Vers 21. Und das dürfen wir uns auch nicht durch den Religionslehrer, durch Bibelkritik, durch kritische Literatur rauben lassen. Jesaja 59, Vers 21. Dies ist mein Bund mit ihnen, spricht der Herr. Mein Geist, der auch auf dir ist, und meine Worte, die ich in deinen Mund gelegt habe, werden nicht aus deinem Mund weichen, noch aus dem Mund deiner Nachkommen, noch aus dem Mund der Nachkommen deiner Nachkommen, spricht der Herr von nun an bis in Ewigkeit. Mein Wort und mein Geist bestehen fort. Da ist nicht dran.

0: zu rütteln. Genügt dir das? Also in Kapitel 2 sehen wir so einen bedauernswerten Rückblick, dass die Alten weinen, als sie sich zurückerinnern. Erinnert euch, wie herrlich dieses Haus mal war. Aber Haggai sagt, schaut nach oben, schaut in die Zukunft. Schaut euch mal, wie herrlich dieses Haus noch wird. Das gibt uns, glaube ich, auch Mut für unsere aktuellen, gegenwärtigen Baustellen. Und hier sagt Haggai, was ist zu erwarten? Das Ersehnte aller Nationen wird kommen. Haggai hat noch keine Vorstellung. Ich weiß nicht, ob er sich das schon ausmalen konnte, was er da gerade sagt. Das Ersehnte aller Nationen wird kommen. Nicht nur ein Sohn Davids für die Juden, was Tolles, sondern das Ersehnte aller wird kommen. Die Kostbarkeit kann man, glaube ich, auch übersetzen. Und Petrus sagt dann später im Neuen Testament, ist er für euch, die Glaubenden, nicht die Kostbarkeit? Den Ungläubigen aber dieser verworfene Stein. Ich hätte jetzt für euch noch eine kleine Aufgabe mitgebracht, weil ich möchte, dass ihr den Haggai vielleicht auch lieb gewinnt. Und zwar habe ich hier vorne ein Rätsel mitgebracht. Und wer das schafft, wer das Rätsel löst und das Lösungswort rauskriegt, der kann sich am Büchertisch eine kostenlose DVD mitnehmen. Wir teilen das gleich aus, aber ich möchte gerne noch mit uns beten. Unser Gott, danke, dass du nicht in Häusern wohnst, aus Händen gemacht, sondern dass du Wohnung bezogen hast in uns, den Glaubenden. Und dass du uns an dieser Stelle in dem Buch Haggai lehrst, dass du noch mit einer großen Herrlichkeit das alles fluten wirst. Und wir beten, dass wir wegschauen können von unserem Versagen, von unserer Kümmerlichkeit, von Problemen, sondern dass uns das mehr bewusst wird. Du hast dir das erwählt. Das ist dein Werk und darin möchtest du dich verherrlichen. In unserem kleinen Leben, in unseren Gemeinden. Danke dafür. Amen.
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1: Ich bin Sebastian Schade und das wird der Tag. Der Bundesrat entscheidet heute über die geplante Reform der privaten Altersvorsorge. Die Länder stimmen dabei über das sogenannte Altersvorsorgedepot ab. Es soll die bisherige Riester-Rente ablösen. Künftig sollen staatlich geförderte Anlagen in Aktienfonds und ETFs möglich sein. Die Bundesregierung verspricht sich davon höhere Renditen und einfachere Produkte. Stimmen die Länder zu, könnte das neue Modell ab dem kommenden Jahr eingeführt werden. Für Millionen künftige Sparer wäre das ein grundlegender Umbau der privaten Altersvorsorge. Heute vor 140 Jahren wurde eines der bekanntesten Getränke der Welt erfunden. Der Apotheker John Pemberton mischte am 8. Mai 1886 in Atlanta erstmals Coca-Extrakt, Koffein, Coca-Blätter und Sodawasser zu einer braunen Limonade. Ursprünglich sollte die Cola gegen Müdigkeit und Kopfschmerzen helfen. Die ursprüngliche Rezeptur enthielt zunächst sehr geringe Mengen Kokain. Aufgrund der Suchtgefahr und gesetzlicher Verbote wurde es Anfang des 20. Jahrhunderts um 1914 vollständig entfernt. In der Fußball-Bundesliga steht heute das letzte Freitagsspiel der Saison an. Borussia Dortmund empfängt am Abend Eintracht Frankfurt. Der BVB braucht noch mindestens einen Punkt, um die Vizemeisterschaft perfekt zu machen. Frankfurt kämpft dagegen weiter um Platz 7 und die Qualifikation für den Europapokal. Beide Teams stehen unter Druck, weil sie zuletzt mehrere Spiele verloren haben. Anstoß in Dortmund ist um 8:30. In der kommenden Woche wird es kein Freitagsspiel geben, da dann alle Spiele zeitgleich am Samstag ausgetragen werden.
0: Deutschlandwetter.
1: Heute Nacht gibt es im Osten dichte Wolken und noch etwas Regen. Sonst lockert die Bewölkung auf, teils ist es auch klar und es bleibt trocken. Gebietsweise ist Nebel möglich, die Tiefstwerte erreichen 8 bis minus 1 Grad. Und tagsüber gibt es über der Mitte Deutschlands viele Wolken und vereinzelt Schauer. Sonst gibt es einen Mix aus Sonne und Wolken und es bleibt meist trocken. Im Tagesverlauf sind im West- und süddeutschen Bergland Schauer und teils Gewitter möglich. Die Höchstwerte erreichen 15 bis 22, an der Küste um 13 Grad.
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2: Radio HBR mit den Denkanstößen. Hallo und herzlich willkommen. Zunächst ein wenig Musik und dann ein Vortragsmitschnitt von Lutz Schäufler. Überbrückung. Gibt es noch Gerechtigkeit?

0: 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Hallo und herzlich willkommen. Es folgt nun ein Beitrag von Lutz Schäufler, ein Vortragsmitschnitt mit dem Titel Überbrückung. Gibt es noch Gerechtigkeit?
1: Der Schauspieler Robert De Niro hat einmal gesagt, er liebe die Schauspielerei, weil man andere Leben leben könne, ohne die Konsequenzen tragen zu müssen. Wir wissen alle, dass das reale Leben konsequent ist, immer. Für alles, was wir tun oder was wir nicht tun, bekommen wir früher oder später die Quittung serviert. Wer Bildung verweigert, bekommt bei der Bewerbung um einen Job die Quittung. Wer seine Kinder sich selber überlässt, wird oft im Alter von den Kindern allein gelassen. Wer betrügt, dem vertraut man nicht mehr. Wer lügt, dem glaubt man nicht mehr. Viele meinen, das ist wenigstens gerecht. Und manche fragen, was ist dann mit denen, die mit jeder Sauerei durchkommen, die keine Konsequenzen befürchten müssen? Auch sie werden zur Verantwortung gezogen, das ist sicher wie das Amen in der Kirche. In der Bibel steht, Gott wird über alle unsere Taten Gericht halten. Seien sie gut oder böse, selbst über die Taten, die im Verborgenen liegen. Im Gericht Gottes, da kommt niemand mit Schauspielerei durch, dort erfährt ein Menschenleben die Konsequenz seines Lebens. Dort setzt sich Gerechtigkeit durch. Bereits auf den ersten Seiten der Bibel kannst du das erfahren. Jedes Menschenleben hat Konsequenzen. Und dort auf diesen ersten Seiten wird uns auch eine hochinteressante Familie vorgestellt. Eine Familie, die mit Gott lebt in einer Welt, die ohne Gott lebt. Eine Familie, die Frieden mit Gott hat in einer Welt, die Krieg gegen Gott führt. Es geht um Noah und seine Sippe. Noah ist ein Nachkomme von Adam. Du musst wissen, von Adam an führt der Mensch Krieg gegen Gott und deshalb auch die Menschen gegeneinander. Schon die Kinder von Adam und Eva schlugen sich gegenseitig den Schädel ein. So wie der Mensch sich fortgepflanzt hat, so wird auch die Bosheit fortgepflanzt, vererbt. Bis heute gibt es jedoch ein Problem. Der Mensch schaut entweder weg oder er merkt es nicht. Und schon damals fanden sich alle ganz okay, es ging ihnen gut, sie hatten Spaß, sie hatten eine Spaßgesellschaft. Aber aus dem Blickwinkel Gottes sieht das alles ganz anders aus. Gott hat andere Maßstäbe, er sieht mit anderen Augen und sein Urteil hieß, die Erde ist verdorben. Und da fragt man, auf welches Urteil kommt es denn an? Auf das Urteil des einzelnen Menschen oder auf das Urteil des Schöpfers? Am Ende ist es gleichgültig, wie du dein eigenes Leben beurteilst. Wichtig ist dann nur noch, was Gott über dein Leben zu sagen hat. In einer Welt, die nach Gottes Maßstab verdorben ist, lebt nun der Noah und seine Familie und sie leben mit Gott. Und der Noah gebraucht auch keine Ausrede, die man heute hören kann. Ich kann nicht mit Gott leben, denn die Umstände sind so bescheiden. Meine Eltern sind nicht gläubig, meine Klassenkameraden spotten, meine Arbeitskollegen fluchen, ich stehe doch ganz allein da. Noah hätte können sagen, ich bin doch sonst ein Außenseiter, ich kann doch nicht immer gegen den Strom schwimmen. Es wirkt doch arrogant, wenn ich behaupte, dass ich Recht habe und alle anderen falsch liegen. Und die innere Stimme der Teufel sagt immer, so geht das nicht und Noah zeigt, dass es dennoch geht. Er geht jedenfalls seinen Weg mit Gott und wenn die Menschen ohne Gott leben, dann kommt es zur Katastrophe. Und das hat Folgen. Sie sind gemein, lieben die Gewalt, hassen gute Sitten, können beim Ehepartner und beim Eigentum meine und deine nicht auseinanderhalten. Sie sind maßlos, sie sind zügellos und der gesellschaftliche Verfall, da zeigt dann auch bald soziale Auswirkungen. Das Gemeinschaftsleben in der Ehe, in der Familie, im Volk wird ständig in Frage gestellt. Gewalt und Unrecht sind an der Tagesordnung. Dieses Krebsgeschwür greift immer mehr um sich. Und Gott will den Menschen lieber nicht dem langsamen und sicheren Tod überlassen. Er lässt die Menschheit nicht bei lebendigem Leib verfaulen. Er entschließt sich zu einem Eingriff, zu einem Einschnitt, zu einer Operation. Ein tiefer Einschnitt muss gemacht werden. Ich lese aus der Bibel. Als aber der Herr sah, dass der Menschen Bosheit groß war auf Erden und alles Dichten und Trachten ihres Herzens nur Böse war immer da, da reute es ihn, dass er die Menschen gemacht hatte auf Erden und es bekümmerte ihn in seinem Herzen und er sprach, ich will die Menschen, die ich geschaffen habe, vertilgen von der Erde, vom Menschen an bis hin zum Vieh, bis zum Gewürm, bis zu den Vögeln unter dem Himmel. Denn es reut mich, dass ich sie gemacht habe. Hier merken wir erstmal, Gott ist nicht das, was manche sich so vorstellen, wie ein guter Opa auf Wolke 7, der mit dem Bein baumelt und zu allem, was wir hier tun, einfach nur lächelt. Er macht auch einen

Erdbeben. Kurz nach Weihnachten, am 28. Dezember 1908 um 5.21 Uhr, wurde die Stadt Messina durch ein schreckliches Erdbeben heimgesucht. Innerhalb von 37 Sekunden wurden fast alle Gebäude der Stadt zerstört und von den 150.000 Einwohnern kamen 83.000 ums Leben. Die gesamte Familie des Verfassers des Gedichtes kam um, er selbst überlebte und wurde wahnsinnig. Irrt euch nicht, Gott lässt sich nicht spotten, das steht in der Bibel. Nicht immer antwortet Gott so prompt auf seine Verhöhnung. Es ist jedoch zu allen Zeiten lebensgefährlich, sich bewusst von Gott loszusagen oder gar zu spotten. Die Bibel warnt, das Erdreich muss vergehen, wenn Gott sich hören lässt. Auch heute gilt den Feinden Gottes dieser Satz, irrt euch nicht, Gott lässt sich nicht spotten. Und zu seinen Freunden spricht Gott ganz anders. Zu ihnen sagt er, fürchtet euch nicht. Ungefähr 360 Mal steht das in der Bibel, dieser Satz, fürchtet euch nicht. Also für jeden Tag des Jahres einmal. Damals bei Noah war es jedenfalls ein Generaleingriff. Weil es aber ein Ende ist, das Gott beschließt, wird aus diesem Ende ein neuer Anfang. Und nach diesem Urteil beschließt Gott, ich will alles abreißen. Er beginnt aber nicht mit den Vorbereitungen für den Abriss, nicht mit den Vorbereitungen für das Gericht. Er beginnt mit der Vorbereitung für die Rettung, und zwar von Noah und seiner Familie. Gott spricht mehr von der Errettung als vom Gericht, aber er spricht eben auch vom Gericht, ob uns das passt oder nicht. Nun kann ich das nicht verschweigen und ich darf es auch nicht verschweigen, nur weil Gott mehr vom Retten als vom Gericht spricht, heißt das nicht, dass das Gericht ausfällt. Er will auch retten, aber er wird auch richten. Am Schluss der Weltgeschichte steht die Kasse, das Gericht Gottes. Und viele denken, nach meinem Tod, da ist es doch so wie vor meiner Geburt, alles ist aus, ich merke dann sowieso nichts, da kommt nichts mehr. Mit dieser Meinung bist du weltweit sehr einsam. In allen Kulturen findet man die Ansicht, dass es mit dem Tod eben nicht aus ist. Das steckt so in uns Menschen drin. Einen jungen Mann aus Afrika musste ich neulich erklären, was Atheismus ist. Er konnte das nicht mal denken. Die Bibel verrät dir, was dann kommt. Und wie den Menschen bestimmt ist, einmal zu sterben, danach aber das Gericht. Im Geheimen hofft doch jeder, dass am Schluss die Gerechtigkeit siegt, oder? Sonst würden die Mörder über ihre Opfer triumphieren, sonst würden die Ausbeuter die Sklaven verlachen. Auch der letzte deutsche Kaiser hatte eine Ahnung davon, dass es ein Gericht Gottes gibt. Das war Wilhelm II. Am 4. Juni 1941 starb er in dem niederländischen Ort Doorn. Sein von ihm selbst gewählter Grabspruch lautet: Lobet mich nicht, denn ich bedarf keines Lobes. Rühmet mich nicht, denn ich bedarf keines Ruhmes. Richtet mich nicht, denn ich werde gerichtet. Das ist mal eine Einsicht, die ich nicht nur den Regierenden wünsche, sondern allen Menschen. Ich werde gerichtet. Das war keine Idee vom letzten deutschen Kaiser, dass er gerichtet wird. Diese Wahrheit hat er aus der Bibel und dort steht, jeder Mensch muss einmal sterben, danach kommt das Gericht Gottes. Ich will es aber auch gleich sagen, wenn wir dazu übergehen würden, dass wir das Gericht Gottes ernst nehmen, würde sich vieles hier schon in unserer Welt zum Positiven verändern. Wenn wir das Leben vom Ende her bedenken, würden wir viele Entscheidungen ganz anders treffen. In Marburg saß ich bei sehr schönem Wetter im Freien in einem italienischen Restaurant gleich neben dem Standesamt. Es war Samstag und der Standesbeamte machte da Fließbandarbeit und während ich an meinem Tisch saß und meine Spaghetti aß, da baute sich eine kleine Bläsergruppe auf und sie spielten das weltberühmte Lied Il Silenzio, als das Brautpaar zur Tür herauskam. Im gleichen Augenblick kam aber auch mein italienischer Kellner heraus und kriegte sich gar nicht mehr ein. Er musste lachen, machte mehrmals das Kreuzzeichen und sagte zu mir, während er um meinen Tisch tanzte, ist tot, ist tot, ist tot. Das Lied Il Silenzio wird in seiner Kultur bei Beerdigungen gespielt. Und der kriegte das gar nicht mit, dass die hier bei der Hochzeit ein Beerdigungslied spielen. Als ich weiter aß und dann meinen Espresso trank, dachte ich, ist eigentlich gar nicht so schlecht, ein Beerdigungslied auf einer Hochzeit.

0: Hochzeit. Für meinen Italiener war das natürlich Kulturschock. Aber es ist gar nicht so schlecht, wenn das junge Paar seine Beziehung vom Friedhof her lebt, wird es seine Ehe anders gestalten, als wenn sie da einfach nur so reinrutschen in diese Beziehung. Wer den Tod im Blick hat, wird klüger handeln, denn er weiß, meine Lebenszeit ist begrenzt, die Ehe ist ein wertvolles, ein zerbrechliches Geschenk und am Ende werde ich von Gott gefragt, wie bist du mit deinem Ehepartner umgegangen? Im Gericht. In der Bibel steht ein Gebet, das genau diese Richtung anzeigt, vom Ende her bedenken. Lehre uns bedenken, dass wir sterben müssen, auf dass wir klug werden. Also wenn ich bedenke, dass ich sterben muss, dass es mit mir zu Ende geht, ich eines Tages vor Gott mich verantworten muss, werde ich jetzt und hier klügere Entscheidungen treffen. Und wenn jeder Mensch davon ausgeht, dass er sich für sein Handeln, für sein Reden und Denken vor Gott verantworten muss, dann wird mir bewusst, dass ich einmal gefragt werde, was hast du mit deinen Kindern getan und was hast du nicht getan? Ich werde gefragt, wie bist du mit deinem Ehepartner umgegangen? Wie war in der Firma dein Geschäftsgebaren? Was ist, wenn die Bibel recht hat? Bitte ich dich, an diesem Augenblick jetzt mal nachzudenken. Die Konsequenz ist, niemand bleibt ewig auf dem Friedhof, verrät die Bibel. Es kommt das Gericht Gottes und es gibt zwei Ausgänge und die Ausgänge heißen Himmel und Hölle. Und die Bibel berichtet von diesen zwei Ausgängen, von diesen zwei Zielen im Leben. Ich will mal eine Kostprobe geben. Glücklich ist der Mensch, der nicht auf den Rat der Gottlosen hört, der sich am Leben der Sünder kein Beispiel nimmt und sich nicht mit den Spöttern abgibt. Dann geht weiter, unten es weiter. Ganz anders aber ergeht es den gottlosen Menschen. Sie sind wie Spreu, die der Wind verweht. Vor dem Gericht Gottes bestehen sie nicht und finden keinen Platz unter den Gottesfürchtigen. Über die Wege der Gottesfürchtigen wacht der Herr, die Wege der Gottlosen aber führen ins Verderben. Und viele sagen, das ist Angstmacherei. Das sagt sogar die große Masse. Sowas darf man nicht mehr predigen. Und viele Kirchen, die haben sich auch schon davon verabschiedet, das zu predigen, aber es steht nun mal in der Heiligen Schrift. Und ich werde eines Tages im letzten Gericht auch gefragt, als Prediger, hast du den Leuten etwas verschwiegen von dem, was ich dir aufgetragen habe? Übrigens bin ich sehr erstaunt, beim Coronavirus, das sagen auch nicht so viele, das ist Angstmacherei, wenn es plötzlich Einschränkungen gibt. Oder bei der Umweltbelastung höre ich auch nicht, ach, das ist Angstmacherei. Oder bei den Plakaten, die ich auf der Autobahn sehe, wo eine Beinprothese zu sehen ist und darunter steht, weil der andere zu schnell war. Da sagt auch niemand, das ist Angstmacherei. Sondern wir wissen, es sind wichtige Warnungen für unser Leben, die dort stehen. Aber beim Gericht Gottes, bei dieser Warnung, ist regelmäßig zu hören, ist Angstmacherei. Der Manfred Lütz, Psychotherapeut, hat es sinngemäß so auf den Punkt gebracht, manche Prediger stellen Gott so vor, wie sie einen Rentner seinen großen, aber alten, zahnlosen Hund vorstellen. Keine Angst, der tut ihnen nichts. Gott kann uns aber was tun. Die Sintflut, in der die Welt damals unterging, ist ein kleines Abbild von dem großen Endgericht, von dem uns in der Bibel eben auch berichtet wird. Und wie es geschah in den Tagen Noahs, so wird es auch sein in den Tagen des Menschensohns. Das steht fürs Gericht, wenn Jesus wiederkommt. Sie aßen, sie tranken, sie heirateten, sie ließen sich heiraten bis zu dem Tag, an dem Noah in die Arche ging und die Sintflut kam und brachte sie alle um. Originalton von Jesus. Es gibt keine Stelle in der Bibel, die uns sagt, dass diese letzte Veranstaltung vielleicht doch noch ausfallen könnte. Das jüngste Gericht ist übrigens wieder hochmodern geworden, vor allem in den Medien. Das nennt man heute Castingshow. Geschäftstüchtige Egomanen spielen Jury, spielen göttliche Instanz. Und die Teilnehmer, da geht's um alles für sie, die bekommen feuchte Hände, zittrige Knie und erwarten dann nach ihrer Darbietung das Urteil Himmel oder Hölle. Auch wenn das jenseitige Gericht in den Medien zu einer Geschäftsidee verkommen ist, heißt es eben nicht, dass das Gericht Gottes ausfällt. Das Endgericht kommt, aber Gott will, dass du da durchkommst. Er will deine Rettung und die Katastrophe kommt, aber Gott will dort deine Bewahrung. Wenn alles Fleisch verdorben ist, wie es in der Bibel steht, dann heißt das, dass alle Sünder sind. Und da sagen manche, was alle tun, das kann doch nicht falsch sein. Der Weg, den viele gehen, der kann doch nicht in die Irre führen. Und wenn das Gewissen warnt, dann sagen sie, wenn alle sündigen, dann kann das doch wohl nicht gefährlich sein. Noah denkt nicht so, er bekommt einen Auftrag, Gott sagt ihm, was er vorhat und was der Noah zu tun hat. Gott sagt, ich werde die Menschen durch eine Flutkatastrophe vernichten. Er befiehlt dem Noah, bau ein Schiff, da drin bewahre deine Familie auf, dich und deine Familie will ich retten. Und damit der Noah nicht sagt, das kann ich nicht, ich kann eigentlich nur Rüben anbauen, aber kein Schiff konstruieren, da liefert Gott die Bauanleitung, die kann er sich sogar noch merken, weil er sein Gedächtnis nicht durchs Internet kaputt gemacht hat. Und er liefert noch den IKEA-Holzbaukasten, das findet Noah alles im Wald. Die Bauanleitung kann er sich merken und los geht's. Noah baut also ein Schiff in der Wüste, die Arche, und die Leute fragen ihn, warum machst du sowas? Und er sagt, weil das Gericht Gottes kommt. Und die Verwandten, die wollen ihn davon abbringen, denn mit so einem Verwandten schämt man sich doch, wenn man so einen in der Sippe hat. Und Noah sagt, nein, ich baue weiter, weil es der Herr gesagt hat. Auch die Bild-Zeitung, die hat's auf der Titelseite gebracht, verrückter Schiffsbau, Überschrift. Vater von drei Kindern baut Titanic im Garten, ein bislang unbescholtener Bürger baut das größte Schiff der Welt auf einem Feld. Er glaubt an eine drohende Sintflut. Das Verrückteste daran ist, dass er keinerlei Erfahrung im Schiffsbau besitzt und mehrere hundert Kilometer vom Meer entfernt lebt. Ein Nachbar meint, ich glaube es einfach nicht, er machte immer einen ganz normalen Eindruck, jede Wette, dass er keine Baugenehmigung hat. Nurkel Noah ist überzeugt, dass die Welt in Kürze absäuft, niemand sich dem Gericht Gottes entziehen kann. Schiffsexperten bezweifeln, steht weiter in der Zeitung, allerdings die Seetüchtigkeit, das ist kein Schiff, das ist ein Kasten, sagen sie. Kommentar eines Regierungssprechers, wir leben hier in der Wüste, Katastrophen sind eher selten. Trotz der Pressehäme sagt sich Noah, aber Gott hat es gesagt. Das ZDF bringt einen Beitrag über den Fundamentalisten Noah und meint, der ist genauso schlimm wie die islamistischen Terroristen, ein Verrückter, den man ausgrenzen muss. Doch Noah baut weiter. Die Klimawissenschaftler haben alles ganz genau untersucht. Obwohl sie das Wetter nicht mal für eine Woche genau vorhersagen können, sind sie fest davon überzeugt, dass in den nächsten Jahrzehnten es zu wenig Wasser geben wird. Eine Überschwemmung ist nicht möglich. Und Noah konnte nur antworten, Gott hat es gesagt. Und in schlaflosen Nächten, die er auch kannte, da kamen immer wieder die Sätze hoch, du bist allein, du bist ein Narr, du könntest es viel leichter haben, wenn du den Kutter nicht baust. Und Noah konnte da nur antworten, diesen Stimmen, der Herr hat es gesagt. Wenn du heute als Christ lebst, kann es dir ähnlich ergehen. Gott sagt, es gibt ein Gericht, nur wer Jesus Christus vertraut, wird gerettet. Und wenn du das glaubst und dem vertraust und auch noch davon sprichst, merkst du plötzlich auch Gegenwind. Die Menschen lachen, sie spotten. Du stehst vor der Entscheidung, ob du den Menschen glaubst oder ob du dem Wort Gottes glaubst. Und diese Entscheidung kann dir niemand abnehmen. Ich kann dir nur raten, entscheide dich so wie der Noah. Noah wollte gerettet werden, das kostete ihm einiges. Er musste auch Arbeiter einstellen, Baumaterial kaufen, er musste den Spott ertragen. Noah tut einfach das, was Gott will und was Gott von dir will, das steht eben in der Bibel drin. Noah hätte viele Gründe gehabt, um die Anordnungen von Gott als Störung seines Lebens zu empfinden, aber er wusste, die Anordnungen von Gott, das ist nicht Schikane, sondern das ist der Weg zur Rettung. Und dann geht's los. Es regnet. Wie das meist so ist in warmen Gegenden, wo es ganz selten regnet, da wird im Regen getanzt. Man freut sich in der Wüste, wenn ein paar Tropfen kommen. Und dann wird gelacht. Man watet durch die Pfützen. Das macht sogar den großen Spaß. Und dann wird man urplötzlich nachdenklich. Sollte Noah vielleicht doch recht gehabt haben? Und dann kommt die Angst. Und man schiebt sich gegenseitig die Schuld in die Schuhe. Die Frau sagt zu ihrem Mann, ich wollte Noah folgen, aber du hast es mir ausgeredet. Und das Wasser steigt. Einige klagten sich selber an, hätte ich doch nur, und das Wasser steigt. Die Humanisten, die waren empört, dass sie genauso umkamen wie die Terroristen. Die Präsidenten waren empört, dass für sie keine Plätze in der Arche reserviert waren, dass sie genauso behandelt wurden wie die Sozialhilfeempfänger. Die Wissenschaftler mit ihren gescheiten Büchern gingen genauso unter wie diejenigen, die die Schule nicht abgeschlossen oder abgebrochen hatten. Die Atheisten, die nie ein Dankgebet zum Himmel schickten, und die Religiösen, die sich aus allen Religionen etwas herausgepickt hatten, gingen unter. Die Jugend war empört, dass sie nicht so lange leben durfte wie die Alten. Die Spötter haben sich im wahrsten Sinne des Wortes totgelacht. Und die Supertoleranten, sie hatten sogar den Bau der Arche befürwortet. Die sind auch abgesoffen, weil sie bekanntlich nach allen Seiten offen sind und deshalb nicht ganz dicht. Einige Mitarbeiter von Noah, die klopften an die Arche: Wir haben doch mitgebaut, wir waren doch manchmal in der Kirche. Und so kommen selbst ehrenamtliche und hauptamtliche Mitarbeiter der Kirche um, wenn sie keinen persönlichen Glauben zu Jesus Christus hatten. Da kann es passieren, dass Bischöfe, Kardinäle, Pfarrer, Diakone und Kirchvorsteher und Jugendleiter umkommen. Hier gibt es, das muss man sagen, eine Grenze, die für unsere Augen unsichtbar ist. Diese Grenze kennt nur Gott, wer dazugehört und wer draußen ist. Für die Buchführung Gottes sind wir Menschen nicht zuständig. Aber wir haben vom Gericht Gottes zu reden, dass jeder persönlich seine Entscheidung trifft. Noah konnte auch die Tür der Arche nicht selber öffnen und noch ein paar Leute reinlassen. Hier steht, dass Gott die Tür höchstpersönlich fest verschlossen hat. Und wir merken hier, Gott ist ein heiliger Gott, der eben auch ernst macht. Noah hat geglaubt, er hat gehorcht und nun wird er und seine Familie durch die Arche gerettet. Noah hat sich nicht selber gerettet. Die Voraussetzung für die Rettung, die hat Gott geschaffen. Die Idee kam von Gott. Bau der Arche, 40 Tage Ausgangssperre für Noah und seine Familie. Das war die Rettungsidee von Gott. Und so stammt auch die Idee für deine Rettung von Gott. Was für Noah die Arche war, ist für dich das Kreuz, an dem Jesus gestorben ist. Wer den Namen des Herrn anrufen wird, soll gerettet werden, sagt die Bibel. Gott ruft den Noah in die Arche und Gott ruft dich zu Jesus. Die Arche war aus Holz. Das Kreuz, an dem Jesus gestorben war, war aus Holz. Gleiches Material, gleiche Wirkung. Wenn wir aber unsere Sünde bekennen, verrät uns die Bibel, so ist er treu und gerecht, dass er uns die Sünden vergibt und reinigt uns von aller Ungerechtigkeit. Das macht Jesus möglich. Das ist die Rettungsaktion am Karfreitag am Kreuz. Mit Noah hat Gott einen Bund geschlossen. Gott verspricht, dass er die Menschen nicht wieder durch eine Flut vernichten will. Bis zum Ende der Welt will er diese gefallene Welt erhalten. Und als Zeichen dafür setzt er den Regenbogen in den Himmel. Der Regenbogen ist das Zeichen für den Bogen. Das war damals ein Kriegsgerät. Und Gott rüstet also einseitig ab. Der Bogen ist auch ein Zeichen für die Brücke zwischen Gott und Mensch und damit ein großartiges Hinweiszeichen auf Jesus. Jesus überbrückt den Graben der Sünde. Durch diesen Graben sind wir von Gott getrennt. Wir können ihn von uns aus nicht überwinden. Aber Jesus überbrückt diesen Graben der Sünde. Jesus wird weiter hinten in der Bibel Pontifex, das heißt Brückenbauer, genannt. Jesus ist der, der diesen Graben überbrückt, und das hat er am Kreuz und durch die Auferstehung getan. An einer Autobahnbrücke, die von beiden Seiten gleichzeitig gebaut wurde, bin ich mehrmals vorbeigefahren und ich sagte zu meiner Frau spöttisch: Mal sehen, ob die sich auch in der Mitte treffen. Natürlich trafen die sich, es haben wirklich Profis gebaut. Und im Leben ist es so, dass die Brücke zu Gott aber nicht von beiden Seiten gebaut werden kann. Weil du kannst zu deiner Rettung, zur Überbrückung dieser Kluft, die Sünde heißt, nichts bauen, nichts beitragen. Sondern Gott hat mit Jesus von seiner Seite aus diese Brücke gebaut zu uns Menschen. Und an dir liegt es nur, dass du zustimmst und sagst: Ja, bitte bau die Brücke bei mir fertig. Mache du den Anschluss bei mir, damit diese Brücke auch für mich gilt. Und das geht so, indem du es Jesus sagst, indem du betest. Die Bibel sagt heute: Wenn ihr seine Stimme hört, macht eure Herzen nicht zu. Und deshalb bitte ich dich im Namen von Jesus: Mach dein Herz auf und schick ein Gebet zu Jesus und sag ihm: Jesus, bitte, bau du diese Brücke auf mich zu und stell sie fertig. Im Leben zwischen Menschen, in der Familie, in der Ehe ist es wichtig, dass immer von zwei Seiten aufeinander zugebaut wird. aber in der Beziehung zum lebendigen Gott geht es nicht von zwei Seiten. Gott hat von einer Seite gebaut. Dafür steht der Regenbogen. Und ich wünsche dir so sehr, jetzt mal, wenn du einen Regenbogen siehst, dass du daran erinnert wirst, dass Jesus der Pontifex, der Brückenbauer ist, der Überbrücker des Sündengrabens. Und wenn du diese Überbrückung für dich willst, dann sag's ihm jetzt mit diesem Gebet und ich bitte dich, dass du dann am Schluss der Sendung dich einfach ins Internet einwählst auf die Homepage zelt2020.de und dieses Heft hier bei uns bestellst über die Kontaktseite. Wir schicken dir das kostenlos zu, weil hier nämlich dieses Gebet nochmal drin steht. Dann kannst du es einige Tage später nochmal lesen. Als Erinnerung hast du es dann. Und hier sind ein paar Punkte dabei, die du gern noch bedenken kannst und bedenken solltest, wie es denn dann weitergeht nach diesem Gebet. Jetzt geht es also darum, dass ich dir dieses Gebet anbiete, sodass du es zum eigenen Gebet machen kannst. Genau dazu lade ich dich im Namen von Jesus ein. Lasst uns beten. Herr Jesus Christus, ich brauche dich. Ich habe bisher mein Leben selbst bestimmt. Ich habe gegen dich gesündigt. Bitte vergib mir meine Schuld. Ich gebe dir jetzt mein Leben. Mit Leib, Seele und Geist. Mit Vergangenheit, Gegenwart und Zukunft. Übernimm die Herrschaft in meinem Leben und verändere mich so, wie du mich haben willst. Ich danke dir, dass du mich angenommen hast. Amen.
1: 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Gibt es noch Gerechtigkeit?

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1: Ich bin Jerome Nussbaum. Mecklenburg-Vorpommern prüft eine Klage gegen die private Rettungsinitiative von Buckelwald-Timmy. Nach Medienberichten wurden dem Umweltministerium bisher nicht wie vereinbart Daten aus dem angebrachten Peilsender übermittelt. Von dem Wal fehlt seit seiner Freilassung in der Nordsee am vergangenen Samstag jede Spur.
2: Der Peilsender soll nach Angaben der Verantwortlichen nur Daten übermitteln, wenn Timmys Rückenflosse über die Wasseroberfläche ragt. An der Flosse wurde der Tracker angebracht. Als einer der wichtigsten Geldgeber sagte Media-Marktgründer Walter Gunz, man habe keine Daten, die man Umweltminister Backhaus geben könne. Das Gerät sende zwar, aber übermittle keine verwertbaren Informationen. Deshalb halten Experten des Deutschen Meeresmuseums es für sehr wahrscheinlich, dass der geschwächte Wal nicht überlebt hat. Noah Ulrich, Redaktion.
1: Für mehrere Freiwillige hat der neue Wehrdienst schon begonnen, obwohl erst seit Januar Musterungsbriefe verschickt werden. Wie die Bild erfahren haben will, setzt das Verteidigungsministerium auf Turbo-Rekrutierungen. Aus positiven Rückläufern des Fragebogens hätten die ersten schon den Dienst aufgenommen, heißt es. Vorher wurden Musterungen sowie Bewertungen durchgeführt und die Interessenten dann für konkrete Verwendungen eingeplant. Beim Heer könne schon vor dem offiziellen Starttermin mit einer abgespeckten Basisausbildung begonnen werden. Auch nach den gegenseitigen Angriffen im Persischen Golf laufen die Verhandlungen zwischen den USA und dem Iran zu einem Kriegsende weiter. Das hat US-Präsident Trump vor Journalisten erklärt.
3: Über seinen Online-Dienst machte er auch nochmal deutlich, dass die Angreifer in Zukunft viel härter und gewaltsamer ausgeschaltet würden, sollte der Iran das Abkommen nicht schnell unterzeichnen. Nach neuen Angriffen auf Ziele im Iran spricht das US-Militär von Vergeltungsschlägen. Laut Zentralkommando CENTCOM seien unter anderem Startplätze für Raketen und Drohnen sowie Kommandozentralen attackiert worden. Vorher habe der Iran 3 Zerstörer der Navy bei der Durchfahrt durch die Straße von Hormuz mit Raketen, Drohnen und kleinen Booten angegriffen. Ulrike Klein, Redaktion.
1: Seit Mitternacht gilt im Ukraine-Krieg auch die von Russland ausgerufene 2-tägige Waffenruhe. Anlass sind die Feierlichkeiten zum Jahrestag des sowjetischen Sieges über Nazi-Deutschland im Zweiten Weltkrieg. Ob die Feuerpause tatsächlich umgesetzt wird, ist aber fraglich. Russland und die Ukraine drohen sich gegenseitig mit Angriffen rund um die für morgen geplante Militärparade in Moskau. Kiew hatte schon vorgestern eine Waffenruhe in Kraft gesetzt. Allerdings kam es danach zu massiven russischen Luftangriffen auf mehrere Städte mit mehreren toten Zivilisten, hieß es aus Kiew. Der SC Freiburg hat es ins Finale der Fußball-Europa League geschafft. Nach der 1:2 Niederlage im Hinspiel bei Sporting Braga konnten sich die Freiburger im Rückspiel mit 3:1 durchsetzen. Im Finale am 20. Mai treffen sie in Istanbul auf Aston Villa. Der Klub besiegte Nottingham Forest mit 4:0.
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1: Die Temperaturen liegen im Moment in Köln und in Bonn bei 9 Grad. 4 messen wir in Hamburg und auch in Bremen. 7 sind es in Berlin. Dresden und Frankfurt am Main 8 Grad. Stuttgart 7, München 6, Erfurt 8 Grad und Münster ebenfalls 6 Grad. Heute wird es über der zentralen und östlichen Mitte überwiegend stark bewölkt sein. Es gibt aber nur noch vereinzelt Schauer. Sonst ist es heiter bis wolkig und meist trocken. Im Tagesverlauf können dann im West- und süddeutschen Bergland wieder Schauer dazukommen. Im Schwarzwald und an den Alpen sind auch Gewitter möglich. Die Höchstwerte liegen von Ost nach Süd zwischen 15 und 22 Grad, im Küstenbereich nur um 13 Grad maximal.
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0: 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Guten Morgen und herzlich willkommen. Hören Sie nun Siegfried Levering mit einer Botschaft.
1: Liebe Hörer, ich weiß nicht, wie Sie es mit dem Glauben halten. Doch eines ist sicher. Es ist etwas zutiefst Persönliches. Zum Glauben kann man angeleitet und vor allem angeregt werden, aber es kann nicht vererbt werden und keiner kann anstelle eines anderen glauben. Das ist auch dann ein wichtiges Thema, wenn jemand in einem Elternhaus aufgewachsen ist, in dem der Glaube an Jesus Christus eine entscheidende Rolle spielt. Der Glaube muss zu etwas Eigenem werden. Das ist mir besonders aufgefallen, als ich die Geschichte von Abrahams Sohn Isaak las. Isaak wurde geboren, als seine Eltern schon sehr alt waren. Es war wirklich ein Wunder, Gottes Wunder. Isaak bekam ganz natürlich mit, wie seine Eltern aus ihrem Glauben

an den lebendigen Gott lebten. Von klein auf wurde er darin eingeführt, zu beten, Gott ernst zu nehmen und ihn zu verehren. Vielleicht haben Sie das auch erlebt. Es ist nicht so schwer, Gewohnheiten oder Traditionen zu übernehmen. So gut diese auch sein mögen, damit sind sie noch nicht unser eigen. Sogar dann, wenn wir die Überzeugungen der Eltern wiederholen, sind sie noch nicht in unserem Herzen. Nun kam hinzu, dass Isaaks Eltern nicht in allem vorbildlich waren. Abraham hatte auf den Vorschlag seiner Frau hin einen Sohn mit seiner Magd Hagar gezeugt. Mit diesem gab es später Stress. Isaak hätte sich daran hochziehen und sich entschuldigen können. Bei solch einer Familiengeschichte, wie soll ich da an Gott glauben? Liebe Hörer, mancher hat schon das Versagen seiner Eltern benutzt, um sich von Gott abzuwenden. Doch damit tun sie sich selbst nichts Gutes. Gott wird sie nicht nach den Entschuldigungen fragen, sondern er wird sie fragen, was hast du mit mir gemacht? Wie hältst du es mit mir? Ich will dein Gott sein. So wie Gott, der Gott Isaaks sein wollte. Isaak lässt sich nicht abhalten. Seine Eltern haben ihm etwas mitgegeben. Nicht durch viel Reden, auch nicht vorrangig, ein sattes Erbe. Es war der Einfluss ihres Charakters, der ihn prägte. Vor allem der ehrliche Umgang miteinander und mit Gott. Das ist es, was die Kinder an ihren Eltern sehen wollen. Doch dann kommt ein Punkt im Leben des Isaak, wo es sich zeigen muss, ob der Glaube an Gott wirklich sein eigenes geworden ist. Abraham soll Isaak opfern. Das war nicht nur äußerst schwer für Abraham, sondern ebenso schwer für Isaak. Wir wissen nicht, wie alt Isaak war, doch er konnte das Brennholz den Berg hinauftragen und bohrende Fragen stellen. Hören wir einmal hinein. Er fragt Abraham, siehe, hier ist Feuer und Holz, wo ist aber das Schaf zum Brandopfer? Jetzt muss Abraham antworten. Und er tut es. Mein Sohn, Gott wird sich ersehen, ein Schaf zum Brandopfer. Und die beiden gingen miteinander. Hier spüren wir höchste Anspannung und doch zugleich einen tiefen Frieden. Was immer dem jungen Isaak durch den Kopf ging, an diesem Tag machte er zwei entscheidende Entdeckungen. Im entscheidenden Moment wurde nicht er, sondern ein Widder in der Nähe geschlachtet. Ein anderes Opfer trat an seine Stelle. Liebe Hörer, das ist so entscheidend wichtig, dass Sie das für sich entdecken. Ein anderer starb an meiner Stelle. Was hier geschah, weist deutlich darauf hin, dass Jesus Christus am Kreuz an unserer Stelle starb. Er ist das Opfer für uns, das nie wiederholt werden braucht. Er ist für alle unsere Sünde gestorben und hat für alle unsere Schuld bezahlt. Ist das schon etwas geworden, bei dem Sie mit staunender Dankbarkeit sagen können, Jesus Christus starb für mich? Dann wird Glaube tatsächlich Ihr eigenes. Doch auch das andere hat Isaak für sich entdeckt. Wer glaubt, der geht damit auf etwas ein, das sein ganzes Leben meint. Jesus hat es so gesagt, wenn einer mit mir gehen will, so muss ich für ihn wichtiger sein als alles andere in seinem Leben. Wichtiger als seine Eltern, seine Frau, seine Kinder, seine Geschwister, ja wichtiger als das Leben selbst. Nur so kann er mein Jünger sein. Das ist wirklich ein Opfer. Paulus schreibt in Römer 12, Vers 1, stellt euer ganzes Leben Gott zur Verfügung, bringt euch Gott als lebendiges Opfer dar, ein Opfer völliger Hingabe, an dem er Freude hat. Liebe Hörer, darum geht es, überlassen Sie sich selbst ganz Gott. Das ist der eigentliche Gottesdienst, das ist echter, eigener Glaube. Der weitere Weg des Isaak zeigt, dass der Glaube an den lebendigen Gott seines Vaters sein eigen geworden ist. In 1. Mose 24 wird uns berichtet, als man ihm seine Frau zuführte und er war ausgegangen, um zu beten auf dem Felde gegen Abend. Das Wort, das hier mit Beten wiedergegeben ist, kann nach alten Übersetzungen auch Nachdenken bedeuten. Denkwürdige Orte und weite Felder laden regelrecht dazu ein. Isaak nutzt die Ruhe des Abends zum Nachdenken und es gibt kein besseres Nachdenken als das Nachdenken vor Gott. Dann liegen Nachdenken und Beten nahe beieinander. Spätestens dann, wenn wir allein sind und sich unsere Gedanken vor Gott bewegen, dann ist Glaube unser eigenes geworden. Es gibt keine anderen Menschen, für die wir etwas tun, denen wir etwas beweisen müssten. Liebe Hörer, ist Ihnen das Alleinsein mit Gott schon etwas, was Ihnen am Herzen liegt, was Sie gerne suchen? Dieser Glaube kommt nicht ohne Glaubensproben aus. Auch Isaak hat sie durchmachen müssen.
Wie sein Vater muss er lange auf seinen Sohn, der Träger der Verheißung Gottes sein sollte, warten. Bei diesem Warten äußert sich sein Glaube wieder in etwas, was bis heute eine wichtige Äußerung des Glaubens ist. Er betet. Isaak aber bat den Herrn für seine Frau, denn sie war unfruchtbar. Und der Herr ließ sich erbitten. Isaak hält im Glauben an Gottes Verheißung fest und betet. Glaube gegen allen Schein, das ist echter, eigener Glaube. Isaak ist nicht der Mann, der ein Projekt nach dem anderen aus dem Glauben heraus startet. Andererseits ist er auch nicht der Mann, der frei von Schuld und Schwächen ist. Doch Gott erweist sich als der Treue in dem Bund, den er mit Abraham geschlossen hat und nun mit Isaak weiterführt. So sagt Gott zu ihm, ich bin der Gott deines Vaters Abraham. Fürchte dich nicht, denn ich bin mit dir und will dich segnen und deine Nachkommen mehren um meines Knechtes Abraham willen. Dann baute er dort einen Altar und rief den Namen des Herrn an. Wer im Glauben lebt, wird immer mehr entdecken, nicht ich bin es, auf den man sich verlassen kann. Es ist der Herr in seiner großen Treue, auf ihn ist Verlass. Das ist wirklich anbetungswürdig. Haben wir schon, im Bilde gesprochen, unseren Altar der Anbetung gebaut? Liebe Hörer, wenn der Glaube unser eigen geworden ist, dann werden das andere mitbekommen. Menschen aus der Umgebung Isaaks sahen es, dass Gott ihn segnete. Wir sehen mit sehenden Augen, dass der Herr mit dir ist. Gesegnete Menschen können dann auch andere segnen. Isaak tut es seinen Kindern gegenüber. Kurz zusammengefasst heißt es in Hebräer 11, Vers 20, durch den Glauben segnete Isaak den Jakob und den Esau im Blick auf die zukünftigen Dinge. Isaak glaubte an das zukünftige Wirken Gottes im Leben seiner Kinder. Ohne es zu wissen, handelt er nach Gottes Plan, auch wenn seine eigenen Vorlieben anders waren. Gott hält Kurs bei aller Unruhe, bei allem Gegen- und Seitenwind, sogar durch alles Unrecht, durch Einseitigkeiten und Täuschungen hindurch. Halten wir fest, Gesegnete können segnen. Dazu sind Menschen des Glaubens berufen. Wenn der Glaube unser eigen geworden ist, dann können wir aus dem Herzen weitergeben. Das ist das beste Erbe, das wir hinterlassen können.

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1: Ich bin Jerome Nussbaum. Mecklenburg-Vorpommern prüft eine Klage gegen die private Rettungsinitiative von Buckelwald-Timmy. Nach Medienberichten wurden dem Umweltministerium bisher nicht wie vereinbart Daten aus dem angebrachten Peilsender übermittelt. Von dem Wal fehlt seit seiner Freilassung in der Nordsee am vergangenen Samstag jede Spur.
2: Der Peilsender soll nach Angaben der Verantwortlichen nur Daten übermitteln, wenn Timmys Rückenflosse über die Wasseroberfläche ragt. An der Flosse wurde der Tracker angebracht. Als einer der wichtigsten Geldgeber sagte Media-Marktgründer Walter Gunz, man habe keine Daten, die man Umweltminister Backhaus geben könne. Das Gerät sende zwar, aber übermittle keine verwertbaren Informationen. Deshalb halten Experten des Deutschen Meeresmuseums es für sehr wahrscheinlich, dass der geschwächte Wal nicht überlebt hat. Noah Ulrich, Redaktion.
1: Für mehrere Freiwillige hat der neue Wehrdienst schon begonnen, obwohl erst seit Januar Musterungsbriefe verschickt werden. Wie die Bild erfahren haben will, setzt das Verteidigungsministerium auf Turbo-Rekrutierungen. Aus positiven Rückläufern des Fragebogens hätten die ersten schon den Dienst aufgenommen, heißt es. Vorher wurden Musterungen sowie Bewertungen durchgeführt und die Interessenten dann für konkrete Verwendungen eingeplant. Beim Heer könne schon vor dem offiziellen Starttermin mit einer abgespeckten Basisausbildung begonnen werden. Auch nach den gegenseitigen Angriffen im Persischen Golf laufen die Verhandlungen zwischen den USA und dem Iran zu einem Kriegsende weiter. Das hat US-Präsident Trump vor Journalisten erklärt.
3: Über seinen Online-Dienst machte er auch nochmal deutlich, dass die Angreifer in Zukunft viel härter und gewaltsamer ausgeschaltet würden, sollte der Iran das Abkommen nicht schnell unterzeichnen. Nach neuen Angriffen auf Ziele im Iran spricht das US-Militär von Vergeltungsschlägen. Laut Zentralkommando CENTCOM seien unter anderem Startplätze für Raketen und Drohnen sowie Kommandozentralen attackiert worden. Vorher habe der Iran 3 Zerstörer der Navy bei der Durchfahrt durch die Straße von Hormuz mit Raketen, Drohnen und kleinen Booten angegriffen. Ulrike Klein, Redaktion.
1: Seit Mitternacht gilt im Ukraine-Krieg auch die von Russland ausgerufene zweitägige Waffenruhe. Anlass sind die Feierlichkeiten zum Jahrestag des sowjetischen Sieges über Nazi-Deutschland im Zweiten Weltkrieg. Ob die Feuerpause tatsächlich umgesetzt wird, ist aber fraglich. Russland und die Ukraine drohen sich gegenseitig mit Angriffen rund um die für morgen geplante Militärparade in Moskau. Kiew hatte schon vorgestern eine Waffenruhe in Kraft gesetzt. Allerdings kam es danach zu massiven russischen Luftangriffen auf mehrere Städte mit mehreren toten Zivilisten, hieß es aus Kiew. Der SC Freiburg hat es ins Finale der Fußball-Europa League geschafft. Nach der 1:2 Niederlage im Hinspiel bei Sporting Braga konnten sich die Freiburger im Rückspiel mit 3:1 durchsetzen. Im Finale am 20. Mai treffen sie in Istanbul auf Aston Villa. Der Klub besiegte Nottingham Forest mit 4:0.
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1: Die Temperaturen liegen im Moment in Köln und in Bonn bei 9 Grad. 4 messen wir in Hamburg und auch in Bremen. 7 sind es in Berlin. Dresden und Frankfurt am Main 8 Grad. Stuttgart 7, München 6, Erfurt 8 Grad und Münster ebenfalls 6 Grad. Heute wird es über der zentralen und östlichen Mitte überwiegend stark bewölkt sein. Es gibt aber nur noch vereinzelt Schauer. Sonst ist es heiter bis wolkig und meist trocken. Im Tagesverlauf können dann im West- und süddeutschen Bergland wieder Schauer dazukommen. Im Schwarzwald und an den Alpen sind auch Gewitter möglich. Die Höchstwerte liegen von Ost nach Süd zwischen 15 und 22 Grad, im Küstenbereich nur um 13 Grad maximal.
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Du gesehen, Mensch, was die führenden Männer des Volkes Israel treiben? Jeder von ihnen betet hier heimlich seine eigenen Götterbilder in einer Kammer an. Hesekiel 8, Vers 12. Man kann Gott nichts vormachen. Als die Alliierten am Ende des Zweiten Weltkriegs 1945 Orte wie Auschwitz, Bergen-Belsen oder Buchenwald befreiten, stießen sie auf eine Hölle, die viele nie für möglich gehalten hatten. Soldaten, Kriegsberichterstatter und Mediziner, die als Erste die Lager betraten, sahen die schlimmsten Abgründe der Menschheit. Fast verhungerte Überlebende, Leichenberge, die unfassbare Grausamkeit offenbarten. Besonders bekannt ist die Reaktion von Dwight D. Eisenhower, der nach der Befreiung von Ohrdruf zutiefst erschüttert war. Er befahl, die Gräuel zu dokumentieren und zwang deutsche Zivilisten und Offiziere, die Lager zu besichtigen, um ihnen die grausame Realität ihres Regimes unmissverständlich vor Augen zu führen. So eine Situation erlebte auch der Prophet Hesekiel, als Gott ihm in einer Vision die tiefste Verderbnis seines Volkes offenbarte. Hesekiel 8. Einen Götzendienst durchtränkt von ritueller Perversion, moralischem Verfall und schamloser Rebellion gegen den heiligen Gott. So ist es auch heute. Nach außen wird ein Stück weit der Schein gewahrt, aber im tiefsten Inneren des Herzens geschieht auf übelste Weise Abgötterei mit schlimmen Folgen. Wie ermutigend ist es zu wissen, dass Jesus diese Abgründe bereits kennt, dass es nichts in unserem Leben gibt, das ihn abschrecken würde. Er kennt unsere dunkelsten Gedanken, unsere vernarbten Vergangenheiten, unsere geheimen Kammern des Götzendienstes, die niemand sieht. Jesus blickt täglich durch das Schlüsselloch unserer Seele und erschrickt nicht. Im Gegenteil, er bietet uns Vergebung und einen Neuanfang an. Timothy Keller sagte, das Evangelium lautet, wir sind sündiger und fehlerhafter, als wir zu glauben wagten, und doch in Christus mehr geliebt und angenommen, als wir je erhofften. Die Frage zum Nachdenken. Was würde bei Ihnen sichtbar werden, wenn man Ihr Leben durchleuchtet? Der Tipp fürs Leben. Lassen Sie sich von Gott die Abgründe Ihrer Seele zeigen, dann erst begreift man, dass man erneuert werden muss. Die tägliche Bibellese. Lukas 18, Verse 9 bis 14. Er sprach aber auch zu einigen, die auf sich selbst vertrauten, dass sie gerecht seien und die übrigen verachteten, dieses Gleichnis. Zwei Menschen gingen hinauf in den Tempel, um zu beten, der eine ein Pharisäer und der andere ein Zöllner. Der Pharisäer stand und betete bei sich selbst so: Gott, ich danke dir, dass ich nicht bin wie die übrigen der Menschen, Räuber, Ungerechte, Ehebrecher oder auch wie dieser Zöllner. Ich faste zweimal in der Woche, ich verzehnte alles, was ich erwerbe. Der Zöllner aber stand weit ab und wollte sogar die Augen nicht aufheben zum Himmel, sondern schlug an seine Brust und sprach: Gott, sei mir, dem Sünder, gnädig. Ich sage euch, dieser ging gerechtfertigt hinab in sein Haus, im Gegensatz zu jenem. Denn jeder, der sich selbst erhöht, wird erniedrigt werden, wer aber sich selbst erniedrigt, wird erhöht werden.

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1: Wer nur auf Erfolg im Leben aus ist, sollte wissen, Erfolg ist oberflächlich. Erfolg hat keinen nachhaltigen Wert. Erfolg von heute ist morgen schon vergessen. Erfolg vergammelt schnell auf dem Friedhof. Und wir sollten bedenken, wer im Leben erfolgreich ist, hat noch kein gelingendes Leben. Zu einem gelingenden Leben gehören andere Dinge. Liebe, Anteilnahme, Mitgefühl, die schöne Welt mit allen Sinnen genießen, Aufopferung für andere Menschen, kreativ sein und eben sinnvolle Dinge tun. Es gibt viele Menschen, die nie erfolgreich waren und doch ein Leben führten, das gelungen ist. Hier ein Beispiel. Der Maler Vincent van Gogh hatte zu Lebzeiten keinen Erfolg. Seine Bilder kaufte niemand, sodass er arm und krank starb. Dennoch hinterließ der Künstler der Menschheit ganz große Kunst. Seine Gemälde sind gelungen, wie auch ein Leben gelingen kann. Wer nur durch die Brille des Erfolgs schaut, sieht, dass Jesus Christus auf der ganzen Linie gescheitert ist. In einem Stall wurde er geboren, als Prediger lebte er auf der Straße, seine Ideen wurden abgelehnt und am Schluss starb er zwischen zwei Terroristen am Kreuz. Oberflächlich betrachtet heißt das Urteil über sein Leben erfolglos. Und dennoch behaupten Millionen Menschen auf diesem Planeten, dass Jesus ihr Leben nachhaltig verändert hat. Das Leben von Jesus ist gelungen, seine Mission hat er erfüllt. Jesus ist für Erfolglose und Erfolgreiche gestorben und auferstanden, damit alle die Möglichkeit haben, das wirkliche Leben zu finden.

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1: Ich bin Jerome Nussbaum. Der Bundesrat entscheidet heute über die Entlastungsprämie von bis zu 1.000 Euro. Die hatte die Bundesregierung infolge der stark gestiegenen Energie- und Spritpreise angekündigt. Unternehmen sollen sie steuerfrei bis Mitte kommenden Jahres an ihre Beschäftigten auszahlen können, sie müssten aber nicht. Kritik kommt von Arbeitgeberverbänden und auch dem Steuerzahlerbund und dem Mittelstand. Sie warnen vor neuen Belastungen für Betriebe und bezweifeln, dass viele Firmen die Zahlung leisten können. Nach dem neuen Umfragerekord der AfD in Sachsen-Anhalt mit 41% hat die Partei auch deutschlandweit aufgeholt. Im neuen ARD-Deutschland-Trend liegt sie erstmals vor der Union mit 27%. Das sind 2 Punkte mehr als noch Anfang April.
2: CDU und CSU verloren 2 Prozentpunkte und stehen damit bei 24%. Die SPD bleibt unverändert bei 12%. Die Grünen konnten zulegen auf 15, die Linke steht weiter bei 10%. Inzwischen wird Bundeskanzler Merz auch immer unbeliebter. Er erreichte den schlechtesten Wert, der im Deutschland-Trend von Infratest DIMAP je für einen amtierenden Bundeskanzler gemessen wurde. 83% der Befragten sind mit seiner Arbeit unzufrieden. Noah Ulrich, Redaktion.
1: Der beschuldigte Amokfahrer von Leipzig soll seine Tat offenbar schon Wochen vorher angekündigt haben. Die Zeit berichtet von einer Chatnachricht des 33-Jährigen an seine Frau. Darin schrieb er im April, es sei schon lange kein Auto mehr in eine Menschenmenge gefahren. Ein Polizeisprecher bestätigte, dass die Nachricht der Behörde vorlag, allerdings erst am Abend nach der Amokfahrt mit 2 Toten. Die private Rettungsinitiative von Buckelwald-Timmy muss sich möglicherweise auf eine Klage durch das Umweltministerium von Mecklenburg-Vorpommern einstellen. Es prüft nach Medienberichten juristische Schritte, weil nicht wie vereinbart Daten aus dem angebrachten Peilsender übermittelt worden sind, trotz mehrmaliger Nachfrage. Die von US-Präsident Trump verhängten Zölle für die EU sorgen wieder für Diskussionen. In einem Telefonat mit Kommissionspräsidentin von der Leyen hat er darauf gedrängt, das Handelsabkommen bis zum 4. Juli vollständig umzusetzen. Dann wird in den USA der 250. Jahrestag der Unabhängigkeitserklärung gefeiert.
3: Sollte sich die Europäische Union nicht daran halten, würden die Zölle auf viel höhere Sätze steigen, erklärte Trump. Von der Leyen blieb jedoch gelassen. Beide Seiten stünden weiterhin uneingeschränkt zu der Vereinbarung, sagte sie nach dem Telefonat. Die Umsetzung zieht sich aber hin, weil viele Mitgliedstaaten juristische Zweifel haben. Inzwischen hat das Gericht für internationalen Handel in New York die von Trump verhängten globalen Zölle von 10% für rechtswidrig erklärt, weil er damit seine Befugnisse überschreite. Ulrike Klein, Redaktion.
1: Der SC Freiburg steht im Finale der Fußball-Europa League. Die Freiburger konnten sich am Abend im Halbfinalrückspiel zu Hause gegen Sporting Braga aus Portugal mit 3:1 durchsetzen. Damit treffen sie im Finale am 20. Mai in Istanbul auf Aston Villa. Der Premier League Club gewann mit 4:0 gegen Nottingham Forest.
4: Deutschlandwetter.
1: Hier sind die aktuellen Temperaturen. Köln und Bonn 10 Grad, Hamburg 5, Bremen 7, in Berlin und Dresden messen wir 8 Grad, in Frankfurt am Main und Stuttgart 9, München ebenfalls 9 Grad, Erfurt 8 und Münster 7. Heute wird es über der zentralen und östlichen Mitte überwiegend stark bewölkt sein. Es gibt aber nur noch vereinzelt Schauer. Sonst ist es heiter bis wolkig und meist trocken. Im Tagesverlauf können dann im West- und süddeutschen Bergland wieder Schauer dazukommen. Im Schwarzwald und an den Alpen sind auch Gewitter möglich. Die Höchstwerte liegen von Ost nach Süd zwischen 15 und 22 Grad, im Küstenbereich nur um 13 Grad maximal.
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0: 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Guten Morgen und herzlich willkommen. Hören Sie nun Siegfried Levering mit einer Botschaft.
1: Liebe Hörer, ich weiß nicht, wie Sie es mit dem Glauben halten. Doch eines ist sicher, es ist etwas zutiefst Persönliches. Zum Glauben kann man angeleitet und vor allem angeregt werden, aber es kann nicht vererbt werden und keiner kann anstelle eines anderen glauben. Das ist auch dann ein wichtiges Thema, wenn jemand in einem Elternhaus aufgewachsen ist, in dem der Glaube an Jesus Christus eine entscheidende Rolle spielt. Der Glaube muss zu etwas Eigenem werden. Das ist mir besonders aufgefallen, als ich die Geschichte von Abrahams Sohn Isaak las. Isaak wurde geboren, als seine Eltern schon sehr alt waren. Es war wirklich ein Wunder, Gottes Wunder. Isaak bekam ganz natürlich mit, wie seine Eltern aus ihrem Glauben an den lebendigen Gott lebten. Von klein auf wurde er darin eingeführt, zu beten, Gott ernst zu nehmen und ihn zu verehren. Vielleicht haben Sie das auch erlebt. Es ist nicht so schwer, Gewohnheiten oder Traditionen zu übernehmen. So gut diese auch sein mögen, damit sind sie noch nicht unser eigen. Sogar dann, wenn wir die Überzeugungen der Eltern wiederholen, sind sie noch nicht in unserem Herzen. Nun kam hinzu, dass Isaaks Eltern nicht in allem vorbildlich waren. Abraham hatte auf den Vorschlag seiner Frau hin einen Sohn mit seiner Magd Hagar gezeugt. Mit diesem gab es später Stress. Isaak hätte sich daran hochziehen und sich entschuldigen können. Bei solch einer Familiengeschichte, wie soll ich da an Gott glauben? Liebe Hörer, mancher hat schon das Versagen seiner Eltern benutzt, um sich von Gott abzuwenden. Doch damit tun sie sich selbst nichts Gutes. Gott wird sie nicht nach den Entschuldigungen fragen, sondern er wird sie fragen, was hast du mit mir gemacht? Wie hältst du es mit mir? Ich will dein Gott sein. So wie Gott, der Gott Isaaks sein wollte. Isaak lässt sich nicht abhalten. Seine Eltern haben ihm etwas mitgegeben. Nicht durch viel Reden, auch nicht vorrangig, ein sattes Erbe. Es war der Einfluss ihres Charakters, der ihn prägte. Vor allem der ehrliche Umgang miteinander und mit Gott. Das ist es, was die Kinder an ihren Eltern sehen wollen. Doch dann kommt ein Punkt im Leben des Isaak, wo es sich zeigen muss, ob der Glaube an Gott wirklich sein eigenes geworden ist. Abraham soll Isaak opfern. Das war nicht nur äußerst schwer für Abraham, sondern ebenso schwer für Isaak. Wir wissen nicht, wie alt Isaak war, doch er konnte das Brennholz den Berg hinauftragen und bohrende Fragen stellen. Hören wir einmal hinein. Er fragt Abraham, siehe, hier ist

Feuer und Holz. Wo ist aber das Schaf zum Brandopfer? Jetzt muss Abraham antworten. Und er tut es. Mein Sohn, Gott wird sich ersehen, ein Schaf zum Brandopfer. Und die beiden gingen miteinander. Hier spüren wir höchste Anspannung und doch zugleich einen tiefen Frieden. Was immer dem jungen Isaak durch den Kopf ging, an diesem Tag machte er zwei entscheidende Entdeckungen. Im entscheidenden Moment wurde nicht er, sondern ein Widder in der Nähe geschlachtet. Ein anderes Opfer trat an seine Stelle. Liebe Hörer, das ist so entscheidend wichtig, dass Sie das für sich entdecken. Ein anderer starb an meiner Stelle. Was hier geschah, weist deutlich darauf hin, dass Jesus Christus am Kreuz an unserer Stelle starb. Er ist das Opfer für uns, das nie wiederholt werden braucht. Er ist für alle unsere Sünde gestorben und hat für alle unsere Schuld bezahlt. Ist das schon etwas geworden, bei dem Sie mit staunender Dankbarkeit sagen können, Jesus Christus starb für mich? Dann wird Glaube tatsächlich Ihr eigenes. Doch auch das andere hat Isaak für sich entdeckt. Wer glaubt, der geht damit auf etwas ein, das sein ganzes Leben meint. Jesus hat es so gesagt, wenn einer mit mir gehen will, so muss ich für ihn wichtiger sein als alles andere in seinem Leben. Wichtiger als seine Eltern, seine Frau, seine Kinder, seine Geschwister, ja wichtiger als das Leben selbst. Nur so kann er mein Jünger sein. Das ist wirklich ein Opfer. Paulus schreibt in Römer 12, Vers 1, stellt euer ganzes Leben Gott zur Verfügung, bringt euch Gott als lebendiges Opfer dar, ein Opfer völliger Hingabe, an dem er Freude hat. Liebe Hörer, darum geht es, überlassen Sie sich selbst ganz Gott. Das ist der eigentliche Gottesdienst, das ist echter, eigener Glaube. Der weitere Weg des Isaak zeigt, dass der Glaube an den lebendigen Gott seines Vaters sein eigen geworden ist. In 1. Mose 24 wird uns berichtet, als man ihm seine Frau zuführte, und er war ausgegangen, um zu beten auf dem Felde gegen Abend. Das Wort, das hier mit Beten wiedergegeben ist, kann nach alten Übersetzungen auch Nachdenken bedeuten. Denkwürdige Orte und weite Felder laden regelrecht dazu ein. Isaak nutzt die Ruhe des Abends zum Nachdenken, und es gibt kein besseres Nachdenken als das Nachdenken vor Gott. Dann liegen Nachdenken und Beten nahe beieinander. Spätestens dann, wenn wir allein sind und sich unsere Gedanken vor Gott bewegen, dann ist Glaube unser eigenes geworden. Es gibt keine anderen Menschen, für die wir etwas tun, denen wir etwas beweisen müssten. Liebe Hörer, ist Ihnen das Alleinsein mit Gott schon etwas, was Ihnen am Herzen liegt, was Sie gerne suchen? Dieser Glaube kommt nicht ohne Glaubensproben aus. Auch Isaak hat sie durchmachen müssen. Wie sein Vater muss er lange auf seinen Sohn, der Träger der Verheißung Gottes sein sollte, warten. Bei diesem Warten äußert sich sein Glaube wieder in etwas, was bis heute eine wichtige Äußerung des Glaubens ist. Er betet. Isaak aber bat den Herrn für seine Frau, denn sie war unfruchtbar. Und der Herr ließ sich erbitten. Isaak hält im Glauben an Gottes Verheißung fest und betet. Glaube gegen allen Schein, das ist echter, eigener Glaube. Isaak ist nicht der Mann, der ein Projekt nach dem anderen aus dem Glauben heraus startet. Andererseits ist er auch nicht der Mann, der frei von Schuld und Schwächen ist. Doch Gott erweist sich als der Treue in dem Bund, den er mit Abraham geschlossen hat und nun mit Isaak weiterführt. So sagt Gott zu ihm, ich bin der Gott deines Vaters Abraham. Fürchte dich nicht, denn ich bin mit dir und will dich segnen und deine Nachkommen mehren um meines Knechtes Abraham willen. Dann baute er dort einen Altar und rief den Namen des Herrn an. Wer im Glauben lebt, wird immer mehr entdecken, nicht ich bin es, auf den man sich verlassen kann. Es ist der Herr in seiner großen Treue, auf ihn ist Verlass. Das ist wirklich anbetungswürdig. Haben wir schon, im Bilde gesprochen, unseren Altar der Anbetung gebaut? Liebe Hörer, wenn der Glaube unser eigen geworden ist, dann werden das andere mitbekommen. Menschen aus der Umgebung Isaaks sahen es, dass Gott ihn segnete. Wir sehen mit sehenden Augen, dass der Herr mit dir ist. Gesegnete Menschen können dann auch andere segnen. Isaak tut es seinen Kindern gegenüber. Kurz zusammengefasst heißt es in Hebräer 11, Vers 20,
Durch den Glauben segnete Isaak den Jakob und den Esau im Blick auf die zukünftigen Dinge. Isaak glaubte an das zukünftige Wirken Gottes im Leben seiner Kinder. Ohne es zu wissen, handelt er nach Gottes Plan, auch wenn seine eigenen Vorlieben anders waren. Gott hält Kurs, bei aller Unruhe, bei allem Gegen- und Seitenwind, sogar durch alles Unrecht, durch Einseitigkeiten und Täuschungen hindurch. Halten wir fest, Gesegnete können segnen. Dazu sind Menschen des Glaubens berufen. Wenn der Glaube unser eigen geworden ist, dann können wir aus dem Herzen weitergeben. Das ist das beste Erbe, das wir hinterlassen können.

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1: Ich bin Jerome Nussbaum. Der Bundesrat entscheidet heute über die Entlastungsprämie von bis zu 1.000 Euro. Die hatte die Bundesregierung infolge der stark gestiegenen Energie- und Spritpreise angekündigt. Unternehmen sollen sie steuerfrei bis Mitte kommenden Jahres an ihre Beschäftigten auszahlen können, sie müssten aber nicht. Kritik kommt von Arbeitgeberverbänden und auch dem Steuerzahlerbund und dem Mittelstand. Sie warnen vor neuen Belastungen für Betriebe und bezweifeln, dass viele Firmen die Zahlung leisten können. Nach dem neuen Umfragerekord der AfD in Sachsen-Anhalt mit 41% hat die Partei auch deutschlandweit aufgeholt. Im neuen ARD-Deutschland-Trend liegt sie erstmals vor der Union mit 27%. Das sind 2 Punkte mehr als noch Anfang April.
2: CDU und CSU verloren 2 Prozentpunkte und stehen damit bei 24%. Die SPD bleibt unverändert bei 12%. Die Grünen konnten zulegen auf 15, die Linke steht weiter bei 10%. Inzwischen wird Bundeskanzler Merz auch immer unbeliebter. Er erreichte den schlechtesten Wert, der im Deutschland-Trend von Infratest-DiMAP je für einen amtierenden Bundeskanzler gemessen wurde. 83% der Befragten sind mit seiner Arbeit unzufrieden. Noah Ulrich, Redaktion.
1: Der beschuldigte Amokfahrer von Leipzig soll seine Tat offenbar schon Wochen vorher angekündigt haben. Die Zeit berichtet von einer Chatnachricht des 33-Jährigen an seine Frau. Darin schrieb er im April, es sei schon lange kein Auto mehr in eine Menschenmenge gefahren. Ein Polizeisprecher bestätigte, dass die Nachricht der Behörde vorlag, allerdings erst am Abend nach der Amokfahrt mit 2 Toten. Die private Rettungsinitiative von Buckelwald-Timmy muss sich möglicherweise auf eine Klage durch das Umweltministerium von Mecklenburg-Vorpommern einstellen. Es prüft nach Medienberichten juristische Schritte, weil nicht wie vereinbart Daten aus dem angebrachten Peilsender übermittelt worden sind, trotz mehrmaliger Nachfrage. Die von US-Präsident Trump verhängten Zölle für die EU sorgen wieder für Diskussionen. In einem Telefonat mit Kommissionspräsidentin von der Leyen hat er darauf gedrängt, das Handelsabkommen bis zum 4. Juli vollständig umzusetzen. Dann wird in den USA der 250. Jahrestag der Unabhängigkeitserklärung gefeiert.
3: Sollte sich die Europäische Union nicht daran halten, würden die Zölle auf viel höhere Sätze steigen, erklärte Trump. Von der Leyen blieb jedoch gelassen. Beide Seiten stünden weiterhin uneingeschränkt zu der Vereinbarung, sagte sie nach dem Telefonat. Die Umsetzung zieht sich aber hin, weil viele Mitgliedstaaten juristische Zweifel haben. Inzwischen hat das Gericht für internationalen Handel in New York die von Trump verhängten globalen Zölle von 10% für rechtswidrig erklärt, weil er damit seine Befugnisse überschreite. Ulrike Klein, Redaktion.
1: Der SC Freiburg steht im Finale der Fußball-Europa League. Die Freiburger konnten sich am Abend im Halbfinalrückspiel zu Hause gegen Sporting Braga aus Portugal mit 3:1 durchsetzen. Damit treffen sie im Finale am 20. Mai in Istanbul auf Aston Villa. Der Premier League Club gewann mit 4:0 gegen Nottingham Forest.
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1: Hier sind die aktuellen Temperaturen. Köln und Bonn 10 Grad, Hamburg 5, Bremen 7, in Berlin und Dresden messen wir 8 Grad, in Frankfurt am Main und Stuttgart 9, München ebenfalls 9 Grad, Erfurt 8 und Münster 7. Heute wird es über der zentralen und östlichen Mitte überwiegend stark bewölkt sein. Es gibt aber nur noch vereinzelt Schauer. Sonst ist es heiter bis wolkig und meist trocken. Im Tagesverlauf können dann im West- und süddeutschen Bergland wieder Schauer dazukommen. Im Schwarzwald und an den Alpen sind auch Gewitter möglich. Die Höchstwerte liegen von Ost nach Süd zwischen 15 und 22 Grad, im Küstenbereich nur um 13 Grad maximal.
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0: 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Hallo und herzlich willkommen. In unserer heutigen Bibellese hören Sie aus der großen Hörbibel nach Martin Luther, erschienen bei der Deutschen Bibelgesellschaft, einen Abschnitt aus dem Alten Testament, aus dem Buch Ruth, Kapitel 1 bis 4. Und nun viel Freude beim Zuhören des Wortes Gottes.
1: Zu der Zeit, als die Richter richteten, entstand eine Hungersnot im Lande. Und ein Mann von Bethlehem in Juda zog aus ins Land der Moabiter, um dort als Fremdling zu wohnen mit seiner Frau und seinen beiden Söhnen. Der hieß Elimelech und seine Frau Noomi und seine beiden Söhne Machlon und Kilion. Die waren Ephratiter aus Bethlehem in Juda. Und als sie ins Land der Moabiter gekommen waren, blieben sie dort. Und Elimelech, Noomis Mann, starb, und sie blieb übrig mit ihren beiden Söhnen. Die nahmen moabitische Frauen. Die eine hieß Orpa, die andere Ruth. Und als sie ungefähr 10 Jahre dort gewohnt hatten, starben auch die beiden, Machlon und Kilion, so dass die Frau beide Söhne und ihren Mann überlebte. Da machte sie sich auf mit ihren beiden Schwiegertöchtern und zog aus dem Land der Moabiter wieder zurück. Denn sie hatte erfahren im Moabiterland, dass der Herr sich seines Volkes angenommen und ihnen Brot gegeben hatte. Und sie ging aus von dem Ort, wo sie gewesen war, und ihre beiden Schwiegertöchter mit ihr. Und als sie unterwegs waren, um ins Land Juda zurückzukehren, sprach sie zu ihren beiden Schwiegertöchtern:
2: Geht hin und kehrt um, eine jede ins Haus ihrer Mutter. Der Herr tue an euch Barmherzigkeit, wie ihr an den Toten und an mir getan habt. Der Herr gebe euch, dass ihr Ruhe findet, eine jede in ihres Mannes Hause.
1: Und sie küsste sie. Da erhoben sie ihre Stimme und weinten und sprachen zu ihr:
3: Wir wollen mit dir zu deinem Volk gehen.
1: Aber Noomi sprach:
2: Kehrt um, meine Töchter. Warum wollt ihr mit mir gehen? Wie kann ich noch einmal Kinder in meinem Schoße haben, die eure Männer werden könnten? Kehrt um, meine Töchter, und geht hin, denn ich bin nun zu alt, um wieder einen Mann zu nehmen. Und wenn ich dächte, ich habe noch Hoffnung und diese Nacht einen Mann nehmen und Söhne gebären würde, wolltet ihr warten, bis sie groß würden? Wolltet ihr euch so lange einschließen und keinen Mann nehmen? Nicht doch, meine Töchter. Mein Los ist zu bitter für euch, denn des Herrn Hand ist gegen mich gewesen.
1: Da erhoben sie ihre Stimme und weinten noch mehr, und Orpa küsste ihre Schwiegermutter, Ruth aber blieb bei ihr. Sie aber sprach:
2: Siehe, deine Schwägerin ist umgekehrt zu ihrem Volk und zu ihrem Gott. Kehre auch du um, deiner Schwägerin nach.
1: Ruth antwortete:
3: Rede mir nicht ein, dass ich dich verlassen und von dir umkehren sollte. Wo du hingehst, da will ich auch hingehen. Wo du bleibst, da bleibe ich auch. Dein Volk ist mein Volk und dein Gott ist mein Gott. Wo du stirbst, da sterbe ich auch, da will ich auch begraben werden. Der Herr tue mir dies und das, nur der Tod wird mich und dich scheiden.
1: Als sie nun sah, dass sie festen Sinnes war, mit ihr zu gehen, ließ sie ab, ihr zuzureden. So gingen die beiden miteinander, bis sie nach Bethlehem kamen. Und als sie nach Bethlehem hineinkamen, erregte sich die ganze Stadt über sie, und die Frauen sprachen:
4: Ist das die Noomi?
1: Sie aber sprach zu ihnen:
2: Nennt mich nicht Noomi, sondern Mara, denn der Allmächtige hat mir viel Bitteres angetan. Voll zog ich aus, aber leer hat mich der Herr wieder heimgebracht. Warum nennt ihr mich denn Noomi, da doch der Herr gegen mich gesprochen und der Allmächtige mich betrübt hat?
1: Es war aber um die Zeit, da die Gerstenernte anging, als Noomi mit ihrer Schwiegertochter Ruth, der Moabiterin, zurückkam vom Moabiterland nach Bethlehem. Es war aber ein Mann, ein Verwandter des Mannes der Noomi, von dem Geschlecht Elimelechs mit Namen Boas. Der war ein angesehener Mann. Und Ruth, die Moabiterin, sprach zu Noomi:
3: Lass mich aufs Feld gehen und Ehren auflesen bei einem, vor dessen Augen ich Gnade finde.
1: Sie aber sprach zu ihr:
2: Geh hin, meine Tochter.
1: Sie ging hin und las auf, den Schnittern nach, auf dem Felde. Und es traf sich, dass dies Feld dem Boas gehörte, der von dem Geschlecht Elimelechs war. Und siehe, Boas kam eben von Bethlehem und sprach zu den Schnittern:
5: Der Herr sei mit euch.
1: Sie antworteten:
4: Der Herr segne dich.
1: Und Boas sprach zu seinem Knecht, der über die Schnitter gestellt war,
5: Zu wem gehört das Mädchen?
1: Der Knecht, der über die Schnitter gestellt war, antwortete und sprach,
6: Es ist eine Moabiterin, die mit Naomi gekommen ist aus dem Land der Moabiter. Sie hat gesagt, lasst mich doch auflesen und sammeln hinter den Garben den Schnittern nach, und ist gekommen und dageblieben vom Morgen an bis jetzt und hat nur wenig ausgeruht.
1: Da sprach Boas zu Ruth,
5: Hörst du wohl, meine Tochter? Du sollst nicht auf einen anderen Acker gehen, um aufzulesen. Geh auch nicht von hier weg, sondern halt dich zu meinen Mägden. Und sieh, wo sie schneiden im Felde, da geh ihnen nach. Ich habe meinen Knechten geboten, dass dich niemand antaste. Und wenn dich dürstet, so geh hin zu den Gefäßen und trinke von dem, was meine Knechte schöpfen.
1: Da fiel sie auf ihr Angesicht und beugte sich nieder zur Erde und sprach zu ihm,
3: Womit habe ich Gnade gefunden vor deinen Augen, dass du mir freundlich bist, die ich doch eine Fremde bin?
1: Boas antwortete und sprach zu ihr,
5: Man hat mir alles angesagt, was du getan hast an deiner Schwiegermutter nach deines Mannes Tod, dass du verlassen hast deinen Vater und deine Mutter und dein Vaterland und zu einem Volk gezogen bist, das du vorher nicht kanntest. Der Herr vergelte dir deine Tat, und dein Lohn möge vollkommen sein bei dem Herrn, dem Gott Israels, zu dem du gekommen bist, dass du unter seinen Flügeln Zuflucht hättest.
1: Sie sprach,
3: Lass mich Gnade vor deinen Augen finden, mein Herr, denn du hast mich getröstet und deine Magd freundlich angesprochen, und ich bin doch nicht einmal wie eine deiner Mägde.
1: Boas sprach zu ihr, als Essenszeit war,
5: Komm hierher und iss vom Brot und tauche deinen Bissen in den Essigtrank.
1: Und sie setzte sich zur Seite der Schnitter. Er aber legte ihr geröstete Körner vor, und sie aß und wurde satt und ließ noch übrig. Und als sie sich aufmachte zu lesen, gebot Boas seinen Knechten und sprach,
5: Lasst sie auch zwischen den Garben lesen und beschämt sie nicht. Auch zieht etwas für sie aus den Garben heraus und lasst es liegen, dass sie es auflese, und niemand schelte sie darum.
1: So las sie bis zum Abend auf dem Felde und klopfte die Ähren aus, die sie aufgelesen hatte, und es war ungefähr ein Scheffel Gerste. Und sie hob's auf und kam in die Stadt, und ihre Schwiegermutter sah, was sie gelesen hatte. Da zog Ruth hervor und gab ihr, was sie übrig behalten hatte, nachdem sie satt geworden war. Da sprach ihre Schwiegermutter zu ihr,
2: Wo hast du heute gelesen und wo hast du gearbeitet? Gesegnet sei, der dir freundlich gewesen ist.
1: Sie aber sagte ihrer Schwiegermutter, bei wem sie gearbeitet hatte, und sprach,
3: Der Mann, bei dem ich heute gearbeitet habe, heißt Boas.
1: Naomi aber sprach zu ihrer Schwiegertochter,
2: Gesegnet sei er vom Herrn, der seine Barmherzigkeit nicht abgewendet hat von den Lebendigen und von den Toten.
1: Und Naomi sprach zu ihr,
2: Der Mann steht uns nahe, er gehört zu unseren Lösern.
1: Ruth, die Moabiterin, sprach,
3: Er sprach auch das zu mir, Du sollst dich zu meinen Leuten halten, bis sie mir alles eingeerntet haben.
1: Naomi sprach zu Ruth, ihrer Schwiegertochter,
2: Es ist gut, meine Tochter, dass du mit seinen Mägden hinausgehst, damit dir nicht jemand auf einem anderen Acker etwas zuleide tue.
1: So hielt sie sich beim Ährenlesen zu den Mägden des Boas, bis die Gerstenernte und Weizenernte beendet war. Und dann blieb sie bei ihrer Schwiegermutter. Und Naomi, ihre Schwiegermutter, sprach zu ihr,
2: Meine Tochter, ich will dir eine Ruhestatt suchen, dass dir's wohl gehe. Siehe, Boas, unser Verwandter, bei dessen Mägden du gewesen bist, worfelt diese Nacht Gerste auf seiner Tenne. So bade dich und salbe dich und lege dein Kleid an und geh hinab auf die Tenne. Gib dich dem Mann nicht zu erkennen, bis er gegessen und getrunken hat. Wenn er sich dann schlafen legt, so merk dir die Stelle, wo er sich hinlegt, und geh hin und decke zu seinen Füßen auf und leg dich hin. So wird er dir sagen, was du tun sollst.
1: Sie sprach zu ihr,
3: Alles, was du mir sagst, will ich tun.
1: Sie ging hinab zur Tenne und tat alles, was ihre Schwiegermutter ihr geboten hatte. Und als Boas gegessen und getrunken hatte, ward sein Herz guter Dinge, und er ging hin und legte sich hinter einen Kornhaufen. Und sie kam leise und deckte zu seinen Füßen auf und legte sich hin. Als es nun Mitternacht ward, erschrak der Mann und beugte sich vor. Und siehe, eine Frau lag zu seinen Füßen. Und er sprach, »Wer bist du?« Sie antwortete,
3: »Ich bin Ruth, deine Magd. Breite den Zipfel deines Gewandes über deine Magd, denn du bist der Löser.«
1: Er aber sprach,
5: »Gesegnet seist du vom Herrn, meine Tochter. Du hast deine Liebe jetzt noch besser erzeigt als vorher, dass du nicht den jungen Männern nachgegangen bist, weder den Reichen noch den Armen. Nun, meine Tochter, fürchte dich nicht. Alles, was du sagst, will ich dir tun, denn das ganze Volk in meiner Stadt weiß, dass du eine tugendsame Frau bist. Ja, es ist wahr, dass ich ein Löser bin, aber es ist noch ein Löser da, näher verwandt als ich. Bleib über Nacht hier. Will er dich dann am Morgen lösen? Gut, so mag es tun. Hat er aber keine Lust, dich zu lösen, so will ich dich lösen, so wahr der Herr lebt. Schlaf bis zum Morgen.
1: Und sie schlief bis zum Morgen zu seinen Füßen. Und sie stand auf, ehe einer den anderen erkennen konnte. Und er dachte, wenn nur niemand erfährt, dass eine Frau auf die Tenne gekommen ist. Und er sprach,
5: nimm das Tuch, das du umhast, und halt es auf.
1: Und sie hielt es hin. Und er maß 6 Maß Gerste hinein und lud ihr es auf. Und er ging in die Stadt. Sie aber kam zu ihrer Schwiegermutter, die sprach,
2: wie steht's mit dir, meine Tochter?
1: Und sie sagte ihr alles, was ihr der Mann getan hatte, und sprach,
3: diese 6 Maß Gerste gab er mir, denn er sagte, du sollst nicht mit leeren Händen zu deiner Schwiegermutter kommen.
1: Sie aber sprach,
2: warte nun ab, meine Tochter, bis du erfährst, wo es hinaus will. Denn der Mann wird nicht ruhen, er bringe es denn heute zu Ende.
1: Boas ging hinauf ins Tor und setzte sich daselbst. Und siehe, als der Löser vorüberging, von dem er geredet hatte, sprach Boas,
5: komm, mein Lieber, und setze dich hierher.
1: Und er kam herüber und setzte sich dorthin. Und Boas nahm 10 Männer von den Ältesten der Stadt und sprach,
5: setzt euch hierher.
1: Und sie setzten sich. Da sprach er zu dem Löser,
5: Noomi, die aus dem Lande der Moabiter zurückgekommen ist, bietet feil den Anteil an dem Feld, der unserem Bruder Elimelech gehörte. Darum gedachte ich's vor deine Ohren zu bringen und zu sagen, willst du es lösen, so kaufe es vor den Bürgern und vor den Ältesten meines Volks. Willst du es aber nicht lösen, so sage mir's, dass ich's wisse. Denn es ist kein anderer Löser da als du, und ich nach dir.
1: Er sprach,
7: ich will's lösen.
1: Boas sprach,
5: an dem Tage, da du von Noomi das Feld kaufst, musst du auch Ruth, die Moabiterin, die Frau des Verstorbenen nehmen, um den Namen des Verstorbenen zu erhalten auf seinem Erbteil.
1: Da antwortete er,
8: ich vermag es nicht zu lösen, sonst würde ich mein Erbteil schädigen. Löse dir zu gut, was ich hätte lösen sollen, denn ich vermag es nicht zu lösen.
1: Es war aber von alters her ein Brauch in Israel, wenn einer eine Sache bekräftigen wollte, die eine Lösung oder einen Tausch betraf, so zog er seinen Schuh aus und gab ihn dem anderen. Das diente zur Bezeugung in Israel. Und der Löser sprach zu Boas,
8: kaufe du es,
1: und zog seinen Schuh aus. Und Boas sprach zu den Ältesten und zu allem Volk,
5: ihr seid heute Zeugen, dass ich von Noomi alles gekauft habe, was Elimelech und alles, was Kilion und Machlon gehört hat. Dazu habe ich mir auch Ruth, die Moabiterin, die Frau Machlons zur Frau genommen, dass ich den Namen des Verstorbenen erhalte auf seinem Erbteil und sein Name nicht ausgerottet werde unter seinen Brüdern und aus dem Tor seiner Stadt. Dessen seid ihr heute Zeugen.
1: Und alles Volk, das im Tor war, samt den Ältesten, sprach,
9: wir sind Zeugen.
10: Der Herr mache die Frau, die in dein Haus kommt, wie Rahel und Lea, die beide das Haus Israel gebaut haben. Sei stark in Ephrata und dein Name werde gepriesen zu Bethlehem, und dein Haus werde wie das Haus des Peres, den Tamar, dem Juda gebar, durch die Nachkommen, die dir der Herr geben wird von dieser jungen Frau.
1: So nahm Boas die Ruth, dass sie seine Frau wurde. Und als er zu ihr einging, gab ihr der Herr, dass sie schwanger ward, und sie gebar einen Sohn. Da sprachen die Frauen zu Naomi:
11: Gelobt sei der Herr, der dir zu dieser Zeit einen Löser nicht versagt hat. Dessen Name werde gerühmt in Israel.
12: Der wird dich erquicken und dein Alter versorgen. Denn deine Schwiegertochter, die dich geliebt hat, hat ihn geboren, die dir mehr wert ist als 7 Söhne.
1: Und Naomi nahm das Kind und legte es auf ihren Schoß und ward seine Wärterin. Und ihre Nachbarinnen gaben ihm einen Namen und sprachen: Naomi ist ein Sohn geboren. Und sie nannten ihn Obed. Der ist der Vater Isais, welcher Davids Vater ist. Dies ist das Geschlecht des Peres. Peres zeugte Hesron. Hesron zeugte Ram. Ram zeugte Aminadab. Aminadab zeugte Nachschon. Nachschon zeugte Salmon. Salmon zeugte Boas. Boas zeugte Obed. Obed zeugte Isai. Isai zeugte David.

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1: Jesus aber ging zum Ölberg, und frühmorgens kam er wieder in den Tempel, und alles Volk kam zu ihm, und er setzte sich und lehrte sie. Aber die Schriftgelehrten und Pharisäer brachten eine Frau, beim Ehebruch ergriffen, und stellten sie in die Mitte und sprachen zu ihm:
2: Meister, diese Frau ist auf frischer Tat beim Ehebruch ergriffen worden. Mose aber hat uns im Gesetz geboten, solche Frauen zu steinigen. Was sagst du?
1: Das sagten sie aber, ihn zu versuchen, damit sie ihn verklagen könnten. Aber Jesus bückte sich und schrieb mit dem Finger auf die Erde. Als sie nun fortfuhren, ihn zu fragen, richtete er sich auf und sprach zu ihnen:
3: Wer unter euch ohne Sünde ist, der werfe den ersten Stein auf sie.
1: Und er bückte sich wieder und schrieb auf die Erde. Als sie aber das hörten, gingen sie weg, einer nach dem anderen, die Ältesten zuerst. Und Jesus blieb allein mit der Frau, die in der Mitte stand. Jesus aber richtete sich auf und fragte sie:
3: Wo sind sie, Frau? Hat dich niemand verdammt?
1: Sie antwortete:
4: Niemand, Herr.
1: Und Jesus sprach:
3: So verdamme ich dich auch nicht. Geh hin und sündige hinfort nicht mehr.
1: Da redete Jesus abermals zu ihnen und sprach:
3: Ich bin das Licht der Welt. Wer mir nachfolgt, der wird nicht wandeln in der Finsternis, sondern wird das Licht des Lebens haben.
1: Da sprachen die Pharisäer zu ihm:
2: Du gibst Zeugnis von dir selbst. Dein Zeugnis ist nicht wahr.
1: Jesus antwortete und sprach zu ihnen:
3: Auch wenn ich von mir selbst zeuge, ist mein Zeugnis wahr. Denn ich weiß, woher ich gekommen bin und wohin ich gehe. Ihr aber wisst nicht, woher ich komme oder wohin ich gehe. Ihr richtet nach dem Fleisch. Ich richte niemand. Wenn ich aber richte, so ist mein Richten gerecht. Denn ich bin's nicht allein, sondern ich und der Vater, der mich gesandt hat. Auch steht in eurem Gesetz geschrieben, dass zweier Menschen Zeugnis wahr sei. Ich bin's, der von sich selbst zeugt, und der Vater, der mich gesandt hat, zeugt auch von mir.
1: Da fragten sie ihn:
2: Wo ist dein Vater?
1: Jesus antwortete:
3: Ihr kennt weder mich noch meinen Vater. Wenn ihr mich kenntet, so kenntet ihr auch meinen Vater.
1: Diese Worte redete Jesus an dem Gotteskasten, als er lehrte im Tempel. Und niemand ergriff ihn, denn seine Stunde war noch nicht gekommen. Da sprach Jesus abermals zu ihnen:
3: Ich gehe hinweg, und ihr werdet mich suchen und in eurer Sünde sterben. Wo ich hingehe, da könnt ihr nicht hinkommen.
1: Da sprachen die Juden:
5: Will er sich denn selbst töten, dass er sagt, wohin ich gehe, da könnt ihr nicht hinkommen?
1: Und er sprach zu ihnen:
3: Ihr seid von unten her, ich bin von oben her. Ihr seid von dieser Welt. Ich bin nicht von dieser Welt. Darum habe ich euch gesagt, dass ihr sterben werdet in euren Sünden. Denn wenn ihr nicht glaubt, dass ich es bin, werdet ihr sterben in euren Sünden.
1: Da fragten sie ihn:
2: Wer bist du denn?
1: Und Jesus sprach zu ihnen:
3: Zuerst das, was ich euch auch sage. Ich habe viel von euch zu reden und zu richten. Aber der mich gesandt hat, ist wahrhaftig. Und was ich von ihm gehört habe, das rede ich zu der Welt.
1: Sie verstanden aber nicht, dass er zu ihnen vom Vater sprach. Da sprach Jesus zu ihnen:
3: Wenn ihr den Menschensohn erhöhen werdet, dann werdet ihr erkennen, dass ich es bin und nichts von mir selber tue, sondern wie mich der Vater gelehrt hat, so rede ich. Und der mich gesandt hat, ist mit mir. Er lässt mich nicht allein, denn ich tue alle Zeit, was ihm gefällt.
1: Als er das sagte, glaubten viele an ihn. Da sprach nun Jesus zu den Juden, die an ihn glaubten:
3: Wenn ihr bleiben werdet an meinem Wort, so seid ihr wahrhaftig meine Jünger und werdet die Wahrheit erkennen. Und die Wahrheit wird euch frei machen.
1: Da antworteten sie ihm:
6: Wir sind Abrahams Kinder und sind niemals jemandes Knecht gewesen. Wie sprichst du dann, ihr sollt frei werden?
1: Jesus antwortete ihnen und sprach:
3: Wahrlich, wahrlich, ich sage euch, wer Sünde tut, der ist der Sünde Knecht. Der Knecht bleibt nicht ewig im Haus, der Sohn bleibt ewig. Wenn euch nun der Sohn frei macht, so seid ihr wirklich frei.

0: Ihr tut die Werke eures Vaters.
1: Da sprachen sie zu ihm:
2: Wir sind nicht unehelich geboren. Wir haben einen Vater, Gott.
1: Jesus sprach zu ihnen:
0: Wäre Gott euer Vater, so liebtet ihr mich, denn ich bin von Gott ausgegangen und komme von ihm. Denn ich bin nicht von selbst gekommen, sondern er hat mich gesandt. Warum versteht ihr denn meine Sprache nicht? Weil ihr mein Wort nicht hören könnt. Ihr habt den Teufel zum Vater und nach eures Vaters Gelüste wollt ihr tun. Der ist ein Mörder von Anfang an und steht nicht in der Wahrheit, denn die Wahrheit ist nicht in ihm. Wenn er Lügen redet, so spricht er aus dem eigenen, denn er ist ein Lügner und der Vater der Lüge. Weil ich aber die Wahrheit sage, glaubt ihr mir nicht. Wer von euch kann mich einer Sünde zeihen? Wenn ich aber die Wahrheit sage, warum glaubt ihr mir nicht? Wer von Gott ist, der hört Gottes Worte. Ihr hört darum nicht, weil ihr nicht von Gott seid.
1: Da antworteten die Juden und sprachen zu ihm:
3: Sagen wir nicht mit Recht, dass du ein Samariter bist und einen bösen Geist hast?
1: Jesus antwortete:
0: Ich habe keinen bösen Geist, sondern ich ehre meinen Vater. Aber ihr nehmt mir die Ehre. Ich suche nicht meine Ehre, es ist aber einer, der sie sucht, und er richtet. Wahrlich, wahrlich, ich sage euch, wer mein Wort hält, der wird den Tod nicht sehen in Ewigkeit.
1: Da sprachen die Juden zu ihm:
3: Nun erkennen wir, dass du einen bösen Geist hast. Abraham ist gestorben und die Propheten. Und du sprichst, wer mein Wort hält, der wird den Tod nicht schmecken in Ewigkeit. Bist du mehr als unser Vater Abraham, der gestorben ist? Und die Propheten sind gestorben. Was machst du aus dir selbst?
1: Jesus antwortete:
0: Wenn ich mich selber ehre, so ist meine Ehre nichts. Es ist aber mein Vater, der mich ehrt, von dem ihr sagt, er ist unser Gott, und ihr kennt ihn nicht. Ich aber kenne ihn. Und wenn ich sagen wollte, ich kenne ihn nicht, so würde ich ein Lügner wie ihr seid. Aber ich kenne ihn und halte sein Wort. Abraham, euer Vater, wurde froh, dass er meinen Tag sehen sollte, und er sah ihn und freute sich.
1: Da sprachen die Juden zu ihm:
3: Du bist noch nicht 50 Jahre alt und hast Abraham gesehen.
1: Jesus sprach zu ihnen:
0: Wahrlich, wahrlich, ich sage euch, er Abraham wurde, bin ich.
1: Da hoben sie Steine auf, um auf ihn zu werfen. Aber Jesus verbarg sich und ging zum Tempel hinaus.
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1: Hallo und herzlich willkommen bei Bibel erklärt. Zunächst ein wenig Musik und dann ein Vortrag von Joachim Koch-Lovius. 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
1: Liebe Brüder und Schwestern, wir starten jetzt in unsere erste Einheit und werden uns siebenmal mit Wundern Jesu beschäftigen. Die Siebenzahl ist natürlich eine besondere Zahl. Jesus hat viel mehr Wunder getan als sieben. Aber Johannes berichtet uns von sieben Wundern. Und jedes einzelne dieser sieben Wunder weist weit über sich hinaus, hat eine umfassende Bedeutung für uns ganz persönlich, für die Gemeinde Jesu und auch darüber hinaus ja für den ganzen heilsgeschichtlichen Plan Gottes. Es ist eine ganz große Freude, Gott um den tiefen Blick zu bitten für die verschiedenen Dimensionen der Bedeutung der Wunder Jesu. Und man wird satt für Zeit und Ewigkeit, wenn man diese Bedeutung erfasst oder zumindest erahnt. Alles, was Jesus tat, hat er nicht nur für die damaligen Menschen getan, sondern für die ganze Menschheit. Und es ist ein großes Vorrecht für uns Christen, dass wir den Heiligen Geist bitten dürfen, uns diese tieferen Dimensionen aufzuschließen. Möge Gott uns lenken und leiten, dass wir auch bei diesen sieben Betrachtungen diese Dimensionen entdecken. Die Wunder sind ja immer attraktiv. Das sind keine Alltäglichkeiten. Und es kommen immer wieder viele, die sich für Wunder interessieren und die vielleicht sich sogar auch mal ein Wunder für ihr persönliches Leben erhoffen. Aber ich möchte an dieser Stelle gleich mal bestimmte Hoffnungen dämpfen. Ich glaube nicht, dass durch Wunder irgendjemanden zum Glauben kommt. Und ich glaube nicht, dass das die eigentliche Bedeutung der Wunder ausmacht. Obwohl es in der Christenheit heute doch manche gibt, die meinen, wenn es nur genug Wunder gäbe, dann würde es mit der Gemeinde bergauf gehen, beziehungsweise dann würden große Erweckungen geschehen. Dieser Hoffnung bin ich nicht, denn dann hätte es damals in Israel eine Riesenerweckung geben müssen, wenn ein Wunder eine Glaubenserweckung hervorrufen könnte. Es gab viel Faszination in Israel, das stimmt. Und das Wunder oder die Wunder Jesu waren oft Stadt- und Dorfgespräch und haben gesorgt, dass es zu großen Massenaufläufen kam. Aber was wirklich eine Erweckung auszeichnet, dass ein Mensch sein Leben ändert und dass er umkehrt und nun in Gott und mit der Hilfe Gottes sein Leben gestaltet, das ist alles durch die Wunder Jesu nicht passiert, denn am Kreuz war er ganz alleine. Paulus sieht die Dinge auch sehr nüchtern im Blick auf Israel und sagt im 1. Korintherbrief, dass Israel ein Wunder- und Zeichengläubiges Volk ist. Die Juden suchen Zeichen und Wunder, die Griechen suchen Intellektualität und geistige Argumente. Das sind natürlich Bahnen, auf denen man arbeiten kann, um an Menschen heranzukommen, aber es sind eben nur Annäherungen. Und so denke ich, hat Jesus nun auch die Wunder gewählt, um an sein Volk heranzukommen. Um Israel auch zu verdeutlichen, ich bin zwar euresgleichen, aber ich bin nicht nur euresgleichen. Ich lebe und handle und spreche aus einer anderen Vollmacht. Johannes zieht es vor, die Wunder Zeichen zu nennen. Es gibt im Griechischen 4 Begriffe, die er hätte alle verwenden können für diese außergewöhnlichen Taten. Aber er zieht dann einen Begriff des Zeichens vor. Alle diese Wundertaten werden von ihm Zeichen genannt. Was ist ein Zeichen? Man könnte auch von einem Symbol reden. Symbol kommt vom griechischen Wort Symbalein. Da fallen zwei Ebenen, zwei Dimensionen zusammen. Sym ist immer der Begriff für das Zusammenkommen. Man kann es auch anders sagen, sie sind Hinweise. Hinweise auf eine größere, auf eine generellere, auf eine ewigkeitliche Dimension. Und die gilt es zu entdecken. Man muss die Botschaft der Wunder verstehen, dann sind sie eine Predigt. Ich will Ihnen mal ein paar kleine allererste Hinweise geben. Wenn Jesus einem Bettler hilft, dann hat sich der Bettler ganz bestimmt gefreut und das war dann auch ganz bestimmt eine göttliche Wohltat. Aber damit will doch Jesus viel mehr ausdrücken. Damit will er doch ausdrücken, dass die Menschen insgesamt bettelarm sind und dass sie alle des göttlichen Reichtums ermangeln und dass wir alle unsere Hände füllen lassen müssen von Gott, dass wir arme Menschen sind. Das soll doch zum Ausdruck kommen. Das muss man doch verstehen. Oder wenn er einen Blinden heilt, war das ganz bestimmt eine Wohltat für den Betreffenden, aber es ist doch eine göttliche Botschaft, dass wir alle blind sind und dass wir die Schönheiten und die Majestät und die Pläne und das Wesen Gottes überhaupt nicht sehen und verstehen und blind durch dieses Leben laufen, wenn uns nicht ein göttlicher Finger anrührt. Wir sprachen gerade bei Tisch über die Orchideen. Das ist mir immer so ein Beispiel, wie viele Menschen an diesen Schönheiten vorbeilaufen. Ja, wenn man dann im Gras liegt und sie fotografiert, da sollte man doch denken, da interessieren sich da manche dafür und kommen nun auch und sagen, ja, was haben Sie denn da Schönes entdeckt? Und da geht es mir öfters so, wird gar nicht zur Kenntnis genommen. Und das ist eben die Situation, dass die Menschen blind durchs Leben laufen. Oder wenn Jesus Tote auferweckt, dann weiß das doch auch über den Betreffenden hinaus, dass wir eben alle eine geistliche Auferweckung benötigen, dass wir das ewige Leben, das Christus in Gestalt verkörpert, für uns ganz persönlich brauchen. Also das sind doch die Dimensionen, in denen wir die Wunder ansehen und verstehen sollten. Und wenn wir uns da einüben, dann werden wir schnell merken, dass unser ganzes Leben voller Wunder ist. Ja, man kriegt dann sozusagen eine Übung. Und man merkt dann täglich, wie arm man ist ohne Gott und wie blind man ist ohne Gott und wie sehr man auch das ewige Leben braucht. Ewiges Leben heißt ja nicht ein dauerwährendes Leben, sondern ewiges Leben ist ein göttlich qualifiziertes Leben. So ist es ja in den Evangelien gemeint. Und wenn es hier heißt, im ersten Wunder, dem wir uns jetzt gleich zuwenden wollen, dass Jesus seine Herrlichkeit offenbart hat, dann ist das schon der eigentliche Sinn, den wir entdecken müssen für unser Leben, denn offenbaren bedeutet immer ein Handeln. Ja, wenn Jesus einem Menschen etwas offenbart, dann handelt er an ihm. Und wenn er ihm seine Herrlichkeit offenbart, dann nimmt er ihn in seine Herrlichkeit hinein. Ja, wir brauchen einen aktiven Begriff von offenbaren. Wenn Gott etwas offenbart, dann führt er uns nicht einen Film vor, sondern dann greift er in unser ganz persönliches Leben ein. Und wir erfahren eine Begegnung mit dem lebendigen Gott. So, und nun sind wir also beim ersten Wunder angekommen. Ich lese das mal vor, Johannes 2. Und am dritten Tage war eine Hochzeit in Kana in Galiläa und die Mutter Jesu war da. Jesus aber und seine Jünger waren auch zur Hochzeit geladen. Und als der Wein ausging, spricht die Mutter Jesu zu ihm, sie haben keinen Wein mehr. Jesus spricht zu ihr, was geht das dich an, Frau, dass ich tue? Meine Stunde ist noch nicht gekommen. Seine Mutter spricht zu den Dienern, was er euch sagt, das tut. Es standen dort aber 6 steinerne Wasserkrüge für die Reinigung nach jüdischer Sitte und in jedem gingen 2 oder 3 Maß hinein. Klammer gesagt, das waren also große Krüge, da waren etwa 100 Liter drin, sodass es sich hier insgesamt um 600 Liter Wasser gehandelt hat, wenn man alle diese 6 Wasserkrüge zusammenzählt. Jesus spricht zu ihnen, füllt die Wasserkrüge mit Wasser. Und sie füllten sie bis oben an. Und er spricht zu ihnen, schöpft nun und bringt's dem Speisemeister. Und sie brachten's ihm. Als aber der Speisemeister den Wein kostete, der Wasser gewesen war und nicht wusste, woher er kam, die Diener aber wussten's, die das Wasser geschöpft hatten, ruft der Speisemeister den Bräutigam und spricht zu ihm, jedermann gibt zuerst den guten Wein. Und wenn sie betrunken werden, den geringeren. Du aber hast den guten Wein bis jetzt zurückbehalten. Das ist das erste Zeichen, das Jesus tat. Geschehen in Kana in Galiläa und er offenbarte seine Herrlichkeit. Und seine Jünger glaubten an ihn. Nun wollen wir uns also mal in diese Situation etwas hineinversetzen. Aber in der Situation eben auch uns selber entdecken. Wir haben eine Hochzeitsgesellschaft vor uns, die noch gar nicht weiß, dass es kritisch zu werden beginnt mit ihrer Feier. Die zechen fröhlich und der Wein geht aus und ist schon ausgegangen. Ich erinnere mich an eine ganz nette Geschichte, die ich einmal gelesen habe, von einem chinesischen Brautpaar im alten China. Da war ein junges Brautpaar, die möglichst viele Freunde zur Hochzeit einladen wollten, nur sie waren beide sehr arm. Und was soll man dann tun? Eine Hochzeit ist teuer und sie kamen auf eine geniale Idee. Sie sagten allen, die sie da einladen wollten, herzliche Einladung, aber bringt doch bitte etwas Wein mit. So kann man es ja ruhig machen. Und wir stellen da eine große Tonne auf und da gießt jeder etwas rein und dann ist ausgesorgt für unsere Hochzeit. Das war ja eine gute Idee. Nur am Schluss zeigte sich, dass sie doch nicht so gut war. Denn die Leute kamen und schütteten ja auch dann auch wirklich alles hinein, was sie da so mitbrachten. Nur als das dann ausgegeben wurde, kam ein großes Murmeln in die Hochzeitsgesellschaft. Denn sie tranken alle Wasser. Und es zeigte sich, dass jeder meinte, ach, mein bisschen Wasser, das ist ja nicht so schlimm, das fällt gar nicht auf. Wenn die anderen alle Wein bringen, dann ist das schon okay. Ja, aber so haben eben alle gedacht. Und so wurde aus dieser Hochzeitsgesellschaft eine trübselige Wassergemeinde. Ja, die merken es also noch nicht, was die Stunde geschlagen hat. Jesus erscheint mit seinen Jüngern bei dieser Hochzeit. Das ist natürlich nun schon mal eine göttliche Dimension, die wir erstmal hier verstehen müssen. Wenn Jesus zu einer Hochzeit geht, dann legitimiert er ja die Hochzeit, dann legitimiert er die Ehe und dann dokumentiert er, dass er die Ehe als eine göttliche Stiftung unterstreicht und akzeptiert. Das war damals natürlich selbstverständlich, dass Mann und Frau in der Ehe zusammenstehen und zusammenleben. Heute ist das nicht mehr so selbstverständlich. Es gehört wohl nicht wenig oder nicht viel Fantasie dazu, sich vorzustellen, dass Jesus ein nicht verheiratetes Paar, das er zusammenleben will, nicht mit seiner Gegenwart beehrt hätte. Hier wird die Hochzeit und damit die Ehe göttlich dokumentiert. Aber ich denke, darauf kommt es hier in erster Linie nicht an, sondern das geht weiter. Wieso wählt Jesus gerade eine Hochzeit, um dieses Wunder zu tun? Und wieso wählt Johannes gerade dieses Wunder aus als Einstiegswunder und als große Intonation des wunderbaren Handelns Gottes? Mir ist da eine kleine Parallele aufgefallen im Markus-Evangelium. Da geht es um eine Frage, eine spezielle Frage des Fastens in Markus 2. Und da wird Jesus verwickelt in die Frage nach dem Fasten und er gibt eine klassische Antwort. Wer will denn fasten, wenn der Bräutigam da ist? Ja, also wenn der Bräutigam da ist Hochzeit. Das Wort Hochzeit ist ja ein schönes Wort. Das heißt ja eigentlich Hochzeit, eine hohe Zeit, eine herausgehobene Zeit. Wenn Jesus da ist, Hochzeit. Und wenn Jesus in das Leben eintritt, dann beginnt eine Hochzeit. Und wenn er zu einer Hochzeit kommt, so wie hier, dann will er ja nichts anderes ausdrücken als dies: Die Hochzeit wird zur Hochzeit, wenn ich dabei bin. Also, so weist doch schon dieses Wunder, dieses erste Wunder hier im Johannesevangelium, weit über sich hinaus. Christen sind berufen zu einer ewigen Hochzeit. Leben und volle Genüge ist uns versprochen, wenn wir an Jesus glauben. Und das gilt es immer wieder anzunehmen, wahrzunehmen und auch auszuleben. Johannes 10,10, dieses wunderschöne Wort, nicht wahr? Ich bin gekommen, damit sie Leben und volle Genüge haben. Also mit Jesus leben wir in einer Dauerhochzeit. Die schönste Hochzeit, die hat vielleicht nach 7 Tagen ein Ende. Aber wenn wir mit Jesus verbunden sind, sind wir in einer Dauerhochzeit, in einer hohen Zeit. Es gibt keinen Alltag für Christen. Ja, denn jeder Tag ist gekennzeichnet von den Zusagen Gottes. Jeder Tag ist gekennzeichnet von den Verheißungen, die wir im Glauben annehmen können. Jeder Tag ist gekennzeichnet von den Reichtümern, die wir empfangen dürfen, an irdischen, an himmlischen Reichtümern, hat Gott sehr viel auszuteilen. Jeder Tag ist gekennzeichnet dadurch, dass er uns die Augen öffnen will. Jeder Tag ist davon gekennzeichnet, dass wir wieder neu in das ewige Leben einsteigen, das uns verheißen ist. Also insofern handelt es sich hier um eine will ich kurz ansprechen. Es gibt im Neuen Testament noch eine ganz spezielle Hochzeit und die kennen wir aus der Johannes-Offenbarung. Die Johannes-Offenbarung spricht von einer besonderen Hochzeit, die Jesus halten wird, wenn er wiederkommt auf diese Welt. Ich bin gerade dabei, das heißt, ich bin schon seit 3 Jahren dabei, eine Auslegung zur Johannes-Offenbarung zu schreiben. Ich habe mich immer wieder auch mit dieser Hochzeit beschäftigt und Die durchzieht ja eigentlich die ganze Johannes-Offenbarung. Offenbarung 2, Vers 20 ist das ja schon sozusagen als Verheißung angesprochen für die Überwinder. Siehe, ich stehe vor der Tür und klopfe an. Wenn jemand meine Stimme hören wird und die Tür auftun, zu dem werde ich hineingehen. Und jetzt hat Luther da leider einen Übersetzungsfehler drin und spricht vom Abendmahl. Ja, das ist gar nicht das Abendmahl, was Jesus dann mit uns halten will, sondern das Hochzeitsmahl. Deitnon ist der griechische Ausdruck. Also Jesus steht vor der Tür und will das Hochzeitsmahl halten. Mit uns halten und wir mit ihm. Das ist also die Verheißung, die in der Johannes-Offenbarung gleich am Anfang steht und die sich dann ja auch erfüllt. In Offenbarung 19 kann man das dann nachlesen. Und ich komme immer mehr zu der Überzeugung, dass es sich hier um eine spezielle Hochzeit handelt. Dass Jesus sich hier vereinigen wird mit den 144.000 Märtyrern der letzten Zeit. Und das sind nach meiner Überzeugung nicht Angehörige der Gemeinde Jesu, sondern Angehörige Israels, ja, die dann also eine besondere Hochzeit feiern. Denn das sollten wir niemals aus dem Auge verlassen, dass Gott mit Israel noch große Pläne hat. Und dass auf der neuen Erde und auf der neuen Welt, die dann erschaffen wird, wenn Jesus wiederkommt, dann das Volk Israel eine besondere Rolle spielen wird, dass sich nämlich die Sinai-Verheißung und die Abrahams-Verheißung dann an diesem Volk noch erfüllen wird. Dass es dann ein Priester- und Königsvolk sein wird. Also das ist noch ein besonderer Aspekt der Hochzeit, auf den ich jetzt nicht weiter eingehen möchte. Der Aspekt, der uns betrifft, ist derjenige der ewigen Hochzeit, zu der wir berufen sind im Glauben an Christus, die auch nicht durch unseren Tod mehr unterbrochen wird, die einfach das Alltagsleben zu einer Hochzeit macht und nicht nur 7 Tage in Oberstdorf, sondern unser ganzes Leben. Und das ist, denke ich, das Allerschönste, was wir aus diesem ersten Wunder entnehmen können. So, aber wir betrachten nun noch verschiedene Einzelheiten. Hier geht also der Wein aus. Eine peinliche Lage in einer Hochzeit. Muss man nicht vertiefen. Vielleicht ist das manchen Hausfrauen auch schon so gegangen, dass bei irgendwelchen Festen dann die Vorräte ausgehen. Wir suchen ja nach der übertragenen, nach der geistlichen Bedeutung. Und da müssen wir natürlich sagen, der Wein steht biblisch gesehen für die geistliche Frucht, die Gott an uns sucht und die er, der Heilige Geist, ja an uns wachsen lässt. Galater 5, nicht wahr? Das ist ja die Frucht, das ist die Liebe, das ist die Freude, das ist die Treue, die Geduld, die Keuschheit. Ja, das ist einfach der göttliche Charakter, der durch den Heiligen Geist in uns Platz greifen will. Das ist die Frucht. Und das ist dann natürlich, wenn wir es so sehen, immer eine Not. Wenn Christen feststellen, wo ist Frucht? Ich habe ja gar keine Liebe, nicht wahr? Ich habe ja gar keinen Frieden. Wo ist denn das eigentlich, was Gott mir hier verheißt? Ich werde ja wieder total von meinen eigenen Empfindungen und Erfahrungen zu Boden gezogen. Da ist der Glaube weg, da ist die Freude weg. Ich habe gar keine Freude mehr am Gebet und das biblische Wort verstehe ich nicht mehr. Alles wird plötzlich dunkel. Solche Erfahrungen gibt es ja. Habe ich ja auch einige hinter mir. Das ist nicht schön, wenn Christen in solche Löcher fallen. Aber dann ist der Wein weg. Ja, also die geistliche Frucht nicht mehr erkennbar. Pastor Kemmen hat gesagt, wer an seinen Lieblingssünden festhält, der lebt in großer Gefahr, Vollmacht, Frieden und Geborgenheit zu verlieren. Und das stimmt. Es gibt Christen, die an ihren Lieblingssünden festhalten und die sich dann noch wundern, dass sie keine Geborgenheit mehr erleben, keine Vollmacht im Dienst mehr haben und keinen Frieden. Wundern muss man sich da eigentlich nicht. Wer an Sünden festhält, obwohl er sie erkannt hat, ja, der spielt eigentlich mit dem Feuer. Und dann muss er sich nicht wundern, wenn der Wein weg ist. Und hier stehen 6 leere Wasserkrüge. Ja, Krüge ist fast zu wenig ausgedrückt. Das waren ja riesige Amphoren. Hat natürlich alles eine Bedeutung, nicht wahr? Die 6 in der Bibel ist immer die Zahl des Menschen, die Zahl des Menschlichen, die Zahl dessen, was Menschen bewirken können. Ja, die Zahl 666 ist uns ja auch bekannt aus der Johannes-Offenbarung. Hier ist natürlich alles komprimiert, hier muss man alles abklopfen, hier ist jeder Satz, jedes Komma, jedes Wort wichtig. Und damit ist natürlich klar, was hier ausgedrückt werden soll. Wenn die 6 für das Menschliche steht und die 7 für das Göttliche und die 6 leer ist, also die 6 Wasserkrüge, dann ist das eben eine Botschaft, dass wir mit unseren Möglichkeiten niemals zur 7 kommen. Wir brennen aus. Burnout heißt das ja so schön. Wir überschätzen uns und wir sind plötzlich leer und werden darauf hingewiesen, ja, was ein Leben ohne Jesus für einen Wert hat. Ja, im Grunde keinen Wert. Man sucht und sucht und bleibt leer. Ich weiß noch meine vorchristliche Zeit, wo ich überall gesucht habe. Bei den Freimaurern habe ich gesucht, da war ich mal eingeladen. Und bei den Anthroposophen habe ich mich auch mal interessiert und sogar okkulte Dinge, was weiß ich nicht, was ich da so alles getrieben habe. Germanische Runen haben mich fasziniert. Alles das, was eben ja, sozusagen den Blick ins Jenseits verheißen hat. Das hat mich damals sehr angesprochen. Aber ich muss sagen, ich blieb leer. Die Wasserkrüge blieben leer und so ist das, wenn wir uns mit falschen Inhalten füllen. Und das ist manchmal ein Jammerbild, nicht wahr? Wie die Menschen auch in der engsten Verwandtschaft versuchen, ihre Wasserkrüge zu füllen und sie kriegen sie nicht voll. Ja, mit den Dingen dieser Welt und mit den Ablenkungen oder mit den Schönheiten oder mit den Versuchungen. Und dann kommt jemand auf die Idee. Hat jemand die Augen offen? In diesem Fall war es die Maria. Der hausfräuliche Blick, der hat es sofort entdeckt. Leute, jetzt wird es schwierig mit unserer Versammlung. Der Wein geht aus. Was tun? Eine ratlose, eine traurige Maria. Kann man sich ja lebhaft vorstellen, nicht wahr? Mitten auf dem Höhepunkt des Festes. Diese Feststellung, da keine Chance, wo soll man so schnell jetzt so viel Wein herkriegen? Ein Hinweis wieder, der über sich selbst hinausweist, ohne Jesus verfällt man eben schnell in Ratlosigkeit und in Traurigkeit. Ich denke da immer an die Figur Sauls. Ja, Saul, ein ja letztlich dann doch von Gott gesegneter Mann. Die Israeliten wollten ja unbedingt einen König haben. Gott wollte keinen. Aber dann hat Gott ihnen ihren Willen erfüllt. Und der Saul wurde berufen. Und der Saul hat auch den Heiligen Geist bekommen. Durch die Salbung. Aber was hat er mit dem Heiligen Geist gemacht? Der Heilige Geist, der will natürlich in allererster Linie unser Herz gehorsam machen. Und Saul hat an der entscheidenden Stelle, ich habe heute früh nochmal nachgelesen, den Gehorsam vor Gott aufgekündigt. Und dann wurde es schwierig. Er sollte ja die Amalekiter vernichten und er hat es nicht vollständig getan. Und dann kommt die Antwort Gottes in Gestalt Samuels, der ihm dann mitteilt, vorbei. Du warst ungehorsam, du kriegst den Heiligen Geist wieder weggenommen. Und was für ein Jammerbild, dieser Saul. Das ist sowieso interessant, der Mann. Seine Depressivität, die dann immer wieder durch die Harfenklänge Davids aufgehellt wurde, die dann aber immer sofort wieder vorhanden war, wenn diese göttlich inspirierte Musik aufhörte. Sehr interessanter Mann. Hochbegabt, hochgeschätzt, aber im Tiefsten dann doch nicht wirklich Gott hingegeben und dann an der entscheidenden Stelle ungehorsam. Er führt den Agag lebendig, in einem Käfig spazieren, lässt sich bejubeln und schiebt die ganze Schuld noch aufs Volk. So hat dieser Mann nach einem großartigen Aufstieg einen furchtbaren Fall getan. Und ich sehe den David noch richtig vor mir, wie er dem Psalm 51 betet, nicht wahr? Und dichtet. Nimm deinen Heiligen Geist nicht von mir. Denn das hat er bei Saul erlebt, wie Gott den Heiligen Geist auch wieder wegnehmen kann. Wenn man traurig wird und ausweglos und ratlos ist, wie soll man dann überhaupt wieder hochkommen? Also der Saul, der sollte uns hier als eine Warnung vor Augen stehen für Menschen, die dann eben die Gnade Gottes versäumen und die dann in Traurigkeit und Ratlosigkeit verfallen. So, aber zum Glück geht das ja nun hier weiter. Und das ist nun das Entscheidende, wie Jesus nun in das Leben dieser Hochzeitsgemeinschaft hineintritt und wie er auch in unser eigenes Leben hineintritt und aus Ratlosigkeit und aus Trauer dann wirklich eine grundsätzliche Veränderung bewirken kann. Das ist etwas Wunderbares. Wir bleiben noch ein Stück bei dieser Hochzeitsrunde. Die Gäste wissen noch nicht, wie es steht. Einige wissen es, aber die sind ratlos. Wo soll jetzt hier der Wein herkommen? Aber Jesus ist da und das ist das Entscheidende. Und es ist vor allen Dingen jemand da, der sich an Jesus wendet. Jesus ist da, das wissen wir seit Pfingsten. Ist er im Heiligen Geist präsent in dieser Welt? Aber es müssen Leute da sein, die sich an ihn wenden. Maria hat sich an ihn gewendet und das war für die ganze große Gesellschaft dann tatsächlich der erlösende Schlüssel. Wie viel Verzweiflung ist in dieser Welt, weil Leute nicht auf die Idee kommen, sich an Jesus zu wenden. Wir sind ja in der Eheseelsorge, meine Frau und ich, seit vielen Jahren tätig. Und da erleben wir immer wieder also die abstrusesten und die bemitleidenswertesten Situationen, auch unter Christen, dass man sich auseinanderentwickelt und das alles sozusagen als Gott gegeben hinnimmt und keiner kommt auf die Idee, sich an Jesus zu wenden und nun auch wirklich ihn um Rat zu fragen und ihn ernst zu nehmen. Er sagt doch selbst, er ist der Weg. Ja, da muss es doch einen Weg geben. Ich habe der Frau Dr. Kessmann einen Brief geschrieben und habe sie dringend gewarnt, diesen Schritt zur Scheidung zu gehen. Und habe sie nochmal hingewiesen, Jesus ist der Weg. Es gibt einen Weg auch in Ihrer Situation. Bitte wenden Sie sich doch an diesen Weg und gehen Sie diesen Weg, der da ist. Natürlich kann ein Weg mit Felsbrocken zugeschüttet sein, das ist klar. Da können Erschütterungen, da können Erfahrungen, da können Gefühle mir den Blick vernebeln. Aber der Weg ist da. Es kommt doch keiner auf die Idee, wenn ein Geröllsturz einen Weg versperrt hat, zu sagen, hier ist kein Weg. Sondern da wird jeder sagen, ja, das Geröll muss weg, wenn wir diesen Weg benutzen wollen. Und so ist das. Es gibt für Christen keine ausweglosen Situationen. Ja? Schon der Begriff Ausweglosigkeit ist falsch gewählt. Wenn Jesus der Weg ist, dann muss es einen Weg geben. In jeder Lebensfrage, in jeder Lebensnot. Und wenn Christen hier resignieren und kapitulieren, dann geben sie ja, ihr wichtigstes Gut für ein Linsengericht her. Und das darf nicht sein. Und gerade auch was die Ehekrisen betrifft, kann ich uns alle nur ganz dringend bitten, dass wir um jede Ehe kämpfen und dass wir für jede Ehe in unserem Umkreis dann auch Fürbitte tun und Menschen auf den Weg hinweisen, auf den lebendigen Weg, der Jesus ja doch darstellt. Wie gut, dass hier jemand da war, der Jesus um Rat gefragt hat und um Hilfe gebeten hat. Der Heiland ist da. Er ist da. Und so wollen wir doch auch in jeder Not uns an ihn wenden. Ja, nun ist das aber nicht so einfach, beziehungsweise nicht so schnell bewerkstelligt. Wir müssen hier mal den Weg auch betrachten, den Jesus nun geht. Der sagt nicht zu Maria, kein Problem, wann kommst du jetzt erst? Ja, und guckt mal in die Wasserkrüge, da ist schon längst Wein drin. So nicht. Ja, manche stellen sich so ein Mirakel vor. So handelt Jesus nicht. Wir wollen mal sehen, wie Jesus handelt. Das Erste ist wahrscheinlich das ganz Entscheidende. Er antwortet mit einer Feststellung, meine Stunde ist noch nicht da. Man könnte natürlich auch noch hier einen Hinweis geben, wie relativ schroff er seine Mutter hier anfasst. Ist bestimmt kein Nebenzug der Geschichte. Ja, es gibt ja im Katholizismus eine immer stärker werdende Marienfrömmigkeit, die hier im Grunde genommen ad absurdum geführt wird. Auch bei dem katholischen Weltjugendfest in Köln hat der Papst ja ausdrücklich zu Maria gebetet. Also das sind doch Formen der Frömmigkeit und des Glaubens, die wir gar nicht verstehen und akzeptieren können. Aber entscheidend ist ja nun, was er sagt. Meine Stunde ist noch nicht gekommen. Ja, wie soll man das denn deuten? Soll das bedeuten, ich habe noch keine Vollmacht, ich kann noch nichts machen und ihr müsst noch warten? Oder wie soll man das denn verstehen? So ist es ja offensichtlich nicht gemeint, denn Jesus hat ja tatsächlich schon gehandelt. Ja, wie so oft müssen wir eben hier dahinter blicken. Ja, wir müssen die Botschaft Jesu verstehen. Wir müssen den Gehalt im Inhalt suchen. Das ist immer wichtig. Ja, und so ist es auch hier. Die Stunde, von der er hier spricht, ist natürlich die Stunde der Verklärung. Die Stunde der Kreuzigung, die Stunde der Auferstehung und die Stunde der Erhöhung. Das ist die Stunde. Und die ist noch nicht da. Aber die kommt. Und aufgrund dieser Stunde wird Jesus ja dann auch eingesetzt zum Herrscher und Heiland für die ganzen Menschen. Und diese Stunde, die ist bei Jesus gekommen und diese Stunde muss bei uns allen kommen. Ja, wir müssen an diese Stunde Jesu ran. Wir müssen Jesus dort entdecken und annehmen, wo er seine Stunde hat. Ja, wir müssen Jesus als den Gekreuzigten und Auferstandenen entdecken. Das ist es. Meine Stunde ist noch nicht da. Du hast auch noch nicht meine Stunde entdeckt. Das ist damit sozusagen gemeint. Die Jünger hatten sie auch noch nicht entdeckt. Diese Stunde, die Bedeutung, die da in dieser Stunde liegt, das ist doch das Entscheidende. Und die Bedeutung, die schafft uns ja die Brücke zu Gott. Nur über den gekreuzigten und auferstandenen Christus, nur über diese Stunde haben wir Zugang zu Gott. Deswegen muss die Stunde erstmal entdeckt werden und die Stunde muss erlebt werden und angenommen werden. Mir wird immer wichtiger die Vergebung. Ja. Das ist mein allererstes Gebet. Morgens, wenn ich meine Fürbitte halte, allererst, Herr, vergib mir meine Sünden und schaffe mir reine Lippen, dass ich überhaupt erstmal vor deinen Thron kommen kann. Also ich glaube, dass es da auch ein lau gewordenes Christentum gibt bei vielen, ja, die meinen, durch ihre Bekehrung keine Sünder mehr zu sein. Und das ist der ganz große Irrtum. Wir bleiben doch Sünder. Ja, aber wir sind jetzt besser dran. Wir sind nicht besser, wir sind aber besser dran, weil wir täglichen Zugang zur Vergebung haben. Ja, und nur durch die empfangene Vergebung können wir auch Vergebung weitergeben. Ja, wie hart ist unsere Gesellschaft geworden? Ja, man spricht nicht mehr von Schuld, sondern nur noch von Zerrüttung und so weiter. Und dann weiß man nichts mehr von Vergebung. Das ist die Not, weil man die Stunde nicht kennt, die Stunde nicht erfährt, die Stunde nicht annimmt. Ja? Meine Stunde ist noch nicht da. Das könnte Jesus, glaube ich, zu vielen sagen. Du hast meine Stunde noch nicht entdeckt. Im Grunde weisen alle Wunder Jesu auf diese Stunde. Ja? Denn die Kraft und den Sinn der Wunder, all das erschließt sich nur einem Menschen, der die Stunde erfahren hat und der die Stunde auch immer wieder erfährt. Ja. Dort, wo Christus gekreuzigt wurde für unsere Schuld. Dort, wo er auferstanden ist, Römer 4, 25, damit wir ein neues Leben empfangen können. Diese Stunde ist ja eine ewige Stunde. Ja. Wir dürfen ja nicht denken, dass diese Stunde nur einmal geschehen ist. Das ist die Dauerstunde, mit der Gott sein Heil in diese Welt hineinbringt. Und diese Stunde brauchen wir täglich. Ja, und jetzt kommt auch eine interessante Aufforderung. Das Wunder ist noch längst nicht geschehen. Füllt die Wasserkrüge mit Wasser. Ist ja auch merkwürdig. Die wollten doch Wein, die Leute, und kein Wasser. Und jetzt sollen sie Wasser holen. Das war natürlich auch schon mal merkwürdig. Vielleicht auch sogar Stein des Anstoßes. Ich weiß es nicht. Jedenfalls, diese Leute holen Wasser. Wasser war ja da. Wasser war da. Wasser haben wir auch. Wasser ist das, was wir auch haben. Wein haben wir nicht. Frucht haben wir nicht. Wasser haben wir. Das ist unser eigenes Bemühen. Ist ja nicht so, dass wir nichts haben. Wir können ja auch was auf die Beine stellen. Aber es ist keine Frucht. Wir können aus uns heraus nicht Liebe produzieren, nicht Treue produzieren, nicht Freude produzieren, nicht Frieden produzieren. Ja, nicht Geborgenheit, nicht Geduld, nicht Keuschheit. Wir können aus uns heraus nichts von all dem, was dein Leben wirklich

fragt, steckt Wein drin in deiner Bemühung, da sieht die Frage dann schon wieder anders aus. Wein ist immer ein Geschenk. Frucht ist immer ein Geschenk. Das können wir nicht machen. Also, jetzt wird es also interessant. Jesus sagt, übertragen, das, was du hast, das holen wir her. Das holen wir her. Das bisschen, was du hast, das bring mal. Also, du kannst nicht viel reden, du kannst nicht viel machen, du hast nicht viel Geld, du hast nicht viel Zeit, du bist in irgendeiner Weise gebremst, behindert, krank, du kannst nicht viel in die Waagschale Gottes hineinlegen. Aber was du hast, das gib. Was wir haben, das sollen wir geben. So sehe ich hier die Botschaft. Bei der Speisung der 5000 hatten sie 5 Brote und 2 Fische. War auch nicht sehr viel für 5000 Leute. Und Jesus sagt, holt das mal ruhig her. Und das wird dann verwandelt und verändert. Ich finde das eine schöne Botschaft, nicht wahr? Dass das ganz wenige, was wir haben, plötzlich unter göttlicher Hand und Fürsorge sich unendlich vermehren kann. Also füllt die Wasserkrüge, man könnte auch sagen, füll deinen Wasserkrug mit Wasser, mit dem, was du hast, und dann warte mal ab, was Gott nun tut. Und vertraue mal. Also das ist eigentlich eine sehr schöne Botschaft, finde ich. Ja, denn wie viele Menschen leiden Not oder, wie soll ich sagen, sind fast depressiv angesichts des Wenigen, was sie dann und so haben. Und Jesus sagt, bring's. Bring's und stell es mir zur Verfügung. Ja, und dann kommt das Wunder. Dann kommt das Wunder, du hast den guten Wein bis jetzt zurückbehalten. Plötzlich ist aus dem Wasser Wein geworden. Und nicht nur irgendein Wein, guter Wein. Der Speisemeister, der kostet sofort und der sagt, Mensch, das ist auch ein guter Wein. Ja? Wie kommst du dazu, das bis jetzt zurückzuhalten? Jetzt kann die Hochzeitsfeier weitergehen. Die Gäste haben das Wunder überhaupt nicht bemerkt. Die zechen fröhlich weiter. Was da in der Nebenkammer geschah, das geht an denen eigentlich mehr oder minder vorüber. Die freuen sich nur, aha, jetzt kommt noch eine Zulage und jetzt schmeckt es am allerbesten. Ist doch interessant. Jesus macht da gar kein Aufheben. Der hätte ja nun auch in die große Mannschaft hineingehen können und sagen, los so Leute, jetzt kostet mal das, was jetzt da ist. Ja, und dann hätte er sich feiern lassen können als der große Wundertäter. Hat Jesus überhaupt kein Interesse dran. Einige wenige haben es mitgekriegt. Die paar Diener haben es mitgekriegt. Die Jünger haben es mitgekriegt. Maria hat es mitgekriegt. Der Speisemeister hat es mitgekriegt. Aber das war es dann auch. Das war es dann auch. Die Wunder Jesu gehören gar nicht an die große Glocke. Ich kenne einen Mann, der ist von Krebs geheilt unter einer Verkündigung von Pastor Kemner. Der wollte dann ein Zeugnis geben beim Altener Jugendtag. Und da sagte Pastor Kemner zu mir, ich habe ihm das nicht erlaubt. Und ich glaube, da hat Kemner gut getan daran. Denn wenn der das öffentlich erzählt hätte, dann wären sie alle zu Pastor Kemner gekommen. Ach, Pastor Kemner, ich möchte auch gerne, so gerne gesund werden. Können Sie nicht für mich beten? Ja, dann, so sind die Menschen. Dann laufen sie und dann laufen sie zu Menschen, anstatt dass sie Jesus als den Heiland, als den Weg im Glauben entdecken und annehmen. Ja, das Schönste ist eigentlich dieses, die Jünger glaubten an ihn. Die Jünger glaubten an ihn. Ich möchte allerdings hier noch was hinzufügen. Dieser Glaube der Jünger, wie soll ich sagen, vor Pfingsten, das war ein Fasziniertsein von Jesus. Das war auch

0: Überzeugt sein, ganz bestimmt, dass in Jesus hier, wie soll ich sagen, Gottes Autorität vor ihnen stand. Aber es war noch nicht der Glaube, der nach Pfingsten möglich ist. Denn die Stunde war ja noch gar nicht da. Die Stunde war auch für die Jünger nicht da. Ja, es war ein zerbrechlicher Glaube, es war ein Fasziniertsein. Der Glaube an Jesus als Gottes Sohn, der mich armen, verlorenen Menschen in Zeit und Ewigkeit erlöst hat, der Glaube ist erst seit Pfingsten durch den Heiligen Geist möglich. Manche sind so ein bisschen traurig, dass sie nach Pfingsten leben und meinen, wie schön hatten es die Jünger, nicht wahr? Die konnten 3 Jahre den Herrn erleben und verfolgen. Und da sage ich immer, Moment, Moment, wir haben es 1000-mal besser als die Jünger. Wir haben es viel besser als die Jünger. Vor Pfingsten. Ja. Die hatten noch nicht den inneren Zugang. Ja. Für die war das alles ein Buch mit 7 Rätseln, was Jesus sagte. Und das Johannes-Evangelium ist ja voll von Missverständnissen Jesu. Die hatten noch nicht die umwandelnde Kraft. Die hatten noch nicht die Vergebung. Die hatten noch gar nichts als umstürzende, vielleicht als momentane, aber nicht als lebensverändernde Kraft erfahren. Insofern sind wir hier viel, viel besser dran. Und wenn wir sagen, die Jünger glaubten, und wenn wir das auf uns beziehen, dann können wir doppelt und dreifach dankbar sein, wenn unser Glaube gestärkt wird. Aber nicht, wie soll ich sagen, nicht durch ein solches augenscheinliches Wunder, sondern unser Glaube wird gestärkt, ja, indem wir täglich uns als Bettler erfahren und den Reichtum Gottes neu entdecken. Indem wir uns täglich als Blinde erfahren und uns die Augen öffnen lassen für die Wunder Gottes in der Schöpfung und in seinem Wort. Und indem wir täglich aus der Vorfindlichkeit des alltäglichen Lebens aussteigen und in das ewige Leben einsteigen. Das sind die Wunder. Und das ist unsere Glaubensstärkung, die wir erleben. Ja, ich möchte schließen mit einem kleinen Hinweis auf Martin Luther. Luther ist ja noch einen Schritt weiter gegangen. Luther hat gesagt, es gibt einen fröhlichen Wechsel. Und er hat den Glauben beschrieben als einen fröhlichen Wechsel. Unser Text sagt, bring das bisschen, was du hast. Und Jesus macht daraus viel. Luther geht noch einen Schritt weiter und sagt, bring deine Sünde. Ja, du bist, im Bild gesprochen, eine arme Hure, die von einem reichen Bräutigam geheiratet wird. Und was du hast, ist nichts weiter als Unrat, als Gestank und als Sünde und Schuld. Bring das alles und du wirst im Gegenzug die Hochzeitsgeschenke deines Bräutigams in Empfang nehmen dürfen. Und da ist er wieder dann bei der Frucht des Geistes, beim Frieden und bei der Freude und bei all dem, was wir zum Leben brauchen. Also diesen nächsten Schritt, den können wir dann auch noch gehen. Nicht nur das bisschen, was wir haben an körperlichen Möglichkeiten, an geistigen Kräften, sondern auch den Unrat des Lebens. Alles abgeben, alles in die Wasserkrüge reinlegen und dann wird Frucht daraus gemacht.
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1: Ich bin Jerome Nussbaum. Der Bundesrat hat die von der Bundesregierung geplante steuerfreie Entlastungsprämie von bis zu 1.000 Euro gestoppt. Vorher hatte Mecklenburg-Vorpommerns Ministerpräsidentin Schwesig von der SPD in der Länderkammer Widerstand angekündigt. Es gebe viel Kritik.
2: Weil jetzt schon klar ist, dass viele kleine und mittelständische Unternehmen diese Prämie nicht zahlen können. Jetzt ist schon klar, dass die sozialen Arbeitgeber in den sozialen Berufen diese Prämie nicht zahlen können. Und jetzt ist schon klar, dass auch der öffentliche Dienst diese Prämie nicht zahlen kann. Und man kann nicht etwas auf den Weg bringen, wo man eigentlich weiß, dass ganz viele diese Prämie nicht erhalten werden.
1: Stattdessen solle die breite arbeitende Mehrheit entlastet werden, sagte sie, und die Einkommenssteuerreform auf den Weg gebracht werden, mit Entlastungen bis 3.000 Euro Einkommen. In einer Volksbank in Sinzig in Rheinland-Pfalz ist es am Morgen zu einer Geiselnahme gekommen. Ein Mann verschanzte sich mit einem Mitarbeiter eines Geldtransporters im Tresorraum. Die Polizei ist mit einem Großaufgebot angerückt. Der Innenstadtbereich wurde abgesperrt. Der Geldtransporter war gegen 9 Uhr vorgefahren und soll kurz darauf von dem Geiselnehmer überfallen worden sein. Die von US-Präsident Trump verhängten Zölle für die EU sorgen wieder für Diskussionen. In einem Telefonat mit Kommissionspräsidentin von der Leyen hat er darauf gedrängt, das Handelsabkommen bis zum 4. Juli vollständig umzusetzen. Dann wird in den USA der 250. Jahrestag der Unabhängigkeitserklärung gefeiert.
3: Von der Leyen blieb jedoch gelassen. Beide Seiten stünden weiterhin uneingeschränkt zu der Vereinbarung, sagte sie nach dem Telefonat. Die Umsetzung zieht sich aber hin, weil viele Mitgliedstaaten juristische Zweifel haben. Inzwischen hat das Gericht für internationalen Handel in New York die von Trump verhängten globalen Zölle von 10% für rechtswidrig erklärt, weil er damit seine Befugnisse überschreite. Ulrike Klein, Redaktion.
1: Nach dem Millionendiebstahl aus einem Sparkassentresor in Gelsenkirchen bekommen die Betroffenen ab heute Wertgegenstände zurück. Etwa 50.000 haben die Einbrecher zurückgelassen. Darunter sollen Erbstücke sein. Die Sachen werden am Hauptbahnhof in der Servicestelle ausgehändigt, aber nur nach Terminabsprache und erstmal nur Urkunden oder Familienstammbücher. Schmuck und Uhren müssen mit Inventarlisten abgeglichen werden. Vor den neuen Schülerstreiks heute gegen eine Wehrpflicht hat Bayerns Verfassungsschutz vor Linksextremisten gewarnt, die dafür mobil machen. Wie die ARD berichtet, werde die Münchner Ortsgruppe der Sozialistischen Deutschen Arbeiterjugend kritisch beobachtet. Die einstige Jugendorganisation der Deutschen Kommunistischen Partei hatte ein Werbevideo zum Schulstreik veröffentlicht. Darin halten junge Menschen Schilder hoch mit der Aufschrift »Merz stirbt selbst an der Ostfront«. Das Presseteam der bundesweiten Streikinitiative erklärte dazu, die wesentliche Arbeit hinter der Kampagne werde von aktiven Schülern vor Ort geleistet.
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1: Die aktuellen Temperaturen: Köln und Bonn 15 Grad, 13 messen wir in Hamburg, 14 in Bremen, Berlin 12, Dresden 10 Grad, Frankfurt am Main 15, Stuttgart 17 Grad, München 15, Erfurt 10 und Münster ebenfalls 15 Grad. Von der Landesmitte bis in den Osten Deutschlands ziehen heute viele Wolken, vereinzelt kann es Schauer geben. Sonst ist es heiter bis wolkig und meist trocken. Im Schwarzwald und an den Alpen kann es später auch noch zu vereinzelten Gewittern kommen. Das Ganze bei Höchstwerten zwischen 17 und 22 Grad, unter den Wolken und auch an der See nur bei maximal 10 bis 16 Grad.
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1: Freitag, 8. Mai. Tag der Befreiung. Gott sprach zu mir: Hast du gesehen, Mensch, was die führenden Männer des Volkes Israel treiben? Jeder von ihnen betet hier heimlich seine eigenen Götterbilder in einer Kammer an. Hesekiel 8, Vers 12. Man kann Gott nichts vormachen. Als die Alliierten am Ende des Zweiten Weltkriegs 1945 Orte wie Auschwitz, Bergen-Belsen oder Buchenwald befreiten, stießen sie auf eine Hölle, die viele nie für möglich gehalten hatten. Soldaten, Kriegsberichterstatter und Mediziner, die als Erste die Lager betraten, sahen die schlimmsten Abgründe der Menschheit. Fast verhungerte Überlebende, Leichenberge, die unfassbare Grausamkeit offenbarten. Besonders bekannt ist die Reaktion von Dwight D. Eisenhower, der nach der Befreiung von Ohrdruf zutiefst erschüttert war. Er befahl, die Gräuel zu dokumentieren und zwang deutsche Zivilisten und Offiziere, die Lager zu besichtigen, um ihnen die grausame Realität ihres Regimes unmissverständlich vor Augen zu führen. So eine Situation erlebte auch der Prophet Hesekiel, als Gott ihm in einer Vision die tiefste Verderbnis seines Volkes offenbarte. Hesekiel 8. Einen Götzendienst durchtränkt von ritueller Perversion, moralischem Verfall und schamloser Rebellion gegen den heiligen Gott. So ist es auch heute. Nach außen wird ein Stück weit der Schein gewahrt, aber im tiefsten Inneren des Herzens geschieht auf übelste Weise Abgötterei mit schlimmen Folgen. Wie ermutigend ist es zu wissen, dass Jesus diese Abgründe bereits kennt, dass es nichts in unserem Leben gibt, das ihn abschrecken würde. Er kennt unsere dunkelsten Gedanken, unsere vernarbten Vergangenheiten, unsere geheimen Kammern des Götzendienstes, die niemand sieht. Jesus blickt täglich durch das Schlüsselloch unserer Seele und erschrickt nicht. Im Gegenteil, er bietet uns Vergebung und einen Neuanfang an. Timothy Keller sagte: Das Evangelium lautet: Wir sind sündiger und fehlerhafter, als wir zu glauben wagten, und doch in Christus mehr geliebt und angenommen, als wir je erhofften. Die Frage zum Nachdenken: Was würde bei Ihnen sichtbar werden, wenn man Ihr Leben durchleuchtet? Der Tipp fürs Leben: Lassen Sie sich von Gott die Abgründe Ihrer Seele zeigen. Dann erst begreift man, dass man erneuert werden muss. Die tägliche Bibellese. Lukas 18, Verse 9 bis 14.

zu einigen, die auf sich selbst vertrauten, dass sie gerecht seien und die übrigen verachteten, dieses Gleichnis. Zwei Menschen gingen hinauf in den Tempel, um zu beten, der eine ein Pharisäer und der andere ein Zöllner. Der Pharisäer stand und betete bei sich selbst so: Gott, ich danke dir, dass ich nicht bin wie die übrigen der Menschen, Räuber, Ungerechte, Ehebrecher oder auch wie dieser Zöllner. Ich faste zweimal in der Woche, ich verzehnte alles, was ich erwerbe. Der Zöllner aber stand weit ab und wollte sogar die Augen nicht aufheben zum Himmel, sondern schlug an seine Brust und sprach: Gott, sei mir, dem Sünder, gnädig. Ich sage euch, dieser ging gerechtfertigt hinab in sein Haus, im Gegensatz zu jenem. Denn jeder, der sich selbst erhöht, wird erniedrigt werden, wer aber sich selbst erniedrigt, wird erhöht werden.

0: 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Hallo und herzlich willkommen. Es folgt ein Beitrag von Siegfried Levering.
1: Liebe Hörer, ich weiß nicht, wie Sie es mit dem Glauben halten. Doch eines ist sicher. Es ist etwas zutiefst Persönliches. Zum Glauben kann man angeleitet und vor allem angeregt werden, aber es kann nicht vererbt werden und keiner kann anstelle eines anderen glauben. Das ist auch dann ein wichtiges Thema, wenn jemand in einem Elternhaus aufgewachsen ist, in dem der Glaube an Jesus Christus eine entscheidende Rolle spielt. Der Glaube

muss zu etwas Eigenem werden. Das ist mir besonders aufgefallen, als ich die Geschichte von Abrahams Sohn Isaak las. Isaak wurde geboren, als seine Eltern schon sehr alt waren. Es war wirklich ein Wunder, Gottes Wunder. Isaak bekam ganz natürlich mit, wie seine Eltern aus ihrem Glauben an den lebendigen Gott lebten. Von klein auf wurde er darin eingeführt, zu beten, Gott ernst zu nehmen und ihn zu verehren. Vielleicht haben Sie das auch erlebt. Es ist nicht so schwer, Gewohnheiten oder Traditionen zu übernehmen. So gut diese auch sein mögen, damit sind sie noch nicht unser eigen. Sogar dann, wenn wir die Überzeugungen der Eltern wiederholen, sind sie noch nicht in unserem Herzen. Nun kam hinzu, dass Isaaks Eltern nicht in allem vorbildlich waren. Abraham hatte auf den Vorschlag seiner Frau hin einen Sohn mit seiner Magd Hagar gezeugt. Mit diesem gab es später Stress. Isaak hätte sich daran hochziehen und sich entschuldigen können. Bei solch einer Familiengeschichte, wie soll ich da an Gott glauben? Liebe Hörer, mancher hat schon das Versagen seiner Eltern benutzt, um sich von Gott abzuwenden. Doch damit tun sie sich selbst nichts Gutes. Gott wird sie nicht nach den Entschuldigungen fragen, sondern er wird sie fragen, was hast du mit mir gemacht? Wie hältst du es mit mir? Ich will dein Gott sein. So wie Gott, der Gott Isaaks sein wollte. Isaak lässt sich nicht abhalten. Seine Eltern haben ihm etwas mitgegeben. Nicht durch viel Reden, auch nicht vorrangig, ein sattes Erbe. Es war der Einfluss ihres Charakters, der ihn prägte. Vor allem der ehrliche Umgang miteinander und mit Gott. Das ist es, was die Kinder an ihren Eltern sehen wollen. Doch dann kommt ein Punkt im Leben des Isaak, wo es sich zeigen muss, ob der Glaube an Gott wirklich sein eigenes geworden ist. Abraham soll Isaak opfern. Das war nicht nur äußerst schwer für Abraham, sondern ebenso schwer für Isaak. Wir wissen nicht, wie alt Isaak war, doch er konnte das Brennholz den Berg hinauftragen und bohrende Fragen stellen. Hören wir einmal hinein. Er fragt Abraham, siehe, hier ist Feuer und Holz, wo ist aber das Schaf zum Brandopfer? Jetzt muss Abraham antworten. Und er tut es. Mein Sohn, Gott wird sich ersehen, ein Schaf zum Brandopfer. Und die beiden gingen miteinander. Hier spüren wir höchste Anspannung und doch zugleich einen tiefen Frieden. Was immer dem jungen Isaak durch den Kopf ging, an diesem Tag machte er zwei entscheidende Entdeckungen. Im entscheidenden Moment wurde nicht er, sondern ein Widder in der Nähe geschlachtet. Ein anderes Opfer trat an seine Stelle. Liebe Hörer, das ist so entscheidend wichtig, dass Sie das für sich entdecken. Ein anderer starb an meiner Stelle. Was hier geschah, weist deutlich darauf hin, dass Jesus Christus am Kreuz an unserer Stelle starb. Er ist das Opfer für uns, das nie wiederholt werden braucht. Er ist für alle unsere Sünde gestorben und hat für alle unsere Schuld bezahlt. Ist das schon etwas geworden, bei dem Sie mit staunender Dankbarkeit sagen können, Jesus Christus starb für mich? Dann wird Glaube tatsächlich Ihr eigenes. Doch auch das andere hat Isaak für sich entdeckt. Wer glaubt, der geht damit auf etwas ein, das sein ganzes Leben meint. Jesus hat es so gesagt, wenn einer mit mir gehen will, so muss ich für ihn wichtiger sein als alles andere in seinem Leben. Wichtiger als seine Eltern, seine Frau, seine Kinder, seine Geschwister, ja wichtiger als das Leben selbst. Nur so kann er mein Jünger sein. Das ist wirklich ein Opfer. Paulus schreibt in Römer 12, Vers 1, stellt euer ganzes Leben Gott zur Verfügung, bringt euch Gott als lebendiges Opfer dar, ein Opfer völliger Hingabe, an dem er Freude hat. Liebe Hörer, darum geht es, überlassen Sie sich selbst ganz Gott. Das ist der eigentliche Gottesdienst, das ist echter, eigener Glaube. Der weitere Weg des Isaak zeigt, dass der Glaube an den lebendigen Gott seines Vaters sein eigen geworden ist. In 1. Mose 24 wird uns berichtet, als man ihm seine Frau zuführte und er war ausgegangen, um zu beten auf dem Felde gegen Abend. Das Wort, das hier mit Beten wiedergegeben ist, kann nach alten Übersetzungen auch Nachdenken bedeuten. Denkwürdige Orte und weite Felder laden regelrecht dazu ein. Isaak nutzt die Ruhe des Abends zum Nachdenken und es gibt kein besseres Nachdenken als das Nachdenken vor Gott. Dann liegen Nachdenken und Beten nahe beieinander. Spätestens dann, wenn wir allein sind und sich unsere Gedanken vor Gott bewegen, dann ist Glaube unser eigenes geworden.
Es gibt keine anderen Menschen, für die wir etwas tun, denen wir etwas beweisen müssten. Liebe Hörer, ist Ihnen das Alleinsein mit Gott schon etwas, was Ihnen am Herzen liegt, was Sie gerne suchen? Dieser Glaube kommt nicht ohne Glaubensproben aus. Auch Isaak hat sie durchmachen müssen. Wie sein Vater muss er lange auf seinen Sohn, der Träger der Verheißung Gottes sein sollte, warten. Bei diesem Warten äußert sich sein Glaube wieder in etwas, was bis heute eine wichtige Äußerung des Glaubens ist. Er betet. Isaak aber bat den Herrn für seine Frau, denn sie war unfruchtbar. Und der Herr ließ sich erbitten. Isaak hält im Glauben an Gottes Verheißung fest und betet. Glaube gegen allen Schein, das ist echter eigener Glaube. Isaak ist nicht der Mann, der ein Projekt nach dem anderen aus dem Glauben heraus startet. Andererseits ist er auch nicht der Mann, der frei von Schuld und Schwächen ist. Doch Gott erweist sich als der Treue in dem Bund, den er mit Abraham geschlossen hat und nun mit Isaak weiterführt. So sagt Gott zu ihm: Ich bin der Gott deines Vaters Abraham. Fürchte dich nicht, denn ich bin mit dir und will dich segnen und deine Nachkommen mehren um meines Knechtes Abraham willen. Dann baute er dort einen Altar und rief den Namen des Herrn an. Wer im Glauben lebt, wird immer mehr entdecken, nicht ich bin es, auf den man sich verlassen kann. Es ist der Herr in seiner großen Treue, auf ihn ist Verlass. Das ist wirklich anbetungswürdig. Haben wir schon, im Bilde gesprochen, unseren Altar der Anbetung gebaut? Liebe Hörer, wenn der Glaube unser eigen geworden ist, dann werden das andere mitbekommen. Menschen aus der Umgebung Isaaks sahen es, dass Gott ihn segnete. Wir sehen mit sehenden Augen, dass der Herr mit dir ist. Gesegnete Menschen können dann auch andere segnen. Isaak tut es seinen Kindern gegenüber. Kurz zusammengefasst heißt es in Hebräer 11, Vers 20, durch den Glauben segnete Isaak den Jakob und den Esau im Blick auf die zukünftigen Dinge. Isaak glaubte an das zukünftige Wirken Gottes im Leben seiner Kinder. Ohne es zu wissen, handelt er nach Gottes Plan, auch wenn seine eigenen Vorlieben anders waren. Gott hält Kurs bei aller Unruhe, bei allem Gegen- und Seitenwind, sogar durch alles Unrecht, durch Einseitigkeiten und Täuschungen hindurch. Halten wir fest: Gesegnete können segnen. Dazu sind Menschen des Glaubens berufen. Wenn der Glaube unser eigen geworden ist, dann können wir aus dem Herzen weitergeben. Das ist das beste Erbe, das wir hinterlassen können.

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1: Wer nur auf Erfolg im Leben aus ist, sollte wissen, Erfolg ist oberflächlich. Erfolg hat keinen nachhaltigen Wert. Erfolg von heute ist morgen schon vergessen. Erfolg vergammelt schnell auf dem Friedhof. Und wir sollten bedenken, wer im Leben erfolgreich ist, hat noch kein gelingendes Leben. Zu einem gelingenden Leben gehören andere Dinge. Liebe, Anteilnahme, Mitgefühl, die schöne Welt mit allen Sinnen genießen, Aufopferung für andere Menschen, kreativ sein und eben sinnvolle Dinge tun. Es gibt viele Menschen, die nie erfolgreich waren und doch ein Leben führten, das gelungen ist. Hier ein Beispiel. Der Maler Vincent van Gogh hatte zu Lebzeiten keinen Erfolg. Seine Bilder kaufte niemand, sodass er arm und krank starb. Dennoch hinterließ der Künstler der Menschheit ganz große Kunst. Seine Gemälde sind gelungen, wie auch ein Leben gelingen kann. Wer nur durch die Brille des Erfolgs schaut, sieht, dass Jesus Christus auf der ganzen Linie gescheitert ist. In einem Stall wurde er geboren, als Prediger lebte er auf der Straße, seine Ideen wurden abgelehnt und am Schluss starb er zwischen zwei Terroristen am Kreuz. Oberflächlich betrachtet heißt das Urteil über sein Leben erfolglos. Und dennoch behaupten Millionen Menschen auf diesem Planeten, dass Jesus ihr Leben nachhaltig verändert hat. Das Leben von Jesus ist gelungen, seine Mission hat er erfüllt. Jesus ist für Erfolglose und Erfolgreiche gestorben und auferstanden, damit alle die Möglichkeit haben, das wirkliche Leben zu finden.

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1: Ich bin Jerome Nussbaum. Der Bundesrat hat die von der Bundesregierung geplante steuerfreie Entlastungsprämie von bis zu 1.000 Euro gestoppt. Vorher hatte Mecklenburg-Vorpommerns Ministerpräsidentin Schwesig von der SPD in der Länderkammer Widerstand angekündigt. Es gebe viel Kritik.
2: Weil jetzt schon klar ist, dass viele kleine und mittelständische Unternehmen diese Prämie nicht zahlen können. Jetzt ist schon klar, dass die sozialen Arbeitgeber in den sozialen Berufen diese Prämie nicht zahlen können. Und jetzt ist schon klar, dass auch der öffentliche Dienst diese Prämie nicht zahlen kann. Und man kann nicht etwas auf den Weg bringen, wo man eigentlich weiß, dass ganz viele diese Prämie nicht erhalten werden.
1: Stattdessen solle die breite arbeitende Mehrheit entlastet werden, sagte sie, und die Einkommenssteuerreform auf den Weg gebracht werden, mit Entlastungen bis 3.000 Euro Einkommen. In einer Volksbank in Sinzig in Rheinland-Pfalz ist es am Morgen zu einer Geiselnahme gekommen. Ein Mann verschanzte sich mit einem Mitarbeiter eines Geldtransporters im Tresorraum. Die Polizei ist mit einem Großaufgebot angerückt. Der Innenstadtbereich wurde abgesperrt. Der Geldtransporter war gegen 9 Uhr vorgefahren und soll kurz darauf von dem Geiselnehmer überfallen worden sein. Die von US-Präsident Trump verhängten Zölle für die EU sorgen wieder für Diskussionen. In einem Telefonat mit Kommissionspräsidentin von der Leyen hat er darauf gedrängt, das Handelsabkommen bis zum 4. Juli vollständig umzusetzen. Dann wird in den USA der 250. Jahrestag der Unabhängigkeitserklärung gefeiert.
3: Von der Leyen blieb jedoch gelassen. Beide Seiten stünden weiterhin uneingeschränkt zu der Vereinbarung, sagte sie nach dem Telefonat. Die Umsetzung zieht sich aber hin, weil viele Mitgliedstaaten juristische Zweifel haben. Inzwischen hat das Gericht für internationalen Handel in New York die von Trump verhängten globalen Zölle von 10% für rechtswidrig erklärt, weil er damit seine Befugnisse überschreite. Ulrike Klein, Redaktion.
1: Nach dem Millionendiebstahl aus einem Sparkassentresor in Gelsenkirchen bekommen die Betroffenen ab heute Wertgegenstände zurück. Etwa 50.000 haben die Einbrecher zurückgelassen. Darunter sollen Erbstücke sein. Die Sachen werden am Hauptbahnhof in der Servicestelle ausgehändigt, aber nur nach Terminabsprache und erstmal nur Urkunden oder Familienstammbüchern. Schmuck und Uhren müssen mit Inventarlisten abgeglichen werden. Vor den neuen Schülerstreiks heute gegen eine Wehrpflicht hat Bayerns Verfassungsschutz vor Linksextremisten gewarnt, die dafür mobil machen. Wie die ARD berichtet, werde die Münchner Ortsgruppe der Sozialistischen Deutschen Arbeiterjugend kritisch beobachtet. Die einstige Jugendorganisation der Deutschen Kommunistischen Partei hatte ein Werbevideo zum Schulstreik veröffentlicht. Darin halten junge Menschen Schilder hoch mit der Aufschrift »Merz stirbt selbst an der Ostfront«. Das Presseteam der bundesweiten Streikinitiative erklärte dazu, die wesentliche Arbeit hinter der Kampagne werde von aktiven Schülern vor Ort geleistet.
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1: Die aktuellen Temperaturen: Köln und Bonn 15 Grad, 13 messen wir in Hamburg, 14 in Bremen, Berlin 12, Dresden 10 Grad, Frankfurt am Main 15, Stuttgart 17 Grad, München 15, Erfurt 10 und Münster ebenfalls 15 Grad. Von der Landesmitte bis in den Osten Deutschlands ziehen heute viele Wolken, vereinzelt kann es Schauer geben. Sonst ist es heiter bis wolkig und meist trocken. Im Schwarzwald und an den Alpen kann es später auch noch zu vereinzelten Gewittern kommen. Das Ganze bei Höchstwerten zwischen 17 und 22 Grad, unter den Wolken und auch an der See nur bei maximal 10 bis 16 Grad.
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4: 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Hallo und herzlich willkommen. Zunächst ein wenig Musik und dann ein Vortragsmitschnitt von Lutz Schäufler. Überbrückung. Gibt es noch Gerechtigkeit?

0: 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Hallo und herzlich willkommen. Es folgt nun ein Beitrag von Lutz Schäufler, ein Vortragsmitschnitt mit dem Titel Überbrückung. Gibt es noch Gerechtigkeit?
1: Der Schauspieler Robert De Niro hat einmal gesagt, er liebe die Schauspielerei, weil man andere Leben leben könne, ohne die Konsequenzen tragen zu müssen. Wir wissen alle, dass das reale Leben konsequent ist, immer. Für alles, was wir tun oder was wir nicht tun, bekommen wir früher oder später die Quittung serviert. Wer Bildung verweigert, bekommt bei der Bewerbung um einen Job die Quittung. Wer seine Kinder sich selber überlässt, wird oft im Alter von den Kindern allein gelassen. Wer betrügt, dem vertraut man nicht mehr. Wer lügt, dem glaubt man nicht mehr. Viele meinen, das ist wenigstens gerecht. Und manche fragen, was ist dann mit denen, die mit jeder Sauerei durchkommen, die keine Konsequenzen befürchten müssen? Auch sie werden zur Verantwortung gezogen, das ist sicher wie das Amen in der Kirche. In der Bibel steht, Gott wird über alle unsere Taten Gericht halten. Seien sie gut oder böse, selbst über die Taten, die im Verborgenen liegen. Im Gericht Gottes, da kommt niemand mit Schauspielerei durch, dort erfährt ein Menschenleben die Konsequenz seines Lebens. Dort setzt sich Gerechtigkeit durch. Bereits auf den ersten Seiten der Bibel kannst du das erfahren. Jedes Menschenleben hat Konsequenzen. Und dort auf diesen ersten Seiten wird uns auch eine hochinteressante Familie vorgestellt. Eine Familie, die mit Gott lebt in einer Welt, die ohne Gott lebt. Eine Familie, die Frieden mit Gott hat in einer Welt, die Krieg gegen Gott führt. Es geht um Noah und seine Sippe. Noah ist ein Nachkomme von Adam. Du musst wissen, von Adam an führt der Mensch Krieg gegen Gott und deshalb auch die Menschen gegeneinander. Schon die Kinder von Adam und Eva schlugen sich gegenseitig den Schädel ein. So wie der Mensch sich fortgepflanzt hat, so wird auch die Bosheit fortgepflanzt, vererbt. Bis heute gibt es jedoch ein Problem. Der Mensch schaut entweder weg oder er merkt es nicht. Und schon damals fanden sich alle ganz okay, es ging ihnen gut, sie hatten Spaß, sie hatten eine Spaßgesellschaft. Aber aus dem Blickwinkel Gottes sieht das alles ganz anders aus. Gott hat andere Maßstäbe, er sieht mit anderen Augen und sein Urteil hieß, die Erde ist verdorben. Und da fragt man, auf welches Urteil kommt es denn an? Auf das Urteil des einzelnen Menschen oder auf das Urteil des Schöpfers? Am Ende ist es gleichgültig, wie du dein eigenes Leben beurteilst. Wichtig ist dann nur noch, was Gott über dein Leben zu sagen hat. In einer Welt, die nach Gottes Maßstab verdorben ist, lebt nun der Noah und seine Familie und sie leben mit Gott. Und der Noah gebraucht auch keine Ausrede, die man heute hören kann. Ich kann nicht mit Gott leben, denn die Umstände sind so bescheiden. Meine Eltern sind nicht gläubig, meine Klassenkameraden spotten, meine Arbeitskollegen fluchen, ich stehe doch ganz allein da. Noah hätte können sagen, ich bin doch sonst ein Außenseiter, ich kann doch nicht immer gegen den Strom schwimmen. Es wirkt doch arrogant, wenn ich behaupte, dass ich Recht habe und alle anderen falsch liegen. Und die innere Stimme der Teufel sagt immer, so geht das nicht und Noah zeigt, dass es dennoch geht. Er geht jedenfalls seinen Weg mit Gott und wenn die Menschen ohne Gott leben, dann kommt es zur Katastrophe. Und das hat Folgen. Sie sind gemein, lieben die Gewalt, hassen gute Sitten, können beim Ehepartner und beim Eigentum meine und deine nicht auseinanderhalten. Sie sind maßlos, sie sind zügellos und der gesellschaftliche Verfall, da zeigt dann auch bald soziale Auswirkungen. Das Gemeinschaftsleben in der Ehe, in der Familie, im Volk wird ständig in Frage gestellt. Gewalt und Unrecht sind an der Tagesordnung. Dieses Krebsgeschwür greift immer mehr um sich. Und Gott will den Menschen lieber nicht dem langsamen und sicheren Tod überlassen. Er lässt die Menschheit nicht bei lebendigem Leib verfaulen. Er entschließt sich zu einem Eingriff, zu einem Einschnitt, zu einer Operation. Ein tiefer Einschnitt muss gemacht werden. Ich lese aus der Bibel. Als aber der Herr sah, dass der Menschen Bosheit groß war auf Erden und alles Dichten und Trachten ihres Herzens nur Böse war immer da, da reute es ihn, dass er die Menschen gemacht hatte auf Erden und es bekümmerte ihn in seinem Herzen und er sprach, ich will die Menschen, die ich geschaffen habe, vertilgen von der Erde, vom Menschen an bis hin zum Vieh, bis zum Gewürm, bis zu den Vögeln unter dem Himmel. Denn es reut mich, dass ich sie gemacht habe. Hier merken wir erstmal, Gott ist nicht das, was manche sich so vorstellen, wie ein guter Opa auf Wolke 7, der mit dem Bein baumelt und zu allem, was wir hier tun, einfach nur lächelt. Er macht auch einen Generaleingriff. Ab und zu greift Gott auch in der Weltgeschichte punktuell ein. Am 20. Dezember 1908 erschien in Messina auf Sizilien in einer Zeitung ein Gedicht, das war kurz vor Weihnachten, und zwar ein Spottgebet auf das Christkind wurde veröffentlicht, hier die deutsche Übersetzung. O du kleines Kindelein, das nicht wahrer Mensch allein, nein, auch wahrer Gott will sein. Um deines Kreuzes willen begehren wir, deine Stimme zu hören, bezeuge dich uns, die wir leben, schicke uns ein Erdbeben. Kurz nach Weihnachten, am 28. Dezember 1908 um 5.21 Uhr, wurde die Stadt Messina durch ein schreckliches Erdbeben heimgesucht. Innerhalb von 37 Sekunden wurden fast alle Gebäude der Stadt zerstört und von den 150.000 Einwohnern kamen 83.000 ums Leben. Die gesamte Familie des Verfassers des Gedichtes kam um, er selbst überlebte und wurde wahnsinnig. Irrt euch nicht, Gott lässt sich nicht spotten. Das steht in der Bibel. Nicht immer antwortet Gott so prompt auf seine Verhöhnung. Es ist jedoch zu allen Zeiten lebensgefährlich, sich bewusst von Gott loszusagen oder gar zu spotten. Die Bibel warnt, das Erdreich muss vergehen, wenn Gott sich hören lässt. Auch heute gilt den Feinden Gottes dieser Satz, irrt euch nicht, Gott lässt sich nicht spotten. Und zu seinen Freunden spricht Gott ganz anders. Zu ihnen sagt er, fürchtet euch nicht. Ungefähr 360 Mal steht das in der Bibel, dieser Satz, fürchtet euch nicht. Also für jeden Tag des Jahres einmal. Damals bei Noah war es jedenfalls ein Generaleingriff. Weil es aber ein Ende ist, das Gott beschließt, wird aus diesem Ende ein neuer Anfang. Und nach diesem Urteil beschließt Gott, ich will alles abreißen. Er beginnt aber nicht mit den Vorbereitungen für den Abriss, nicht mit den Vorbereitungen für das Gericht. Er beginnt mit der Vorbereitung für die Rettung, und zwar von Noah und seiner Familie. Gott spricht mehr von der Errettung als vom Gericht, aber er spricht eben auch vom Gericht, ob uns das passt oder nicht. Nun kann ich das nicht verschweigen und ich darf es auch nicht verschweigen, nur weil Gott mehr vom Retten als vom Gericht spricht, heißt das nicht, dass das Gericht ausfällt. Er will auch retten, aber er wird auch richten. Am Schluss der Weltgeschichte steht die Kasse, das Gericht Gottes. Und viele denken, nach meinem Tod, da ist es doch so wie vor meiner Geburt, alles ist aus, ich merke dann sowieso nichts, da kommt nichts mehr. Mit dieser Meinung bist du weltweit sehr einsam. In allen Kulturen findet man die Ansicht, dass es mit dem Tod eben nicht aus ist. Das steckt so in uns Menschen drin. Einen jungen Mann aus Afrika musste ich neulich erklären, was Atheismus ist. Er konnte das nicht mal denken. Die Bibel verrät dir, was dann kommt. Und wie den Menschen bestimmt ist, einmal zu sterben, danach aber das Gericht. Im Geheimen hofft doch jeder, dass am Schluss die Gerechtigkeit siegt, oder? Sonst würden die Mörder über ihre Opfer triumphieren, sonst würden die Ausbeuter, die Sklaven verlachen. Auch der letzte deutsche Kaiser hatte eine Ahnung davon, dass es ein Gericht Gottes gibt. Das war Wilhelm II. Am 4. Juni 1941 starb er in dem niederländischen Ort Doorn. Sein von ihm selbst gewählter Grabspruch lautet: Lobet mich nicht, denn ich bedarf keines Lobes. Rühmet mich nicht, denn ich bedarf keines Ruhmes. Richtet mich nicht, denn ich werde gerichtet.

anders treffen. In Marburg saß ich bei sehr schönem Wetter im Freien in einem italienischen Restaurant gleich neben dem Standesamt. Es war Samstag und der Standesbeamte machte da Fließbandarbeit. Und während ich an meinem Tisch saß und meine Spaghetti aß, da baute sich eine kleine Bläsergruppe auf und sie spielten das weltberühmte Lied Il Silenzio, als das Brautpaar zur Tür herauskam. Im gleichen Augenblick kam aber auch mein italienischer Kellner heraus und kriegte sich gar nicht mehr ein. Er musste lachen, machte mehrmals das Kreuzzeichen und sagte zu mir, während er um meinen Tisch tanzte, ist tot, ist tot, ist tot. Das Lied Il Silenzio wird in seiner Kultur bei Beerdigungen gespielt. Und der kriegte das gar nicht mit, dass die hier bei der Hochzeit ein Beerdigungslied spielen. Als ich weiter aß und dann meinen Espresso trank, dachte ich, ist eigentlich gar nicht so schlecht, ein Beerdigungslied auf einer Hochzeit. Für meinen Italiener war das natürlich Kulturschock. Aber es ist gar nicht so schlecht, wenn das junge Paar seine Beziehung vom Friedhof her lebt, wird es seine Ehe anders gestalten, als wenn sie da einfach nur so reinrutschen in diese Beziehung. Wer den Tod im Blick hat, wird klüger handeln, denn er weiß, meine Lebenszeit ist begrenzt. Die Ehe ist ein wertvolles, ein zerbrechliches Geschenk. Und am Ende werde ich von Gott gefragt, wie bist du mit deinem Ehepartner umgegangen? Im Gericht. In der Bibel steht ein Gebet, das genau diese Richtung anzeigt, vom Ende her bedenken. Lehre uns bedenken, dass wir sterben müssen, auf dass wir klug werden. Also wenn ich bedenke, dass ich sterben muss, dass es mit mir zu Ende geht, ich eines Tages vor Gott mich verantworten muss, werde ich jetzt und hier klügere Entscheidungen treffen. Und wenn jeder Mensch davon ausgeht, dass er sich für sein Handeln, für sein Reden und Denken vor Gott verantworten muss, dann wird mir bewusst, dass ich einmal gefragt werde, was hast du mit deinen Kindern getan und was hast du nicht getan? Ich werde gefragt, wie bist du mit deinem Ehepartner umgegangen? Wie war in der Firma dein Geschäftsgebaren? Was ist, wenn die Bibel recht hat? Bitte ich dich, an diesem Augenblick jetzt mal nachzudenken. Die Konsequenz ist, niemand bleibt ewig auf dem Friedhof, verrät die Bibel. Es kommt das Gericht Gottes und es gibt zwei Ausgänge und die Ausgänge heißen Himmel und Hölle. Und die Bibel berichtet von diesen zwei Ausgängen, von diesen zwei Zielen im Leben. Ich will mal eine Kostprobe geben. Glücklich ist der Mensch, der nicht auf den Rat der Gottlosen hört, der sich am Leben der Sünder kein Beispiel nimmt und sich nicht mit den Spöttern abgibt. Dann geht weiter, unten es weiter. Ganz anders aber ergeht es den gottlosen Menschen. Sie sind wie Spreu, die der Wind verweht. Vor dem Gericht Gottes bestehen sie nicht und finden keinen Platz unter den Gottesfürchtigen. Über die Wege der Gottesfürchtigen wacht der Herr, die Wege der Gottlosen aber führen ins Verderben. Und viele sagen, das ist Angstmacherei. Das sagt sogar die große Masse. Sowas darf man nicht mehr predigen. Und viele Kirchen, die haben sich auch schon davon verabschiedet, das zu predigen. Aber es steht nun mal in der Heiligen Schrift. Und ich werde eines Tages im letzten Gericht auch gefragt, als Prediger, hast du den Leuten etwas verschwiegen von dem, was ich dir aufgetragen habe? Übrigens bin ich sehr erstaunt. Beim Coronavirus, das sagen auch nicht so viele, das ist Angstmacherei, wenn es plötzlich Einschränkungen gibt. Oder bei der Umweltbelastung höre ich auch nicht, ach, das ist Angstmacherei. Oder bei den Plakaten, die ich auf der Autobahn sehe, wo eine Beinprothese zu sehen ist und darunter steht, weil der andere zu schnell war. Da sagt auch niemand, das ist Angstmacherei. Sondern wir wissen, es sind wichtige Warnungen für unser Leben, die dort stehen. Aber beim Gericht Gottes, bei dieser Warnung ist regelmäßig zu hören, ist Angstmacherei. Der Manfred Lütz, Psychotherapeut, hat es sinngemäß so auf den Punkt gebracht, manche Prediger stellen Gott so vor, wie sie einen Rentner seinen großen, aber alten, zahnlosen Hund vorstellen. Keine Angst, der tut ihnen nichts. Gott kann uns aber was tun. Die Sintflut, in der die Welt damals unterging, ist ein kleines Abbild von dem großen Endgericht, von dem uns in der Bibel eben auch berichtet wird. Und wie es geschah in den Tagen Noahs, so wird es auch sein in den Tagen des Menschensohns, das steht fürs Gericht, wenn Jesus wiederkommt. Sie aßen, sie tranken, sie heirateten, sie ließen sich heiraten bis zu dem Tag, an dem Noah in die Arche ging und die Sintflut kam und brachte sie alle um. Originalton von Jesus. Es gibt keine Stelle in der Bibel, die uns sagt, dass diese letzte Veranstaltung vielleicht doch noch ausfallen könnte.
Das jüngste Gericht ist übrigens wieder hochmodern geworden.

0: Vor allem in den Medien, das nennt man heute Castingshow, geschäftstüchtige Egomanen spielen Jury, spielen göttliche Instanz und die Teilnehmer, da geht's um alles für sie, die bekommen feuchte Hände, zittrige Knie und erwarten dann nach ihrer Darbietung das Urteil Himmel oder Hölle. Auch wenn das jenseitige Gericht in den Medien zu einer Geschäftsidee verkommen ist, heißt es eben nicht, dass das Gericht Gottes ausfällt. Das Endgericht kommt, aber Gott will, dass du da durchkommst. Er will deine Rettung und die Katastrophe kommt, aber Gott will dort deine Bewahrung. Wenn alles Fleisch verdorben ist, wie es in der Bibel steht, dann heißt das, dass alle Sünder sind. Und das sagen manche, was alle tun, das kann doch nicht falsch sein. Der Weg, den viele gehen, der kann doch nicht in die Irre führen. Und wenn das Gewissen warnt, dann sagen sie, wenn alle sündigen, dann kann das doch wohl nicht gefährlich sein. Noah denkt nicht so, er bekommt einen Auftrag, Gott sagt ihm, was er vorhat und was der Noah zu tun hat. Gott sagt, ich werde die Menschen durch eine Flutkatastrophe vernichten. Er befiehlt dem Noah, bau ein Schiff, da drin bewahre deine Familie auf, dich und deine Familie will ich retten. Und damit der Noah nicht sagt, das kann ich nicht, ich kann eigentlich nur Rüben anbauen, aber kein Schiff konstruieren, da liefert Gott die Bauanleitung. Die kann er sich sogar noch merken, weil er sein Gedächtnis nicht durchs Internet kaputt gemacht hat. Und er liefert noch den IKEA-Holzbaukasten, das findet Noah alles im Wald. Die Bauanleitung kann er sich merken und los geht's. Noah baut also ein Schiff in der Wüste, die Arche, und die Leute fragen ihn, warum machst du sowas? Und er sagt, weil das Gericht Gottes kommt. Und die Verwandten, die wollen ihn davon abbringen, denn mit so einem Verwandten schämt man sich doch, wenn man so einen in der Sippe hat. Und Noah sagt, nein, ich baue weiter, weil es der Herr gesagt hat. Auch die Bild-Zeitung, die hat es auf der Titelseite gebracht, verrückter Schiffsbau, Überschrift. Vater von drei Kindern baut Titanic im Garten, ein bislang unbescholtener Bürger baut das größte Schiff der Welt auf einem Feld. Er glaubt an eine drohende Sintflut. Das Verrückteste daran ist, dass er keinerlei Erfahrung im Schiffsbau besitzt und mehrere hundert Kilometer vom Meer entfernt lebt. Ein Nachbar meint, ich glaube es einfach nicht. Er machte immer einen ganz normalen Eindruck, jede Wette, dass er keine Baugenehmigung hat. Nurkel Noah ist überzeugt, dass die Welt in Kürze absäuft, niemand sich dem Gericht Gottes entziehen kann. Schiffsexperten bezweifeln, steht weiter in der Zeitung, allerdings die Seetüchtigkeit, das ist kein Schiff, das ist ein Kasten, sagen sie. Kommentar eines Regierungssprechers, wir leben hier in der Wüste, Katastrophen sind eher selten. Trotz der Pressehäme sagt sich Noah, aber Gott hat es gesagt. Das ZDF bringt einen Beitrag über den Fundamentalisten Noah und meint, der ist genauso schlimm wie die islamistischen Terroristen, ein Verrückter, den man ausgrenzen muss. Doch Noah baut weiter. Die Klimawissenschaftler haben alles ganz genau untersucht. Obwohl sie das Wetter nicht mal für eine Woche genau vorhersagen können, sind sie fest davon überzeugt, dass in den nächsten Jahrzehnten es zu wenig Wasser geben wird. Eine Überschwemmung ist nicht möglich. Und Noah konnte nur antworten, Gott hat es gesagt. Und in schlaflosen Nächten, die er auch kannte, da kamen immer wieder die Sätze hoch. Du bist allein. Du bist ein Narr. Du könntest es viel leichter haben, wenn du den Kutter nicht baust. Und Noah konnte da nur antworten diesen Stimmen. Der Herr hat es gesagt. Wenn du heute als Christ lebst, kann es dir ähnlich ergehen. Gott sagt, es gibt ein Gericht. Nur wer Jesus Christus vertraut, wird gerettet. Und wenn du das glaubst und dem vertraust und auch noch davon sprichst, merkst du plötzlich auch Gegenwind. Die Menschen lachen, sie spotten. Du stehst vor der Entscheidung, ob du den Menschen glaubst oder ob du dem Wort Gottes glaubst. Und diese Entscheidung kann dir niemand abnehmen. Ich kann dir nur raten, entscheide dich so wie der Noah. Noah wollte gerettet werden, das kostete ihm einiges. Er musste auch Arbeiter einstellen, Baumaterial kaufen, er musste den Spott ertragen. Noah tut einfach das, was Gott will und was Gott von dir will, das steht eben in der Bibel drin. Noah hätte viele Gründe gehabt, um die Anordnungen von Gott als Störung seines Lebens zu empfinden, aber er wusste, die Anordnungen von Gott, das ist nicht Schikane, sondern das ist der Weg zur Rettung. Und dann geht's los. Es regnet. Wie das meist so ist in warmen Gegenden, wo es ganz selten regnet, da wird im Regen getanzt. Man freut sich in der Wüste, wenn ein paar Tropfen kommen Und dann wird gelacht, man wartet durch die Pfützen, das macht sogar den großen Spaß. Und dann wird man urplötzlich nachdenklich, sollte Noah vielleicht doch recht gehabt haben. Und dann kommt die Angst. Und man schiebt sich gegenseitig die Schuld in die Schuhe. Die Frau sagt zu ihrem Mann, ich wollte Noah folgen, aber du hast es mir ausgeredet. Und das Wasser steigt. Einige klagten sich selber an, hätte ich doch nur, und das Wasser steigt. Die Humanisten, die waren empört, dass sie genauso umkamen wie die Terroristen. Die Präsidenten waren empört, dass für sie keine Plätze in der Arche reserviert waren, dass sie genauso behandelt wurden wie die Sozialhilfeempfänger. Die Wissenschaftler mit ihren gescheiten Büchern gingen genauso unter wie diejenigen, die die Schule nicht abgeschlossen oder abgebrochen hatten. Die Atheisten, die nie ein Dankgebet zum Himmel schickten und die Religiösen, die sich aus allen Religionen etwas herausgepickt hatten, gingen unter. Die Jugend war empört, dass sie nicht so lange leben durfte wie die Alten. Die Spötter haben sich im wahrsten Sinne des Wortes totgelacht. Und die Supertoleranten, sie hatten sogar den Bau der Arche befürwortet. Die sind auch abgesoffen, weil sie bekanntlich nach allen Seiten offen sind und deshalb nicht ganz dicht. Einige Mitarbeiter von Noah, die klopften an die Arche, wir haben doch mitgebaut. Wir waren doch manchmal in der Kirche. Und so kommen selbst ehrenamtliche und hauptamtliche Mitarbeiter der Kirche um, wenn sie keinen persönlichen Glauben zu Jesus Christus hatten. Da kann es passieren, dass Bischöfe, Kardinäle, Pfarrer, Diakone und Kirchvorsteher und Jugendleiter umkommen. Hier gibt es, das muss man sagen, eine Grenze, die für unsere Augen unsichtbar ist. Diese Grenze kennt nur Gott, wer dazugehört und wer draußen ist. Für die Buchführung Gottes sind wir Menschen nicht zuständig. Aber wir haben vom Gericht Gottes zu reden, dass jeder persönlich seine Entscheidung trifft. Noah konnte auch die Tür der Arche nicht selber öffnen und noch ein paar Leute reinlassen. Hier steht, dass Gott die Tür höchstpersönlich fest verschlossen hat. Und wir merken hier, Gott ist ein heiliger Gott, der eben auch ernst macht. Noah hat geglaubt, er hat gehorcht und nun wird er und seine Familie durch die Arche gerettet. Noah hat sich nicht selber gerettet. Die Voraussetzung für die Rettung, die hat Gott geschaffen. Die Idee kam von Gott. Bau der Arche, 40 Tage Ausgangssperre für Noah und seine Familie. Das war die Rettungsidee von Gott. Und so stammt auch die Idee für deine Rettung von Gott. Was für Noah die Arche war, ist für dich das Kreuz, an dem Jesus gestorben ist. Wer den Namen des Herrn anrufen wird, soll gerettet werden, sagt die Bibel. Gott ruft den Noah in die Arche und Gott ruft dich zu Jesus. Die Arche war aus Holz. Das Kreuz, an dem Jesus gestorben war, war aus Holz. Gleiches Material, gleiche Wirkung. Wenn wir aber unsere Sünde bekennen, verrät uns die Bibel, so ist er treu und gerecht, dass er uns die Sünden vergibt und reinigt uns von aller Ungerechtigkeit. Das macht Jesus möglich, das ist die Rettungsaktion am Karfreitag am Kreuz. Mit Noah hat Gott einen Bund geschlossen. Gott verspricht, dass er die Menschen nicht wieder durch eine Flut vernichten will. Bis zum Ende der Welt will er diese gefallene Welt erhalten und als Zeichen dafür setzt er den Regenbogen in den Himmel. Der Regenbogen ist das Zeichen für den Bogen, das war damals ein Kriegsgerät. Und Gott rüstet also einseitig ab. Der Bogen ist auch ein Zeichen für die Brücke zwischen Gott und Mensch und damit ein großartiges Hinweiszeichen auf Jesus. Jesus überbrückt den Graben der Sünde. Durch diesen Graben sind wir von Gott getrennt. Wir können ihn von uns aus nicht überwinden. Aber Jesus überbrückt diesen Graben der Sünde. Jesus wird weiter hinten in der Bibel Pontifex, das heißt Brückenbauer, genannt. Jesus ist der, der diesen Graben überbrückt. Und das hat er am Kreuz und durch die Auferstehung getan. An einer Autobahnbrücke, die von beiden Seiten gleichzeitig gebaut wurde, bin ich mehrmals vorbeigefahren und ich sagte zu meiner Frau, spöttisch, mal sehen, ob die sich auch in der Mitte treffen. Natürlich trafen die sich, es haben wirklich Profis gebaut. Und im Leben ist es so, dass die Brücke zu Gott aber nicht von beiden Seiten gebaut werden kann. Weil du kannst zu deiner Rettung, zur Überbrückung dieser Kluft, die Sünde heißt, nichts bauen, nichts beitragen. sondern Gott hat mit Jesus von seiner Seite aus diese Brücke gebaut zu uns Menschen. Und an dir liegt es nur, dass du zustimmst und sagst, ja, bitte bau die Brücke bei mir fertig. Mache du den Anschluss bei mir, damit diese Brücke auch für mich gilt. Und das geht so, indem du es Jesus sagst, indem du betest. Die Bibel sagt heute, wenn ihr seine Stimme hört, macht eure Herzen nicht zu. Deshalb bitte ich dich im Namen von Jesus, mach dein Herz auf und schick ein Gebet zu Jesus und sag ihm, Jesus, bitte, bau du diese Brücke auf mich zu und stell sie fertig. Im Leben zwischen Menschen, in der Familie, in der Ehe ist es wichtig, dass immer von zwei Seiten aufeinander zugebaut wird. Aber in der Beziehung zum lebendigen Gott geht es nicht von zwei Seiten. Gott hat von einer Seite gebaut. Dafür steht der Regenbogen. Und ich wünsche dir so sehr, jetzt mal, wenn du einen Regenbogen siehst, dass du daran erinnert wirst, dass Jesus der Pontifex, der Brückenbauer ist, der Überbrücker des Sündengrabens. Und wenn du diese Überbrückung für dich willst, dann sag's ihm jetzt mit diesem Gebet und ich bitte dich, dass du dann am Schluss der Sendung dich einfach ins Internet einwählst auf die Homepage zelt2020.de und dieses Heft hier bei uns bestellst über die Kontaktseite. Wir schicken dir das kostenlos zu, weil hier nämlich dieses Gebet nochmal drinsteht. Dann kannst du es einige Tage später nochmal lesen. Als Erinnerung hast du es dann und hier sind ein paar Punkte dabei, die du gern noch bedenken kannst und bedenken solltest, wie es denn dann weitergeht nach diesem Gebet. Jetzt geht es also darum, dass ich dir dieses Gebet anbiete, sodass du es zum eigenen Gebet machen kannst. Genau dazu lade ich dich im Namen von Jesus ein. Lasst uns beten. Herr Jesus Christus, ich brauche dich. Ich habe bisher mein Leben selbst bestimmt. Ich habe gegen dich gesündigt. Bitte vergib mir meine Schuld. Ich gebe dir jetzt mein Leben. Mit Leib, Seele und Geist. Mit Vergangenheit, Gegenwart und Zukunft. Übernimm die Herrschaft in meinem Leben und verändere mich so, wie du mich haben willst. Ich danke dir, dass du mich angenommen hast. Amen.
1: 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Gibt es noch Gerechtigkeit?

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0: Hallo und herzlich willkommen bei der Lesezeit hier auf Radio HBR. Hören Sie nun ein Hörbuch, Pardon, ich bin Christ, von C.S. Lewis. Das Buch geht zurück auf eine Reihe von Radioandachten, die Lewis 1943 für die BBC hielt. Es ist zu einem Klassiker zum Thema Argumente für den Glauben geworden. Höchst logisch und mit kraftvollen Bildhaftigkeit begegnet C.S. Lewis dem Vorurteil, man müsse den Verstand über Bord werfen und heute noch Christ zu sein. Ein Hörbuch von C.S. Lewis, gelesen von Philipp Scheppmann, erschienen im Fontis Verlag Basel. Und nun Gottes Segen beim Zuhören.
1: Kapitel 5. Wir haben Grund zur Beunruhigung. Mein letztes Kapitel habe ich mit dem Gedanken beendet, dass im Sittengesetz tatsächlich irgendjemand oder irgendetwas von außerhalb des materiellen Universums zu uns durchdringt. Und ich schätze, einige von Ihnen haben eine gewisse Verärgerung empfunden, als ich zu diesem Punkt kam. Vielleicht dachten Sie sogar, ich hätte Sie hereingelegt. Ich hätte das, was ich sagen will, sorgfältig verpackt, so dass es aussieht wie Philosophie, und jetzt sei es doch wieder nur frommes Geschwafel. Vielleicht dachten Sie, Sie hätten mir ja gerne zugehört, solange es so aussah, als hätte ich etwas Neues zu sagen. Aber wenn es jetzt doch wieder nur um Religion geht, nun ja, das ist ja nun genügend ausprobiert worden und man kann die Uhr nun einmal nicht zurückdrehen. Sollte jemand so denken, möchte ich ihm gerne drei Dinge sagen. Erstens, was das Zurückdrehen der Uhr angeht. Würden Sie denken, ich mache Witze, wenn ich Ihnen sage, dass man eine Uhr natürlich zurückdrehen kann und dass das, wenn die Uhr falsch geht, oft sogar ausgesprochen vernünftig ist? Aber ich würde gern von dieser Sache mit der Uhr wegkommen. Wir alle wünschen uns Fortschritt. Aber Fortschritt heißt doch, dass wir dem Ort näher kommen, den wir erreichen wollen. Und wenn man falsch abgebogen ist, kommt man diesem Ort gerade nicht näher, wenn man weiter vorwärts geht. Wenn man auf der falschen Straße ist, heißt Fortschritt, eine Kehrtwende zu machen und zurück zur richtigen Straße zu gehen. In so einem Fall ist der Fortschrittlichste der, der als erster umkehrt. In der Mathematik haben wir das alle schon erlebt. Wenn ich eine Berechnung falsch angefangen habe, komme ich umso schneller weiter, je eher ich es zugebe und wieder von vorn anfange. Es ist nichts Fortschrittliches daran, wenn man auf stur schaltet und einen Fehler nicht zugibt. Und ich glaube, wenn man sich den gegenwärtigen Zustand der Welt anschaut, ist nicht zu übersehen, dass die Menschheit irgendeinen großen Fehler gemacht hat. Wir sind auf der falschen Straße. Und wenn das so ist, müssen wir zurück. Zurückgehen ist der schnellste Weg, um weiterzukommen. Zweitens hat sich das hier noch nicht gerade in frommes Geschwafel verwandelt. Wir sind noch nicht einmal bei dem Gott irgendeiner bestehenden Religion, geschweige denn bei dem Gott dieser speziellen Religion namens Christentum. Bisher sind wir erst so weit, dass irgendjemand oder irgendetwas hinter dem Sittengesetz steckt. Wir ziehen nicht die Bibel oder die Kirchen herbei, sondern wir schauen, was wir auf eigene Faust über diesen jemand herausfinden können. Und ich möchte ganz deutlich machen, dass das, was wir auf eigene Faust herausfinden, uns einen Schock versetzen wird. Wir haben zwei Dinge, die uns etwas über diesen jemand verraten. Das eine ist das Universum, das er geschaffen hat. Wäre das unser einziger Hinweis, so müssten wir, glaube ich, zu dem Schluss kommen, dass er ein großer Künstler sei, denn das Universum ist atemberaubend schön. Aber auch, dass er ziemlich erbarmungslos und kein Freund der Menschen sei, denn das Universum ist äußerst gefährlich und erschreckend. Der zweite Hinweis ist das Sittengesetz, das er in unser Denken hineingelegt hat. Dieses Beweisstück verrät uns noch mehr als das andere, weil es eine Insider-Information ist. Durch das Sittengesetz können Sie mehr über Gott herausfinden als durch das Universum im Allgemeinen, genauso wie Sie über einen Menschen mehr herausfinden, indem Sie zuhören, was er sagt, als indem Sie sich ein Haus anschauen, das er gebaut hat. Aus diesem zweiten Beweisstück schließen wir, dass das Wesen hinter dem Universum großen Wert auf richtiges Verhalten legt, auf Fairplay, Selbstlosigkeit, Tapferkeit, Aufrichtigkeit, Ehrlichkeit und Wahrhaftigkeit. In diesem Sinne sollten wir der Aussage des Christentums und einiger anderer Religionen zustimmen, die Gott als gut bezeichnen. Aber wir sollten hier nichts übereilen. Das Sittengesetz gibt uns keinerlei Anlass, Gott für gut zu halten, in dem Sinne, dass er nachgiebig oder weichherzig oder mitfühlend wäre. Mit Nachgiebigkeit hat das Sittengesetz nichts zu tun. Es ist hart wie Stein. Es befiehlt einem, das Richtige zu tun und scheint sich nicht darum zu scheren, wie schmerzhaft oder gefährlich oder schwierig das ist. Wenn Gott wie das Sittengesetz ist, dann ist er nicht weichherzig. An diesem Punkt hat es auch keinen Sinn zu sagen, dass man mit einem guten Gott einen Gott meint, der vergeben kann. Das wäre voreilig. Vergeben kann nur eine Person. Und bei einem persönlichen Gott sind wir noch nicht. Wir sind erst bei einer Macht, die hinter dem Sittengesetz steckt und mehr Ähnlichkeit mit einem denkenden Wesen hat als mit irgendetwas anderem. Von einer Person könnte sie sich immer noch erheblich unterscheiden. Falls es sich um eine reine, unpersönliche Intelligenz handelt, hat es vielleicht gar keinen Sinn, sie um Nachsicht zu bitten. Genauso wenig, wie es Sinn hätte, das 1x1 um Nachsicht zu bitten, wenn man sich verrechnet hat. Das Ergebnis ist und bleibt nun einmal falsch. Und es nützt auch nichts zu sagen, dass sie einen Gott von dieser Art, wenn es ihn denn gibt, ein unpersönliches, absolutes Gutes, nicht leiden können und sich nicht um ihn scheren werden. Denn das Problem ist ja, dass ein Teil von ihnen auf seiner Seite steht und ihm zustimmt, wenn er menschliche Habgier und Betrügerei und Ausbeutung missbilligt. Sie mögen sich wünschen, dass er in ihrem Fall eine Ausnahme macht und es ihnen dieses eine Mal durchgehen lässt. Aber tief im Innern wissen sie doch, dass die Macht, die hinter der Welt steckt, nur dann gut sein kann, wenn sie solches Verhalten wirklich und unabänderlich verabscheut. Auf der anderen Seite wissen wir, dass das absolute Gute, wenn es existiert, das meiste von dem, was wir tun, hassen muss. Das ist die furchtbare Klemme, in der wir stecken. Wenn das Universum nicht von einem absoluten Guten beherrscht wird, dann sind all unsere Bemühungen letzten Endes aussichtslos. Ist das aber doch der Fall, dann machen wir uns dieses Gute Tag für Tag zum Feind. Und es spricht überhaupt nichts dafür, dass das ab morgen besser wird. Und wieder ist unsere Lage aussichtslos. Wir können nicht ohne es leben, und mit ihm können wir auch nicht leben. Gott ist der einzige Trost, aber er ist auch der höchste Schrecken. Er ist das, was wir am dringendsten brauchen und zugleich das, wovor wir uns am liebsten verstecken würden. Er ist unser einziger möglicher Verbündeter, und wir haben uns ihm zu Feinden gemacht. Manche Leute reden so, als wäre es ein Spaß, dem Blick des absoluten Guten zu begegnen. Das sollten sie sich noch einmal überlegen. Bisher betreiben sie Religion nur als Spiel. Das Gute ist entweder die große Geborgenheit oder die große Gefahr, je nachdem, wie sie darauf reagieren. Und wir haben alle falsch darauf reagiert. Und nun zu meinem dritten Punkt. Als ich mich entschied, mich auf diesem Umweg meinem eigentlichen Thema anzunähern, wollte ich sie damit nicht hereinlegen. Der Grund war ein anderer, nämlich der, dass das Christentum schlicht keinen Sinn ergibt, solange man sich nicht mit den Tatsachen, die ich geschildert habe, auseinandergesetzt hat. Das Christentum fordert Menschen zur Umkehr auf und verspricht ihnen Vergebung. Insofern hat es, soviel ich weiß, Leuten, die gar nicht wissen, dass sie etwas getan haben, wovon sie umkehren müssten, und die nicht das Gefühl haben, Vergebung zu brauchen, nichts zu sagen. Erst wenn man sich klar gemacht hat, dass es wirklich ein Sittengesetz gibt und dass hinter diesem Gesetz eine Macht steht, dass man dieses Gesetz übertreten und sich dadurch mit dieser Macht angelegt hat, erst dann und keinen Moment vorher fängt das Christentum an, einem etwas zu sagen. Wenn man weiß, dass man krank ist, hört man auf den Arzt. Wenn sie erkannt haben, dass wir in einer nahezu verzweifelten Situation sind, fangen sie an zu verstehen, wovon die Christen überhaupt reden. Sie bieten eine Erklärung dafür an, wie wir in unseren gegenwärtigen Zustand gekommen sind, indem wir das Gute zugleich hassen und lieben. Sie bieten eine Erklärung dafür an, wie Gott diese unpersönliche Intelligenz hinter dem Sittengesetz und dennoch zugleich auch eine Person sein kann. Sie berichten davon, wie die Forderungen des Gesetzes, die Sie und ich nicht erfüllen können, für uns erfüllt worden sind. Wie Gott selbst Mensch wird, um den Menschen vor der Missbilligung Gottes zu bewahren. Es ist eine alte Geschichte, und wenn Sie sich näher damit beschäftigen wollen, werden Sie zweifellos berufenere Leute als mich dazu befragen. Ich will nur die Leute auffordern, sich den Tatsachen zu stellen, die Fragen zu verstehen, auf die das Christentum Antworten geben will. und diese Tatsachen können einem einen gewaltigen Schrecken einjagen. Ich wünschte, ich könnte Ihnen Angenehmeres sagen, aber ich kann nur das sagen, was ich für wahr halte. Natürlich bin auch ich der Ansicht, dass der christliche Glaube letzten Endes ein unaussprechlicher Trost ist. Aber er fängt nicht mit dem Trost an. Am Anfang steht die Bestürzung, die ich beschrieben habe, und es hat überhaupt keinen Sinn, sich gleich den Trost holen zu wollen, ehe man nicht zuerst die Bestürzung durchgemacht hat. In der Religion ist es wie im Krieg und anderswo. Trost ist das Einzige, was man nicht bekommen kann, indem man danach sucht. Wenn man nach der Wahrheit sucht, findet man vielleicht am Ende auch Trost. Sucht man dagegen nach Trost, so bekommt man weder Trost noch Wahrheit, sondern am Anfang nur sentimentales Gewäsch und Wunschdenken und am Ende Verzweiflung. Die meisten von uns haben das Wunschdenken der Vorkriegszeit hinsichtlich der internationalen Politik überwunden. Es wird Zeit, dass wir das hinsichtlich der Religion auch tun. Zweites Buch: Was Christen glauben. Kapitel 1: Rivalisierende Vorstellungen von Gott. Ich bin gebeten worden, Ihnen zu sagen, was Christen glauben, und ich beginne damit, Ihnen eine Sache zu nennen, die Christen nicht glauben müssen. Als Christ braucht man nicht zu glauben, dass alle anderen Religionen einfach durch und durch falsch sind. Als Atheist muss man glauben, dass die Hauptaussage aller Religionen auf der ganzen Welt ein einziger riesiger Irrtum ist. Als Christ hat man die Freiheit, all diesen Religionen, auch den merkwürdigsten, zumindest ein Körnchen Wahrheit zuzubilligen. Als ich noch Atheist war, musste ich immer versuchen, mir einzureden, der größte Teil der Menschheit habe sich in der Frage, die ihr am wichtigsten war, immerzu geirrt. Als ich dann Christ wurde, konnte ich dazu eine aufgeschlossenere Haltung einnehmen. Aber natürlich bedeutet Christsein auch, dass man überzeugt ist, dass da, wo sich der christliche Glaube von anderen Religionen unterscheidet, das Christentum richtig ist und die anderen falsch sind. Es ist wie in der Mathematik. Zu einer Rechenaufgabe gibt es nur eine richtige Antwort und alle anderen Antworten sind falsch. Freilich liegen manche der falschen Antworten erheblich näher bei der richtigen als andere. Die erste große Trennlinie unterteilt die Menschheit in die Mehrzahl, die an irgendeinen Gott oder an mehrere Götter glaubt, und die Minderheit, die das nicht tut. In dieser Hinsicht steht das Christentum auf der Seite der Mehrheit, auf der Seite der alten Griechen und Römer, der Naturvölker, der Stoiker, Platoniker, Hindus, Muslime und so weiter, den modernen westeuropäischen Materialisten gegenüber. Nun zur zweiten großen Trennlinie. All die Leute, die an Gott glauben, lassen sich dadurch unterscheiden, an was für einen Gott sie glauben. Zu dieser Frage gibt es zwei ganz unterschiedliche Ansichten. Der einen Ansicht zufolge steht Gott jenseits von Gut und Böse. Wir Menschen nennen eine Sache gut und eine andere schlecht. Nach der Meinung mancher Menschen ist das aber nur unsere menschliche Sichtweise. Diese Leute würden sagen, je weiser man werde, desto weniger neige man dazu, irgendetwas gut oder schlecht zu nennen, und desto klarer sehe man, dass alles auf eine Weise gut und auf eine andere schlecht ist und dass überhaupt nichts hätte anders kommen können. Infolgedessen glauben solche Leute, dass sich jede derartige Unterscheidung längst in nichts aufgelöst habe, ehe man auch nur in die Nähe einer göttlichen Sichtweise komme. Wir nennen ein Krebsgeschwür schlecht, würden sie sagen, weil es einen Menschen umbringt. Aber genauso gut könne man einen erfolgreichen Chirurgen schlecht nennen, weil er ein Krebsgeschwür umbringt. Es sei alles eine Frage der Perspektive. Die andere, entgegengesetzte Vorstellung lautet: Gott sei ganz eindeutig gut oder gerecht. Gott ergreift Partei, er liebt die Liebe und hasst den Hass. Er will, dass wir uns auf eine bestimmte Weise verhalten und nicht auf eine andere. Die erste dieser Sichtweisen, diejenige, für die Gott jenseits von Gut und Böse steht, wird Pantheismus genannt. Der große preußische Philosoph Hegel vertrat diese Ansicht, und soweit ich sie verstehe, tun das auch die Hindus. Die andere Sichtweise wird von Juden, Muslimen und Christen vertreten. Und mit diesem großen Unterschied zwischen dem Pantheismus und der christlichen Vorstellung von Gott geht meist noch ein anderer einher. Die meisten Pantheisten glauben, Gott beseele sozusagen das Universum, so wie sie ihren Körper beseelen. Das Universum sei geradezu identisch mit Gott, und wenn es nicht existierte, würde auch er nicht existieren. Alles, was man im Universum vorfindet, sei ein Teil von Gott. Die Christen haben eine vollkommen andere Vorstellung. Sie glauben, dass Gott das Universum erfunden und erschaffen hat, wie jemand, der ein Bild malt oder eine Melodie komponiert. Ein Maler ist kein Bild und er stirbt auch nicht, wenn sein Bild zerstört wird. Man kann zwar sagen, er hat eine Menge von sich selbst hineingelegt, aber damit meint man nur, dass die ganze Schönheit und Faszination des Bildes seinem Kopf entsprungen ist. Sein Talent wohnt nicht dem Bild inne, so wie es in seinem Kopf oder auch in seinen Händen wohnt. Sie ahnen vermutlich schon, wie dieser Unterschied zwischen Pantheisten und Christen mit dem anderen zusammenhängt. Wenn man den Unterschied zwischen Gut und Böse nicht sonderlich ernst nimmt, lässt sich leicht sagen, dass alles, was man in dieser Welt vorfindet, ein Teil von Gott sei. Ist man dagegen davon überzeugt, dass manche Dinge wirklich schlecht sind und dass Gott wirklich gut ist, dann kann man so etwas nicht sagen. Dann muss man glauben, dass Gott unabhängig von der Welt ist und dass manche Dinge, die wir darin sehen, gegen seinen Willen verstoßen. Angesichts eines Krebsgeschwürs oder eines Elendsviertels kann ein Pantheist sagen, wenn du das nur aus der göttlichen Perspektive sehen könntest, würdest du erkennen, dass auch dies Gott ist. Worauf der Christ erwidert, quatsch nicht so einen verdammten Blödsinn. Ein Zuhörer beschwerte sich, das Wort verdammt sei ein leichtfertiger Fluch, aber ich meine damit genau das, was ich sage. Einen Blödsinn, der unter Gottes Fluch verdammt ist und ohne Gottes Gnade diejenigen, die daran glauben, in den ewigen Tod führen wird. Denn das Christentum ist ein streitbarer Glaube. Es ist davon überzeugt, dass Gott die Welt erschaffen hat, dass Raum und Zeit, Hitze und Kälte und alle Farben und Geschmacksempfindungen, alle Tiere und Pflanzen Dinge sind, die Gott sich ausgedacht hat, wie ein Mensch sich eine Geschichte ausdenkt. Aber es ist ebenso davon überzeugt, dass mit der Welt, die Gott gemacht hat, eine Menge schiefgegangen ist und dass Gott darauf besteht, und zwar lautstark darauf besteht, dass wir sie wieder in Ordnung bringen. Und das wirft natürlich eine große Frage auf. Wenn ein guter Gott die Welt erschaffen hat, warum ist dann etwas damit schiefgegangen? Viele Jahre lang habe ich mich schlicht geweigert, mir die christlichen Antworten auf diese Frage auch nur anzuhören, weil ich immer der Meinung war, egal was ihr sagt und egal was für clevere Argumente ihr heranzieht, wäre es nicht viel einfacher und leichter zu sagen, dass die Welt eben nicht von einer intelligenten Macht geschaffen wurde? Sind eure Argumente nicht einfach nur ein komplizierter Versuch, dem Offensichtlichen auszuweichen? Aber das brachte mich dann wiederum in eine andere Schwierigkeit. Mein Argument gegen Gott lautete, das Universum sei doch offenbar so grausam und ungerecht. Aber woher nahm ich eigentlich diese Vorstellung von gerecht und ungerecht? Man nennt ja schließlich keine Linie krumm, wenn man nicht eine Vorstellung von einer geraden Linie hat. Womit verglich ich eigentlich das Universum, wenn ich es ungerecht nannte? Wenn das ganze Theater sozusagen von A bis Z schlecht und sinnlos war, wie kam ich, der ich doch Teil des Theaters war, dazu, so heftig dagegen aufzubegehren? Ein Mensch fühlt sich nass, wenn er ins Wasser fällt, weil ein Mensch nun einmal kein Wassertier ist. Ein Fisch fühlt sich nicht nass. Natürlich hätte ich meine Vorstellung von Gerechtigkeit einfach aufgeben und sagen können, sie sei nur eine private Idee von mir gewesen. Aber wenn ich das tat, fiel auch mein Argument gegen Gott in sich zusammen. Denn das Argument hing ja davon ab, dass ich sagte, die Welt sei wirklich ungerecht und nicht nur, dass sie mir nicht in den Kram passte. So sah ich mich also genau in dem Moment, in dem ich zu beweisen versuchte, dass Gott nicht existiere, mit anderen Worten, dass die ganze Wirklichkeit sinnlos sei, gezwungen einzuräumen, dass ein Teil der Wirklichkeit, nämlich meine Vorstellung von Gerechtigkeit, durchaus Sinn hatte. Insofern erweist sich der Atheismus als zu simpel. Wenn das ganze Universum keinen Sinn hätte, so hätten wir nie dahinter kommen dürfen, dass es keinen Sinn hat. Wir wüssten ja auch nicht, dass es dunkel ist, wenn es im Universum kein Licht und deshalb auch keine Lebewesen mit Augen gäbe. Dunkel wäre ein Wort ohne Bedeutung.
0: Sie hörten in der Lesezeit aus dem Hörbuch von C.S. Lewis Pardon, Ich bin Christ, erschienen in Fontis Verlag Basel.

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1: Ich bin Silke Rech. Die Bundesregierung hat die Ablehnung der geplanten Entlastungsprämie von bis zu 1.000 Euro durch den Bundesrat bedauert. Man halte weiter an dem Ziel fest, Bürgerinnen und Bürger wegen der hohen Energiepreise zu entlasten, sagte ein Regierungssprecher in Berlin.
2: Nun sollen weitere Gespräche mit den Ländern geführt werden. Auch Nachverhandlungen im Vermittlungsausschuss gelten als möglich. Die steuerfreie Prämie sollte Unternehmen ermöglichen, ihre Beschäftigten schnell finanziell zu unterstützen und die Folgen hoher Energie- und Spritpreise abzufedern. Timo Wiesner, Redaktion.
1: Der Bundesrat hat grünes Licht für eine Reform der privaten Altersvorsorge gegeben. Die bisherige Riester-Rente soll ab dem kommenden Jahr durch ein neues Fördermodell ersetzt werden. Der Staat unterstützt Einzahlungen künftig mit Zuschüssen. Außerdem sollen die Kosten begrenzt werden, damit auch Menschen mit kleinerem Einkommen einfacher vorsorgen können. Auch Selbstständige sollen erstmals gefördert werden. In der Türkei sind im Zusammenhang mit den Korruptionsermittlungen gegen den früheren Istanbuler Bürgermeister İmamoğlu 29 weitere Menschen festgenommen worden. Die Staatsanwaltschaft wirft ihnen Manipulationen bei öffentlichen Aufträgen vor. İmamoğlu weist die Vorwürfe gegen sich weiterhin zurück. Die USA und der Iran werfen sich gegenseitig Verstöße gegen die aktuelle Feuerpause vor. Trotzdem gilt die Waffenruhe nach Angaben von US-Präsident Trump weiter. Beide Seiten meldeten neue Angriffe und machten jeweils die andere Seite dafür verantwortlich. Die USA sprechen von Selbstverteidigung nach einer Attacke auf Kriegsschiffe in der Straße von Hormuz. Der Iran wirft den USA dagegen einen Angriff auf einen Öltanker vor. In einer Bankfiliale im rheinland-pfälzischen Sinzig läuft derzeit eine Geiselnahme. Nach Angaben der Polizei haben mehrere Täter unter anderem einen Mitarbeiter eines Geldtransportunternehmens in ihrer Gewalt. Die Einsatzkräfte sind mit einem Großaufgebot vor Ort. Das Gebiet wurde weiträumig abgesperrt. Für Anwohner außerhalb der Sperrung besteht laut Polizei aktuell keine Gefahr.
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1: Die aktuellen Temperaturen in Köln, Bonn 17 Grad, in Hamburg 14, in Bremen 15, in Berlin 13, in Dresden 12, in Frankfurt am Main 18, in Stuttgart 19, in München 18, in Erfurt 12 und in Münster 15 Grad. Heute von der Landesmitte bis in den Osten viele Wolken, aber nur vereinzelte Schauer. Sonst heiter bis wolkig und meist trocken. Im Schwarzwald und an den Alpen vereinzelte Gewitter. Höchstwerte 17 bis 22 Grad, unter Wolken und an der See 10 bis 16 Grad. Morgen heiter zwischen Weser und Oder, auch zeitweise wolkig, aber weitgehend trocken. Am Nachmittag und Abend über dem süddeutschen Bergland lokale Schauer oder Gewitter. Höchsttemperaturen in der Nordosthälfte 16 bis 21 Grad, sonst 21 bis 25 Grad.
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3: Hallo und herzlich willkommen bei Glaube und Tun. Zunächst ein wenig Musik und dann ein weiterer Vortrag in der Reihe Gesunde Familien, gesunde Gemeinden von Roger Pugh. Geht es um das Thema seine Braut, so wie Christus ehren. Mehr dazu, wie gesagt, gleich.

0: Hallo und herzlich willkommen bei Glaube und Tun. Hören Sie nun einen Vortragsmitschnitt von Roger Pugh, gesunde Familien, gesunde Gemeinden, seine Braut so wie Christus ehren.
1: Ich denke, ich habe in der letzten Stunde vergessen, etwas zu sagen, was ich sagen wollte. Mein Vorname heißt Roger. Meine Deutschkenntnisse sind so weit gediehen, dass ich weiß, dass das bedeutet, bitte per Du. Also sei so frei, mir wäre es recht. Und ich denke, im Allgemeinen hier auf der Konferenz duzt man sich gern. In der letzten Stunde saß ich mit meinem Sohn und meiner Tochter in dem Wortbild im Hotel Foyer. Nach der Antwort an Lamar fragt Lene: Papa, wie sieht die Liebe der Gemeinde für Christus aus? Und du als Ehefrau bist eben durch die Tür gekommen und ich deute auf dich und sage zu ihr: Lene, beschatte auch die Frau für 6 Monate, Tag und Nacht, und beobachte sie, wie sie mit ihm spricht, wie sie über ihn spricht, wie sie für ihn betet, wie sie ihn unterstützt, wie sie ihn liebt, wie sie sich ihm gibt. Und du wirst anhand von ihrem Wandel 6 Monate lang auch sehen können, wie die Gemeinde Christus zu lieben hat. Auch das ist eine Aufgabe, die nicht einfach so aus dem Ärmel geschüttelt werden kann, sondern eine Aufgabe, die nur geschehen kann in der Fülle des in uns wohnenden Heiligen Geistes. Das Problem von vielen, vielen, vielen Menschen ist, dass sie denken, die Ehe ist ein Geben und Nehmen, 50-50, und es ist 100-100. Und um diese 100-Prozentigkeit zu erweisen, brauchen wir dazu die Fülle des Geistes, die Kraft des Geistes, um das zu tun. Es geht weniger um das Wissen im Kopf, denn wir wissen das. Es geht darum, das in der Tat zu realisieren, in der Situation, wo Missverständnisse vorkommen und so weiter. In Epheser 5, Vers 33 steht deutlich geschrieben: Doch auch ihr, ein jeder von euch, liebe seine Frau wie sich selbst. Die Frau erweise dem Mann aber Ehrfurcht. In unserem Programm ist das ein klein wenig falsch rausgekommen. Es heißt dort, seine Braut so wie Christus ehren. Und eigentlich ist es umgekehrt: Die Braut ehrt Christus, die Braut Jesu ehrt Christus, und in der Ehe soll die Frau ihren Mann ehren. Das ist das, was gemeint ist. Das griechische Wort in diesem Text ist, normalerweise würde ich nie griechische Wörter zitieren. Also das liegt mir fern. Aber hier möchte ich das besonders tun, weil das uns eventuell bekannt sein könnte. Es ist das griechische Wort phobeo, Phobia im Englischen. Das heißt, ist auch das Wort übersetzt mit Ehrfurcht in diesem Text. Ehrerbietung oder Ehrfurcht oder Furcht. Ich schlug einige Stellen auf, um zu sehen, wie das Wort woanders benutzt wird. Nach dem Stillen vom Sturm, die Jünger fürchteten Jesus, ist das gleiche Wort. Jesus stillte den Sturm und plötzlich, ich kann mir denken, ja, ein schrecklicher Sturm, hohe Wellen, Wasser ins Boot, und sie denken, wir gehen unter, und plötzlich so still wie der Wald draußen jetzt. Und die Jünger denken, wow. Der Mund klafft auf und eine Ehrfurcht, ein Zittern sogar fast, kommt in sie. Das Wort wird

berührte Jesus und aus ihm ist Segen rausgegangen und sie wurde geheilt und ihr Blutfluss auf der Stelle hörte auf. Und Jesus fragte, wer hat mich berührt? Die Jünger tadelten und sagten, man stupst hier in der Menschenmenge, dass du fragst, wer mich berührt hat. Aber Jesus wusste, jemand berührte mich glaubend und von mir ist Kraft ausgegangen. Und das heißt, die Frau kam mit Furcht zu Jesus, mit Ehrerbietung, mit Zittern. Cornelius, Apostelgeschichte 10, Vers 2, der Gott fürchtete, einer von der italienischen Bande, und er fürchtete Gott, das heißt echt und aufrichtig auf der Suche nach Gott. Es ist ein intensives, starkes Wort. Es ist nicht irgendwie so ein Lala-Wort, sondern ein Wort, das anspricht von Ehrerbietung und hohem Respekt. In 1. Petrus 3, Vers 2 lesen wir in diesem Zusammenhang von Petrus über den Umgang der Frau mit ihrem Mann. Und es heißt in 3, Vers 2, der Ehemann wird gewonnen zum Glauben, der ungläubige Ehemann wird gewonnen zum Glauben, wenn sie euren in Furcht keuschen Wandel ansehen. In Furcht, das ist das gleiche Wort. Das heißt, ein Wandel in Ehrbarkeit, ein Wandel in Gottesfurcht. Nun, ich darf hier uns zum Alten Testament führen. Erste Mose, und möchte kurz etwas zeigen, was unser Hauptproblem ist auf dieser Welt zwischen den Geschlechtern. Erste Mose, Kapitel 3. Erste Mose, Kapitel 3. Da steht von dem Sündenfall in Kapitel 3. Und Gott kommt und er sagt, Vers 14, da sprach Gott, der Herr, zur Schlange, weil du dies getan hast, so sollst du verflucht sein, mehr als alles Vieh und mehr als alle Tiere des Feldes. Auf deinem Bauch sollst du kriechen und Staub sollst du fressen dein Leben lang. Und ich will Feindschaft setzen zwischen dir und der Frau, zwischen deinem Samen und ihrem Samen. Er wird dir den Kopf zertreten und du wirst ihm in die Ferse stechen. Und zur Frau sprach er, ich will die Mühen deiner Schwangerschaft sehr groß machen. Jede Frau kann das bestätigen. Mit Schmerzen sollst du Kinder gebären, und dein Verlangen wird auf deinen Mann gerichtet sein, er aber soll über dich herrschen. Dieser letzte Satz wurde, denke ich, von vielen falsch interpretiert. Es könnte positiv klingen. Ja, sie hat ihren Mann lieb, ihr Herz ist auf ihn gerichtet, ihr Verlangen ist auf ihn gerichtet. Aber denken wir daran, das ist der Fluch. Es ist kein schöner Satz. Wie versteht man den Satz richtig? Kapitel 4, Vers 7 hat genau die gleiche Aussage in einem anderen Zusammenhang und wir dürfen da sehen, was diese Aussage bedeutet. Gott sagt, ist nicht so, wenn du Gutes tust, darfst du dein Haupt erheben. Wenn du aber nicht Gutes tust, so lauert die Sünde vor der Tür und ihr Verlangen ist auf dich gerichtet. Du aber sollst über sie herrschen. Kain hatte Hass in seinem Herzen gegen Abel und wurde von Gott gewarnt. Du musst Herrscher sein über die Sünde. Wenn du nicht Herrscher bist über die Sünde, wird sie über dich herrschen. Das ist hebräisch. Identisch in der Form. Und das Verlangen der Sünde ist auf dich gerichtet, Vers 7. Du aber sollst über die Sünde herrschen. Es ist identisch wie die Aussage in 3,16 vom Urtext. Gehen wir zurück zu 3,16. Dein Verlangen als Frau wird auf deinen Mann gerichtet sein, um ihn zu herrschen. Er aber soll über dich herrschen. Das heißt, es ist hier durch den Sündenfall ein Geschlechterkampf in die Weltfamilie gekommen. Der Mann versucht, die Frau zu dominieren und sie versucht wiederum, ihn zu dominieren. In

In der lateinischen Welt gebraucht man ein Wort Machismo, um die Herrschaft des männlichen Geschlechts zu beschreiben. In vielen Kulturen gilt die Frau, verglichen mit unserer Kultur hier oder bei uns in den Staaten, gilt die Frau kaum was. Wir waren in Afrika. Die Frau trägt ein Kind vorne, ein Kind hinten und 20 oder 30 Kilo Wasser auf dem Kopf und läuft auf der Straße zum Feld und bestellt die Felder und kommt heim und kocht und die Männer spielen. Und ich sehe das an und ich sage, was für eine Gesellschaft ist diese, dass die Männlichen so über die Frauen herrschen? Aber es ist verankert im Sündenfall. Menschen ohne den Heiligen Geist in ihren Ehen versucht der Mann, die Frau zu unterjochen und versucht die Frau dagegen zu arbeiten, dass sie ihn unterjocht. Es ist kein schönes Bild. Und es ist weltweit zu sehen. Wir gebrauchen häufig das Wort Manipulation, um Menschen zu beschreiben, die andere unterjochen wollen. Und sie sind oft sehr glatt mit ihren Worten der Manipulierung, um andere dazu zu zwingen, zu dem, was sie wollen. Ich bekam einen Anruf gestern und es haute mich vom Tisch. Vorgestern. Und da habe ich gedacht, ich höre nicht recht. Wie ich plötzlich manipuliert werde, Dinge zu tun, die ich nicht tun kann, tun soll, einen Anruf zu betätigen, den ich überhaupt nicht betätigen soll. Pure Manipulation. Roger, du bist wer? Ich bin nicht wer. Gott ist wer. Aber die Person meint, ich wäre wer und ich bin nicht wer. Ich bin nicht jemand und kann in dieser Situation erst recht nichts ausrichten. Und den Anruf betätige ich auf keinen Fall. Aber jemand versuchte mich zu manipulieren, den Willen des anderen auszuführen. Das geschieht überall. Täglich. Wer Respekt und Ehrfurcht vor einem anderen Menschen zeigt, versucht niemals zu manipulieren, niemals zu beherrschen, niemals zu kontrollieren oder zu dirigieren in dem diktatorischen Sinn. Dieser Geschlechterkampf

Der Mann in der Ehe hat seiner Frau selbst aufopfernde Liebe zu erweisen. Die Frau dagegen oder dem gegenüber kommt dem Mann mit Respekt, mit Anerkennung, mit einer gewissen Ehrfurcht. Nun, ich weiß, was manche denken. Ich weiß, weil ich in vielen Gesprächen gewesen bin mit solchen, die das mal anschauen. Und ich habe in der letzten Stunde etwas gesagt und ich möchte das hier auch formulieren und möchte bitten, dass eure Köpfe nicht zu schwer rauchen. In der letzten Stunde sagte ich, und keiner sagte nein, unsere Liebe hat bedingungslos zu sein. Unsere Männer. Die Liebe von uns Männern für die Frau, wie Christi Liebe für seine Frau, bedingungslos zu sein. Die Ehrfurcht der Frau hat für ihren Mann bedingungslos zu sein. Jetzt rauchen die Köpfe und man denkt, ja Moment, Respekt erwirbt man, Respekt gewinnt man. Nun, ich möchte illustrieren. Ich denke, die Illustration dürfte klar sein. In deiner Schulklasse ist einer, der Polizist wurde. Ist mein Bild. Also ich kenne ihn nicht, aber es ist mein Bild. Und er wurde Polizist und du weißt von seinem persönlichen Leben, wie er Schindluder treibt. Er trinkt, er ist verheiratet und hat zwei Kinder, aber er ist seiner Frau untreu, versorgt oder passt auf die Kinder nicht gut auf, aber ist Polizist. Du respektierst ihn nicht. Sein Leben ist ein Leben, das man kaum respektieren kann. Du fährst Auto. Er steht an der Kreuzung. Er hebt die Hand. Du respektierst ihn nicht und fährst vorbei. Und bekommst einen Gruß vom Vaterstaat. Die Aufforderung zur Zahlung. Die Tatsache, dass du ihn persönlich nicht respektierst, hebt die Notwendigkeit nicht auf, an der Kreuzung zu halten. Der ist immer noch ein Polizist. Ob er ein guter Mensch ist, ob er guten Charakter hat, weiß ich nicht. Es kann sein, dass er keinen schlechten Charakter hat. Aber wenn er die Hand hochhebt als Polizist, ist er immer noch der Dirigierende an der Kreuzung. Und man muss anhalten. Die Frau hat in dem Sinn auf jeden Fall ihm Respekt zu erweisen, Ehrfurcht zu erweisen. Er ist ihr Ehemann. Und was man häufig sieht, ist, wie manche Frauen ihre Ehemänner zur Schnecke machen, wie sie sie bekämpfen. In 1. Petrus, wir waren eben vorhin da, 1. Petrus 3, möchte ich einen Vers, ein Wort herausgreifen aus dem Text. 1. Petrus 3, Vers 4. Da steht, euer Schmuck, Vers 3, soll nicht der äußerliche sein. Die Frau, die einen ungläubigen Mann hat und ihn gewinnen will, soll diesen Schmuck haben. Es soll nicht der äußerliche sein, Haarflechten und Anlegen von Gold, Geschmiede oder Kleidung. Übrigens, die Bibel spricht nicht von Goldjuwelen, sondern die Betonung drauf. Es ist nicht falsch, solche Dinge zu haben. Es ist falsch, wenn man denkt, das ist meine eigentliche Schönheit. Denn wenn Gott gegen Goldgeschmiede wäre, ist er genauso gegen Kleidung und wir müssten alle nackt rumlaufen. Müssen wir an dem Text vorsichtig sein, dass wir etwas nicht hineinlesen, was nicht da ist. Das heißt hier, die Betonung, euer Schmuck, eure Schönheit als Frau soll nicht die äußerliche Schönheit sein, sondern der verborgene Mensch des Herzens in dem unvergänglichen Schmuck eines sanften und stillen Geistes, der vor Gott wertvoll, kostbar, köstlich ist. Sanft. Das Urtextwort, Jesus gebrauchte dieses Wort in Matthäus 11, Vers 29. Lernet von mir, denn ich bin sanftmütig und von Herzen demütig. Und Jesus hat diese Aufforderung in Matthäus an beide Geschlechter gegeben. Sanftmut ist nicht eine Sache von Frauen allein. Petrus zielt nicht herab auf Frauen und sagt, sie sollen ganz besonders still sein und die Männer dürfen aufbrausend sein.

0: Ganz im Gegenteil, alle beide Geschlechter nach Jesus sollen von Jesus lernen und seine sanftmütige Gesinnung haben. Es ist nicht geschlechterbedingt. Was aber Petrus anspricht, ist diese Stille, die in einer schönen Frau Gottes an den Tag gelegt werden soll. Und es steht nicht im Text, dass der ungläubige Ehemann Respekt verdienen muss. In Epheser 5, Vers 33, auch in 1. Petrus 3, es steht nicht da, dass der Mann diese Sanftmütigkeit verdienen muss. Erst wenn er sich recht verhält, dann bin ich endlich mal so weit, dass ich ihm freundlich bin. Und wie viel Mal habe ich das gehört? Auch diese Tage habe ich das gehört von Leuten, Telefongespräche. Aber Roger, er ist so unvollkommen. Er ist so zuwider. Und ich denke, alle beide Geschlechter haben dieses Problem, dass wir oft zuwider sind. Und die Frau möchte bedingungslos geliebt werden, aber möchte, dass er sich gefälligst das erarbeitet, was sie an Respekt erweist. Und das ist nicht, was der Text sagt. Der Text sagt, erweise diesen Respekt, diese Anerkennung. Nun, ich habe einen Mitdozenten, guten Freund von mir, ist erwähnt eigentlich in unserem Buch in Kapitel 6, Ken, mein Gebetspartner, und wir sprechen oft zusammen. Er hatte einen Männerkreis in der Gemeinde, und in diesem Männerkreis haben sie sich ausgetauscht über den Umgang mit der Frau, und der eine bemerkte, meine Frau kritisiert, und andere sagte auch meine, und alle fünf sprachen darüber, dass die Frauen sie angegriffen, kritisierend angegriffen hätten. Und der eine sagte, ich gebe eine Illustration, sagte er. Ich lag in der Küche auf meinem Rücken unterm Spülbecken. Da war es auf und ich machte am Abfluss etwas. Und meine Frau läuft vorbei und sie sagt, meinst du, dass das nachher funktioniert? Die Frau in dem Moment soll sich nicht wundern, wenn es ihm schwer fällt, ihr freundliche Liebe zu zeigen, wenn er einen Kampf hat. Denn sie hat ihn geschmäht. Sie hat seine Kompetenzen in Frage gestellt. Sie waren schon 20 Jahre verheiratet und er hat das zigmal gemacht. Warum denn diese herabtuende Bemerkung? Was soll das gewinnen? Wie soll das erbauend sein? Aber es ist in den Fernsehsendungen zu sehen, es ist überall zu sehen in unserer Gesellschaft, dass man sich gegenseitig niedermäht. Und leider kommt das auch in christliche Kreise hinein und in unsere Familien hinein, so dass das Herabtun akzeptiert wird als ein Teil unserer Rede miteinander, als ob das normal wäre. Und interessanterweise, ich habe diese genau gleiche Geschichte gestern erzählt in der Bibelschule Brake, und jemand von vorne bemerkte, die Stimmen, die am lautesten lachten, waren die Frauenstimmen. Und ein Student vorne merkte, habt ihr gehört, keine Männer haben gelacht. Es ist nicht zum Lachen. Und manche Frauen haben durch diese Art von Reden sich eine schöne Beziehung mit ihrem Mann verbaut, ohne es zu wissen, dass sie es getan haben. Es ist so, dass wir Männer anders denken als Frauen, das wissen die meisten von uns. Ich denke linear. Ich denke nicht an viele Details. Ich bin kein Detailmensch, meine Frau ist super, was Details anbelangt, und ich bin total linear. Also ich sage dir, wie schlecht es ist bei mir mit dem linearen Denken. Ich spielte Basketball in High School und war nicht gut. Und der Trainer hatte Mitleid mit mir und gab mir immer 20 Sekunden zu spielen von einem Viertel von dem Spiel. So kurz vor der Halbzeit, 20, 30 Sekunden vor der Halbzeit, schickte er mich rein. Und da war ein loser Ball und ich ging nach dem Ball. Und als nächstes hörte ich von dem Schiedsrichter: "Son, you're out of the ball game. Du bist weg vom Spiel." Und ich drehte mich an ihn verdutzt und sagte: "Lieber Herr, was habe ich bloß gemacht?" Und er sagte: "Ich habe gepfiffen und gepfiffen und gepfiffen und gepfiffen und du hast nicht aufgehört. Ich habe das Pfeifen nicht gehört. So lineal bin ich. Ich schalte praktisch alles aus und sehe eins." Und manche von uns sind so. Ist das sündig? Nein. Genauso wenig, wie es sündig ist, dass eine Frau gleichzeitig das Radio hören kann, den Fernseher angucken kann, zwei Telefongespräche und ein Rezept ausfüllen. Sie kann alle Dinge auf einmal machen. Multitasking bis geht nicht mehr. Und ich kann als Lehrer nicht einmal an die Tafel schreiben und zugleich sprechen. Das ist wahr. Wenn ich schreibe, muss ich aufhören zu reden. Ich bin so linear. Weder die eine noch die andere Seite ist sündig. Männer sind nicht schlechter, weil wir lineal sind. Und Frauen sind nicht besser, weil sie multitasking können. Wir sind anders, weil Gott es so gewollt hat. Und wir dürfen nicht herabschauen auf die Art des anderen Geschlechts. Also wäre schlecht, weder wir Männer runter auf die Frauen, noch die Frauen runterschauen auf den Mann, weil er, kann ich das sagen, vergesslich ist? Welcher Mann unter uns ist je vergesslich gewesen? Ich brauche nicht zu fragen, ob Wilfried seine Sylvia jetzt vermisst. Das brauche ich nicht zu fragen. Der vermisst sie schwer. Und ich weiß, wie sie ihm zur Seite steht, obwohl wir persönlich noch nicht drüber gesprochen haben. Ich weiß, wie es ist bei uns. Meine Frau fehlt mir heute. Ich brauche sie, freue mich auf Montagabend am Flughafen, langen Kuss und gute Umarmung. Aber sie fehlt mir, weil sie eben Begabungen hat, die ich nicht habe. Ich habe wiederum Begabungen, die sie nicht hat. Und diese Begabungen sollen geehrt werden, geschätzt werden und wir sollen niemals den anderen runterputzen, bloß weil sie anders sind oder anders denken als wir. Und ich denke an diesem Punkt, wie wichtig das ist, dass Frauen lernen, auch still zu sein. In dem Buch Männer sind Frauensache. Ich kann sagen, Shanti Feldhahn hat es geblickt. Durch die Umfragen, die sie gemacht hat, sie hat immer wieder mit Erstaunen festgestellt, wie Männer auf öffentlichen Tadel reagieren. Eine Frau soll sich nicht wundern, wenn der Mann nicht mit ihr spricht, wenn sie ihn ständig öffentlich kritisiert, bemängelt, bemuttert, korrigiert, anleitet, mach dies und mach das, mach jenes. Das ist eigentlich eine Kränkung von seinem Männlichsein, öffentlich. Und da war ich in einer Tagung in Frankreich vor Jahren. Ein Mädel fragte nach ein bisschen Zeit. Sie war befreundet mit einem und wir haben einen Raum gefunden und sie sagte: "Du, ich weiß es nicht, was mit ihm los ist. Wir sind jetzt so und so lang befreundet und immer noch nicht spricht er von Hochzeit. Also ich weiß es nicht, was los ist." Und dann fragte ich: "Hast du ihn darauf angesprochen?" "Ja, jeden Tag." Ich kannte seinen Vater. Sein Vater war bis dahin beim Herrn, aber sein Vater war ein fantastischer Leiter. Das Vorbild von Leitung hatte er vom Vater. Und da sagte ich zu ihr: "Also ich habe eine Bitte an dich, finde einen Reißverschluss und gebrauche es für deinen Mund." Und ab heute, ab jetzt, keinen einzigen Ton mehr sagen, was er tun soll und wann das endlich mal tut, dass er Nägel mit Köpfen macht und dich und die Hochzeit einleitet. Sondern still sein. 2 Wochen später sah ich sie und sie sagte, er hat mich gebeten, seine Frau zu werden. Das Ehepaar wohnt bei uns am Ort jetzt. Das war damals in Europa. Sie waren etliche Jahre hier als Diener am Wort. Und sie wohnen jetzt bei uns am Ort. Und wir waren neulich zusammen. Und ich fragte sie, kannst du dich noch erinnern an das Gespräch in Frankreich? Oh, sie sagte, ich denke immer wieder dran. Sie sprang ihm durch ihr ständiges Zureden in die Leitung. Sie sprang ihm davor. Sie hat ihm die Leitung abgeschnitten. Er konnte nicht leiten. Durch Stillsein und Warten und Beten gab sie ihm die Möglichkeit zu leiten. Das, wozu Gott ihn berufen hat in der Beziehung. Nun, ein anderes Paar kam zu mir in die Seelsorge in Stuttgart. Ich machte eine Bemerkung, gab ihm einen Tipp. Und da war ein Schreibblock und ein Stift auf der anderen Seite von meinem Schreibtisch, wo sie saßen. Und die Frau griff gleich zum Block und zum Stift und hat sie ihm gegeben und sagte, du, das war gut, schreib das auf. Und ich habe sie gestoppt. Ich habe gesagt, bitte leg den Schreibblock wieder hin und auch den Stift. Er kann es sich das merken im Herzen. Und das ist eine Illustration eigentlich von eurem Hauptproblem. Und es war eine Bemutterung von ihm. Das waren 2 unserer allerbesten Freunde zu der Zeit in Deutschland. Und er ging dann fremd, lebte einige Jahre mit einer Deutschen hier. Es war ein Ehepaar von der amerikanischen Wehrmacht. Und die Frau zog wieder in die Staaten und erst vor ein paar Jahren zog er wieder hin zu seiner Familie. Und mein Problem ist, ich konnte ihn verstehen. Nicht, dass er recht gehandelt hat. Ich habe gehasst, nicht ihn, sondern gehasst, was er tat. Aber ich konnte ihn leider verstehen, weil sie ihn ständig öffentlich zur Schnecke gemacht hat. Durch ihre Anweisungen, durch ihr ständiges Reden. Sie hat es nicht gemeint. Sie wollte das bestimmt nicht. Aber sie hat nicht verstanden, welche Auswirkungen sie hatte im Umgang mit ihm. Auch diese Eigenschaft soll in der Gemeinde zu sehen sein. Diese Eigenschaft von Ehrerbietung. Und es ist hier Ehrerbietung für die Leitung. Hebräer 13, Vers 17 sagt eindeutig, was die Gemeinde den Leitenden zu zeigen hat. Da heißt es, gehorchet euren Leitern und fügt euch ihnen, denn sie wachen über eure Seelen als solche, die einmal Rechenschaft ablegen werden, damit sie das mit Freuden tun und nicht mit Seufzen. Denn das wäre nicht gut für euch. Die Gemeindeprediger, die hier sind, kann ich auch einen Tipp geben. Predige nie selber über diesen Vers. Hab's einmal getan. Und das war ein Kanonenschuss in die falsche Richtung. Boah, das hat mich getroffen, ich kann euch sagen. Aber von auswärts komme ich. Und ich kann hier, wenn ich ein Gast bin in einer Gemeinde, kann ich als auswärtiger Gast sagen, die Gemeinde soll die Gemeindeleitung Ehrerbietung erweisen. Das bedeutet, für sie beten. Und wisst ihr, es gibt Leute, so wie es auch Frauen gibt in der Ehe, die schamlos kritisieren. Oh. Und wenn ich das höre, tut es mir weh. Ich habe einen guten Freund in den Staaten, der Pastor ist. Jetzt ist er in Ruhestand getreten, jetzt vor kurzem. Er war Student, reiste mit einer Musikgruppe der Schule. Sie waren in der Gemeinde am Sonntagmorgen und die Gruppe hat gesungen. Sie sitzen am Mittagstisch und der Junge vom Musikteam erlaubt sich, die Predigt zu kritisieren am Mittagstisch als Gast in dieser Gemeinde. Oh, ich bin so dankbar. Der Vater von dieser Familie stoppte ihn und sagte, an diesem Tisch wird unser Pastor nicht kritisiert. Er sagte, mein Gebet ist, dass unsere Kinder in den Dienst des Herrn gehen und hier kritisieren wir unsere Gemeindeleitung nicht. Wow! Das haute mich um. Vor allem, dass der, der die Rüge bekam, es mir erzählt hatte und was die Auswirkung war in seinem Leben. Gemeindeleitung, ich brauche keine Handhochhebung, aber Gemeindeleitung ist nicht leicht, nicht wahr? Wer Leitungsaufgabe hat, oh mei, ist das schwer. Die Entscheidungen, angefochten zu werden, gehasst zu werden von nicht nur zwei, sondern fünf Seiten und nicht zu wissen, was man als nächstes tut und ständig Gott zu bitten um Weisheit und dabei ständig unter Beschuss zu sein von Leuten, die kein Blatt vor den Mund nehmen und alles sagen, was ihnen in den Kopf kommt als Kritik, als ob das erlaubt wäre. Wir dürfen reden, was wir wollen. Es ist ein freies Land, Roger. Aber nicht nach der Bibel. Wir dürfen nicht reden, was wir wollen. Wir müssen einander mit Ehrerbietung kommen. Kein Gemeindeglied möchte von vorne gepöbelt werden und angeschrien werden vom Pastor und genauso wenig in andere Richtung. Leitende im Gebet tragen, in Ehrerbietung kommen. Und das bedeutet den stillen und sanften Geist haben und das bedeutet viel beten. Viel beten lernen. Ich denke, diese zwei Seiten in der Ehe, Männer, die Frau, der Mann, die Frau bedingungslos lieben, die Frau, dem Mann bedingungslose Ehrerbietung, bedingungslose Ehrfurcht erweisen, Anerkennung erweisen. Was das bewirken würde in unseren Ehen. Es gibt so viel Not, so viel Not. Es ist oft zum Heulen. Und ich denke, wenn ich fragen würde, ob man in den letzten Wochen und Monaten gehört hätte von christlichen Ehen, die auseinandergingen, würden etliche Hände hochgehen und sagen, ich habe davon gehört. Ich auch. Aber es müsste anders sein, wenn wir lernen würden von Christus und Gemeinde. Gott hat nicht undeutlich gesprochen. Die biblische Aussage über die Liebe des Mannes zur Frau und die Ehrerbietung der Frau zum Mann, beide Dinge sind ganz deutlich in der Bibel. Zu begreifen ist das nicht schwer, aber das tun. Ich denke, wir erheben uns und machen eine kurze Gebetsgemeinschaft über gerade diese zwei Punkte, die wir gehört haben in den letzten Minuten. Die nächsten 5 oder 6 Minuten bitte in kleineren Gruppen miteinander beten und dann schließe ich in ein paar Minuten. Wir beten zusammen, stehen wir dazu auf. Danke, Vater im Himmel, dass du in deiner großen Weisheit diese Ehe als Institution gegründet hast und auch die Gemeinde. Und beide informieren einander. Hilf uns, durch deinen Umgang mit deiner Braut zu lernen, wie wir auch in dieser irdischen Beziehung zu leben haben. Und Vater, wo Sünde vorliegt, wo verzagt sein das Ergebnis ist von vielem Versagen, und wo manche schon längst das Tuch geworfen haben, das Tuch der Hoffnung, weil sie sehen, es ändert sich doch nichts. So möchten wir dich bitten, dass du neue Ansätze ermöglichst, dass alle, die beteiligt sind in Ehen und Familien, und das bedeutet alle von uns, ob ledig oder verheiratet, wir sind alle in Familien, Hilf uns, für unsere Familien zu beten. Und wo wir Worte sprechen können, gib uns Mut und Weisheit und Sanftmut, diese Worte zu sagen, sodass sie richtig ankommen. Und hilf, Herr, dass du Erweckung schenkst in unseren Ehen und Familien, so wie in unseren Gemeinden. Möge Christus über alles und allem stehen und Mittelpunkt sein. Amen.
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1: Ich bin Silke Rech. Die Geiselnahme in einer Bankfiliale im rheinland-pfälzischen Sinzig ist beendet. Spezialkräfte der Polizei durchsuchten das Gebäude und fanden zwei eingeschlossene Menschen, darunter den Fahrer eines Geldtransporters. Die Geiseln blieben nach bisherigen Angaben unverletzt. Von den Tätern fehlte allerdings jede Spur. Die Polizei geht davon aus, dass sie kurz nach der Tat geflüchtet sind. In der Innenstadt von Sinzig war stundenlang ein Großaufgebot der Polizei im Einsatz. Der Bundestag hat ein Gesetz zum besseren Schutz von Opfern häuslicher Gewalt beschlossen. Täter können künftig mit einer elektronischen Fußfessel überwacht werden.
2: Die Technik schlägt Alarm, wenn sich ein Täter seinem Opfer unerlaubt nähert. Außerdem können Gerichte verpflichtende Anti-Gewalt-Trainings anordnen. Die Bundesregierung sieht darin einen wichtigen Schritt zum Schutz von Frauen und Betroffenen häuslicher Gewalt. Der Bundesrat muss dem Gesetz noch zustimmen. Noah Ulrich, Redaktion.
1: Der Bundesrat hat das Gesetz zur neuen privaten Altersvorsorge beschlossen. Damit kann die bisherige Riester-Rente durch ein neues staatlich gefördertes Modell ersetzt werden. Keine Zustimmung gab es dagegen für die geplante Entlastungsprämie von bis zu 1.000 Euro für Beschäftigte. Die Länder kritisieren zu hohe Kosten. Die EU-Kommission hat klargestellt, dass Fluggäste auch bei Flugausfällen wegen hoher Kerosinpreise Anspruch auf Entschädigung haben. Bei kurzfristigen Stornierungen haben Reisende weiter das Recht auf Erstattung, Umbuchung oder Betreuung am Flughafen. Hintergrund sind die stark gestiegenen Treibstoffpreise durch den Iran-Krieg und die Blockade der Straße von Hormus. Im kommenden Winter bekommen die Skispringerinnen erstmals eine eigene Vierschanzentournee. Das hat der Weltverband FIS jetzt offiziell bestätigt. Die Wettbewerbe der Frauen finden jeweils einen Tag vor den Springen der Männer statt. Austragungsorte sind Oberstdorf, Garmisch-Partenkirchen, Innsbruck und Bischofshofen. Die Tournee gilt als eines der wichtigsten Skisprung-Events der Saison.
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1: Die aktuellen Temperaturen: in Köln-Bonn 18 Grad, in Hamburg 16, in Bremen 17, in Berlin und Dresden 14, in Frankfurt am Main und Stuttgart 19, in München 20, in Erfurt 14 und in Münster 17 Grad. Heute von der Landesmitte bis in den Osten viele Wolken, aber nur vereinzelte Schauer. Sonst heiter bis wolkig und meist trocken. Im Schwarzwald und an den Alpen vereinzelte Gewitter. Höchstwerte 17 bis 22 Grad, unter Wolken und an der See 10 bis 16 Grad. Morgen heiter, zwischen Weser und Oder auch zeitweise wolkig, aber weitgehend trocken. Am Nachmittag und Abend über dem süddeutschen Bergland lokale Schauer oder Gewitter. Höchsttemperaturen in der Nordosthälfte 16 bis 21 Grad, sonst 21 bis 25 Grad.
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3: Hallo und herzlich willkommen bei Bibel erklärt. 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

0: Hallo und herzlich willkommen bei Bibel erklärt hier auf Radio HBR. 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
1: Liebe Brüder und Schwestern, wir starten jetzt in unsere erste Einheit und werden uns siebenmal mit Wundern Jesu beschäftigen. Die Siebenzahl ist natürlich eine besondere Zahl. Jesus hat viel mehr Wunder getan als sieben. Aber Johannes berichtet uns von sieben Wundern. Und jedes einzelne dieser sieben Wunder weist weit über sich hinaus, hat eine umfassende Bedeutung für uns ganz persönlich, für die Gemeinde Jesu und auch darüber hinaus ja für den ganzen heilsgeschichtlichen Plan Gottes. Es ist eine ganz große Freude, Gott um den tiefen Blick zu bitten für die verschiedenen Dimensionen der Bedeutung der Wunder Jesu. Und man wird satt für Zeit und Ewigkeit, wenn man diese Bedeutung erfasst oder zumindest erahnt. Alles, was Jesus tat, hat er nicht nur für die damaligen Menschen getan, sondern für die ganze Menschheit. Und es ist ein großes Vorrecht für uns Christen, dass wir den Heiligen Geist bitten dürfen, uns diese tieferen Dimensionen aufzuschließen. Möge Gott uns lenken und leiten, dass wir auch bei diesen sieben Betrachtungen diese Dimensionen entdecken. Die Wunder sind ja immer attraktiv. Das sind keine Alltäglichkeiten. Und es kommen immer wieder viele, die sich für Wunder interessieren und die vielleicht sich sogar auch mal ein Wunder für ihr persönliches Leben erhoffen. Aber ich möchte an dieser Stelle gleich mal bestimmte Hoffnungen dämpfen. Ich glaube nicht, dass durch Wunder irgendjemanden zum Glauben kommt. Und ich glaube nicht, dass das die eigentliche Bedeutung der Wunder ausmacht. Obwohl es in der Christenheit heute doch manche gibt, die meinen, wenn es nur genug Wunder gäbe, dann würde es mit der Gemeinde bergauf gehen, beziehungsweise dann würden große Erweckungen geschehen. Dieser Hoffnung bin ich nicht, denn dann hätte es damals in Israel eine Riesenerweckung geben müssen, wenn ein Wunder eine Glaubenserweckung hervorrufen könnte. Es gab viel Faszination in Israel, das stimmt. Und das Wunder oder die Wunder Jesu waren oft Stadt- und Dorfgespräch und haben gesorgt, dass es zu großen Massenaufläufen kam. Aber was wirklich eine Erweckung auszeichnet, dass ein Mensch sein Leben ändert und dass er umkehrt und nun in Gott und mit der Hilfe Gottes sein Leben gestaltet, das ist alles durch die Wunder Jesu nicht passiert, denn am Kreuz war er ganz alleine. Paulus sieht die Dinge auch sehr nüchtern im Blick auf Israel und sagt im 1. Korintherbrief, dass Israel ein Wunder- und Zeichengläubiges Volk ist. Die Juden suchen Zeichen und Wunder. Die Griechen suchen Intellektualität und geistige Argumente. Das sind natürlich Bahnen, auf denen man arbeiten kann, um an Menschen heranzukommen, aber es sind eben nur Annäherungen. Und so denke ich, hat Jesus nun auch die Wunder gewählt, um an sein Volk heranzukommen. Um Israel auch zu verdeutlichen, ich bin zwar euresgleichen, aber ich bin nicht nur euresgleichen. Ich lebe und handle und spreche aus einer anderen Vollmacht. Johannes zieht es vor, die Wunder Zeichen zu nennen. Es gibt im Griechischen 4 Begriffe, die er hätte alle verwenden können für diese außergewöhnlichen Taten. Aber er zieht den einen Begriff des Zeichens vor. Alle diese Wundertaten werden von ihm Zeichen genannt. Was ist ein Zeichen? Man könnte auch von einem Symbol reden. Symbol kommt vom griechischen Wort Symbalein. Da fallen 2 Ebenen, 2 Dimensionen zusammen. Sym ist immer der Begriff für das Zusammenkommen. Man kann es auch anders sagen, sie sind Hinweise. Hinweise auf eine größere, auf eine generellere, auf eine ewigkeitliche Dimension. Und die gilt es zu entdecken. Man muss die Botschaft der Wunder verstehen, dann sind sie eine Predigt. Ich will Ihnen mal ein paar kleine allererste Hinweise geben. Wenn Jesus einem Bettler hilft, dann hat sich der Bettler ganz bestimmt gefreut und das war dann auch ganz bestimmt eine göttliche Wohltat. Aber damit will doch Jesus viel mehr ausdrücken. Damit will er doch ausdrücken, dass die Menschen insgesamt bettelarm sind und dass sie alle des göttlichen Reichtums ermangeln und dass wir alle unsere Hände füllen lassen müssen von Gott, dass wir arme Menschen sind. Das soll doch zum Ausdruck kommen. Das muss man doch verstehen. Oder wenn er einen Blinden heilt, war das ganz bestimmt eine Wohltat für den Betreffenden, aber es ist doch eine göttliche Botschaft, dass wir alle blind sind und dass wir die Schönheiten und die Majestät und die Pläne und das Wesen Gottes überhaupt nicht sehen und verstehen und blind durch dieses Leben laufen, wenn uns nicht ein göttlicher Finger anrührt. Wir sprachen gerade bei Tisch über die Orchideen. Das ist mir immer so ein Beispiel, wie viele Menschen an diesen Schönheiten vorbeilaufen. Ja, wenn man dann im Gras liegt und sie fotografiert, da sollte man doch denken, da interessieren sich da manche dafür und kommen nun auch und sagen, ja, was haben Sie denn da Schönes entdeckt? Und da geht es mir öfters so, wird gar nicht zur Kenntnis genommen. Und das ist eben die Situation, dass die Menschen blind durchs Leben laufen. Oder wenn Jesus Tote auferweckt, dann weiß das doch auch über den Betreffenden hinaus, dass wir eben alle eine geistliche Auferweckung benötigen, dass wir das ewige Leben, das Christus in Gestalt verkörpert, für uns ganz persönlich brauchen. Also das sind doch die Dimensionen, in denen wir die Wunder ansehen und verstehen sollten. Und wenn wir uns da einüben, dann werden wir schnell merken, dass unser ganzes Leben voller Wunder ist. Ja, man kriegt dann sozusagen eine Übung. Und man merkt dann täglich, wie arm man ist ohne Gott und wie blind man ist ohne Gott und wie sehr man auch das ewige Leben braucht. Ewiges Leben heißt ja nicht ein dauerwährendes Leben, sondern ewiges Leben ist ein göttlich qualifiziertes Leben. So ist es ja in den Evangelien gemeint. Und wenn es hier heißt, im ersten Wunder, dem wir uns jetzt gleich zuwenden wollen, dass Jesus seine Herrlichkeit offenbart hat, dann ist das schon der eigentliche Sinn, den wir entdecken müssen für unser Leben, denn offenbaren bedeutet immer ein Handeln. Ja, wenn Jesus einem Menschen etwas offenbart, dann handelt er an ihm. Und wenn er ihm seine Herrlichkeit offenbart, dann nimmt er ihn in seine Herrlichkeit hinein. Ja, wir brauchen einen aktiven Begriff von offenbaren. Wenn Gott etwas offenbart, dann führt er uns nicht einen Film vor, sondern dann greift er in unser ganz persönliches Leben ein. Und wir erfahren eine Begegnung mit dem lebendigen Gott. So, und nun sind wir also beim ersten Wunder angekommen. Ich lese das mal vor, Johannes 2. Und am dritten Tage war eine Hochzeit in Kana in Galiläa und die Mutter Jesu war da. Jesus aber und seine Jünger waren auch zur Hochzeit geladen. Und als der Wein ausging, spricht die Mutter Jesu zu ihm, sie haben keinen Wein mehr. Jesus spricht zu ihr, was geht das dich an, Frau, dass ich tue? Meine Stunde ist noch nicht gekommen. Seine Mutter spricht zu den Dienern, was er euch sagt, das tut. Es standen dort aber 6 steinerne Wasserkrüge für die Reinigung nach jüdischer Sitte und in jeden gingen 2 oder 3 Maß hinein. Klammer gesagt, das waren also große Krüge, da waren etwa 100 Liter drin, sodass es sich hier insgesamt um 600 Liter Wasser gehandelt hat, wenn man alle diese 6 Wasserkrüge zusammenzählt. Jesus spricht zu ihnen, füllt die Wasserkrüge mit Wasser. Und sie füllten sie bis oben an. Und er spricht zu ihnen, schöpft nun und bringt's dem Speisemeister. Und sie brachten's ihm. Als aber der Speisemeister den Wein kostete, der Wasser gewesen war und nicht wusste, woher er kam, die Diener aber wussten's, die das Wasser geschöpft hatten, ruft der Speisemeister den Bräutigam und spricht zu ihm, jedermann gibt zuerst den guten Wein. Und wenn sie betrunken werden, den geringeren. Du aber hast den guten Wein bis jetzt zurückbehalten. Das ist das erste Zeichen, das Jesus tat. Geschehen in Kana in Galiläa. Und er offenbarte seine Herrlichkeit. Und seine Jünger glaubten an ihn. Nun wollen wir uns also mal in diese Situation etwas hineinversetzen. Aber in der Situation eben auch uns selber entdecken. Wir haben eine Hochzeitsgesellschaft vor uns, die noch gar nicht weiß, dass es kritisch zu werden beginnt mit ihrer Feier. Die zechen fröhlich und der Wein geht aus und ist schon ausgegangen. Ich erinnere mich an eine ganz nette Geschichte, die ich einmal gelesen habe, von einem chinesischen Brautpaar im alten China. Da war ein junges Brautpaar, die möglichst viele Freunde zur Hochzeit einladen wollten, nur sie waren beide sehr arm. Und was soll man dann tun? Eine Hochzeit ist teuer und sie kamen auf eine geniale Idee. Sie sagten allen, die sie da einladen wollten, herzliche Einladung, aber bringt doch bitte etwas Wein mit. So kann man es ja ruhig machen. Und wir stellen da eine große Tonne auf und da gießt jeder etwas rein und dann ist ausgesorgt für unsere Hochzeit. Das war ja eine gute Idee. Nur am Schluss zeigte sich, dass sie doch nicht so gut war. Denn die Leute kamen und schütteten ja auch dann auch wirklich alles hinein, was sie da so mitbrachten. Nur als das dann ausgegeben wurde, kam ein großes Murmeln in die Hochzeitsgesellschaft. Denn sie tranken alle Wasser. Und es zeigte sich, dass jeder meinte, ach, mein bisschen Wasser, das ist ja nicht so schlimm, das fällt gar nicht auf. Wenn die anderen alle Wein bringen, dann ist das schon okay. Ja, aber so am

müssen. Wenn Jesus zu einer Hochzeit geht, dann legitimiert er ja die Hochzeit, dann legitimiert er die Ehe und dann dokumentiert er, dass er die Ehe als eine göttliche Stiftung unterstreicht und akzeptiert. Das war damals natürlich selbstverständlich, dass Mann und Frau in der Ehe zusammenstehen und zusammenleben. Heute ist das nicht mehr so selbstverständlich. Es gehört wohl nicht wenig oder nicht viel Fantasie dazu, sich vorzustellen, dass Jesus ein nicht verheiratetes Paar, das er zusammenleben will, nicht mit seiner Gegenwart beehrt hätte. Hier wird die Hochzeit und damit die Ehe göttlich dokumentiert. Aber ich denke, darauf kommt es hier in erster Linie nicht an, sondern das geht weiter. Wieso wählt Jesus gerade eine Hochzeit, um dieses Wunder zu tun? Und wieso wählt Johannes gerade dieses Wunder aus als Einstiegswunder und als große Intonation des wunderbaren Handelns Gottes? Mir ist da eine kleine Parallele aufgefallen im Markus-Evangelium. Da geht es um eine Frage, eine spezielle Frage des Fastens in Markus 2. Und da wird Jesus verwickelt in die Frage nach dem Fasten und er gibt eine klassische Antwort. Wer will denn fasten, wenn der Bräutigam da ist? Ja, also wenn der Bräutigam da ist, da ist Hochzeit. Das Wort Hochzeit ist ja ein schönes Wort. Das heißt ja eigentlich Hochzeit, eine hohe Zeit, eine herausgehobene Zeit. Wenn Jesus da ist, Hochzeit. Und wenn Jesus in das Leben eintritt, dann beginnt eine Hochzeit. Und wenn er zu einer Hochzeit kommt, so wie hier, dann will er ja nichts anderes ausdrücken als dies: Die Hochzeit wird zur Hochzeit, wenn ich dabei bin. Also, so weist doch schon dieses Wunder, dieses erste Wunder hier im Johannesevangelium, weit über sich hinaus. Christen sind berufen zu einer ewigen Hochzeit. Leben und volle Genüge ist uns versprochen, wenn wir an Jesus glauben. Und das gilt es immer wieder anzunehmen, wahrzunehmen und auch auszuleben. Johannes 10,10, dieses wunderschöne Wort, nicht wahr? Ich bin gekommen, damit sie Leben und volle Genüge haben. Also mit Jesus leben wir in einer Dauerhochzeit. Die schönste Hochzeit, die hat vielleicht nach 7 Tagen ein Ende. Aber wenn wir mit Jesus verbunden sind, sind wir in einer Dauerhochzeit, in einer hohen Zeit. Es gibt keinen Alltag für Christen. Ja, denn jeder Tag ist gekennzeichnet von den Zusagen Gottes. Jeder Tag ist gekennzeichnet von den Verheißungen, die wir im Glauben annehmen können. Jeder Tag ist gekennzeichnet von den Reichtümern, die wir empfangen dürfen, an irdischen, an himmlischen Reichtümern, hat Gott sehr viel auszuteilen. Jeder Tag ist gekennzeichnet dadurch, dass er uns die Augen öffnen will. Jeder Tag ist davon gekennzeichnet, dass wir wieder neu in das ewige Leben einsteigen, das uns verheißen ist. Also insofern handelt es sich hier um eine geistliche Hochzeit, zu der wir berufen sind. Dann gibt es natürlich noch einen anderen Aspekt der Hochzeit. Auch den will ich kurz ansprechen. Es gibt im Neuen Testament noch eine ganz spezielle Hochzeit und die kennen wir aus der Johannes-Offenbarung. Die Johannes-Offenbarung spricht von einer besonderen Hochzeit, die Jesus halten wird, wenn er wiederkommt auf diese Welt. Ich bin gerade dabei, das heißt, ich bin schon seit 3 Jahren dabei, eine Auslegung zur Johannes-Offenbarung zu schreiben. Ich habe mich immer wieder auch mit dieser Hochzeit beschäftigt und die durchzieht ja eigentlich die ganze Johannes-Offenbarung, Offenbarung

0: 2, Vers 20 ist das ja schon sozusagen als Verheißung angesprochen für die Überwinder. Siehe, ich stehe vor der Tür und klopfe an. Wenn jemand meine Stimme hören wird und die Tür auftun, zu dem werde ich hineingehen. Und jetzt hat Luther da leider einen Übersetzungsfehler drin und spricht vom Abendmahl. Ja, das ist gar nicht das Abendmahl, was Jesus dann mit uns halten will, sondern das Hochzeitsmahl. Deipnon ist der griechische Ausdruck. Also Jesus steht vor der Tür und will das Hochzeitsmahl halten. Mit uns halten und wir mit ihm. Das ist also die Verheißung, die in der Johannes-Offenbarung gleich am Anfang steht. Und die sich dann ja auch erfüllt. In Offenbarung 19 kann man das dann nachlesen. Und ich komme immer mehr zu der Überzeugung, dass es sich hier um eine spezielle Hochzeit handelt. Dass Jesus sich hier vereinigen wird mit den 144.000 Märtyrern der letzten Zeit. Und das sind nach meiner Überzeugung nicht Angehörige der Gemeinde Jesu, sondern Angehörige Israels, ja, die dann also eine besondere Hochzeit feiern. Denn das sollten wir niemals aus dem Auge verlassen, dass Gott mit Israel noch große Pläne hat. Und dass auf der neuen Erde und auf der neuen Welt, die dann erschaffen wird, wenn Jesus wiederkommt, dann das Volk Israel eine besondere Rolle spielen wird, dass sich nämlich die Sinai-Verheißung und die Abrahams-Verheißung dann an diesem Volk noch erfüllen wird. Dass es dann ein Priester- und Königsvolk sein wird. Also das ist noch ein besonderer Aspekt der Hochzeit, auf den ich jetzt nicht weiter eingehen möchte. Der Aspekt, der uns betrifft, ist derjenige der ewigen Hochzeit, zu der wir berufen sind im Glauben an Christus, die auch nicht durch unseren Tod mehr unterbrochen wird, die einfach das Alltagsleben zu einer Hochzeit macht und nicht nur 7 Tage in Oberstdorf, sondern unser ganzes Leben. Das ist, denke ich, das Allerschönste, was wir aus diesem ersten Wunder entnehmen können. So, aber wir betrachten nun noch verschiedene Einzelheiten. Hier geht also der Wein aus. Eine peinliche Lage in einer Hochzeit. Muss man nicht vertiefen. Vielleicht ist das manchen Hausfrauen auch schon so gegangen, dass bei irgendwelchen Festen dann die Vorräte ausgehen. Wir suchen ja nach der übertragenen, nach der geistlichen Bedeutung. Und da müssen wir natürlich sagen, der Wein steht biblisch gesehen für die geistliche Frucht, die Gott an uns sucht und die er, der Heilige Geist, ja an uns wachsen lässt. Galater 5, nicht wahr? Das ist ja die Frucht. Das ist die Liebe, das ist die Freude, das ist die Treue, die Geduld, die Keuschheit. Ja, das ist einfach der göttliche Charakter, der durch den Heiligen Geist in uns Platz greifen will. Das ist die Frucht. Und das ist dann natürlich, wenn wir es so sehen, immer eine Not. Wenn Christen feststellen, wo ist Frucht? Ich habe ja gar keine Liebe, nicht wahr? Ich habe ja gar keinen Frieden. Wo ist denn das eigentlich, was Gott mir hier verheißt? Ich werde ja wieder total von meinen eigenen Empfindungen und Erfahrungen zu Boden gezogen. Da ist der Glaube weg, da ist die Freude weg. Ich habe gar keine Freude mehr am Gebet und das biblische Wort verstehe ich nicht mehr. Alles wird plötzlich dunkel. Solche Erfahrungen gibt es ja. Habe ich ja auch einige hinter mir. Das ist nicht schön, wenn Christen in solche Löcher fallen. Aber dann ist der Wein weg. Ja, also die geistliche Frucht nicht mehr erkennbar. Pastor Kemmen hat gesagt, wer an seinen Lieblingssünden festhält, der lebt in großer Gefahr, Vollmacht, Frieden und Geborgenheit zu verlieren. Und das stimmt. Es gibt Christen, die an ihren Lieblingssünden festhalten und die sich dann noch wundern, dass sie keine Geborgenheit mehr erleben, keine Vollmacht im Dienst mehr haben und keinen Frieden. Wundern muss man sich da eigentlich nicht. Wer an Sünden festhält, obwohl er sie erkannt hat, ja, der spielt eigentlich mit dem Feuer. Und dann muss er sich nicht wundern, wenn der Wein weg ist. Und hier stehen 6 leere Wasserkrüge. Ja, Krüge ist fast zu wenig ausgedrückt. Das waren ja riesige Amphoren. Hat natürlich alles eine Bedeutung, nicht wahr? Die 6 in der Bibel ist immer die Zahl des Menschen, die Zahl des Menschlichen, die Zahl dessen, was Menschen bewirken können. Ja, die Zahl 666 ist uns ja auch bekannt aus der Johannes-Offenbarung. Hier ist natürlich alles komprimiert, hier muss man alles abklopfen, hier ist jeder Satz, jedes Komma, jedes Wort wichtig. Und damit ist natürlich klar, was hier ausgedrückt werden soll. Wenn die 6 für das Menschliche steht und die 7 für das Göttliche und die 6 leer ist, also die 6 Wasserkrüge, dann ist das eben eine Botschaft, dass wir mit unseren Möglichkeiten niemals zur 7 kommen. Wir brennen aus. Burnout heißt das ja so schön. Wir überschätzen uns und wir sind plötzlich leer und werden darauf hingewiesen, ja, was ein Leben ohne Jesus für einen Wert hat. Ja, im Grunde keinen Wert. Man sucht und sucht und bleibt leer. Ich weiß noch meine vorchristliche Zeit, wo ich überall gesucht habe. Bei den Freimaurern habe ich gesucht, da war ich mal eingeladen. Und bei den Anthroposophen habe ich mich auch mal interessiert und sogar okkulte Dinge, was weiß ich nicht, was ich da so alles getrieben habe. Germanische Runen haben mich fasziniert. Alles das, was eben ja sozusagen den Blick ins Jenseits verheißen hat. Das hat mich damals sehr angesprochen. Aber ich muss sagen, ich blieb leer. Die Wasserkrüge blieben leer und so ist das, wenn wir uns mit falschen Inhalten füllen. Und das ist manchmal ein Jammerbild, nicht wahr? Wie die Menschen auch in der engsten Verwandtschaft versuchen, ihre Wasserkrüge zu füllen und sie kriegen sie nicht voll. Ja, mit den Dingen dieser Welt und mit den Ablenkungen oder mit den Schönheiten oder mit den Versuchungen. Und dann kommt jemand auf die Idee, hat jemand die Augen offen. In diesem Fall war es die Maria. Der hausfräuliche Blick, der hat es sofort entdeckt. Leute, jetzt wird es schwierig mit unserer Versammlung. Der Wein geht aus. Was tun? Eine ratlose, eine traurige Maria. Kann man sich ja lebhaft vorstellen, nicht wahr? Mitten auf dem Höhepunkt des Festes, diese Feststellung, da keine Chance, wo soll man so schnell jetzt so viel Wein herkriegen? Ein Hinweis wieder, der über sich selbst hinausweist, ohne Jesus verfällt man eben schnell in Ratlosigkeit und in Traurigkeit. Ich denke da immer an die Figur Sauls. Ja, Saul, ein ja letztlich dann doch von Gott gesegneter Mann. Die Israeliten wollten ja unbedingt einen König haben. Gott wollte keinen. Aber dann hat Gott ihnen ihren Willen erfüllt. Und der Saul wurde berufen. Und der Saul hat auch den Heiligen Geist bekommen. Durch die Salbung. Aber was hat er mit dem Heiligen Geist gemacht? Der Heilige Geist, der will natürlich in allererster Linie unser Herz gehorsam machen. Und Saul hat an der entscheidenden Stelle, ich habe heute früh nochmal nachgelesen, den Gehorsam vor Gott aufgekündigt. Und dann wurde es schwierig. Er sollte ja die Amalekiter vernichten und er hat es nicht vollständig getan. Und dann kommt die Antwort Gottes in Gestalt Samuels, der ihm dann mitteilt, vorbei. Du warst ungehorsam, du kriegst den Heiligen Geist wieder weggenommen. Und was für ein Jammerbild dieser Saul. Der ist sowieso interessant, der Mann. Seine Depressivität, die dann immer wieder ja, durch die Harfenklänge Davids aufgehellt wurde, die dann aber immer sofort wieder vorhanden war, wenn ja, diese göttlich inspirierte Musik aufhörte. Sehr interessanter Mann. Hochbegabt, hochgeschätzt, aber im tiefsten dann doch nicht wirklich Gott hingegeben und dann an der entscheidenden Stelle ungehorsam. Er führt den Agag lebendig, in einem Käfig spazieren, lässt sich bejubeln und schiebt die ganze Schuld noch aufs Volk. So hat dieser Mann nach einem großartigen Aufstieg einen furchtbaren Fall getan. Und ich sehe den David noch richtig vor mir, wie er dem Psalm 51 betet, nicht wahr? Und dichtet. Nimm deinen Heiligen Geist nicht von mir. Denn das hat er bei Saul erlebt, wie Gott den Heiligen Geist auch wieder wegnehmen kann. Wenn man traurig wird und ausweglos und ratlos ist, wie soll man dann überhaupt wieder hochkommen? Also der Saul, der sollte uns hier als eine Warnung vor Augen stehen für Menschen, die dann eben die Gnade Gottes versäumen und die dann in Traurigkeit und Ratlosigkeit verfallen. So, aber zum Glück geht das ja nun hier weiter. Und das ist nun das Entscheidende, wie Jesus nun in das Leben dieser Hochzeitsgemeinschaft hineintritt und wie er auch in unser eigenes Leben hineintritt und aus Ratlosigkeit und aus Trauer dann wirklich eine grundsätzliche Veränderung bewirken kann. Das ist etwas Wunderbares. Wir bleiben noch ein Stück bei dieser Hochzeitsrunde. Die Gäste wissen noch nicht, wie es steht. Einige wissen es, aber die sind ratlos. Wo soll jetzt hier der Wein herkommen? Aber Jesus ist da und das ist das Entscheidende. Und es ist vor allen Dingen jemand da, der sich an Jesus wendet. Jesus ist da, das wissen wir seit Pfingsten. Ist er im Heiligen Geist präsent in dieser Welt? Aber es müssen Leute da sein, die sich an ihn wenden. Maria hat sich an ihn gewendet und das war für die ganze große Gesellschaft dann tatsächlich der erlösende Schlüssel. Wie viel Verzweiflung ist in dieser Welt, weil Leute nicht auf die Idee kommen, sich an Jesus zu wenden. Wir sind ja in der Eheseelsorge, meine Frau und ich, seit vielen Jahren tätig. Und da erleben wir immer wieder also die abstrusesten und die bemitleidenswertesten Situationen, auch unter Christen, ja, dass man sich auseinanderentwickelt und das alles sozusagen als Gott gegeben hinnimmt und keiner kommt auf die Idee, sich an Jesus zu wenden und nun auch wirklich ihn um Rat zu fragen und ihn ernst zu nehmen. Er sagt doch selbst, er ist der Weg. Ja, da muss es doch einen Weg geben. Ich habe der Frau Dr. Kessmann einen Brief geschrieben und habe sie dringend gewarnt, diesen Schritt zur Scheidung zu gehen. Und habe sie nochmal hingewiesen, Jesus ist der Weg. Es gibt einen Weg auch in Ihrer Situation. Bitte wenden Sie sich doch an diesen Weg und gehen Sie diesen Weg, der da ist. Natürlich kann ein Weg mit Felsbrocken zugeschüttet sein, das ist klar. Da können Erschütterungen, da können Erfahrungen, da können Gefühle mir den Blick vernebeln. Aber der Weg ist da. Es kommt doch keiner auf die Idee, wenn ein Geröllsturz einen Weg versperrt hat, zu sagen, hier ist kein Weg. Sondern da wird jeder sagen, ja, das Geröll muss weg, wenn wir diesen Weg benutzen wollen. Und so ist das. Es gibt für Christen keine ausweglosen Situationen. Ja? Schon der Begriff Ausweglosigkeit ist falsch gewählt. Wenn Jesus der Weg ist, dann muss es einen Weg geben. In jeder Lebensfrage, in jeder Lebensnot. Und wenn Christen hier resignieren und kapitulieren, dann geben sie ja, ihr wichtigstes Gut für ein Linsengericht her. Und das darf nicht sein. Und gerade auch was die Ehekrisen betrifft, kann ich uns alle nur ganz dringend bitten, dass wir um jede Ehe kämpfen und dass wir für jede Ehe in unserem Umkreis dann auch Fürbitte tun und Menschen auf den Weg hinweisen, auf den lebendigen Weg, der Jesus ja doch darstellt. Wie gut, dass hier jemand da war, der Jesus um Rat gefragt hat und um Hilfe gebeten hat. Der Heiland ist da. Er ist da. Und so wollen wir doch auch in jeder Not uns an ihn wenden. Ja, nun ist das aber nicht so einfach, beziehungsweise nicht so schnell bewerkstelligt. Wir müssen hier mal den Weg auch betrachten, den Jesus nun geht. Der sagt nicht zu Maria, kein Problem, wann kommst du jetzt erst? Ja, und guckt mal in die Wasserkrüge, da ist schon längst Wein drin. So nicht. Ja, manche stellen sich so ein Mirakel vor. So handelt Jesus nicht. Wir wollen mal sehen, wie Jesus handelt. Das Erste ist wahrscheinlich das ganz Entscheidende. Er antwortet mit einer Feststellung, meine Stunde ist noch nicht da. Man könnte natürlich auch noch hier einen Hinweis geben, wie relativ schroff er seine Mutter hier anfasst. Ist bestimmt kein Nebenzug der Geschichte. Ja, es gibt ja im Katholizismus eine immer stärker werdende Marienfrömmigkeit, die hier im Grunde genommen ad absurdum geführt wird. Auch bei dem katholischen Weltjugendfest in Köln hat der Papst ja ausdrücklich zu Maria gebetet. Also das sind doch Formen der Frömmigkeit und des Glaubens, die wir gar nicht verstehen und akzeptieren können. Aber entscheidend ist ja nun, was er sagt. Meine Stunde ist noch nicht gekommen. Ja, wie soll man das denn deuten? Soll das bedeuten, ich habe noch keine Vollmacht, ich kann noch nichts machen und ihr müsst noch warten? Oder wie soll man das denn verstehen? So ist es ja offensichtlich nicht gemeint, denn Jesus hat ja tatsächlich schon gehandelt. Ja, wie so oft müssen wir eben hier dahinter blicken. Ja, wir müssen die Botschaft Jesu verstehen. Wir müssen den Gehalt im Inhalt suchen. Das ist immer wichtig. Ja, und so ist es auch hier. Die Stunde, von der er hier spricht, ist natürlich die Stunde der Verklärung. Die Stunde der Kreuzigung, die Stunde der Auferstehung und die Stunde der Erhöhung. Das ist die Stunde. Und die ist noch nicht da. Aber die kommt. Und aufgrund dieser Stunde wird Jesus ja dann auch eingesetzt zum Herrscher und Heiland für die ganzen Menschen. Und diese Stunde, die ist bei Jesus gekommen und diese Stunde muss bei uns allen kommen. Ja, wir müssen an diese Stunde Jesu ran. Wir müssen Jesus dort entdecken und annehmen, wo er seine Stunde hat. Ja, wir müssen Jesus als den Gekreuzigten und Auferstandenen entdecken. Das ist es. Meine Stunde ist noch nicht da. Du hast auch noch nicht meine Stunde entdeckt. Das ist damit sozusagen gemeint. Die Jünger hatten sie auch noch nicht entdeckt. Diese Stunde, die Bedeutung, die da in dieser Stunde liegt, das ist doch das Entscheidende. Und die Bedeutung, die schafft uns ja die Brücke zu Gott. Nur über den gekreuzigten, auferstandenen Christus, nur über diese Stunde haben wir Zugang zu Gott. Deswegen muss die Stunde erstmal entdeckt werden und die Stunde muss erlebt werden und angenommen werden. Mir wird immer wichtiger die Vergebung. Ja. Das ist mein allererstes Gebet. Morgens, wenn ich meine Fürbitte halte, allererst, Herr, vergib mir meine Sünden und schaffe mir reine Lippen, dass ich überhaupt erst mal vor deinen Thron kommen kann. Also ich glaube, dass es da auch ein lau gewordenes Christentum gibt bei vielen, ja, die meinen, durch ihre Bekehrung keine Sünder mehr zu sein. Und das ist der ganz große Irrtum. Wir bleiben doch Sünder. Ja, aber wir sind jetzt besser dran. Wir sind nicht besser, wir sind aber besser dran, weil wir täglichen Zugang zur Vergebung haben. Ja, und nur durch die empfangene Vergebung können wir auch Vergebung weitergeben. Ja, wie hart ist unsere Gesellschaft geworden? Ja, man spricht nicht mehr von Schuld, sondern nur noch von Zerrüttung und so weiter. Und dann weiß man nichts mehr von Vergebung. Das ist die Not, weil man die Stunde nicht kennt, die Stunde nicht erfährt, die Stunde nicht annimmt. Ja? Meine Stunde ist noch nicht da. Das könnte Jesus, glaube ich, zu vielen sagen. Du hast meine Stunde noch nicht entdeckt. Im Grunde weisen alle Wunder Jesu auf diese Stunde. Ja? Denn die Kraft und den Sinn der Wunder, all das erschließt sich nur einem Menschen, der die Stunde erfahren hat und der die Stunde auch immer wieder erfährt. Ja. Dort, wo Christus gekreuzigt wurde für unsere Schuld. Dort, wo er auferstanden ist, Römer 4, 25, damit wir ein neues Leben empfangen können. Diese Stunde ist ja eine ewige Stunde. Ja. Wir dürfen ja nicht denken, dass diese Stunde nur einmal geschehen ist. Das ist die Dauerstunde, mit der Gott sein Heil in diese Welt hineinbringt. Und diese Stunde brauchen wir täglich. Ja, und jetzt kommt auch eine interessante Aufforderung. Das Wunder ist noch längst nicht geschehen. Füllt die Wasserkrüge mit Wasser. Ist ja auch merkwürdig. Die wollten doch Wein, die Leute, und kein Wasser. Und jetzt sollen sie Wasser holen. Das war natürlich auch schon mal merkwürdig. Vielleicht auch sogar Stein des Anstoßes. Ich weiß es nicht. Jedenfalls, diese Leute holen Wasser. Wasser war ja da. Wasser war da. Wasser haben wir auch. Wasser ist das, was wir auch haben. Wein haben wir nicht. Frucht haben wir nicht. Wasser haben wir. Das ist unser eigenes Bemühen. Ist ja nicht so, dass wir nichts haben. Wir können ja auch was auf die Beine stellen. Aber es ist keine Frucht. Wir können aus uns heraus nicht Liebe produzieren, nicht Treue produzieren, nicht Freude produzieren, nicht Frieden produzieren. Ja, nicht Geborgenheit, nicht Geduld, nicht Keuschheit. Wir können aus uns heraus nichts von all dem, was dein Leben wirklich trägt, produzieren. Wir können Wasser nicht in Wein verwandeln. Wir wollen das nicht geringschätzen, was Menschen auf die Beine stellen können. Ganz bestimmt nicht. Ja. Es gibt viele nicht christlich geführte Ehen, da staunt man. Ja. Und es gibt viel Einsatz für die Menschheit, da staunt man. Es gibt viel Selbstlosigkeit, da staunt man. Aber es ist eben alles Wasser. Es ist alles Wasser. Es ist kein Wein. Wenn man danach fragt, steckt Wein drin in deiner Bemühung, da sieht die Frage dann schon wieder anders aus. Wein ist immer ein Geschenk. Frucht ist immer ein Geschenk. Das können wir nicht machen. Also, jetzt wird es also interessant. Jesus sagt, übertragen, das, was du hast, das holen wir her. Das holen wir her. Das bisschen, was du hast, das bring mal. Also, du kannst nicht viel reden, du kannst nicht viel machen, du hast nicht viel Geld, du hast nicht viel Zeit, du bist in irgendeiner Weise gebremst, behindert, krank, du kannst nicht viel in die Waagschale Gottes hineinlegen. Aber was du hast, das gib. Was wir haben, das sollen wir geben. So sehe ich hier die Botschaft. Bei der Speisung der 5000 hatten sie 5 Brote und 2 Fische. War auch nicht sehr viel. für 5000 Leute. Und Jesus sagt, holt das mal ruhig her. Und das wird dann verwandelt und verändert. Ich finde das eine schöne Botschaft, nicht wahr? Dass das ganz wenige, was wir haben, plötzlich unter göttlicher Hand und Fürsorge sich unendlich vermehren kann. Also füllt die Wasserkrüge, man könnte auch sagen, füll deinen Wasserkrug mit Wasser, mit dem, was du hast, und dann warte mal ab, was Gott nun tut. Und vertraue mal. Also das ist eigentlich eine sehr schöne Botschaft, finde ich. Ja, denn wie viele Menschen leiden Not oder, wie soll ich sagen, sind fast depressiv angesichts des Wenigen, was sie dann und so haben. Und Jesus sagt, bring's. Bring's und stell's mir zur Verfügung. Ja, und dann kommt das Wunder. Dann kommt das Wunder, du hast den guten Wein bis jetzt zurückbehalten. Plötzlich ist aus dem Wasser Wein geworden. Und nicht nur irgendein Wein, guter Wein. Der Speisemeister, der kostet sofort und der sagt, Mensch, das ist auch ein guter Wein. Ja? Wie kommst denn du dazu, das bis jetzt zurückzuhalten? Jetzt kann die Hochzeitsfeier weitergehen. Die Gäste haben das Wunder überhaupt nicht bemerkt. Die zechen fröhlich weiter. Was da in der Nebenkammer geschah, das geht an denen eigentlich mehr oder minder vorüber. Die freuen sich nur, aha, jetzt kommt noch eine Zulage und jetzt schmeckt es am allerbesten. Ist doch interessant. Jesus macht da gar kein Aufheben. Der hätte ja nun auch in die große Mannschaft hineingehen können und sagen, los so Leute, jetzt kostet mal das, was jetzt da ist. Ja, und dann hätte er sich feiern lassen können als der große Wundertäter. Hat Jesus überhaupt kein Interesse dran. Einige wenige haben es mitgekriegt. Die paar Diener haben es mitgekriegt. Die Jünger haben es mitgekriegt. Maria hat es mitgekriegt. Der Speisemeister hat es mitgekriegt. Aber das war es dann auch. Das war es dann auch. Die Wunder Jesu gehören gar nicht an die große Glocke. Ich kenne einen Mann, der ist von Krebs geheilt unter einer Verkündigung von Pastor Kemner. Der wollte dann ein Zeugnis geben beim Altener Jugendtag. Und da sagte Pastor Kemner zu mir, ich habe ihm das nicht erlaubt. Und ich glaube, da hat Kemner gut getan daran. Denn wenn der das öffentlich erzählt hätte, dann wären sie alle zu Pastor Kemner gekommen. Ach, Pastor Kemner, ich möchte auch gerne, so gerne gesund werden. Können Sie nicht für mich beten? Ja, dann, so sind die Menschen. Dann laufen sie und dann laufen sie zu Menschen, anstatt dass sie Jesus als den Heiland, als den Weg im Glauben entdecken und annehmen. Ja, das Schönste ist eigentlich dieses, die Jünger glaubten an ihn. Die Jünger glaubten an ihn. Ich möchte allerdings hier noch was hinzufügen. Dieser Glaube der Jünger, wie soll ich sagen, vor Pfingsten, das war ein Fasziniertsein von Jesus. Das war auch ein Überzeugtsein, ganz bestimmt, dass in Jesus hier Gottes Autorität vor ihnen stand. Aber es war noch nicht der Glaube, der nach Pfingsten möglich ist. Denn die Stunde war ja noch gar nicht da. Die Stunde war auch für die Jünger nicht da. Ja, es war ein zerbrechlicher Glaube, es war ein Fasziniertsein. Der Glaube an Jesus als Gottes Sohn, der mich armen, verlorenen Menschen in Zeit und Ewigkeit erlöst hat, der Glaube ist erst seit Pfingsten durch den Heiligen Geist möglich. Manche sind so ein bisschen traurig, dass sie nach Pfingsten leben und meinen, wie schön hatten es die Jünger, nicht wahr? Die konnten 3 Jahre den Herrn erleben und verfolgen. Und da sage ich immer, Moment, Moment, wir haben es 1000-mal besser als die Jünger. Wir haben es viel besser als die Jünger. Vor Pfingsten. Ja. Die hatten noch nicht den inneren Zugang. Ja. Für die war das alles ein Buch mit 7 Rätseln, was Jesus sagte. Und das Johannes-Evangelium ist ja voll von Missverständnissen Jesu. Die hatten noch nicht die umwandelnde Kraft. Die hatten noch nicht die Vergebung. Die hatten noch gar nichts als umstürzende, vielleicht als momentane, aber nicht als lebensverändernde Kraft erfahren. Insofern sind wir hier viel, viel besser dran. Und wenn wir sagen, die Jünger glaubten, und wenn wir das auf uns beziehen, dann können wir doppelt und dreifach dankbar sein, wenn unser Glaube gestärkt wird. Aber nicht, wie soll ich sagen, nicht durch ein solches augenscheinliches Wunder, sondern unser Glaube wird gestärkt, ja, indem wir täglich uns als Bettler erfahren und den Reichtum Gottes neu entdecken. Indem wir uns täglich als Blinde erfahren und uns die Augen öffnen lassen für die Wunder Gottes in der Schöpfung und in seinem Wort. Und indem wir täglich aus der Vorfindlichkeit des alltäglichen Lebens aussteigen und in das ewige Leben einsteigen. Das sind die Wunder. Und das ist unsere Glaubensstärkung, die wir erleben. Ja, ich möchte schließen mit einem kleinen Hinweis auf Martin Luther. Luther ist ja noch einen Schritt weiter gegangen. Luther hat gesagt, es gibt einen fröhlichen Wechsel. Und er hat den Glauben beschrieben als einen fröhlichen Wechsel. Unser Text sagt, bring das bisschen, was du hast. Und Jesus macht daraus viel. Luther geht noch einen Schritt weiter und sagt, bring deine Sünde. Ja, du bist, im Bild gesprochen, eine arme Hure, die von einem reichen Bräutigam geheiratet wird. Und was du hast, ist nichts weiter als Unrat, als Gestank und als Sünde und Schuld. Bring das alles und du wirst im Gegenzug die Hochzeitsgeschenke deines Bräutigams in Empfang nehmen dürfen. Und da ist er wieder dann bei der Frucht des Geistes, beim Frieden und bei der Freude und bei all dem, was wir zum Leben brauchen. Also diesen nächsten Schritt, den können wir dann auch noch gehen. Nicht nur das bisschen, was wir haben an körperlichen Möglichkeiten, an geistigen Kräften, sondern auch den Unrat des Lebens. Alles abgeben, alles in die Wasserkrüge reinlegen und dann wird Frucht daraus gemacht.
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Hallo und herzlich willkommen bei der Lesezeit hier auf Radio HBR. Hören Sie nun ein Hörbuch, Pardon, ich bin Christ, von C.S. Lewis. Das Buch geht zurück auf eine Reihe von Radioandachten, die Lewis 1943 für die BBC hielt. Es ist zu einem

0: Klassiker zum Thema Argumente für den Glauben geworden. Höchst logisch und mit kraftvollen Bildhaftigkeit begegnet C.S. Lewis dem Vorurteil, man müsse den Verstand über Bord werfen und heute noch Christ zu sein. Ein Hörbuch von C.S. Lewis, gelesen von Philipp Scheppmann, erschienen im Fontis Verlag Basel. Und nun Gottes Segen beim Zuhören.
1: Kapitel 5. Wir haben Grund zur Beunruhigung. Mein letztes Kapitel habe ich mit dem Gedanken beendet, dass im Sittengesetz tatsächlich irgendjemand oder irgendetwas von außerhalb des materiellen Universums zu uns durchdringt. Und ich schätze, einige von Ihnen haben eine gewisse Verärgerung empfunden, als ich zu diesem Punkt kam. Vielleicht dachten Sie sogar, ich hätte Sie hereingelegt. Ich hätte das, was ich sagen will, sorgfältig verpackt, so dass es aussieht wie Philosophie, und jetzt sei es doch wieder nur frommes Geschwafel. Vielleicht dachten Sie, Sie hätten mir ja gerne zugehört, solange es so aussah, als hätte ich etwas Neues zu sagen. Aber wenn es jetzt doch wieder nur um Religion geht, nun ja, das ist ja nun genügend ausprobiert worden und man kann die Uhr nun einmal nicht zurückdrehen. Sollte jemand so denken, möchte ich ihm gerne drei Dinge sagen. Erstens, was das Zurückdrehen der Uhr angeht. Würden Sie denken, ich mache Witze, wenn ich Ihnen sage, dass man eine Uhr natürlich zurückdrehen kann und dass das, wenn die Uhr falsch geht, oft sogar ausgesprochen vernünftig ist? Aber ich würde gern von dieser Sache mit der Uhr wegkommen. Wir alle wünschen uns Fortschritt. Aber Fortschritt heißt doch, dass wir dem Ort näher kommen, den wir erreichen wollen. Und wenn man falsch abgebogen ist, kommt man diesem Ort gerade nicht näher, wenn man weiter vorwärts geht. Wenn man auf der falschen Straße ist, heißt Fortschritt, eine Kehrtwende zu machen und zurück zur richtigen Straße zu gehen. In so einem Fall ist der Fortschrittlichste der, der als Erster umkehrt. In der Mathematik haben wir das alle schon erlebt. Wenn ich eine Berechnung falsch angefangen habe, komme ich umso schneller weiter, je eher ich es zugebe und wieder von vorn anfange. Es ist nichts Fortschrittliches daran, wenn man auf stur schaltet und einen Fehler nicht zugibt. Und ich glaube, wenn man sich den gegenwärtigen Zustand der Welt anschaut, ist nicht zu übersehen, dass die Menschheit irgendeinen großen Fehler gemacht hat. Wir sind auf der falschen Straße. Und wenn das so ist, müssen wir zurück. Zurückgehen ist der schnellste Weg, um weiterzukommen. Zweitens hat sich das hier noch nicht gerade in frommes Geschwafel verwandelt. Wir sind noch nicht einmal bei dem Gott irgendeiner bestehenden Religion, geschweige denn bei dem Gott dieser speziellen Religion namens Christentum. Bisher sind wir erst so weit, dass irgendjemand oder irgendetwas hinter dem Sittengesetz steckt. Wir ziehen nicht die Bibel oder die Kirchen herbei, sondern wir schauen, was wir auf eigene Faust über diesen jemand herausfinden können. Und ich möchte ganz deutlich machen, dass das, was wir auf eigene Faust herausfinden, uns einen Schock versetzen wird. Wir haben zwei Dinge, die uns etwas über diesen jemand verraten. Das eine ist das Universum, das er geschaffen hat. Wäre das unser einziger Hinweis, so müssten wir, glaube ich, zu dem Schluss kommen, dass er ein großer Künstler sei, denn das Universum ist atemberaubend schön. Aber auch, dass er ziemlich erbarmungslos und kein Freund der Menschen sei, denn das Universum ist äußerst gefährlich und erschreckend. Der zweite Hinweis ist das Sittengesetz, das er in unser Denken hineingelegt hat. Dieses Beweisstück verrät uns noch mehr als das andere, weil es eine Insider-Information ist. Durch das Sittengesetz können Sie mehr über Gott herausfinden als durch das Universum im Allgemeinen, genauso wie Sie über einen Menschen mehr herausfinden, indem Sie zuhören, was er sagt, als indem Sie sich ein Haus anschauen, das er gebaut hat. Aus diesem zweiten Beweisstück schließen wir, dass das Wesen hinter dem Universum großen Wert auf richtiges Verhalten legt, auf Fairplay, Selbstlosigkeit, Tapferkeit, Aufrichtigkeit, Ehrlichkeit und Wahrhaftigkeit. In diesem Sinne sollten wir der Aussage des Christentums und einiger anderer Religionen zustimmen, die Gott als gut bezeichnen. Aber wir sollten hier nichts übereilen. Das Sittengesetz gibt uns keinerlei Anlass, Gott für gut zu halten, in dem Sinne, dass er nachgiebig oder weichherzig oder mitfühlend wäre. Mit Nachgiebigkeit hat das Sittengesetz nichts zu tun. Es ist hart wie Stein. Es befiehlt einem, das Richtige zu tun und scheint sich nicht darum zu scheren, wie schmerzhaft oder gefährlich oder schwierig das ist. Wenn Gott wie das Sittengesetz ist, dann ist er nicht weichherzig. An diesem Punkt hat es auch keinen Sinn zu sagen, dass man mit einem guten Gott einen Gott meint, der vergeben kann. Das wäre voreilig. Vergeben kann nur eine Person. Und bei einem persönlichen Gott sind wir noch nicht. Wir sind erst bei einer Macht, die hinter dem Sittengesetz steckt und mehr Ähnlichkeit mit einem denkenden Wesen hat als mit irgendetwas anderem. Von einer Person könnte sie sich immer noch erheblich unterscheiden. Falls es sich um eine reine, unpersönliche Intelligenz handelt, hat es vielleicht gar keinen Sinn, sie um Nachsicht zu bitten. Genauso wenig, wie es Sinn hätte, das Einmaleins um Nachsicht zu bitten, wenn man sich verrechnet hat. Das Ergebnis ist und bleibt nun einmal falsch. Und es nützt auch nichts zu sagen, dass Sie einen Gott von dieser Art, wenn es ihn denn gibt, ein unpersönliches, absolutes Gutes, nicht leiden können und sich nicht um ihn scheren werden. Denn das Problem ist ja, dass ein Teil von Ihnen auf seiner Seite steht und ihm zustimmt, wenn er menschliche Habgier und Betrügerei und Ausbeutung missbilligt. Sie mögen sich wünschen, dass er in Ihrem Fall eine Ausnahme macht und es Ihnen dieses eine Mal durchgehen lässt. Aber tief im Innern wissen Sie doch, dass die Macht, die hinter der Welt steckt, nur dann gut sein kann, wenn sie solches Verhalten wirklich und unabänderlich verabscheut. Auf der anderen Seite wissen wir, dass das absolute Gute, wenn es existiert, das meiste von dem, was wir tun, hassen muss. Das ist die furchtbare Klemme, in der wir stecken. Wenn das Universum nicht von einem absoluten Guten beherrscht wird, dann sind all unsere Bemühungen letzten Endes aussichtslos. Ist das aber doch der Fall, dann machen wir uns dieses Gute Tag für Tag zum Feind. Und es spricht überhaupt nichts dafür, dass das ab morgen besser wird. Und wieder ist unsere Lage aussichtslos. Wir können nicht ohne es leben, und mit ihm können wir auch nicht leben. Gott ist der einzige Trost, aber er ist auch der höchste Schrecken. Er ist das, was wir am dringendsten brauchen und zugleich das, wovor wir uns am liebsten verstecken würden. Er ist unser einziger möglicher Verbündeter und wir haben uns ihm zu Feinden gemacht. Manche Leute reden so, als wäre es ein Spaß, dem Blick des absoluten Guten zu begegnen. Das sollten Sie sich noch einmal überlegen. Bisher betreiben Sie Religion nur als Spiel. Das Gute ist entweder die große Geborgenheit oder die große Gefahr, je nachdem, wie Sie darauf reagieren. Und wir haben alle falsch darauf reagiert. Und nun zu meinem dritten Punkt. Als ich mich entschied, mich auf diesem Umweg meinem eigentlichen Thema anzunähern, wollte ich Sie damit nicht hereinlegen. Der Grund war ein anderer, nämlich der, dass das Christentum schlicht keinen Sinn ergibt, solange man sich nicht mit den Tatsachen, die ich geschildert habe, auseinandergesetzt hat. Das Christentum fordert Menschen zur Umkehr auf und verspricht ihnen Vergebung. Insofern hat es, soviel ich weiß, Leuten, die gar nicht wissen, dass sie etwas getan haben, wovon sie umkehren müssten, und die nicht das Gefühl haben, Vergebung zu brauchen, nichts zu sagen. Erst wenn man sich klar gemacht hat, dass es wirklich ein Sittengesetz gibt und dass hinter diesem Gesetz eine Macht steht, dass man dieses Gesetz übertreten und sich dadurch mit dieser Macht angelegt hat, erst dann und keinen Moment vorher fängt das Christentum an, einem etwas zu sagen. Wenn man weiß, dass man krank ist, hört man auf den Arzt. Wenn sie erkannt haben, dass wir in einer nahezu verzweifelten Situation sind, fangen sie an zu verstehen, wovon die Christen überhaupt reden. Sie bieten eine Erklärung dafür an, wie wir in unseren gegenwärtigen Zustand gekommen sind, indem wir das Gute zugleich hassen und lieben. Sie bieten eine Erklärung dafür an, wie Gott diese unpersönliche Intelligenz hinter dem Sittengesetz und dennoch zugleich auch eine Person sein kann. Sie berichten davon, wie die Forderungen des Gesetzes, die Sie und ich nicht erfüllen können, für uns erfüllt worden sind. Wie Gott selbst Mensch wird, um den Menschen vor der Missbilligung Gottes zu bewahren. Es ist eine alte Geschichte, und wenn Sie sich näher damit beschäftigen wollen, werden Sie zweifellos berufenere Leute als mich dazu befragen. Ich will nur die Leute auffordern, sich den Tatsachen zu stellen, die Fragen zu verstehen, auf die das Christentum Antworten geben will. Und diese Tatsachen können einem einen gewaltigen Schrecken einjagen. Ich wünschte, ich könnte Ihnen Angenehmeres sagen, aber ich kann nur das sagen, was ich für wahr halte. Natürlich bin auch ich der Ansicht, dass der christliche Glaube letzten Endes ein unaussprechlicher Trost ist. Aber er fängt nicht mit dem Trost an. Am Anfang steht die Bestürzung, die ich beschrieben habe, und es hat überhaupt keinen Sinn, sich gleich den Trost holen zu wollen, ehe man nicht zuerst die Bestürzung durchgemacht hat. In der Religion ist es wie im Krieg und anderswo. Trost ist das Einzige, was man nicht bekommen kann, indem man danach sucht. Wenn man nach der Wahrheit sucht, findet man vielleicht am Ende auch Trost. Sucht man dagegen nach Trost, so bekommt man weder Trost noch Wahrheit, sondern am Anfang nur sentimentales Gewäsch und Wunschdenken und am Ende Verzweiflung. Die meisten von uns haben das Wunschdenken der Vorkriegszeit hinsichtlich der internationalen Politik überwunden. Es wird Zeit, dass wir das hinsichtlich der Religion auch tun. Zweites Buch: Was Christen glauben. Kapitel 1: Rivalisierende Vorstellungen von Gott. Ich bin gebeten worden, Ihnen zu sagen, was Christen glauben, und ich beginne damit, Ihnen eine Sache zu nennen, die Christen nicht glauben müssen. Als Christ braucht man nicht zu glauben, dass alle anderen Religionen einfach durch und durch falsch sind. Als Atheist muss man glauben, dass die Hauptaussage aller Religionen auf der ganzen Welt ein einziger riesiger Irrtum ist. Als Christ hat man die Freiheit, all diesen Religionen, auch den merkwürdigsten, zumindest ein Körnchen Wahrheit zuzubilligen. Als ich noch Atheist war, musste ich immer versuchen, mir einzureden, der größte Teil der Menschheit habe sich in der Frage, die ihr am wichtigsten war, immerzu geirrt. Als ich dann Christ wurde, konnte ich dazu eine aufgeschlossenere Haltung einnehmen. Aber natürlich bedeutet Christsein auch, dass man überzeugt ist, dass da, wo sich der christliche Glaube von anderen Religionen unterscheidet, das Christentum richtig ist und die anderen falsch sind. Es ist wie in der Mathematik. Zu einer Rechenaufgabe gibt es nur eine richtige Antwort und alle anderen Antworten sind falsch. Freilich liegen manche der falschen Antworten erheblich näher bei der richtigen als andere. Die erste große Trennlinie unterteilt die Menschheit in die Mehrzahl, die an irgendeinen Gott oder an mehrere Götter glaubt, und die Minderheit, die das nicht tut. In dieser Hinsicht steht das Christentum auf der Seite der Mehrheit, auf der Seite der alten Griechen und Römer, der Naturvölker, der Stoiker, Platoniker, Hindus, Muslime und so weiter. Den modernen westeuropäischen Materialisten gegenüber. Nun zur zweiten großen Trennlinie. All die Leute, die an Gott glauben, lassen sich dadurch unterscheiden, an was für einen Gott sie glauben. Zu dieser Frage gibt es zwei ganz unterschiedliche Ansichten. Der einen Ansicht zufolge steht Gott jenseits von Gut und Böse. Wir Menschen nennen eine Sache gut und eine andere schlecht. Nach der Meinung mancher Menschen ist das aber nur unsere menschliche Sichtweise. Diese Leute würden sagen, je weiser man werde, desto weniger neige man dazu, irgendetwas gut oder schlecht zu nennen, und desto klarer sehe man, dass alles auf eine Weise gut und auf eine andere schlecht ist und dass überhaupt nichts hätte anders kommen können. Infolgedessen glauben solche Leute, dass sich jede derartige Unterscheidung längst in nichts aufgelöst habe, ehe man auch nur in die Nähe einer göttlichen Sichtweise komme. Wir nennen ein Krebsgeschwür schlecht, würden sie sagen, weil es einen Menschen umbringt. Aber genauso gut könne man einen erfolgreichen Chirurgen schlecht nennen, weil er ein Krebsgeschwür umbringt. Es sei alles eine Frage der Perspektive. Die andere, entgegengesetzte Vorstellung lautet: Gott sei ganz eindeutig gut oder gerecht. Gott ergreift Partei, er liebt die Liebe und hasst den Hass. Er will, dass wir uns auf eine bestimmte Weise verhalten und nicht auf eine andere. Die erste dieser Sichtweisen, diejenige, für die Gott jenseits von Gut und Böse steht, wird Pantheismus genannt. Der große preußische Philosoph Hegel vertrat diese Ansicht, und soweit ich sie verstehe, tun das auch die Hindus. Die andere Sichtweise wird von Juden, Muslimen und Christen vertreten. Und mit diesem großen Unterschied zwischen dem Pantheismus und der christlichen Vorstellung von Gott geht meist noch ein anderer einher. Die meisten Pantheisten glauben, Gott beseele sozusagen das Universum, so wie sie ihren Körper beseelen. Das Universum sei geradezu identisch mit Gott, und wenn es nicht existierte, würde auch er nicht existieren. alles, was man im Universum vorfindet, sei ein Teil von Gott. Die Christen haben eine vollkommen andere Vorstellung. Sie glauben, dass Gott das Universum erfunden und erschaffen hat, wie jemand, der ein Bild malt oder eine Melodie komponiert. Ein Maler ist kein Bild und er stirbt auch nicht, wenn sein Bild zerstört wird. Man kann zwar sagen, er hat eine Menge von sich selbst hineingelegt, aber damit meint man nur, dass die ganze Schönheit und Faszination des Bildes seinem Kopf entsprungen ist. Sein Talent wohnt nicht dem Bild inne, so wie es in seinem Kopf oder auch in seinen Händen wohnt. Sie ahnen vermutlich schon, wie dieser Unterschied zwischen Pantheisten und Christen mit dem anderen zusammenhängt. Wenn man den Unterschied zwischen Gut und Böse nicht sonderlich ernst nimmt, lässt sich leicht sagen, dass alles, was man in dieser Welt vorfindet, ein Teil von Gott sei. Ist man dagegen davon überzeugt, dass manche Dinge wirklich schlecht sind und dass Gott wirklich gut ist, dann kann man so etwas nicht sagen. Dann muss man glauben, dass Gott unabhängig von der Welt ist und dass manche Dinge, die wir darin sehen, gegen seinen Willen verstoßen. Angesichts eines Krebsgeschwürs oder eines Elendsviertels kann ein Pantheist sagen, wenn du das nur aus der göttlichen Perspektive sehen könntest, würdest du erkennen, dass auch dies Gott ist. Worauf der Christ erwidert, quatsch nicht so einen verdammten Blödsinn. Ein Zuhörer beschwerte sich, das Wort verdammt sei ein leichtfertiger Fluch, aber ich meine damit genau das, was ich sage. Einen Blödsinn, der unter Gottes Fluch verdammt ist und ohne Gottes Gnade diejenigen, die daran glauben, in den ewigen Tod führen wird. Denn das Christentum ist ein streitbarer Glaube. Es ist davon überzeugt, dass Gott die Welt erschaffen hat, dass Raum und Zeit, Hitze und Kälte und alle Farben und Geschmacksempfindungen, alle Tiere und Pflanzen Dinge sind, die Gott sich ausgedacht hat, wie ein Mensch sich eine Geschichte ausdenkt. Aber es ist ebenso davon überzeugt, dass mit der Welt, die Gott gemacht hat, eine Menge schiefgegangen ist und dass Gott darauf besteht, und zwar lautstark darauf besteht, dass wir sie wieder in Ordnung bringen. Und das wirft natürlich eine große Frage auf. Wenn ein guter Gott die Welt erschaffen hat, warum ist dann etwas damit schiefgegangen? Viele Jahre lang habe ich mich schlicht geweigert, mir die christlichen Antworten auf diese Frage auch nur anzuhören, weil ich immer der Meinung war, egal was ihr sagt und egal was für clevere Argumente ihr heranzieht, wäre es nicht viel einfacher und leichter zu sagen, dass die Welt eben nicht von einer intelligenten Macht geschaffen wurde? Sind eure Argumente nicht einfach nur ein komplizierter Versuch, dem Offensichtlichen auszuweichen? Aber das brachte mich dann wiederum in eine andere Schwierigkeit. Mein Argument gegen Gott lautete, das Universum sei doch offenbar so grausam und ungerecht. Aber woher nahm ich eigentlich diese Vorstellung von gerecht und ungerecht? Man nennt ja schließlich keine Linie krumm, wenn man nicht eine Vorstellung von einer geraden Linie hat. Womit verglich ich eigentlich das Universum, wenn ich es ungerecht nannte? Wenn das ganze Theater sozusagen von A bis Z schlecht und sinnlos war, wie kam ich, der ich doch Teil des Theaters war, dazu, so heftig dagegen aufzubegehren? Ein Mensch fühlt sich nass, wenn er ins Wasser fällt, weil ein Mensch nun einmal kein Wassertier ist. Ein Fisch fühlt sich nicht nass. Natürlich hätte ich meine Vorstellung von Gerechtigkeit einfach aufgeben und sagen können, sie sei nur eine private Idee von mir gewesen. Aber wenn ich das tat, fiel auch mein Argument gegen Gott in sich zusammen. Denn das Argument hing ja davon ab, dass ich sagte, die Welt sei wirklich ungerecht und nicht nur, dass sie mir nicht in den Kram passte. So sah ich mich also genau in dem Moment, in dem ich zu beweisen versuchte, dass Gott nicht existiere, mit anderen Worten, dass die ganze Wirklichkeit sinnlos sei, gezwungen einzuräumen, dass ein Teil der Wirklichkeit, nämlich meine Vorstellung von Gerechtigkeit, durchaus Sinn hatte. Insofern erweist sich der Atheismus als zu simpel. Wenn das ganze Universum keinen Sinn hätte, so hätten wir nie dahinter kommen dürfen, dass es keinen Sinn hat. Wir wüssten ja auch nicht, dass es dunkel ist, wenn es im Universum kein Licht und deshalb auch keine Lebewesen mit Augen gäbe. Dunkel wäre ein Wort ohne Bedeutung.
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0: 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Hallo und herzlich willkommen. In unserer heutigen Bibellese hören Sie aus der großen Hörbibel nach Martin Luther, erschienen bei der Deutschen Bibelgesellschaft, einen Abschnitt aus dem Alten Testament, aus dem Buch Ruth, Kapitel 1 bis 4. Und nun viel Freude beim Zuhören des Wortes Gottes.
1: Zu der Zeit, als die Richter richteten, entstand eine Hungersnot im Lande. Und ein Mann von Bethlehem in Juda zog aus ins Land der Moabiter, um dort als Fremdling zu wohnen mit seiner Frau und seinen beiden Söhnen. Der hieß Elimelech und seine Frau Noomi und seine beiden Söhne Machlon und Kilion. Die waren Ephratiter aus Bethlehem in Juda. Und als sie ins Land der Moabiter gekommen waren, blieben sie dort. Und Elimelech, Noomis Mann, starb. Und sie blieb übrig mit ihren beiden Söhnen. Die nahmen moabitische Frauen. Die eine hieß Orpa, die andere Ruth. Und als sie ungefähr 10 Jahre dort gewohnt hatten, starben auch die beiden, Machlon und Kilion, so dass die Frau beide Söhne und ihren Mann überlebte. Da machte sie sich auf mit ihren beiden Schwiegertöchtern und zog aus dem Land der Moabiter wieder zurück. Denn sie hatte erfahren im Moabiterland, dass der Herr sich seines Volkes angenommen und ihnen Brot gegeben hatte. Und sie ging aus von dem Ort, wo sie gewesen war, und ihre beiden Schwiegertöchter mit ihr. Und als sie unterwegs waren, um ins Land Juda zurückzukehren, sprach sie zu ihren beiden Schwiegertöchtern:
2: Geht hin und kehrt um, eine jede ins Haus ihrer Mutter. Der Herr tue an euch Barmherzigkeit, wie ihr an den Toten und an mir getan habt. Der Herr gebe euch, dass ihr Ruhe findet, eine jede in ihres Mannes Hause.
1: Und sie küsste sie. Da erhoben sie ihre Stimme und weinten und sprachen zu ihr:
3: Wir wollen mit dir zu deinem Volk gehen.
1: Aber Noomi sprach:
2: Kehrt um, meine Töchter. Warum wollt ihr mit mir gehen? Wie kann ich noch einmal Kinder in meinem Schoße haben, die eure Männer werden könnten? Kehrt um, meine Töchter, und geht hin, denn ich bin nun zu alt, um wieder einen Mann zu nehmen. Und wenn ich dächte, ich habe noch Hoffnung und diese Nacht einen Mann nehmen und Söhne gebären würde, wolltet ihr warten, bis sie groß würden? Wolltet ihr euch so lange einschließen und keinen Mann nehmen? Nicht doch, meine Töchter. Mein Los ist zu bitter für euch, denn des Herrn Hand ist gegen mich gewesen.
1: Da erhoben sie ihre Stimme und weinten noch mehr, und Orpa küsste ihre Schwiegermutter, Ruth aber blieb bei ihr. Sie aber sprach:
2: Siehe, deine Schwägerin ist umgekehrt zu ihrem Volk und zu ihrem Gott. Kehre auch du um, deiner Schwägerin nach.
1: Ruth antwortete:
3: Rede mir nicht ein, dass ich dich verlassen und von dir umkehren sollte. Wo du hingehst, da will ich auch hingehen. Wo du bleibst, da bleibe ich auch. Dein Volk ist mein Volk und dein Gott ist mein Gott. Wo du stirbst, da sterbe ich auch, da will ich auch begraben werden. Der Herr tue mir dies und das, nur der Tod wird mich und dich scheiden.
1: Als sie nun sah, dass sie festen Sinnes war, mit ihr zu gehen, ließ sie ab, ihr zuzureden. So gingen die beiden miteinander, bis sie nach Bethlehem kamen. Und als sie nach Bethlehem hineinkamen, erregte sich die ganze Stadt über sie, und die Frauen sprachen:
4: Ist das die Noomi?
1: Sie aber sprach zu ihnen:
2: Nennt mich nicht Noomi, sondern Mara, denn der Allmächtige hat mir viel Bitteres angetan. Voll zog ich aus, aber leer hat mich der Herr wieder heimgebracht. Warum nennt ihr mich denn Noomi, da doch der Herr gegen mich gesprochen und der Allmächtige mich betrübt hat?
1: Es war aber um die Zeit, da die Gerstenernte anging, als Noomi mit ihrer Schwiegertochter Ruth, der Moabiterin, zurückkam vom Moabiterland nach Bethlehem. Es war aber ein Mann, ein Verwandter des Mannes der Noomi, von dem Geschlecht Elimelechs mit Namen Boas. Der war ein angesehener Mann. Und Ruth, die Moabiterin, sprach zu Noomi:
3: Lass mich aufs Feld gehen und Ehren auflesen bei einem, vor dessen Augen ich Gnade finde.
1: Sie aber sprach zu ihr:
2: Geh hin, meine Tochter.
1: Sie ging hin und las auf, den Schnittern nach, auf dem Felde. Und es traf sich, dass dies Feld dem Boas gehörte, der von dem Geschlecht Elimelechs war. Und siehe, Boas kam eben von Bethlehem und sprach zu den Schnittern:
5: Der Herr sei mit euch.
1: Sie antworteten:
5: Der Herr segne dich.
1: Und Boas sprach zu seinem Knecht, der über die Schnitter gestellt war,
6: Zu wem gehört das Mädchen?
1: Der Knecht, der über die Schnitter gestellt war, antwortete und sprach,
7: Es ist eine Moabiterin, die mit Naomi gekommen ist aus dem Land der Moabiter. Sie hat gesagt, lasst mich doch auflesen und sammeln hinter den Garben den Schnittern nach, und ist gekommen und dageblieben vom Morgen an bis jetzt und hat nur wenig ausgeruht.
1: Da sprach Boas zu Ruth,
6: Hörst du wohl, meine Tochter? Du sollst nicht auf einen anderen Acker gehen, um aufzulesen. Geh auch nicht von hier weg, sondern halt dich zu meinen Mägden. Und sieh, wo sie schneiden im Felde, da geh ihnen nach. Ich habe meinen Knechten geboten, dass dich niemand antaste. Und wenn dich dürstet, so geh hin zu den Gefäßen und trinke von dem, was meine Knechte schöpfen.
1: Da fiel sie auf ihr Angesicht und beugte sich nieder zur Erde und sprach zu ihm,
3: Womit habe ich Gnade gefunden vor deinen Augen, dass du mir freundlich bist, die ich doch eine Fremde bin?
1: Boas antwortete und sprach zu ihr,
6: Man hat mir alles angesagt, was du getan hast an deiner Schwiegermutter nach deines Mannes Tod, dass du verlassen hast deinen Vater und deine Mutter und dein Vaterland und zu einem Volk gezogen bist, das du vorher nicht kanntest. Der Herr vergelte dir deine Tat, und dein Lohn möge vollkommen sein bei dem Herrn, dem Gott Israels, zu dem du gekommen bist, dass du unter seinen Flügeln Zuflucht hättest.
1: Sie sprach,
3: Lass mich Gnade vor deinen Augen finden, mein Herr, denn du hast mich getröstet und deine Magd freundlich angesprochen, und ich bin doch nicht einmal wie eine deiner Mägde.
1: Boas sprach zu ihr, als Essenszeit war,
6: Komm hierher und iss vom Brot und tauche deinen Bissen in den Essigtrank.
1: Und sie setzte sich zur Seite der Schnitter. Er aber legte ihr geröstete Körner vor, und sie aß und wurde satt und ließ noch übrig. Und als sie sich aufmachte zu lesen, gebot Boas seinen Knechten und sprach,
6: Lasst sie auch zwischen den Garben lesen und beschämt sie nicht. Auch zieht etwas für sie aus den Garben heraus und lasst es liegen, dass sie es auflese, und niemand schelte sie darum.
1: So las sie bis zum Abend auf dem Felde und klopfte die Ähren aus, die sie aufgelesen hatte, und es war ungefähr ein Scheffel Gerste. Und sie hob's auf und kam in die Stadt, und ihre Schwiegermutter sah, was sie gelesen hatte. Da zog Ruth hervor und gab ihr, was sie übrig behalten hatte, nachdem sie satt geworden war. Da sprach ihre Schwiegermutter zu ihr,
2: Wo hast du heute gelesen und wo hast du gearbeitet? Gesegnet sei, der dir freundlich gewesen ist.
1: Sie aber sagte ihrer Schwiegermutter, bei wem sie gearbeitet hatte, und sprach,
3: Der Mann, bei dem ich heute gearbeitet habe, heißt Boas.
1: Naomi aber sprach zu ihrer Schwiegertochter,
2: Gesegnet sei er vom Herrn, der seine Barmherzigkeit nicht abgewendet hat von den Lebendigen und von den Toten.
1: Und Naomi sprach zu ihr,
2: Der Mann steht uns nahe, er gehört zu unseren Lösern.
1: Ruth, die Moabiterin, sprach,
3: Er sprach auch das zu mir, Du sollst dich zu meinen Leuten halten, bis sie mir alles eingeerntet haben.
1: Naomi sprach zu Ruth, ihrer Schwiegertochter,
2: Es ist gut, meine Tochter, dass du mit seinen Mägden hinausgehst, damit dir nicht jemand auf einem anderen Acker etwas zuleide tue.
1: So hielt sie sich beim Ährenlesen zu den Mägden des Boas, bis die Gerstenernte und Weizenernte beendet war. Und dann blieb sie bei ihrer Schwiegermutter. Und Naomi, ihre Schwiegermutter, sprach zu ihr,
2: Meine Tochter, ich will dir eine Ruhestatt suchen, dass dir's wohl gehe. Siehe, Boas, unser Verwandter, bei dessen Mägden du gewesen bist, würfelt diese Nacht Gerste auf seiner Tenne. So bade dich und salbe dich und lege dein Kleid an und geh hinab auf die Tenne. Gib dich dem Mann nicht zu erkennen, bis er gegessen und getrunken hat. Wenn er sich dann schlafen legt, so merk dir die Stelle, wo er sich hinlegt, und geh hin und decke zu seinen Füßen auf und leg dich hin. So wird er dir sagen, was du tun sollst.
1: Sie sprach zu ihr,
3: Alles, was du mir sagst, will ich tun.
1: Sie ging hinab zur Tenne und tat alles, was ihre Schwiegermutter ihr geboten hatte. Und als Boas gegessen und getrunken hatte, ward sein Herz guter Dinge, und er ging hin und legte sich hinter einen Kornhaufen. Und sie kam leise und deckte zu seinen Füßen auf und legte sich hin. Als es nun Mitternacht ward, erschrak der Mann und beugte sich vor. Und siehe, eine Frau lag zu seinen Füßen. Und er sprach, »Wer bist du?« Sie antwortete,
3: »Ich bin Ruth, deine Magd. Breite den Zipfel deines Gewandes über deine Magd, denn du bist der Löser.«
1: Er aber sprach,
6: »Gesegnet seist du vom Herrn, meine Tochter. Du hast deine Liebe jetzt noch besser erzeigt als vorher, dass du nicht den jungen Männern nachgegangen bist, weder den Reichen noch den Armen. Nun, meine Tochter, fürchte dich nicht. Alles, was du sagst, will ich dir tun, denn das ganze Volk in meiner Stadt weiß, dass du eine tugendsame Frau bist. Ja, es ist wahr, dass ich ein Löser bin, aber es ist noch ein Löser da, näher verwandt als ich. Bleib über Nacht hier. Will er dich dann am Morgen lösen, gut, so mag es tun. Hat er aber keine Lust, dich zu lösen, so will ich dich lösen, so wahr der Herr lebt. Schlaf bis zum Morgen.
1: Und sie schlief bis zum Morgen zu seinen Füßen. Und sie stand auf, ehe einer den anderen erkennen konnte. Und er dachte, wenn nur niemand erfährt, dass eine Frau auf die Tenne gekommen ist. Und er sprach,
6: nimm das Tuch, das du umhast, und halt es auf.
1: Und sie hielt es hin. Und er maß 6 Maß Gerste hinein und lud ihr's auf. Und er ging in die Stadt. Sie aber kam zu ihrer Schwiegermutter, die sprach,
2: wie steht's mit dir, meine Tochter?
1: Und sie sagte ihr alles, was ihr der Mann getan hatte, und sprach,
3: diese 6 Maß Gerste gab er mir, denn er sagte, du sollst nicht mit leeren Händen zu deiner Schwiegermutter kommen.
1: Sie aber sprach,
2: warte nun ab, meine Tochter, bis du erfährst, wo es hinaus will. Denn der Mann wird nicht ruhen, er bringe es denn heute zu Ende.
1: Boas ging hinauf ins Tor und setzte sich daselbst. Und siehe, als der Löser vorüberging, von dem er geredet hatte, sprach Boas,
6: komm, mein Lieber, und setze dich hierher.
1: Und er kam herüber und setzte sich dorthin. Und Boas nahm 10 Männer von den Ältesten der Stadt und sprach,
6: setzt euch hierher.
1: Und sie setzten sich. Da sprach er zu dem Löser,
6: Noomi, die aus dem Lande der Moabiter zurückgekommen ist, bietet feil den Anteil an dem Feld, der unserem Bruder Elimelech gehörte. Darum gedachte ich's vor deine Ohren zu bringen und zu sagen, willst du es lösen, so kaufe es vor den Bürgern und vor den Ältesten meines Volks. Willst du es aber nicht lösen, so sage mir's, dass ich's wisse. Denn es ist kein anderer Löser da als du und ich nach dir.
1: Er sprach,
8: ich will's lösen.
1: Boas sprach,
6: an dem Tage, da du von Noomi das Feld kaufst, musst du auch Ruth, die Moabiterin, die Frau des Verstorbenen, nehmen, um den Namen des Verstorbenen zu erhalten auf seinem Erbteil.
1: Da antwortete er,
8: ich vermag es nicht zu lösen, sonst würde ich mein Erbteil schädigen. Löse dir zu gut, was ich hätte lösen sollen, denn ich vermag es nicht zu lösen.
1: Es war aber von alters her ein Brauch in Israel, wenn einer eine Sache bekräftigen wollte, die eine Lösung oder einen Tausch betraf, so zog er seinen Schuh aus und gab ihn dem anderen. Das diente zur Bezeugung in Israel. Und der Löser sprach zu Boas,
8: kaufe du es,
1: und zog seinen Schuh aus. Und Boas sprach zu den Ältesten und zu allem Volk,
6: ihr seid heute Zeugen, dass ich von Noomi alles gekauft habe, was Elimelech und alles, was Kilion und Machlon gehört hat. Dazu habe ich mir auch Ruth, die Moabiterin, die Frau Machlons, zur Frau genommen, dass ich den Namen des Verstorbenen erhalte auf seinem Erbteil und sein Name nicht ausgerottet werde unter seinen Brüdern und aus dem Tor seiner Stadt. Dessen seid ihr heute Zeugen.
1: Und alles Volk, das im Tor war, samt den Ältesten, sprach,
9: wir sind Zeugen.
10: Der Herr mache die Frau, die in dein Haus kommt, wie Rahel und Lea, die beide das Haus Israel gebaut haben. Sei stark in Ephrata und dein Name werde gepriesen zu Bethlehem, und dein Haus werde wie das Haus des Peres, den Tamar, dem Juda gebar, durch die Nachkommen, die dir der Herr geben wird von dieser jungen Frau.
1: So nahm Boas die Ruth, dass sie seine Frau wurde. Und als er zu ihr einging, gab ihr der Herr, dass sie schwanger ward, und sie gebar einen Sohn. Da sprachen die Frauen zu Naomi:
4: Gelobt sei der Herr, der dir zu dieser Zeit einen Löser nicht versagt hat. Dessen Name werde gerühmt in Israel.
11: Der wird dich erquicken und dein Alter versorgen. Denn deine Schwiegertochter, die dich geliebt hat, hat ihn geboren, die dir mehr wert ist als 7 Söhne.
1: Und Naomi nahm das Kind und legte es auf ihren Schoß und ward seine Wärterin. Und ihre Nachbarinnen gaben ihm einen Namen und sprachen: Naomi ist ein Sohn geboren. Und sie nannten ihn Obed. Der ist der Vater Isais, welcher Davids Vater ist. Dies ist das Geschlecht des Peres. Peres zeugte Hesron. Hesron zeugte Ram. Ram zeugte Aminadab. Aminadab zeugte Nachschon. Nachschon zeugte Salmon. Salmon zeugte Boas. Boas zeugte Obed. Obed zeugte Isai. Isai zeugte David.

0: 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Hören Sie nun eine Lesung aus dem Neuen Testament, aus dem Johannesevangelium, Kapitel 8.
1: Jesus aber ging zum Ölberg, und frühmorgens kam er wieder in den Tempel, und alles Volk kam zu ihm, und er setzte sich und lehrte sie. Aber die Schriftgelehrten und Pharisäer brachten eine Frau, beim Ehebruch ergriffen, und stellten sie in die Mitte und sprachen zu ihm:
2: Meister, diese Frau ist auf frischer Tat beim Ehebruch ergriffen worden. Mose aber hat uns im Gesetz geboten, solche Frauen zu steinigen. Was sagst du?
1: Das sagten sie aber, ihn zu versuchen, damit sie ihn verklagen könnten. Aber Jesus bückte sich und schrieb mit dem Finger auf die Erde. Als sie nun fortfuhren, ihn zu fragen, richtete er sich auf und sprach zu ihnen:
3: Wer unter euch ohne Sünde ist, der werfe den ersten Stein auf sie.
1: Und er bückte sich wieder und schrieb auf die Erde. Als sie aber das hörten, gingen sie weg, einer nach dem anderen, die Ältesten zuerst. Und Jesus blieb allein mit der Frau, die in der Mitte stand. Jesus aber richtete sich auf und fragte sie:
3: Wo sind sie, Frau? Hat dich niemand verdammt?
1: Sie antwortete:
4: Niemand, Herr.
1: Und Jesus sprach:
3: So verdamme ich dich auch nicht. Geh hin und sündige hinfort nicht mehr.
1: Da redete Jesus abermals zu ihnen und sprach:
3: Ich bin das Licht der Welt. Wer mir nachfolgt, der wird nicht wandeln in der Finsternis, sondern wird das Licht des Lebens haben.
1: Da sprachen die Pharisäer zu ihm:
2: Du gibst Zeugnis von dir selbst. Dein Zeugnis ist nicht wahr.
1: Jesus antwortete und sprach zu ihnen:
3: Auch wenn ich von mir selbst zeuge, ist mein Zeugnis wahr. Denn ich weiß, woher ich gekommen bin und wohin ich gehe. Ihr aber wisst nicht, woher ich komme oder wohin ich gehe. Ihr richtet nach dem Fleisch. Ich richte niemand. Wenn ich aber richte, so ist mein Richten gerecht. Denn ich bin's nicht allein, sondern ich und der Vater, der mich gesandt hat. Auch steht in eurem Gesetz geschrieben, dass zweier Menschen Zeugnis wahr sei. Ich bin's, der von sich selbst zeugt, und der Vater, der mich gesandt hat, zeugt auch von mir.
1: Da fragten sie ihn:
2: Wo ist dein Vater?
1: Jesus antwortete:
3: Ihr kennt weder mich noch meinen Vater. Wenn ihr mich kenntet, so kenntet ihr auch meinen Vater.
1: Diese Worte redete Jesus an dem Gotteskasten, als er lehrte im Tempel. Und niemand ergriff ihn, denn seine Stunde war noch nicht gekommen. Da sprach Jesus abermals zu ihnen:
3: Ich gehe hinweg, und ihr werdet mich suchen und in eurer Sünde sterben. Wo ich hingehe, da könnt ihr nicht hinkommen.
1: Da sprachen die Juden:
5: Will er sich denn selbst töten, dass er sagt, wohin ich gehe, da könnt ihr nicht hinkommen?
1: Und er sprach zu ihnen:
3: Ihr seid von unten her. Ich bin von oben her. Ihr seid von dieser Welt. Ich bin nicht von dieser Welt. Darum habe ich euch gesagt, dass ihr sterben werdet in euren Sünden. Denn wenn ihr nicht glaubt, dass ich es bin, werdet ihr sterben in euren Sünden.
1: Da fragten sie ihn:
2: Wer bist du denn?
1: Und Jesus sprach zu ihnen:
3: Zuerst das, was ich euch auch sage. Ich habe viel von euch zu reden und zu richten. Aber der mich gesandt hat, ist wahrhaftig. Und was ich von ihm gehört habe, das rede ich zu der Welt.
1: Sie verstanden aber nicht, dass er zu ihnen vom Vater sprach. Da sprach Jesus zu ihnen:
3: Wenn ihr den Menschensohn erhöhen werdet, dann werdet ihr erkennen, dass ich es bin und nichts von mir selber tue, sondern wie mich der Vater gelehrt hat, so rede ich. Und der mich gesandt hat, ist mit mir. Er lässt mich nicht allein, denn ich tue alle Zeit, was ihm gefällt.
1: Als er das sagte, glaubten viele an ihn. Da sprach nun Jesus zu den Juden, die an ihn glaubten:
3: Wenn ihr bleiben werdet an meinem Wort, so seid ihr wahrhaftig meine Jünger und werdet die Wahrheit erkennen. Und die Wahrheit wird euch frei machen.
1: Da antworteten sie ihm:
6: Wir sind Abrahams Kinder und sind niemals jemandes Knecht gewesen. Wie sprichst du dann, ihr sollt frei werden?
1: Jesus antwortete ihnen und sprach:
3: Wahrlich, wahrlich, ich sage euch, wer Sünde tut, der ist der Sünde Knecht. Der Knecht bleibt nicht ewig im Haus, der Sohn bleibt ewig. Wenn euch nun der Sohn frei macht, so seid ihr wirklich frei. Ich weiß wohl, dass ihr Abrahams Kinder seid, aber ihr sucht mich zu töten, denn mein Wort findet bei euch keinen Raum. Ich rede, was ich von meinem Vater gesehen habe, und ihr tut, was ihr von eurem Vater gehört habt.
1: Sie antworteten und sprachen zu ihm:
6: Abraham ist unser Vater.
1: Spricht Jesus zu ihnen:
3: Wenn ihr Abrahams Kinder wärt, so tätet ihr Abrahams Werke. Nun aber sucht ihr mich zu töten, einen Menschen, der euch die Wahrheit gesagt hat, wie ich sie von Gott gehört habe. Das hat Abraham nicht getan. Ihr tut die Werke eures Vaters.
1: Da sprachen sie zu ihm:
6: Wir sind nicht unehelich geboren. Wir haben einen Vater, Gott.
1: Jesus sprach zu ihnen:
3: Wäre Gott euer Vater, so liebtet ihr mich, denn ich bin von Gott ausgegangen und komme von ihm. Denn ich bin nicht von selbst gekommen, sondern er hat mich gesandt. Warum versteht ihr denn meine Sprache nicht? Weil ihr mein Wort nicht hören könnt. Ihr habt den Teufel zum Vater, und nach eures Vaters Gelüste wollt ihr tun. Der ist ein Mörder von Anfang an und steht nicht in der Wahrheit, denn die Wahrheit ist nicht in ihm. Wenn er Lügen redet, so spricht er aus dem eigenen, denn er ist ein Lügner und der Vater der Lüge. Weil ich aber die Wahrheit sage, glaubt ihr mir nicht. Wer von euch kann mich einer Sünde zeihen? Wenn ich aber die Wahrheit sage, warum glaubt ihr mir nicht? Wer von Gott ist, der hört Gottes Worte. Ihr hört darum nicht, weil ihr nicht von Gott seid.
1: Da antworteten die Juden und sprachen zu ihm:
2: Sagen wir nicht mit Recht, dass du ein Samariter bist und einen bösen Geist hast?
1: Jesus antwortete:
3: Ich habe keinen bösen Geist, sondern ich ehre meinen Vater. Aber ihr nehmt mir die Ehre. Ich suche nicht meine Ehre, es ist aber einer, der sie sucht, und er richtet. Wahrlich, wahrlich, ich sage euch, wer mein Wort hält, der wird den Tod nicht sehen in Ewigkeit.
1: Da sprachen die Juden zu ihm:
2: Nun erkennen wir, dass du einen bösen Geist hast. Abraham ist gestorben und die Propheten, und du sprichst, wer mein Wort hält, der wird den Tod nicht schmecken in Ewigkeit. Bist du mehr als unser Vater Abraham, der gestorben ist? Und die Propheten sind gestorben. Was machst du aus dir selbst?
1: Jesus antwortete:
3: Wenn ich mich selber ehre, so ist meine Ehre nichts. Es ist aber mein Vater, der mich ehrt, von dem ihr sagt, er ist unser Gott, und ihr kennt ihn nicht. Ich aber kenne ihn. Und wenn ich sagen wollte, ich kenne ihn nicht, so würde ich ein Lügner wie ihr seid. Aber ich kenne ihn und halte sein Wort. Abraham, euer Vater, wurde froh, dass er meinen Tag sehen sollte, und er sah ihn und freute sich.
1: Da sprachen die Juden zu ihm:
2: Du bist noch nicht 50 Jahre alt und hast Abraham gesehen.
1: Jesus sprach zu ihnen:
3: Wahrlich, wahrlich, ich sage euch, ehe Abraham wurde, bin ich.
1: Da hoben sie Steine auf, um auf ihn zu werfen. Aber Jesus verbarg sich und ging zum Tempel hinaus.
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0: 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Guten Abend und herzlich willkommen. Es folgt ein Beitrag von Siegfried Levering.
1: Liebe Hörer, ich weiß nicht, wie Sie es mit dem Glauben halten. Doch eines ist sicher. Es ist etwas zutiefst Persönliches. Zum Glauben kann man angeleitet und vor allem angeregt werden, aber es kann nicht vererbt werden und keiner kann anstelle eines anderen glauben. Das ist auch dann ein wichtiges Thema, wenn jemand in einem Elternhaus aufgewachsen ist, in dem der Glaube an Jesus Christus eine entscheidende Rolle spielt. Der Glaube muss zu etwas Eigenem werden. Das ist mir besonders aufgefallen, als ich die Geschichte von Abrahams Sohn Isaak las. Isaak wurde geboren, als seine Eltern schon sehr alt waren. Es war wirklich ein Wunder, Gottes Wunder. Isaak bekam ganz natürlich mit, wie seine Eltern aus ihrem Glauben an den lebendigen Gott lebten. Von klein auf wurde er darin eingeführt, zu beten, Gott ernst zu nehmen und ihn zu verehren. Vielleicht haben Sie das auch erlebt. Es ist nicht so schwer, Gewohnheiten oder Traditionen zu übernehmen. So gut diese auch sein mögen, damit sind sie noch nicht unser eigen. Sogar dann, wenn wir die Überzeugungen der Eltern wiederholen, sind sie noch nicht in unserem Herzen. Nun kam hinzu, dass Isaaks Eltern nicht in allem vorbildlich waren. Abraham hatte auf den Vorschlag seiner Frau hin einen Sohn mit seiner Magd Hagar gezeugt. Mit diesem gab es später Stress. Isaak hätte sich daran hochziehen und sich entschuldigen können. Bei solch einer Familiengeschichte, wie soll ich da an Gott glauben? Liebe Hörer, mancher hat schon das Versagen seiner Eltern benutzt, um sich von Gott abzuwenden. Doch damit tun sie sich selbst nichts Gutes. Gott wird sie nicht nach den Entschuldigungen fragen, sondern er wird sie fragen, was hast du mit mir gemacht? Wie hältst du es mit mir? Ich will dein Gott sein. So wie Gott, der Gott Isaaks sein wollte. Isaak lässt sich nicht abhalten. Seine Eltern haben ihm etwas mitgegeben. Nicht durch viel Reden, auch nicht vorrangig, ein sattes Erbe. Es war der Einfluss ihres Charakters, der ihn prägte. Vor allem der ehrliche Umgang miteinander und mit Gott. Das ist es, was die Kinder an ihren Eltern sehen wollen. Doch dann kommt ein Punkt im Leben des Isaak, wo es sich zeigen muss, ob der Glaube an Gott wirklich sein eigenes geworden ist. Abraham soll Isaak opfern. Das war nicht nur äußerst schwer für Abraham, sondern ebenso schwer für Isaak. Wir wissen nicht, wie alt Isaak war, doch er konnte das Brennholz den Berg hinauftragen und bohrende Fragen stellen. Hören wir einmal hinein. Er fragt Abraham, siehe, hier ist Feuer und Holz, wo ist aber das Schaf zum Brandopfer? Jetzt muss Abraham antworten. Und er tut es. Mein Sohn, Gott wird sich ersehen, ein Schaf zum Brandopfer. Und die beiden gingen miteinander. Hier spüren wir höchste Anspannung und doch zugleich einen tiefen Frieden. Was immer dem jungen Isaak durch den Kopf ging, an diesem Tag machte er zwei entscheidende Entdeckungen. Im entscheidenden Moment wurde nicht er, sondern ein Widder in der Nähe geschlachtet. Ein anderes Opfer trat an seine Stelle. Liebe Hörer, das ist so entscheidend wichtig, dass Sie das für sich entdecken. Ein anderer starb an meiner Stelle. Was hier geschah, weist deutlich darauf hin, dass Jesus Christus am Kreuz an unserer Stelle starb. Er ist das Opfer für uns, das nie wiederholt werden braucht. Er ist für alle unsere Sünde gestorben und hat für alle unsere Schuld bezahlt. Ist das schon etwas geworden, bei dem Sie mit staunender Dankbarkeit sagen können, Jesus Christus starb für mich? Dann wird Glaube tatsächlich Ihr eigenes. Doch auch das andere hat Isaak für sich entdeckt. Wer glaubt, der geht damit auf etwas ein, das sein ganzes Leben meint. Jesus hat es so gesagt, wenn einer mit mir gehen will, so muss ich für ihn wichtiger sein als alles andere in seinem Leben. Wichtiger als seine Eltern, seine Frau, seine Kinder, seine Geschwister, ja wichtiger als das Leben selbst. Nur so kann er mein Jünger sein. Das ist wirklich ein Opfer. Paulus schreibt in Römer 12, Vers 1, stellt euer ganzes Leben Gott zur Verfügung, bringt euch Gott als lebendiges Opfer dar, ein Opfer völliger Hingabe, an dem er Freude hat. Liebe Hörer, darum geht es, überlassen Sie sich selbst ganz Gott. Das ist der eigentliche Gottesdienst, das ist echter, eigener Glaube. Der weitere Weg des Isaak zeigt, dass der Glaube an den lebendigen Gott seines Vaters sein eigen geworden ist. In 1. Mose 24 wird uns berichtet, als man ihm seine Frau zuführte und er war ausgegangen um zu beten auf dem Felde gegen Abend. Das Wort, das hier mit Beten wiedergegeben ist, kann nach alten Übersetzungen auch Nachdenken bedeuten. Denkwürdige Orte und weite Felder laden regelrecht dazu ein. Isaak nutzt die Ruhe des Abends zum Nachdenken, und es gibt kein besseres Nachdenken als das Nachdenken vor Gott. Dann liegen Nachdenken und Beten nahe beieinander. Spätestens dann, wenn wir allein sind und sich unsere Gedanken vor Gott bewegen, dann ist Glaube unser eigenes geworden. Es gibt keine anderen Menschen, für die wir etwas tun, denen wir etwas beweisen müssten. Liebe Hörer, ist Ihnen das Alleinsein mit Gott schon etwas, was Ihnen am Herzen liegt, was Sie gerne suchen? Dieser Glaube kommt nicht ohne Glaubensproben aus. Auch Isaak hat sie durchmachen müssen. Wie sein Vater muss er lange auf seinen Sohn, der Träger der Verheißung Gottes sein sollte, warten. Bei diesem Warten äußert sich sein Glaube wieder in etwas, was bis heute eine wichtige Äußerung des Glaubens ist. Er betet. Isaak aber bat den Herrn für seine Frau, denn sie war unfruchtbar. Und der Herr ließ sich erbitten. Isaak hält im Glauben an Gottes Verheißung fest und betet. Glaube gegen allen Schein, das ist echter, eigener Glaube. Isaak ist nicht der Mann, der ein Projekt nach dem anderen aus dem Glauben heraus startet. Andererseits ist er auch nicht der Mann, der frei von Schuld und Schwächen ist. Doch Gott erweist sich als der Treue in dem Bund, den er mit Abraham geschlossen hat und nun mit Isaak weiterführt. So sagt Gott zu ihm: Ich bin der Gott deines Vaters Abraham. Fürchte dich nicht, denn ich bin mit dir und will dich segnen und deine Nachkommen mehren um meines Knechtes Abraham willen. Dann baute er dort einen Altar und rief den Namen des Herrn an. Wer im Glauben lebt, wird immer mehr entdecken, nicht ich bin es, auf den man sich verlassen kann. Es ist der Herr in seiner großen Treue, auf ihn ist Verlass. Das ist wirklich anbetungswürdig. Haben wir schon, im Bilde gesprochen, unseren Altar der Anbetung gebaut? Liebe Hörer, wenn der Glaube unser eigen geworden ist, dann werden das andere mitbekommen. Menschen aus der Umgebung Isaaks sahen es, dass Gott ihn segnete. Wir sehen mit sehenden Augen, dass der Herr mit dir ist. Gesegnete Menschen können dann auch andere segnen. Isaak tut es seinen Kindern gegenüber. Kurz zusammengefasst heißt es in Hebräer 11, Vers 20: Durch den Glauben segnete Isaak den Jakob und den Esau im Blick auf die zukünftigen Dinge. Isaak glaubte an das zukünftige Wirken Gottes im Leben seiner Kinder. Ohne es zu wissen, handelt er nach Gottes Plan, auch wenn seine eigenen Vorlieben anders waren. Gott hält Kurs bei aller Unruhe, bei allem Gegen- und Seitenwind, sogar durch alles Unrecht, durch Einseitigkeiten und Täuschungen hindurch. Halten wir fest: Gesegnete können segnen. Dazu sind Menschen des Glaubens berufen. Wenn der Glaube unser eigen geworden ist, dann können wir aus dem Herzen weitergeben. Das ist das beste Erbe, das wir hinterlassen können.

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1: Ich bin Silke Rech. Nach einem mutmaßlichen Banküberfall in Sinzig in Rheinland-Pfalz ist am Nachmittag ein stundenlanger Polizeieinsatz beendet worden. Spezialkräfte stürmten die Volksbank-Filiale und fanden dort zwei unverletzte Geiseln in einem Raum eingeschlossen vor.
2: Die Täter waren zu diesem Zeitpunkt bereits geflüchtet. Nach bisherigen Erkenntnissen soll mindestens ein Mann einen Mitarbeiter eines Geldtransporters bedroht und Bargeld erbeutet haben. Der Täter soll etwa 1,80 Meter groß gewesen sein und einen weißen Overall getragen haben. Noah Ulrich, Redaktion.
1: Bei der Regionalwahl in Wales hat die britische Labour-Partei schwere Verluste erlitten. Nach ersten Ergebnissen liegt die Partei von Premierminister Starmer nur auf Platz 3. Stärkste Kraft wurde die Unabhängigkeitspartei vor der rechtspopulistischen Partei Reform UK. Auch bei Kommunalwahlen in England verlor Labour viele Stimmen. Bundesumweltminister Schneider plant ein Verbot von Einweg-E-Zigaretten. Ein entsprechendes Gesetz soll noch in diesem Jahr kommen. Nachfüllbare E-Zigaretten wären davon nicht betroffen. Als Grund nennt der Minister vor allem die hohe Brandgefahr bei der Entsorgung der Einweggeräte im Hausmüll. Die Bundesregierung zieht eine positive Zwischenbilanz zum neuen Wehrdienst. Nach Angaben des Verteidigungsministeriums haben mehr als 90% der angeschriebenen Männer den Fragebogen beantwortet. Insgesamt wurden bisher über 206.000 Schreiben verschickt. Mit dem neuen Modell soll die Zahl der Soldatinnen und Soldaten bei der Bundeswehr deutlich erhöht werden. Aus Protest gegen eine mögliche Rückkehr zur Wehrpflicht sind heute bundesweit viele Schüler auf die Straße gegangen. In mehreren Städten gab es Demonstrationen und Kundgebungen unter dem Motto Schulstreik gegen die Wehrpflicht. Allein in Berlin beteiligten sich laut Polizei rund 1200 Menschen. Anlass war auch der Jahrestag des Endes des Zweiten Weltkriegs vor 81 Jahren.
0: Deutschlandwetter.
1: In den kommenden Stunden teils wolkig, teils klar und meist trocken. Örtliche Nebelbildung. Tiefstwerte 9 bis 2 Grad. Am Samstag heiter, zwischen Weser und Oder auch zeitweise wolkig, aber weitgehend trocken. Am Nachmittag und Abend über dem süddeutschen Bergland lokale Schauer oder Gewitter. Höchsttemperaturen in der Nordosthälfte 16 bis 21 Grad, sonst 21 bis 25 Grad.
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3: 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Hören Sie nun ein wenig Musik und dann einen Beitrag von Dr. Peter Borger.

0: 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Hallo und herzlich willkommen. Hören Sie nun einen Vortrag von Dr. Peter Borger. Das Erbgut von Menschen und Affen. Wie groß ist der Unterschied wirklich?
1: Reinhard hat schon ein bisschen erwähnt, was ich, wer ich bin und was ich gemacht habe. Ich bin ursprünglich geboren in den Niederlanden und da habe ich Biologie studiert. Und ich habe mich beschäftigt immer mit, wie Gene an- und abgeschaltet werden. Und das war auch meine Promotionsarbeiten. Das heißt, ich habe da eine Promotion gemacht in Groningen. Und nachher bin ich, danach bin ich ausgewandert mit meiner Frau nach Sydney, Australien, wo ich auch geforscht habe im Bereich der Lungenerkrankungen wie Asthma, COPD und wie da Gene an- und abgeschaltet werden und was das bedeutet für diese Funktionen von diesen Lungenzellen. In Australien habe ich damals auch mich vertiefen können mehr in, was genau die Biologie uns zeigt im Bereich von Schöpfung und Evolution. Und ich bin damals zum Schluss gekommen, dass die Biologie sehr gute Indizien dafür hat, eigentlich sehr gute Beweisführungen hat für eine Schöpfung. Und es war dann auch in Australien, dass meine Frau und ich uns bekehrt haben und Christ geworden sind. Das war 2003. Und seitdem bin ich eigentlich immer mit diesen Themen beschäftigt gewesen. Ich habe mich vertieft im Erbgut von Mensch und Schimpanse zum Beispiel. Und das ist dann auch heute, worüber ich heute mein Referat haben möchte. Eines der populärsten Argumente für die Abstammung des Menschen von affenartigen Vorfahren sind die Ähnlichkeiten im Erbgut von Mensch und Schimpanse. Und dazu wird in der popularwissenschaftlichen Literatur häufig noch immer ein Unterschied von etwa 1% zitiert. So, das Erbgut von Menschen und Schimpansen ist das fast identisch. Oder, das ist dann auch mein Titel, wir müssen erstmal uns anschauen, was genau ist das Genom des Menschen. Und das Genom eines Organismus ist die Gesamtheit der Erbinformationen in einer Zelle. Und beim Menschen besteht das aus sehr langen Ketten von 4 DNA-Buchstaben, diese A, C, G und T, und enthält kodierte Informationen. Und beim Menschen ist das dann 2 mal 23 Chromosomen. Und die befinden sich dann hier in den Zellkern, aber außer den Zellkern haben wir auch noch ein kleines Stückchen DNA, das heißt, das findet man vor in den Mitochondrien und das heißt auch mitochondrielles DNA und das kodiert auch noch für eine Information und etwa 30 Gene befinden sich auf diesem kleinen Stückchen DNA. Also das ist das Genom des Menschen. Und das Genom des Menschen wurde 2000, am 26. Juni, so vor etwa 20 Jahren, wurde das offiziell präsentiert, als das ganze Genom entschlüsselt wurde. Das heißt, es wurde Buchstabe um Buchstabe, wurde das analysiert und seitdem wissen wir genau, wie das Genom, all diese, wo die Gene sich befinden und woraus diese Gene existieren. All diese Buchstaben haben wir gelesen. Und das wurde damals präsentiert, dem Präsidenten der Vereinigten Staaten wurde das präsentiert. Und das sieht man hier auch in dieser Abbildung. Das wurde präsentiert von Francis Collins auf der rechten Seite und von Greg Fenter auf der linken Seite. Und diese beiden haben eigentlich dafür gesorgt, dass wir jetzt das ganze Genom kennen. Und Collins, das ist der Direktor gewesen von HUGO, das Human Genome Project, das sich damit beschäftigt hat, das ganze Genom zu sequenzieren. Und das war das offizielle internationale Programm. Und Greg Fenter, die ging das alles viel zu langsam und hat dann gesagt, ich werde es auch mal versuchen zu tun. Er hat eine neue Methode, hat er sogar selber entwickelt, womit er sehr schnell diese Sequenzen analysieren kann. Und es ist ihm sogar noch gelungen, auch das ganze Genom, und das war sein eigenes Genom sogar, um das zu sequenzieren. Und deswegen stehen diese drei Männer hier zusammen. Die offizielle Präsentation war vor 20 Jahren, wie gesagt, und das Genom des Menschen das besteht aus 3 Milliarden, ungefähr 3 Milliarden DNA-Buchstaben. Und die Kosten damals, diese ganze Operation, diese ganze Sequenzierung, Sequenzierungsprozess war $300 Millionen. Das war sehr viel. Heutzutage geht es alles viel schneller, weil all diese Techniken und Methoden haben sich natürlich weiterentwickelt. Und heute kann man so ein Genom innerhalb einen Tag kann man das sequenzieren und die Kosten sind da etwas $1,000 oder 1.000 Euro. So, das ist sehr schnell, hat sich das alles geändert. Und wenn wir dann ein bisschen weiter in der Zeit sind, dann sind wir schon 2005, dann wurde auch das Genom des Schimpansen sequenziert und das ging viel schneller schon und das war auch viel kostengünstiger. Dieses Genom besteht auch aus 3 Milliarden DNA-Buchstaben. Ungefähr 3 Milliarden, muss man sagen. Das kann man nicht so genau bestimmen, weil das ist auch ein bisschen abhängig von den Individuen, die man sequenziert. Manchmal findet man etwas mehr, manchmal etwas weniger Buchstaben. Also wir können davon ausgehen, beide Genome haben ungefähr 3 Milliarden DNA-Buchstaben. Und natürlich eine der ersten Sachen, die man damals auch gemacht hat, als diese Sequenzen bekannt wurden, ist sie miteinander vergleichen. Und in Nature wurde damals in 2005, als das bekannt wurde, wurde das sofort auch deutlich. Sie schreiben da wir mehr als 98% unserer DNA und fast alle unsere Gene teilen, sind Schimpansen der beste Ausgangspunkt, um nicht die Gemeinsamkeiten, sondern die winzigen Unterschiede zu untersuchen, die uns ausmachen. Also diese 2%, 1-2% würde dann auch sofort übernommen von den Medien und wir sehen hier zum Beispiel in Spiegel Online damals in 2005, dass bis zu 99% des Erbguts der beiden beiden Arten identisch sind. Und für Männer sieht es noch viel schlimmer aus, weil Männer ähneln Affen mehr als Frauen, steht hier, sogar 99,4% genetische Gleichheit. Und das war auch dann ein Grund für mehrere Gruppen, um zu argumentieren, dass Menschen und Schimpansen eigentlich eine und die gleiche Gattung ist. Und eine Gattung, das sieht man hier, das ist auf der linken Seite sehen wir eine Gattung Meise, das ist ein Blaumeise und ein Kohlmeise und das ist die gleiche Gattung. Und auf die andere Seite, so wurde damals vorgeschlagen, sollten Homo sapiens und Homo panischus dann auch eine Gattung sein. Das heißt eigentlich, der Mensch und der Schimpanse sind beide Mitglieder der Gattung Homo und das ist Mensch. So eigentlich hat man damals vorgeschlagen, dass ein Schimpanse auch ein Mensch ist. Und das wird hier auch nochmal deutlich, diese Primatenforscher aus Holland, die in den Vereinigten Staaten arbeitet, die sagt auch hier in einem seiner Bücher, wir sind Affen in jeder Hinsicht, von unseren langen Armen und schwanzlosen Körper bis hin zu unseren Gewohnheiten und unserem Temperament. Also, wir sind dann fast Schimpansen. Ist das wirklich so? Ist da nur 1% Unterschied? Und wie gesagt, wir werden das heute anschauen, ob das nur 1% ist oder dass das, ob das nicht so ist. Was bestimmt eigentlich den genetischen Unterschied? Das wird von Mutationen bestimmt und davon gibt es mehrere Arten. Zum Ersten gibt es Punktmutationen und Punktmutationen, das sind Unterschiede als einzelne Buchstaben. Und das können wir uns wie folgt vorstellen. Ich habe hier einen schönen Satz aus dem Johannesevangelium genommen. Im Anfang war das Wort und das Wort war bei Gott. Und wenn man dann ein Punktmutation findet, das ist ein Unterschied von nur einem Buchstabe. Im Anfang war das Wort und das Wort war bei Gott. Das ist ein Punktmutation. So kann man sich das vorstellen. Und diese Punktmutation, die finden wir auch in DNA, wenn man DNA von Menschen und von Schimpansen vergleicht. Und hier sehen wir zum Beispiel, dass ein G sich in die obere Sequenz unterschiedlich ist von der unteren Sequenz mit nur einem Buchstabe. Ein G ist ein T und das nennen wir dann ein Punktmutation. Und wenn wir dann die DNA-Sequenzen von Menschen vergleichen mit denen von Schimpansen und dann die DNA-Sequenzen oder Gene, die in beiden Arten vorkommen, dann finden wir 1,2% Punktmutationen. Also das heißt, diese 1%, die wir überall immer sehen, in den Medien sehen, aber zum Beispiel auch wenn man eine Zoo besucht, einen Tiergarten besucht, dann steht da eigentlich immer, dass Menschen und Affen, Schimpansen, nur 1% unterschiedlich sein. Aber das bezieht sich nur auf diese Punktmutation und das wurde damals in Nature publiziert in 2005. So, die 1% bezieht sich nur auf Punktmutation in Gene auch noch, die in beiden Arten vorkommen. Es gibt aber noch andere Unterschiede. Es gibt noch eine andere Art Mutation, die man auch detektieren kann mit dieser Art von Methoden und die nennt man Indel-Mutationen. Und dabei sind mehrere Buchstaben inseriert oder deletiert in eine bestimmte Sequenz. Der Unterschied ist dann mehrere Buchstaben. Und das habe ich hier unten nochmal auch wieder veranschaulicht mit diesem Satz. Wenn da steht, im Anfang war das Wort und das Wort war bei Gott, dann sind hier die EN hinzugefügt und das ist entfernt worden. So eine Inserierung, das heißt, da ist etwas hinzugefügt oder eine Deletierung, das heißt, da ist etwas verschwunden. So wird das interpretiert. Und dann hat man, am Ende hat man, im Anfang waren das Wort und Wort war bei Gott. So, also die Sätze, die ändern sich. Und das genau Gleiche finden wir auch bei Indel-Mutationen in Mensch- und Schimpansen-DNA. Hier sehen wir das nochmal. Hier haben wir eine Sequenz in den Mensch, da sieht man die Buchstaben und in den Mensch hat man dann diese 6 mal ein C und die findet man dann nicht bei Schimpansen und das heißt, da sind 6 Cs verschwunden und dreimal ein C, das ist ein Code für ein Aminosäure Prolin. So, das heißt, wenn das übersetzt wird, diese Code aus dem DNA in Protein, dann findet man dort ein Eiweiß, ein Protein, das 2 Buchsteine kürzer geworden ist. Das heißt also, dass diese kleinen Indel-Mutationen, die können Proteine einfach verändern. Und bis 2000 waren diese Mutationen fast unsichtbar. Die konnte man nicht messen mit Methoden, die man damals gehabt hat. Und in 2002, als diese neuartigen Methoden entwickelt wurden, konnte man diese schon sehen. Das heißt, 2002 wurden im Genom, wenn man diese 2 Genome von Schimpansen und Menschen nochmal verglichen hat, dann findet man da auch 3,5% von diesen Indel-Mutationen. Und diese Gene sind dann länger oder kürzer und sie erzeugen andere Proteine mit sogar anderen Funktionen. Ich habe hier noch ein Beispiel von einer bekannten Gruppe Gene, das sind die MHC-Gene, das sind Gene, die spielen eine wichtige Rolle im Immunsystem bei der Erkennung von körperfremden und körpereigenen Proteinen. Und da sieht man, dass und da sagt man hier auch, da schreibt man hier auch, das Ergebnis der Sequenzierung lässt die Übereinstimmung der DNA fallen auf 86,7%. Denn der Hauptunterschied zwischen den Sequenzen beim Menschen und Schimpansen ist überwiegend Indels geschuldet. So, diese Indels tragen groß bei zu den Unterschieden zwischen Menschen und Schimpansen. Also, dann haben wir so gefunden, dass es noch 3,5% Indel-Mutationen gibt und wir hatten schon 1,2% Punktmutation und dann, wenn man das addiert, dann kriegt man schon 4,7% Unterschied und das ist schon viel mehr als diese 1%. Das ist fast 5-mal so viel als 1% Unterschied. Aber es gibt noch andere. Ich muss noch sagen, etwas, das muss ich noch dazu sagen und diese 4,7% oder sogar diese 3,5% von Indel-Mutation hat sehr große Folgen, denn nur 29% der Proteine, die wir dann vergleichen können in Menschen und Schimpansen, sind identisch. So, mehr als 70% der Proteine in diesen Organismen sind unterschiedlich. So, das ist hat große Folgen. Was bestimmt den genetischen Unterschied noch mehr? Das sind zum Beispiel Sequenzduplikationen, das sind Wiederholungen, die man im Genom vorfindet. Und dabei werden ganze Sätze mehrfach im Genom gefunden. Und das können wir so uns mal wieder vorstellen. Ich habe hier nochmal wieder diesen schönen Satz aus dem Johannesevangelium genommen. Im Anfang war das Wort und das Wort war bei Gott. Und wenn man da dann eine Sequenzduplikation hat, eine Wiederholung, dann findet man das zweimal im Genom. Und das sind natürlich auch Unterschiede, die man einbeziehen muss, weil diese genetischen Unterschiede, die tragen dazu bei, dass die Chromosomen sich anders zum Beispiel falten können oder dass Gene anders abgeschrieben werden. Also das hat auch das trägt dazu bei, dass eine große Variabilität gefunden wird zwischen den beiden Organismen. Und wie viel davon gibt es dann? Das ist 2,7% der beiden Genome unterscheiden sich auch durch artspezifische Wiederholungen. Das kommt auch aus dem gleichen Artikel, auch aus Nature 2005. Und das heißt, jetzt haben wir nochmal 2,7% wegen Duplikationen und zusammen haben wir dann schon 7,4% Unterschied. So, das ist mehr als siebenmal so viel, als was wir normalerweise auch hören in unseren Medien. Aber der 1% Unterschied wird noch immer verbreitet, um die Affen-Menschen-Evolution zu popularisieren. Weil es ist natürlich so, wenn zwei Organismen nur 1% unterschiedlich sein, dann ist das dann hört sich das an als ein gutes Argument für Abstammung. Aber wenn man sagen muss, ja, Affen und Menschen sind 7,4% unterschiedlich, ja, ist das ein starkes Argument? Ich glaube, das ist ein weniger starkes Argument. So, man haltet einfach fest an diesem 1% Unterschied. Aber dann kam eine neue biologische Ära. Und wir haben schon gesehen, dass mit Hugo war es möglich, sehr schnell war ein Konsortium, wobei das menschliche Genom komplett sequenziert wurde und entschlüsselt wurde. Celera hat eigentlich das Gleiche gemacht, aber das war Fentes-Institut. Die hat das Gleiche gemacht, aber es gibt unterdessen, gab es noch mehrere Projekte, die wobei man das Genom weiter entschlüsselt hat. Und eine davon war ENCODE. Und ENCODE ist ein Projekt, wobei man herausfinden möchte, was all diese Sequenzen bedeuten. Weil wir können das natürlich jetzt als Buch lesen, aber wenn man nur die Buchstaben kennt und man weiß nicht, was all diese Buchstaben bedeuten, dann haben wir überhaupt noch kein Wissen über das Genom. So, ENCODE ist dafür zuständig auf dem Moment, um das ganze Genom zu entschlüsseln. Sie haben schon sehr viel interessante Sachen hervorgebracht. Zum Beispiel haben sie vor einigen Jahren, das war so rund 2012, haben sie gezeigt, dass 80% des menschlichen Genoms eine Art Funktion hat. Das ist auch schon viel mehr, als man erwartet hat damals. Und dann gibt es noch ein anderes Projekt, und das ist das 1000 Genome Projekt, 1000 Genomes Project. Dabei hat man, das ist jetzt auch schon abgeschlossen, dieses Projekt, da hat man mehr als 1200 Genome sequenziert von 14 unterschiedliche ethnische Gruppen weltweit genommen, und damit kann man all diese menschlichen Genomen vergleichen, und da hat auch schon sehr interessante neue Daten hervorgebracht, aber die werde ich hier heute nicht diskutieren. Und dies wurde alles möglich durch, was wir nennen, Next Generation Sequencing Technologien, damit man sehr, sehr schnell und sehr sensibel und sehr, sehr billig DNA sequenzieren kann. Und was hat das alles gebracht? Das hat uns gezeigt, dass es noch viel mehr Unterschiede im Genom gibt, wenn man die so vergleicht. Zum Beispiel gibt es auch noch sogenannten Copy Number Variations, CNVs. Und das kann man vergleichen mit gleichen Wörtern, das sind Gene, werden dann mehrfach im Genom gefunden. Das ist ein bisschen ähnlich wie mit was ich gerade gesagt habe über diese Verdopplungen.

das im Genom so vorstellen, dann sieht man hier zum Beispiel im Mensch, da kommt ein Gen, was wir A nennen, kommt einmal vor. Bei der Schimpanse kommt das zweimal vor und das ist natürlich ein Unterschied. Und das Umgekehrte kann auch stattfinden im Genom, können wir auch beobachten im Genom, dass zum Beispiel Gen B im Mensch zweimal vorgefunden wird und nur einmal in Schimpanse. Und diese Art von Unterschiede haben auch große Auswirkungen, weil wenn man zwei Gene hat, kann man zum Beispiel zweimal so viel Proteine kann man produzieren. Und das wird auch einen Effekt haben, schlussendlich auf Variationen und auch auf das ganze Genom. Also, wie viel hat man davon gefunden? Das wurde 2007 publiziert in Science und wenn man das alles zusammenzählt, dann sind da etwa 1400 Gene unterschiedlich. Das sind viel, das ist 6,4%. Und damit hat man eigentlich nachgewiesen, dass auch genetische Unterschiede auf dem Genniveau durch Verdopplungen auch sehr hoch sind, sehr groß sind, 6,4%. Also, dann haben wir noch eine nächste Mutation und einen nächsten Unterschied. Das sind DNA-Sequenzen oder Gene, die sehr spezifische funktionelle Unterschiede aufweisen in Menschen, nur in Menschen. Und das sind, können wir so mal wieder uns vorstellen, ich habe noch mal wieder diesen Satz genommen, und wenn da sehr spezifische funktionelle Unterschiede auftreten, dann wird dieser Satz wie zum Beispiel im Anfang war der Wirt, und der Wirt war bei Gott. Das ist funktionell. Dieser Satz steht natürlich nirgendwo in der Bibel, aber trotzdem hat es eine Funktion, es hat eine Bedeutung. Und das finden wir genauso auch im Genom. Das sind die sogenannten Human Accelerated Regions. Und das ist, wenn man das translatiert, dann heißt das, das sind Regionen oder Gene im Genom, die in Menschen sehr stark unterschiedlich sind, wenn man sie vergleicht mit Affen. Und ich habe hier ein Vorbild genommen, das ist the Human Accelerated Region 1F. Das ist ein Gen, das ist ein Gen von 118 Buchstaben und dabei sind nur in Menschen, sind da 18 Buchstaben, sind da unterschiedlich, wenn man sie mit den großen Affen vergleicht, so mit Schimpansen, mit Orang-Utan und mit Gorilla. Das Gen ist in diese Großaffen ist das monomorph, heißt das, da sind keine Unterschiede zu finden. In Menschen sieht man plötzlich diese 18 Buchstaben geändert und als Unterschied. Und hier sehen wir nochmal, was das Gen macht. Es ist nicht ein protein-kodierendes Gen. Heutzutage gibt es auch viele neue Gene, die wir entdeckt haben. Das sind RNA-Gene, heißen diese. Und dieses Human Accelerated Region 1F-Gene ist eine Art Schalter. Und die Schalterfunktion, die liegt fest in diese kleine Schleife, die in das humane Gen ein bisschen größer ist als in der Schimpanse. Und da sieht man hier nochmal diese Schleife, die hat noch fünf unterschiedliche Buchstaben und das formiert dann eine ganz andere RNA-Schleife. Und diese Schleife ist eigentlich als ein Schlüssel für An- und Anschalten von einem Gehirnrinde-Entwicklungsprogramm. So, es ist ein Schlüssel, der ein Programm, genetisches Programm initiiert. Also, von diesen Human Accelerated Regions, die mit diesen sehr speziellen funktionellen Unterschieden aufweisen, werden heutzutage 2700 identifiziert im Genom. So, das sind sehr viele und all diese sind Werkzeuge für die Embryonalentwicklung, unter anderem für die des Gehirns, wie ich gerade gezeigt habe. Dann kann man sich fragen, ist dann so etwas überhaupt, kann ein Zufallsprozess so etwas generieren? Wir können uns das nochmal veranschaulichen. Im Genom, wie gesagt, finden wir 3 Milliarden Buchstaben und da müssen 18 spezifische Mutationen müssen da bei Menschen geformt werden. Diese

0: Mutation, die Form, diese sechs funktionellen Paare, die ich hier auch gezeigt habe, und diese sechs funktionellen Paare, die sorgen dafür, dass dieses RNA-Produkt sich genauso in diese Schlüsselform sich faltet. Sie sind sehr wichtig, dass die auf dieser Stelle sind, und wir schauen mal, ob das überhaupt mit einem Zufallsprozess wir das hinkriegen können. Und wir können uns das so vorstellen als ein Lotto, wo 3 Milliarden Menschen mitspielen, die wohnen so ungefähr in diesem Bereich, denke ich, und es sind da 18 Preise zu verschenken. Und wo fallen dann all diese Preise? Die fallen irgendwo in Holland, in Amsterdam, und die fallen genau auf die Herengracht in Amsterdam. Und da kann man natürlich sich fragen, ist so etwas plausibel, ist das möglich, dass alle zufälligerweise hier in diesem Bereich introduziert werden. Ich glaube selber, dass es sehr unplausibel ist, dass es so gegangen ist, dass es durch einen Zufallsprozess gelaufen ist. Und wir müssen dann auch zum Schluss kommen, dass es sich dabei nicht um zufällige Mutationen handeln kann. Also, diese HARS, davon finden wir, wie gesagt, 2700 im Genom. Dann haben wir noch einen genetischen Unterschied. Das sind Gene oder Informationen, genetische Informationen, die nur beim Menschen oder nur beim Schimpansen vorkommen. Das ist sehr interessante Information, weil das ist einzigartige Information. Und wie können wir uns das vorstellen, als wir nochmal diesen Satz anschauen? Im Anfang war das Wort und das Wort war bei Gott. Dann kommt da plötzlich kommt da neue Informationen da hinzu. Dann steht da zum Beispiel, im Anfang war das Wort und das Wort war Jesus Christus, Messias, Menschensohn, Erlöser bei Gott. Da ist sehr viel extra Information hinzugefügt worden. Und genauso sehen wir das auch im Genom, wenn wir Schimpansen und Menschen vergleichen. Und das ist in den letzten 10 Jahren haben wir immer häufiger von diesen Informationen gefunden, wegen dieser neuartigen Methoden, die wir anwenden können. Und diese heißen heutzutage Orphan Genes, und das sind Waisengene. Und sind da viele davon? Ja, da sind sehr viele davon. Es sind Art- oder familienspezifische Gene. Das heißt, sie kommen in bestimmte Arten nur vor oder in bestimmte Familien. Und so gibt es zum Beispiel Oktopus-spezifische Gene, es gibt Bienen-spezifische Gene, es gibt Pflanzen-spezifische Gene. So, eigentlich alle Gruppen haben ihre eigenen spezifischen Gene. Und das sind Orphan-Gene oder Waisen-Gene. In Menschen hat man zum Beispiel 20 neue Genfamilien entdeckt, in 2006 schon beschrieben. Und das Interessante natürlich von diesen Genen ist, dass sie keine evolutionäre Vorgeschichte haben. Sie sind einfach da, wenn man diese Genome vergleicht. Sie haben keine Vorgeschichte. Woher stammen sie? Niemand weiß es. Dann gibt es, wenn man so diese Genome vergleicht, dann haben wir auch herausgefunden, dass etwa 10-30% aller identifizierten Gene diese Orphan-Gene sind, diese Waisen-Gene. So, sie kommen sehr häufig vor. Zum Beispiel in Mensch habe ich hier noch ein interessantes Gen, das ist das RGAP11-Gen. Das wurde 2015 beschrieben, das findet man nur in Menschen, und das ist auch ein sehr wichtiges Gen für die Gehirnentwicklung bei Menschen. Also Waisengene oder De Novo-Gene. Und von De Novo-Gene finden wir auch viel. Das sind auch Gene, die nur in Arten oder in Familien vorkommen. Bei Menschen wurde das geforscht oder hat man gesehen, dass in 2015 wurde das publiziert, dass es mehrere Gene in Menschen, nur in Menschen exprimiert wurden, das sind De Novo-Gene. Und die sagen hier, wir zeigen auch, dass einige dieser Gene für neue funktionelle Proteine kodieren, die im Gehirn oder Hoden exprimiert werden und die möglicherweise zu phänotypischen Neuerungen in der menschlichen Evolution beigetragen haben. Und das ist natürlich ein obligatorisches Fachjargonwort. wurde aber nirgendwo nachgewiesen. Was hier nachgewiesen wurde in diesem Artikel, ist, dass sich der Mensch von den Schimpansen auf quantitative und qualitative Weise durch eine Vielzahl von einzigartigen genetischen Informationen unterscheidet. Und wie viel sind das dann? Das habe ich hier nochmal für euch alle ausgeschrieben. Wir haben eine detaillierte Sequenzierung der Transkriptome von 4 Säugerarten, Mensch, Schimpanse, Makake und Maus, durchgeführt und die zusammengestellten Transkripte verglichen. Dies hat zur Identifizierung von über 5000 neuen multiexonalen transkriptionellen Ereignissen beim Menschen und oder Schimpanse geführt, die im Rest der Arten nicht beobachtet wird. Und wenn man noch weiter liest, dann sieht man, dass mehrere tausend einzigartige Transkripte in beiden Organismen vorkommen. Und wie viel sind das, wenn man das zusammenfügt, sind es 634 einzigartige Gene in Menschen und 780 einzigartige Gene in Schimpansen. Der Unterschied ist damit schon 1414 Protein-Gene. Das sind schon viel, wenn man sich bedenkt, dass ein Mensch ungefähr 20.000 bis 25.000 Gene im Genom vorfindet. Also, dann gibt es auch noch eine andere Art Gene, das sind neuartig entdeckte Gene, das sind sogenannte Mikro-RNA-Gene. Und was sind das genau? Das sind Gene, die nicht in Protein übersetzt werden, aber die haben sofort eine Funktion als RNA-Moleküle. Und davon sind in den letzten Jahren auch sehr viele entdeckt worden. Und in 2013 war da eine Umfrage auf diesem Website, Mirna-Blog heißt das, wo man all diese Informationen sammelt und darüber berichtet. Da war eine Umfrage, hat man gefragt, wenn man bedenkt, dass es jetzt im Datenbestand schon 894 einzigartige menschliche Mikro-RNAs gibt, wie viele gibt es denn wirklich? Und 74% hat dann gesagt, dass es mehr als 1000 davon gibt. Also, lass uns mal entdecken, wie viele es gibt. Und wir haben in 2018 schon 2555 menschspezifische Mikro-RNA-Gene identifiziert im Genom. So wie mehr Zeit wir spenden an Forschung, wie mehr von diesen Gene wir entdecken. Und was in 2019 bestätigt wurde, ist, dass 130 von diesen Genen sind auf diesen Moment gesichert. Das heißt, davon wissen wir sicher, sie kommen nur in Menschen vor, sie sind menschspezifisch. Von den anderen mussten wir noch weiter forschen, ob die auch menschspezifisch sind. Normalerweise ist es so, man identifiziert etwas, wenn man 2500 identifiziert, wird schlussendlich ungefähr ein Drittel davon auch gesichert. Also, das sind die neuesten Befunde. Wir haben noch einige Befunde, die sind schon länger bekannt. Das war schon in den 80er Jahren des letzten Jahrhunderts waren die schon bekannt. Das sind die Karyotyp-Unterschiede. Und was ist das Karyotyp? Das Karyotyp ist die Gesamtheit und Zusammensetzung der Chromosome. Menschen, habe ich auch schon erwähnt, haben 2x24 Chromosome. Wenn man die anfärbt, sehen die so ungefähr aus wie da in diesem Bild. Davon gibt es dann 22 autosomalen Chromosomen, nennen wir dies, und es gibt noch diese zwei 6 Chromosomen, X und Y. Und hier hat man dann nochmal, wie man das so schematisch mal wieder abbildet, das sieht man nochmal das Gleiche, schematisiert. Und in den 80er Jahren hat man schon diese Chromosomen, diese Karyotype von den verschiedenen von Schimpansen, von Gorillen und von Orang-Utans hat man die mit Menschen verglichen und dann hat man herausgefunden, dass es da auch sehr große Unterschiede gibt. Am Auffälligsten waren die Unterschiede hier in Chromosom 2, Chromosom 17 und das Y-Chromosom. Wenn man zum Beispiel das Y-Chromosom bei Menschen und Schimpansen anschaut, ist das, das menschliche ist zweimal so groß ungefähr. Und wenn man die Sequenzen dahin analysiert, ist da nur etwa 50% ist gleich. Also da sieht man einen Unterschied von 50%. Das ist schon viel. Wenn man auch zum Beispiel Chromosom 17 anschaut, dann sind die bei allen unterschiedlichen Affen sind die sehr, sehr unterschiedlich. Und das interessanteste Beispiel ist natürlich Chromosom 2, weil Menschen haben nur ein Chromosom 2 und Affen haben zwei Chromosomen, wovon auch behauptet wird, dass die zusammen verschmolzen sind zu ein Chromosom, das dann bei Menschen vorkommt. Die neuesten Daten zeigen jedoch, dass genau in diese Fusionierungsstelle, dass da ein funktionelles Protein sich befindet. So diese Fusionierungshypothese ist auch damit widerlegt. Also kommen wir nochmal zurück zu dieser Analyse in 2005, die damals in Nature publiziert wurde, wo eigentlich diese Geschichte von der 1% Unterschied sich auf basierte. Was sehen wir hier in diesen Methoden, wenn wir diese nochmal näher betrachten? Wir sehen, dass da eigentlich, wir lesen da, dass die, das habe ich hier nochmal auf Deutsch übersetzt, dass die besten gegenseitigen Ausrichtungen des Schimpansen- und Humangenoms auf Nukleotidebene umfassen 2,4 von 3 Gigabasen, das ist Milliarden Basen. Und das heißt, wenn man das berechnet, ist es 2,4 geteilt durch 3 ist 80%. So der Unterschied ist damals, wurde nicht so berichtet, aber diese Ausrichtungen, diese gegenseitigen Ausrichtungen, die deuten darauf hin, dass der Unterschied damals schon 20% gewesen sein muss. Und das ist viel mehr natürlich als diese 1%, worüber immer geschrieben wird und was noch immer propagiert wird. Also, dann in 2018 hat ein Genetiker aus Amerika das Genom nochmal analysiert. Er hat nicht das ganze Genom genommen, er hat etwa ein Fünftel, das ist etwas eine halbe Milliarden Buchstaben, hat er von Schimpansen und von Menschen, hat er Buchstaben um Buchstaben, hat er nochmal verglichen, um eine echte, wirkliche Analyse durchzuführen, die das wirkliche Unterschied auch zeigt. Und er kommt dann zum Schluss, dass die Gleichheit von Schimpansen und Menschen in diese Buchstabe um Buchstabe Vergleichung, dass das 84% ist. Und das heißt, 16% unterschiedlich sind die Genome von beiden Organismen statt 1%. Und kann man sich noch fragen, woher kommt der Unterschied denn? Der Unterschied, der diese Genetiker findet und was uns vermittelt wird immer, das kommt, weil die Methode der Evolutionisten ist ein sehr fragwürdiger Vorgang. Was wird da normalerweise bei so einer Isolierung, bei so einer Analyse, wie wird so eine Analyse durchgeführt? Erstens muss man die DNA isolieren und dann sequenzieren. Was passiert dann? Dann wird erstmal das DNA geht durch einen ersten Vergleich. Und meistens ist es so, dass die DNA-Sequenz, die mehr als 5% unterschiedlich sind, werden dann schlussendlich nicht mitgenommen, die werden dann entfernt. Und dann findet erst diese zweite DNA-Vergleichung statt, wobei dann diese 1 oder 2% Unterschied herauskommt. Und das kommt, weil diese DNA-Sequenzen, die sehr unterschiedlich sind, die werden einfach wegfiltriert. Wenn man das nicht macht, so wie diese Genetiker aus Amerika, wo ich gerade über geredet habe, dann findet man diese 16% Unterschied. So, wenn man Buchstaben, Umbaubuchstaben, Gen um Gen, Sequenz um Sequenz abvergleicht, findet man diese 16%. Und das geht schon in die Richtung, was Nature damals gefunden hat, aber nicht betont hat. Das zeigt meines Erachtens auch, dass wir einzigartige Geschöpfe sind, weil mit 16% Unterschied, das ist sehr viel. Das kriegt man mit einem Evolutionsprozess nicht hin. Und Dann habe ich hier zum Beispiel ein letztes Beispiel noch genommen, wo man sieht, dass die Daten auch tatsächlich vorfiltriert werden. Hier steht zum Beispiel in diesem Artikel, das publiziert wurde in der American Journal of Human Genetics vor einigen Jahren schon wieder, da steht, um den Einfluss potenziell unentdeckter Nicht-Orthologer-Vergleiche in den Sequenzvergleichen zu minimieren, haben wir die 2,5% der Alignments mit dem höchsten Ausmaß an Sequenzdifferenzen aus der Analyse ausgeschlossen. Dies entspricht einem Schwellenwert von 96% in der Sequenzähnlichkeit. So, das heißt, man schließt bestimmte Sachen aus, bestimmte Sequenzen aus, wodurch dann die Sequenzähnlichkeit erhöht wird. Ein zweites Beispiel habe ich hier noch erwähnt. Da steht auch, wenn ich das übersetze, steht da, wenn ein Grenzwert von 90% eingebaut wird, passen fast alle Transkripte des Bonobos, 99,77%. Wenn man nur die Exone einbezieht, findet man 97,09 Übereinstimmung. Wenn aber die Länge der Transkripte für 90% übereinstimmen soll, werden nur noch 90% der menschlichen Transkripte in Bonobo vorgefunden. Das heißt, wenn man Bonobo, das ist eine Art von Schimpanse, es kommt darauf an, wie man das vergleicht, was man vergleicht, und was man auch weglässt aus diesen Vergleichen. Also, wie gesagt, wenn man alles Buchstabe um Buchstabe abvergleicht, dann finden wir einen Unterschied von etwa 16-20% sogar. Also, zusammenfassend möchte ich diese Präsentation, wir sehen, dass diese 1%, die immer in den Zeitungen, in den Medien, in Tiergarten und so weiter präsentiert wird, bezieht sich nur auf diese 1,2% Punktmutation in Sequenzen, die in beiden Organismen vorgefunden werden. Darüber hinaus kommen noch 3,5% Indel-Mutationen, habe ich gezeigt. Es gibt noch mal 2,7% extra Unterschied, wenn man Duplikationen inkludiert, einbeschließt. Und wenn man die Gene vergleicht, dann findet man 6,4% Copy Number Variation Unterschied. Das sind etwas 1400 Gene. Und es gibt sehr viele, 2700 Gene, die sogenannten Human Accelerated Regions, die eine sehr große Unähnlichkeit zeigen. Und was auch sehr wichtig ist, ich denke, das sind die wichtigsten Unterschiede, das sind die Orphan Genes oder De Novo Gene. Das heißt, in Menschen finden wir 20 Genfamilien, die man nicht in Schimpansen vorfindet. Man findet 1414 einzigartige Proteingene und wir haben gesichert schon 120 einzigartige Mikro-RNA-Genfamilien, das sind genetische Schalter, die funktionieren in der Genexprimierung, in der Genregulation. Das sind auch schon viele, aber das wird noch mehr werden. Es gibt umfangreiche Karyotyp-Unterschiede. Und wenn man alle DNA-Sequenzen einbezieht und Buchstabe um Buchstabe vergleicht, findet man 16%. Also, es ist eigentlich ein veralteter Wissensstand, wenn man noch behauptet, dass Menschen und Schimpansen nur 1% oder vielleicht 2% unterschiedlich sind. Das, was hier in Nature 2005 publiziert wurde, da wir mehr als 98% unserer DNA und fast alle unsere Gene teilen, sind Schimpansen der beste Ausgangspunkt, um nicht die Gemeinsamkeiten, sondern die winzigen Unterschiede zu untersuchen, die uns ausmacht. Ich habe gezeigt, es gibt viel größere Unterschiede, es gibt genetische Unterschiede, es gibt Gene, die überhaupt nicht vorgefunden werden in Schimpansen, es gibt Mikro-RNA-Gene, es gibt sehr große Unterschiede, anders gesagt. Also, das ist falsch. Ich sage immer, egal wie viel Ähnlichkeiten es gibt, Menschen und Schimpansen werden durch neuartige genetische Informationen definiert, wie ich das gezeigt habe. Hunderte bis Tausende von einzigartigen Genen, die wir nur in Menschen vorfinden. Andere Gene finden wir nur in Schimpansen vor. So, da ist eine Lücke, eine Informationslücke, eine DNA-Lücke, und diese Informationen haben keine evolutionäre Vorgeschichte. Das bringt mich so fast zum Schluss. Ich würde noch mal sagen, dass wo wir mit zu tun haben, wo wir mit zu kämpfen haben heutzutage, ist ein geistlicher Kampf. Und das wird auch sehr deutlich, auch dieses Schreiben schon aus 1978 in The American Atheists, der Mann schreibt: Das Christentum kämpfte und kämpft noch immer gegen die Wissenschaft, weil die Evolution den Grund des irdischen Lebens Jesu vollständig zerstört und überflüssig macht. Ich würde sagen, dass wir nicht gegen die Wissenschaft, der Wissenschaft kämpfen, aber gegen naturalistische Philosophie. Das heißt, das ist eine Philosophie, die im Vorhinein schon Gott ausgeschlossen hat. Der Mann geht dann weiter, der sagt, zerstört man Adam und Eva sowie die Erbsünde, findet man in den Trümmern die Überreste eines völlig bedeutungslosen Sohn Gottes. Sein Tod bedeutet dann nichts mehr. Wenn Jesus aber nicht der Erlöser war, der für unsere Sünden gestorben ist, und das ist genau, was die Evolution uns vermittelt, dann ist das Christentum bedeutungslos. Das ist, denke ich, ein Kampf, womit wir zu tun haben heutzutage. Und dieser Kampf hat eigentlich so vor 150 Jahren angefangen, schon in Darwins Zeiten, weil dies schreibt Charles Darwin in einem Brief an seinen Sohn George. Er sagt, Lyell, und Lyell ist ein sehr berühmter Geologe zu Darwins Zeit, und er ist bekannt für den Aktualismus. Die Gegenwart ist der Schlüssel zum Verständnis der geologischen Vergangenheit. Dabei hat er gesagt, es gibt nur diese sehr langsamen Prozesse und es dauert Millionen von Jahren, bis all diese Geologie sich geformt hat, gebildet hat. Lyell, sagt Darwin, ist zutiefst davon überzeugt, dass er den Glauben an die Sintflut und so weiter weitaus effizienter in Frage gestellt hat, indem er nie ein Wort gegen die Bibel ausgesprochen hat, als wenn er anders gehandelt hätte. PS sagte dann, ich habe in letzter Zeit Morleys Leben von Voltaire gelesen und er beharrt nachdrücklich darauf, dass direkte Angriffe auf das Christentum wenig dauerhafte Wirkung haben. Wirklich Gutes scheint nur aus langsamen und stillen Seitenangriffen zu folgen. So, es steht außer Zweifel, dass es ein geistlicher Kampf ist, die seit mehreren hundert Jahren schon geführt wird. Und damit schließe ich dann heute ab. Ich sage, groß sind die Werke des Herrn, wie sie erforscht, der hat sehr große Freude daran. Ich danke dem Herrn für die Wissenschaft, selber sage ich immer, thank God for science, und zum Schluss vielen Dank für Ihre Teilnahme und ich nehme gerne auch Fragen entgegen. Vielen Dank.
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0: Hallo und herzlich willkommen bei der Lesezeit hier auf Radio HBR. Hören Sie nun ein Hörbuch, Pardon, ich bin Christ, von C.S. Lewis. Das Buch geht zurück auf eine Reihe von Radioandachten, die Lewis 1943 für die BBC hielt. Es ist zu einem Klassiker zum Thema Argumente für den Glauben geworden. Höchst logisch und mit kraftvollen Bildhaftigkeit begegnet C.S. Lewis dem Vorurteil, man müsse den Verstand über Bord werfen und heute noch Christ zu sein. Ein Hörbuch von C.S. Lewis, gelesen von Philipp Scheppmann, erschienen im Fontis Verlag Basel. Und nun Gottes Segen beim Zuhören.
1: Kapitel 5. Wir haben Grund zur Beunruhigung. Mein letztes Kapitel habe ich mit dem Gedanken beendet, dass im Sittengesetz tatsächlich irgendjemand oder irgendetwas von außerhalb des materiellen Universums zu uns durchdringt. Und ich schätze, einige von Ihnen haben eine gewisse Verärgerung empfunden, als ich zu diesem Punkt kam. Vielleicht dachten Sie sogar, ich hätte Sie hereingelegt. Ich hätte das, was ich sagen will, sorgfältig verpackt, so dass es aussieht wie Philosophie, und jetzt sei es doch wieder nur frommes Geschwafel. Vielleicht dachten Sie, Sie hätten mir ja gerne zugehört, solange es so aussah, als hätte ich etwas Neues zu sagen. Aber wenn es jetzt doch wieder nur um Religion geht, nun ja, das ist ja nun genügend ausprobiert worden und man kann die Uhr nun einmal nicht zurückdrehen. Sollte jemand so denken, möchte ich ihm gerne drei Dinge sagen. Erstens, was das Zurückdrehen der Uhr angeht. Würden Sie denken, ich mache Witze, wenn ich Ihnen sage, dass man eine Uhr natürlich zurückdrehen kann, und dass das, wenn die Uhr falsch geht, oft sogar ausgesprochen vernünftig ist? Aber ich würde gern von dieser Sache mit der Uhr wegkommen. Wir alle wünschen uns Fortschritt. Aber Fortschritt heißt doch, dass wir dem Ort näher kommen, den wir erreichen wollen. Und wenn man falsch abgebogen ist, kommt man diesem Ort gerade nicht näher, wenn man weiter vorwärts geht. Wenn man auf der falschen Straße ist, heißt Fortschritt, eine Kehrtwende zu machen und zurück zur richtigen Straße zu gehen. In so einem Fall ist der Fortschrittlichste der, der als erster umkehrt. In der Mathematik haben wir das alle schon erlebt. Wenn ich eine Berechnung falsch angefangen habe, komme ich umso schneller weiter, je eher ich es zugebe und wieder von vorn anfange. Es ist nichts Fortschrittliches daran, wenn man auf stur schaltet und einen Fehler nicht zugibt. Und ich glaube, wenn man sich den gegenwärtigen Zustand der Welt anschaut, ist

0: Nicht zu übersehen, dass die Menschheit irgendeinen großen Fehler gemacht hat. Wir sind auf der falschen Straße. Und wenn das so ist, müssen wir zurück. Zurückgehen ist der schnellste Weg, um weiterzukommen. Zweitens hat sich das hier noch nicht gerade in frommes Geschwafel verwandelt. Wir sind noch nicht einmal bei dem Gott irgendeiner bestehenden Religion, geschweige denn bei dem Gott dieser speziellen Religion namens Christentum. Bisher sind wir erst so weit, dass irgendjemand oder irgendetwas hinter dem Sittengesetz steckt. Wir ziehen nicht die Bibel oder die Kirchen herbei, sondern wir schauen, was wir auf eigene Faust über diesen jemand herausfinden können. Und ich möchte ganz deutlich machen, dass das, was wir auf eigene Faust herausfinden, uns einen Schock versetzen wird. Wir haben zwei Dinge, die uns etwas über diesen jemand verraten. Das eine ist das Universum, das er geschaffen hat. Wäre das unser einziger Hinweis, so müssten wir, glaube ich, zu dem Schluss kommen, dass er ein großer Künstler sei, denn das Universum ist atemberaubend schön. Aber auch, dass er ziemlich erbarmungslos und kein Freund der Menschen sei, denn das Universum ist äußerst gefährlich und erschreckend. Der zweite Hinweis ist das Sittengesetz, das er in unser Denken hineingelegt hat. Dieses Beweisstück verrät uns noch mehr als das andere, weil es eine Insider-Information ist. Durch das Sittengesetz können Sie mehr über Gott herausfinden als durch das Universum im Allgemeinen, genauso wie Sie über einen Menschen mehr herausfinden, indem Sie zuhören, was er sagt, als indem Sie sich ein Haus anschauen, das er gebaut hat. Aus diesem zweiten Beweisstück schließen wir, dass das Wesen hinter dem Universum großen Wert auf richtiges Verhalten legt, auf Fairplay, Selbstlosigkeit, Tapferkeit, Aufrichtigkeit, Ehrlichkeit und Wahrhaftigkeit. In diesem Sinne sollten wir der Aussage des Christentums und einiger anderer Religionen zustimmen, die Gott als gut bezeichnen. Aber wir sollten hier nichts übereilen. Das Sittengesetz gibt uns keinerlei Anlass, Gott für gut zu halten, in dem Sinne, dass er nachgiebig oder weichherzig oder mitfühlend wäre. Mit Nachgiebigkeit hat das Sittengesetz nichts zu tun. Es ist hart wie Stein. Es befiehlt einem, das Richtige zu tun und scheint sich nicht darum zu scheren, wie schmerzhaft oder gefährlich oder schwierig das ist. Wenn Gott wie das Sittengesetz ist, dann ist er nicht weichherzig. An diesem Punkt hat es auch keinen Sinn zu sagen, dass man mit einem guten Gott einen Gott meint, der vergeben kann. Das wäre voreilig. Vergeben kann nur eine Person. Und bei einem persönlichen Gott sind wir noch nicht. Wir sind erst bei einer Macht, die hinter dem Sittengesetz steckt und mehr Ähnlichkeit mit einem denkenden Wesen hat als mit irgendetwas anderem. Von einer Person könnte sie sich immer noch erheblich unterscheiden. Falls es sich um eine reine, unpersönliche Intelligenz handelt, hat es vielleicht gar keinen Sinn, sie um Nachsicht zu bitten. Genauso wenig, wie es Sinn hätte, das Einmaleins um Nachsicht zu bitten, wenn man sich verrechnet hat. Das Ergebnis ist und bleibt nun einmal falsch. Und es nützt auch nichts zu sagen, dass Sie einen Gott von dieser Art, wenn es ihn denn gibt, ein unpersönliches, absolutes Gutes, nicht leiden können und sich nicht um ihn scheren werden. Denn das Problem ist ja, dass ein Teil von ihnen auf seiner Seite steht und ihm zustimmt, wenn er menschliche Habgier und Betrügerei und Ausbeutung missbilligt. Sie mögen sich wünschen, dass er in ihrem Fall eine Ausnahme macht und es ihnen dieses eine Mal durchgehen lässt. Aber tief im Innern wissen sie doch, dass die Macht, die hinter der Welt steckt, nur dann gut sein kann, wenn sie solches Verhalten wirklich und unabänderlich verabscheut. Auf der anderen Seite wissen wir, dass das absolute Gute, wenn es existiert, das meiste von dem, was wir tun, hassen muss. Das ist die furchtbare Klemme, in der wir stecken. Wenn das Universum nicht von einem absoluten Guten beherrscht wird, dann sind all unsere Bemühungen letzten Endes aussichtslos. Ist das aber doch der Fall, dann machen wir uns dieses Gute Tag für Tag zum Feind. Und es spricht überhaupt nichts dafür, dass das ab morgen besser wird. Und wieder ist unsere Lage aussichtslos. Wir können nicht ohne es leben, und mit ihm können wir auch nicht leben. Gott ist der einzige Trost, aber er ist auch der höchste Schrecken. Er ist das, was wir am dringendsten brauchen und zugleich das, wovor wir uns am liebsten verstecken würden. Er ist unser einziger möglicher Verbündeter, und wir haben uns ihm zu Feinden gemacht. Manche Leute reden so, als wäre es ein Spaß, dem Blick des absoluten Guten zu begegnen. Das sollten Sie sich noch einmal überlegen. Bisher betreiben Sie Religion nur als Spiel. Das Gute ist entweder die große Geborgenheit oder die große Gefahr, je nachdem, wie Sie darauf reagieren. Und wir haben alle falsch darauf reagiert. Und nun zu meinem dritten Punkt. Als ich mich entschied, mich auf diesem Umweg meinem eigentlichen Thema anzunähern, wollte ich Sie damit nicht hereinlegen. Der Grund war ein anderer, nämlich der, dass das Christentum schlicht keinen Sinn ergibt, solange man sich nicht mit den Tatsachen, die ich geschildert habe, auseinandergesetzt hat. Das Christentum fordert Menschen zur Umkehr auf und verspricht ihnen Vergebung. Insofern hat es, soviel ich weiß, Leuten, die gar nicht wissen, dass sie etwas getan haben, wovon sie umkehren müssten, und die nicht das Gefühl haben, Vergebung zu brauchen, nichts zu sagen. Erst wenn man sich klar gemacht hat, dass es wirklich ein Sittengesetz gibt und dass hinter diesem Gesetz eine Macht steht, dass man dieses Gesetz übertreten und sich dadurch mit dieser Macht angelegt hat, erst dann und keinen Moment vorher fängt das Christentum an, einem etwas zu sagen. Wenn man weiß, dass man krank ist, hört man auf den Arzt. Wenn sie erkannt haben, dass wir in einer nahezu verzweifelten Situation sind, fangen sie an zu verstehen, wovon die Christen überhaupt reden. Sie bieten eine Erklärung dafür an, wie wir in unseren gegenwärtigen Zustand gekommen sind, indem wir das Gute zugleich hassen und lieben. Sie bieten eine Erklärung dafür an, wie Gott diese unpersönliche Intelligenz hinter dem Sittengesetz und dennoch zugleich auch eine Person sein kann. Sie berichten davon, wie die Forderungen des Gesetzes, die Sie und ich nicht erfüllen können, für uns erfüllt worden sind. Wie Gott selbst Mensch wird, um den Menschen vor der Missbilligung Gottes zu bewahren. Es ist eine alte Geschichte, und wenn Sie sich näher damit beschäftigen wollen, werden Sie zweifellos berufenere Leute als mich dazu befragen. Ich will nur die Leute auffordern, sich den Tatsachen zu stellen, die Fragen zu verstehen, auf die das Christentum Antworten geben will. Und diese Tatsachen können einem einen gewaltigen Schrecken einjagen. Ich wünschte, ich könnte Ihnen Angenehmeres sagen, aber ich kann nur das sagen, was ich für wahr halte. Natürlich bin auch ich der Ansicht, dass der christliche Glaube letzten Endes ein unaussprechlicher Trost ist. Aber er fängt nicht mit dem Trost an. Am Anfang steht die Bestürzung, die ich beschrieben habe, und es hat überhaupt keinen Sinn, sich gleich den Trost holen zu wollen, ehe man nicht zuerst die Bestürzung durchgemacht hat. In der Religion ist es wie im Krieg und anderswo. Trost ist das Einzige, was man nicht bekommen kann, indem man danach sucht. Wenn man nach der Wahrheit sucht, findet man vielleicht am Ende auch Trost. Sucht man dagegen nach Trost, so bekommt man weder Trost noch Wahrheit, sondern am Anfang nur sentimentales Gewäsch und Wunschdenken und am Ende Verzweiflung. Die meisten von uns haben das Wunschdenken der Vorkriegszeit hinsichtlich der internationalen Politik überwunden. Es wird Zeit, dass wir das hinsichtlich der Religion auch tun. Zweites Buch: Was Christen glauben. Kapitel 1: Rivalisierende Vorstellungen von Gott. Ich bin gebeten worden, Ihnen zu sagen, was Christen glauben, und ich beginne damit, Ihnen eine Sache zu nennen, die Christen nicht glauben müssen. Als Christ braucht man nicht zu glauben, dass alle anderen Religionen einfach durch und durch falsch sind. Als Atheist muss man glauben, dass die Hauptaussage aller Religionen auf der ganzen Welt ein einziger riesiger Irrtum ist. Als Christ hat man die Freiheit, all diesen Religionen, auch den merkwürdigsten, zumindest ein Körnchen Wahrheit zuzubilligen. Als ich noch Atheist war, musste ich immer versuchen, mir einzureden, der größte Teil der Menschheit habe sich in der Frage, die ihr am wichtigsten war, immerzu geirrt. Als ich dann Christ wurde, konnte ich dazu eine aufgeschlossenere Haltung einnehmen. Aber natürlich bedeutet Christsein auch, dass man überzeugt ist, dass da, wo sich der christliche Glaube von anderen Religionen unterscheidet, das Christentum richtig ist und die anderen falsch sind. Es ist wie in der Mathematik. Zu einer Rechenaufgabe gibt es nur eine richtige Antwort, und alle anderen Antworten sind falsch. Freilich liegen manche der falschen Antworten erheblich näher bei der richtigen als andere. Die erste große Trennlinie unterteilt die Menschheit in die Mehrzahl, die an irgendeinen Gott oder an mehrere Götter glaubt, und die Minderheit, die das nicht tut. In dieser Hinsicht steht das Christentum auf der Seite der Mehrheit, auf der Seite der alten Griechen und Römer, der Naturvölker, der Stoiker, Platoniker, Hindus, Muslime und so weiter. Den modernen westeuropäischen Materialisten gegenüber. Nun zur zweiten großen Trennlinie. All die Leute, die an Gott glauben, lassen sich dadurch unterscheiden, an was für einen Gott sie glauben. Zu dieser Frage gibt es zwei ganz unterschiedliche Ansichten. Der einen Ansicht zufolge steht Gott jenseits von Gut und Böse. Wir Menschen nennen eine Sache gut und eine andere schlecht. Nach der Meinung mancher Menschen ist das aber nur unsere menschliche Sichtweise. Diese Leute würden sagen, je weiser man werde, desto weniger neige man dazu, irgendetwas gut oder schlecht zu nennen, und desto klarer sehe man, dass alles auf eine Weise gut und auf eine andere schlecht ist und dass überhaupt nichts hätte anders kommen können. Infolgedessen glauben solche Leute, dass sich jede derartige Unterscheidung längst in nichts aufgelöst habe, ehe man auch nur in die Nähe einer göttlichen Sichtweise komme. Wir nennen ein Krebsgeschwür schlecht, würden sie sagen, weil es einen Menschen umbringt. Aber genauso gut könne man einen erfolgreichen Chirurgen schlecht nennen, weil er ein Krebsgeschwür umbringt. Es sei alles eine Frage der Perspektive. Die andere, entgegengesetzte Vorstellung lautet, Gott sei ganz eindeutig gut oder gerecht. Gott ergreift Partei, er liebt die Liebe und hasst den Hass. Er will, dass wir uns auf eine bestimmte Weise verhalten und nicht auf eine andere. Die erste dieser Sichtweisen, diejenige, für die Gott jenseits von Gut und Böse steht, wird Pantheismus genannt. Der große preußische Philosoph Hegel vertrat diese Ansicht, und soweit ich sie verstehe, tun das auch die Hindus. Die andere Sichtweise wird von Juden, Muslimen und Christen vertreten. Und mit diesem großen Unterschied zwischen dem Pantheismus und der christlichen Vorstellung von Gott geht meist noch ein anderer einher. Die meisten Pantheisten glauben, Gott beseele sozusagen das Universum, so wie sie ihren Körper beseelen. Das Universum sei geradezu identisch mit Gott, und wenn es nicht existierte, würde auch er nicht existieren. Alles, was man im Universum vorfindet, sei ein Teil von Gott. Die Christen haben eine vollkommen andere Vorstellung. Sie glauben, dass Gott das Universum erfunden und erschaffen hat, wie jemand, der ein Bild malt oder eine Melodie komponiert. Ein Maler ist kein Bild, und er stirbt auch nicht, wenn sein Bild zerstört wird. Man kann zwar sagen, er hat eine Menge von sich selbst hineingelegt, aber damit meint man nur, dass die ganze Schönheit und Faszination des Bildes seinem Kopf entsprungen ist. Sein Talent wohnt nicht dem Bild inne, so wie es in seinem Kopf oder auch in seinen Händen wohnt. Sie ahnen vermutlich schon, wie dieser Unterschied zwischen Pantheisten und Christen mit dem anderen zusammenhängt. Wenn man den Unterschied zwischen Gut und Böse nicht sonderlich ernst nimmt, lässt sich leicht sagen, dass alles, was man in dieser Welt vorfindet, ein Teil von Gott sei. Ist man dagegen davon überzeugt, dass manche Dinge wirklich schlecht sind und dass Gott wirklich gut ist, dann kann man so etwas nicht sagen. Dann muss man glauben, dass Gott unabhängig von der Welt ist und dass manche Dinge, die wir daran sehen, gegen seinen Willen verstoßen. Angesichts eines Krebsgeschwürs oder eines Elendsviertels kann ein Pantheist sagen, wenn du das nur aus der göttlichen Perspektive sehen könntest, würdest du erkennen, dass auch dies Gott ist. Worauf der Christ erwidert, quatsch nicht so einen verdammten Blödsinn. Ein Zuhörer beschwerte sich, das Wort verdammt sei ein leichtfertiger Fluch, aber ich meine damit genau das, was ich sage. Einen Blödsinn, der unter Gottes Fluch verdammt ist und ohne Gottes Gnade diejenigen, die daran glauben, in den ewigen Tod führen wird. Denn das Christentum ist ein streitbarer Glaube. Es ist davon überzeugt, dass Gott die Welt erschaffen hat, dass Raum und Zeit, Hitze und Kälte und alle Farben und Geschmacksempfindungen, alle Tiere und Pflanzen Dinge sind, die Gott sich ausgedacht hat, wie ein Mensch sich eine Geschichte ausdenkt. Aber es ist ebenso davon überzeugt, dass mit der Welt, die Gott gemacht hat, eine Menge schiefgegangen ist und dass Gott darauf besteht, und zwar lautstark darauf besteht, dass wir sie wieder in Ordnung bringen. Und das wirft natürlich eine große Frage auf. Wenn ein guter Gott die Welt erschaffen hat, warum ist dann etwas damit schiefgegangen? Viele Jahre lang habe ich mich schlicht geweigert, mir die christlichen Antworten auf diese Frage auch nur anzuhören, weil ich immer der Meinung war, egal was ihr sagt und egal was für clevere Argumente ihr heranzieht, wäre es nicht viel einfacher und leichter zu sagen, dass die Welt eben nicht von einer intelligenten Macht geschaffen wurde? Sind eure Argumente nicht einfach nur ein komplizierter Versuch, dem Offensichtlichen auszuweichen? Aber das brachte mich dann wiederum in eine andere Schwierigkeit. Mein Argument gegen Gott lautete, das Universum sei doch offenbar so grausam und ungerecht. Aber woher nahm ich eigentlich diese Vorstellung von gerecht und ungerecht? Man nennt ja schließlich keine Linie krumm, wenn man nicht eine Vorstellung von einer geraden Linie hat. Womit verglich ich eigentlich das Universum, wenn ich es ungerecht nannte? Wenn das ganze Theater sozusagen von A bis Z schlecht und sinnlos war, wie kam ich, der ich doch Teil des Theaters war, dazu, so heftig dagegen aufzubegehren? Ein Mensch fühlt sich nass, wenn er ins Wasser fällt, weil ein Mensch nun einmal kein Wassertier ist. Ein Fisch fühlt sich nicht nass. Natürlich hätte ich meine Vorstellung von Gerechtigkeit einfach aufgeben und sagen können, sie sei nur eine private Idee von mir gewesen. Aber wenn ich das tat, fiel auch mein Argument gegen Gott in sich zusammen. Denn das Argument hing ja davon ab, dass ich sagte, die Welt sei wirklich ungerecht und nicht nur, dass sie mir nicht in den Kram passte. So sah ich mich also genau in dem Moment, in dem ich zu beweisen versuchte, dass Gott nicht existiere, mit anderen Worten, dass die ganze Wirklichkeit sinnlos sei, gezwungen einzuräumen, dass ein Teil der Wirklichkeit, nämlich meine Vorstellung von Gerechtigkeit, durchaus Sinn hatte. Insofern erweist sich der Atheismus als zu simpel. Wenn das ganze Universum keinen Sinn hätte, so hätten wir nie dahinter kommen dürfen, dass es keinen Sinn hat. Wir wüssten ja auch nicht, dass es dunkel ist, wenn es im Universum kein Licht und deshalb auch keine Lebewesen mit Augen gäbe. Dunkel wäre ein Wort ohne Bedeutung.
1: Sie hörten in der Lesezeit aus dem Hörbuch von C.S. Lewis Pardon, Ich bin Christ, erschienen in Fontis Verlag Basel.

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1: Ich bin Silke Rech. Das war der Tag. Der Bundesrat hat heute mehrere wichtige Entscheidungen getroffen. Gescheitert ist dabei die geplante steuerfreie Entlastungsprämie von bis zu 1.000 Euro für Beschäftigte.
2: Die Länder lehnten das Gesetz wegen befürchteter Milliardenausfälle bei den Steuereinnahmen ab. Zugestimmt hat der Bundesrat dagegen der Reform der privaten Altersvorsorge. Ab dem kommenden Jahr soll es neue staatlich geförderte Vorsorgedepots geben. Außerdem kann das neue Förderprogramm für Elektroautos starten. Wer ein E-Auto, einen Plug-in-Hybrid oder ein Fahrzeug mit Range-Extender kauft, kann je nach Einkommen und Fahrzeugart bis zu 6.000 Euro Förderung bekommen. Timo Wiesner, Redaktion.
1: Nach einem mutmaßlichen Banküberfall in Sinzig in Rheinland-Pfalz ist am Nachmittag ein stundenlanger Polizeieinsatz beendet worden. Spezialkräfte stürmten die Volksbank-Filiale und fanden dort zwei unverletzte Geiseln in einem Raum eingeschlossen vor. Die Täter waren zu diesem Zeitpunkt bereits geflüchtet. Einer von ihnen soll etwa 1,80 Meter groß gewesen sein und einen weißen Overall getragen haben. Die Commerzbank plant einen weiteren Stellenabbau. Bis zum Jahr 2030 sollen rund 3.000 Vollzeitstellen wegfallen. Gleichzeitig will die Bank ihren Gewinn deutlich steigern. Hintergrund ist unter anderem die drohende Übernahme durch die italienische Großbank UniCredit. Die Commerzbank versucht weiterhin, ihre Aktionäre von einem eigenständigen Kurs zu überzeugen. Die Feuerpause zwischen den USA und dem Iran bleibt angespannt. Nach neuen Gefechten am Persischen Golf wurden erneut Explosionen im Süden des Iran gemeldet. Auch in den Vereinigten Arabischen Emiraten gab es nach iranischen Angriffen Verletzte. Trotzdem laufen die Gespräche zwischen Washington und Teheran weiter. US-Präsident Trump betonte, die Waffenruhe gelte weiterhin. Die EU-Kommission hat klargestellt, dass Fluggäste auch bei Flugausfällen wegen hoher Kerosinpreise Anspruch auf Entschädigung haben. Bei kurzfristigen Stornierungen haben Reisende weiter das Recht auf Erstattung, Umbuchung oder Betreuung am Flughafen. Hintergrund sind die stark gestiegenen Treibstoffpreise durch den Iran-Krieg und die Blockade der Straße von Hormus.
0: Deutschlandwetter.
1: In den kommenden Stunden teils wolkig, teils klar und meist trocken. Örtliche Nebelbildung. Tiefstwerte 9 bis 2 Grad. Am Samstag heiter, zwischen Weser und Oder auch zeitweise wolkig, aber weitgehend trocken. Am Nachmittag und Abend über dem süddeutschen Bergland lokale Schauer oder Gewitter. Höchsttemperaturen in der Nordosthälfte 16 bis 21 Grad, sonst 21 bis 25 Grad.
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1: Freitag, 8. Mai. Tag der Befreiung. Gott sprach zu mir: Hast du gesehen, Mensch, was die führenden Männer des Volkes Israel treiben? Jeder von ihnen betet hier heimlich seine eigenen Götterbilder in einer Kammer an. Hesekiel 8, Vers 12. Man kann Gott nichts vormachen. Als die Alliierten am Ende des Zweiten Weltkriegs 1945 Orte wie Auschwitz, Bergen-Belsen oder Buchenwald befreiten, stießen sie auf eine Hölle, die viele nie für möglich gehalten hatten. Soldaten, Kriegsberichterstatter und Mediziner, die als Erste die Lager betraten, sahen die schlimmsten Abgründe der Menschheit. Fast verhungerte Überlebende, Leichenberge, die unfassbare Grausamkeit offenbarten. Besonders bekannt ist die Reaktion von Dwight D. Eisenhower, der nach der Befreiung von Ohrdruf zutiefst erschüttert war. Er befahl, die Gräuel zu dokumentieren und zwang deutsche Zivilisten und Offiziere, die Lager zu besichtigen, um ihnen die grausame Realität ihres Regimes unmissverständlich vor Augen zu führen. So eine Situation erlebte auch der Prophet Hesekiel, als Gott ihm in einer Vision die tiefste Verderbnis seines Volkes offenbarte. Hesekiel 8. Einen Götzendienst durchtränkt von ritueller Perversion, moralischem Verfall und schamloser Rebellion gegen den heiligen Gott. So ist es auch heute. Nach außen wird ein Stück weit der Schein gewahrt, aber im tiefsten Inneren des Herzens geschieht auf übelste Weise Abgötterei mit schlimmen Folgen. Wie ermutigend ist es zu wissen, dass Jesus diese Abgründe bereits kennt, dass es nichts in unserem Leben gibt, das ihn abschrecken würde. Er kennt unsere dunkelsten Gedanken, unsere vernarbten Vergangenheiten, unsere geheimen Kammern des Götzendienstes, die niemand sieht. Jesus blickt täglich durch das Schlüsselloch unserer Seele und erschrickt nicht. Im Gegenteil, er bietet uns Vergebung und einen Neuanfang an. Timothy Keller sagte, das Evangelium lautet: Wir sind sündiger und fehlerhafter, als wir zu glauben wagten, und doch in Christus mehr geliebt und angenommen, als wir je erhofften. Die Frage zum Nachdenken: Was würde bei Ihnen sichtbar werden, wenn man Ihr Leben durchleuchtet? Der Tipp fürs Leben: Lassen Sie sich von Gott die Abgründe Ihrer Seele zeigen, dann erst begreift man, dass man erneuert werden muss. Die tägliche Bibellese. Lukas 18, Verse 9 bis 14. Er sprach aber auch zu einigen, die auf sich selbst vertrauten, dass sie gerecht seien und die übrigen verachteten, dieses Gleichnis. Zwei Menschen gingen hinauf in den Tempel, um zu beten, der eine ein Pharisäer und der andere ein Zöllner. Der Pharisäer stand und betete bei sich selbst so: Gott, ich danke dir, dass ich nicht bin wie die übrigen der Menschen, Räuber, Ungerechte, Ehebrecher oder auch wie dieser Zöllner. Ich faste zweimal in der Woche, ich verzehnte alles, was ich erwerbe. Der Zöllner aber stand weit ab und wollte sogar die Augen nicht aufheben zum Himmel, sondern schlug an seine Brust und sprach: Gott, sei mir, dem Sünder, gnädig. Ich sage euch, dieser ging gerechtfertigt hinab in sein Haus, im Gegensatz zu jenem. Denn jeder, der sich selbst erhöht, wird erniedrigt werden, wer aber sich selbst erniedrigt, wird erhöht werden.

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1: Ich bin Silke Rech. Das wird der Tag. In Ungarn tritt heute das neu gewählte Parlament erstmals zusammen. Dabei soll Peter Modscher von der Tisza-Partei zum neuen Ministerpräsidenten gewählt werden. Damit endet nach 16 Jahren die Amtszeit von Viktor Orbán. Modschers Partei hatte die Wahl im April deutlich gewonnen und verfügt jetzt über eine Zweidrittelmehrheit im Parlament. In Moskau findet heute die traditionelle Militärparade zum Tag des Sieges über Nazi-Deutschland statt. Wegen der angespannten Sicherheitslage wird diesmal kaum Militärtechnik gezeigt. Russland fürchtet ukrainische Drohnenangriffe. Präsident Putin hatte rund um die Feierlichkeiten eine Feuerpause im Ukraine-Krieg angekündigt. Die Ukraine meldet aber weiterhin russische Angriffe. Deutschlands größter Rüstungskonzern Rheinmetall will noch in diesem Jahr mit der Produktion neuer Marschflugkörper beginnen. Hergestellt werden sollen die Waffen im niedersächsischen Unterlüß, gemeinsam mit einem niederländischen Partnerunternehmen. Die Marschflugkörper sollen eine Reichweite von bis zu 700 Kilometern haben. In Venedig beginnt heute die 61. Kunstbiennale. Die Ausstellung gilt als eine der wichtigsten Veranstaltungen für moderne Kunst weltweit. Überschattet wird der Start allerdings von Streit um den Umgang mit Russland und Israel. Aus Protest war die Jury zuletzt geschlossen zurückgetreten. Auch die geplante Vergabe der Goldenen Löwen wurde verschoben. In der Fußball-Bundesliga steht der vorletzte Spieltag der Saison an. Besonders spannend bleibt der Kampf um die Champions-League-Plätze. Unter anderem treffen Borussia Dortmund und Eintracht Frankfurt aufeinander. Außerdem spielt der VfB Stuttgart gegen Bayer Leverkusen. 9 Partien stehen insgesamt auf dem Programm.
0: Deutschlandwetter.
1: In den kommenden Stunden teils wolkig, teils klar und meist trocken. Örtliche Nebelbildung. Tiefstwerte 9 bis 2 Grad. Am Samstag heiter, zwischen Weser und Oder auch zeitweise wolkig, aber weitgehend trocken. Am Nachmittag und Abend über dem süddeutschen Bergland lokale Schauer oder Gewitter. Höchsttemperaturen in der Nordosthälfte 16 bis 21 Grad, sonst 21 bis 25 Grad.
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1: Hallo und herzlich willkommen bei Glaube und Tun. Zunächst ein wenig Musik und dann ein weiterer Vortrag in der Reihe Gesunde Familien, gesunde Gemeinden von Roger Pugh. Geht es um das Thema Seine Braut, so wie Christus ehren. Mehr dazu, wie gesagt, gleich.

0: Hallo und herzlich willkommen bei Glaube und Tun. Hören Sie nun einen Vortragsmitschnitt von Roger Pugh, gesunde Familien, gesunde Gemeinden, seine Braut so wie Christus ehren.
1: Ich denke, ich habe in der letzten Stunde vergessen, etwas zu sagen, was ich sagen wollte. Mein Vorname heißt Roger. Meine Deutschkenntnisse sind so weit gediehen, dass ich weiß, dass das bedeutet, bitte per Du. Also sei so frei, mir wäre es recht. Und ich denke, im Allgemeinen hier auf der Konferenz duzt man sich gern. In der letzten Stunde saß ich mit meinem Sohn und meiner Tochter in dem Wortbild im Hotel Foyer. Nach der Antwort an Lamar fragt Lene: Papa, wie sieht die Liebe der Gemeinde für Christus aus? Und du als Ehefrau bist eben durch die Tür gekommen und ich deute auf dich und sage zu ihr: Lene, beschatte auch die Frau für 6 Monate, Tag und Nacht, und beobachte sie, wie sie mit ihm spricht, wie sie über ihn spricht, wie sie für ihn betet, wie sie ihn unterstützt, wie sie ihn liebt, wie sie sich ihm gibt. Und du wirst anhand von ihrem Wandel 6 Monate lang auch sehen können, wie die Gemeinde Christus zu lieben hat. Auch das ist eine Aufgabe, die nicht einfach so aus dem Ärmel geschüttelt werden kann, sondern eine Aufgabe, die nur geschehen kann in der Fülle des in uns wohnenden Heiligen Geistes. Das Problem von vielen, vielen, vielen Menschen ist, dass sie denken, die Ehe ist ein Geben und Nehmen, 50-50, und es ist 100-100. Und um diese 100-Prozentigkeit zu erweisen, brauchen wir dazu die Fülle des Geistes, die Kraft des Geistes, um das zu tun. Es geht weniger um das Wissen im Kopf, denn wir wissen das. Es geht darum, das in der Tat zu realisieren, in der Situation, wo Missverständnisse vorkommen und so weiter. In Epheser 5, Vers 33 steht deutlich geschrieben: Doch auch ihr, ein jeder von euch, liebe seine Frau wie sich selbst. Die Frau erweise dem Mann aber Ehrfurcht. In unserem Programm ist das ein klein wenig falsch rausgekommen. Es heißt dort, seine Braut so wie Christus ehren. Und eigentlich ist es umgekehrt: Die Braut ehrt Christus, die Braut Jesu ehrt Christus, und in der Ehe soll die Frau ihren Mann ehren. Das ist das, was gemeint ist. Das griechische Wort in diesem Text ist, normalerweise würde ich nie griechische Wörter zitieren. Also das liegt mir fern. Aber hier möchte ich das besonders tun, weil das uns eventuell bekannt sein könnte. Es ist das griechische Wort phobeo, Phobia im Englischen. Das heißt, ist auch das Wort übersetzt mit Ehrfurcht in diesem Text. Ehrerbietung oder Ehrfurcht oder Furcht. Ich schlug einige Stellen auf, um zu sehen, wie das Wort woanders benutzt wird. Nach dem Stillen vom Sturm, die Jünger fürchteten Jesus, ist das gleiche Wort. Jesus stillte den Sturm und plötzlich, ich kann mir denken, ja, ein schrecklicher Sturm, hohe Wellen, Wasser ins Boot, und sie denken, wir gehen unter, und plötzlich so still wie der Wald draußen jetzt. Und die Jünger denken, wow. Der Mund klafft auf und eine Ehrfurcht, ein Zittern sogar fast, kommt in sie. Das Wort wird benutzt in dem Text Markus 5, Vers 33, die Frau mit dem Blutfluss berührte Jesus und aus ihm ist Segen rausgegangen und sie wurde geheilt und ihr Blutfluss auf der Stelle hörte auf. Und Jesus fragte: Wer hat mich berührt? Die Jünger tadelten und sagten, man stupst hier in der Menschenmenge, dass du fragst, wer mich berührt hat. Aber Jesus wusste, jemand berührte mich glaubend. Und von mir ist Kraft ausgegangen. Und das heißt, die Frau kam mit Furcht zu Jesus. Mit Ehrerbietung, mit Zittern. Cornelius, Apostelgeschichte 10, Vers 2, der Gott fürchtete. Einer von der italienischen Bande. Und er fürchtete Gott. Das heißt, echt und aufrichtig auf der Suche nach Gott. Es ist ein intensives, starkes Wort. Es ist nicht irgendwie so ein Lala-Wort, sondern ein Wort, das anspricht von Ehrerbietung und hohem Respekt. In 1. Petrus 3, Vers 2 lesen wir in diesem Zusammenhang von Petrus über den Umgang der Frau mit ihrem Mann. Und es heißt in 3, Vers 2, der Ehemann wird gewonnen zum Glauben, der ungläubige Ehemann wird gewonnen zum Glauben, wenn sie euren in Furcht keuschen Wandel ansehen. In Furcht, das ist das gleiche Wort. Das heißt, ein Wandel in Ehrbarkeit, ein Wandel in Gottesfurcht. Nun, ich darf hier uns zum Alten Testament führen. Im 1. Mose und möchte kurz etwas zeigen, was unser Hauptproblem ist auf dieser Welt zwischen den Geschlechtern. 1. Mose, Kapitel 3. 1. Mose, Kapitel 3. Da steht von dem Sündenfall in Kapitel 3. Und Gott kommt und er sagt, Vers 14, da sprach Gott, der Herr, zur Schlange, weil du dies getan hast, so sollst du verflucht sein, mehr als alles Vieh und mehr als alle Tiere des Feldes. Auf deinem Bauch sollst du kriechen und Staub sollst du fressen dein Leben lang. Und ich will Feindschaft setzen zwischen dir und der Frau, zwischen deinem Samen und ihrem Samen. Er wird dir den Kopf zertreten und du wirst ihm in die Ferse stechen. Und zur Frau sprach er, ich will die Mühen deiner Schwangerschaft sehr groß machen. Jede Frau kann das bestätigen. Mit Schmerzen sollst du Kinder gebären und dein Verlangen wird auf deinen Mann gerichtet sein, er aber soll über dich herrschen. Dieser letzte Satz wurde, denke ich, von vielen falsch interpretiert. Es könnte positiv klingen. Ja, sie hat ihren Mann lieb, ihr Herz ist auf ihn gerichtet, ihr Verlangen ist auf ihn gerichtet. Aber denken wir daran, das ist der Fluch. Es ist kein schöner Satz. Wie versteht man den Satz richtig? Kapitel 4, Vers 7 hat genau die gleiche Aussage in einem anderen Zusammenhang und wir dürfen da sehen, was diese Aussage bedeutet. Gott sagt, ist nicht so, wenn du Gutes tust, darfst du dein Haupt erheben. Wenn du aber nicht Gutes tust, so lauert die Sünde vor der Tür und ihr Verlangen ist auf dich gerichtet. Du aber sollst über sie herrschen. Kain hatte Hass in seinem Herzen gegen Abel und wurde von Gott gewarnt. Du musst Herrscher sein über die Sünde. Wenn du nicht Herrscher bist über die Sünde, wird sie über dich herrschen. Das ist hebräisch, identisch in der Form. Und das Verlangen der Sünde ist auf dich gerichtet, Vers 7. Du aber sollst über die Sünde herrschen. Es ist identisch wie die Aussage in 3,16 vom Urtext. Gehen wir zurück zu 3,16. Dein Verlangen als Frau wird auf deinen Mann gerichtet sein, um ihn zu herrschen. Er aber soll über dich herrschen. Das heißt, es ist hier durch den Sündenfall ein Geschlechterkampf in die Weltfamilie gekommen. Der Mann versucht, die Frau zu dominieren und sie versucht wiederum, ihn zu dominieren. In der lateinischen Welt gebraucht man ein Wort, Machismo, um die Herrschaft des männlichen Geschlechts zu beschreiben. In vielen Kulturen, gilt die Frau, verglichen mit unserer Kultur hier oder bei uns in den Staaten, gilt die Frau kaum was. Wir waren in Afrika. Die Frau trägt ein Kind vorne, ein Kind hinten und 20 oder 30 Kilo Wasser auf dem Kopf und läuft auf der Straße zum Feld und bestellt die Felder. Und kommt heim und kocht. Und die Männer spielen. Und ich sehe das an und ich sage, was für eine Gesellschaft ist diese, dass die Männlichen so über die Frauen herrschen? Aber es ist verankert im Sündenfall. Menschen ohne den Heiligen Geist in ihren Ehen versucht der Mann, die Frau zu unterjochen und versucht die Frau dagegen zu arbeiten, dass sie ihn unterjocht. Es ist kein schönes Bild. Und es ist weltweit zu sehen. Wir gebrauchen häufig das Wort Manipulation, um Menschen zu beschreiben, die andere unterjochen wollen. Und sie sind oft sehr glatt mit ihren Worten der Manipulierung, um andere dazu zu zwingen, zu dem, was sie wollen. Ich bekam einen Anruf gestern und es haute mich vom Tisch. Vorgestern. Und da habe ich gedacht, ich höre nicht recht. Wie ich plötzlich manipuliert werde, Dinge zu tun, die ich nicht tun kann, tun soll, einen Anruf zu betätigen, den ich überhaupt nicht betätigen soll. Pure Manipulation. Roger, du bist wer? Ich bin nicht wer. Gott ist wer. Aber die Person meint, ich wäre wer und ich bin nicht wer. Ich bin nicht jemand und kann in dieser Situation erst recht nichts ausrichten. Und den Anruf betätige ich auf keinen Fall. Aber jemand versuchte, mich zu manipulieren, den Willen des anderen auszuführen. Das geschieht überall. Täglich. Wer Respekt und Ehrfurcht vor einem anderen Menschen zeigt, versucht niemals zu manipulieren, niemals zu beherrschen, niemals zu kontrollieren oder zu dirigieren in dem diktatorischen Sinn. Dieser Geschlechterkampf ist ein furchtbares Problem in unserer Welt. Und die Domination von Männern über Frauen hat, die Überdomination, hat eigentlich eine Gegenreaktion hervorgerufen, um einige der Missstände zu korrigieren in Feminismus. Und die Reaktion ist da wahrscheinlich zu weit gegangen an vielen Stellen, sodass alle beide dann falsch sind. Die Überdomination auf der einen Seite und die reaktive Domination auf der anderen Seite. Alle beide gefallen Gott nicht. Alle beide sind nicht, was die Bibel meint. Der Mann in der Ehe hat seiner Frau selbst aufopfernde Liebe zu erweisen. Die Frau dagegen oder dem gegenüber kommt dem Mann mit Respekt, mit Anerkennung, mit einer gewissen Ehrfurcht. Nun, ich weiß, was manche denken. Ich weiß, weil ich in vielen Gesprächen gewesen bin mit solchen, die das mal anschauen. Und ich habe in der letzten Stunde etwas gesagt und ich möchte das hier auch formulieren und möchte bitten, dass eure Köpfe nicht zu schwer rauchen. In der letzten Stunde sagte ich, und keiner sagte nein, unsere Liebe hat bedingungslos zu sein. Unsere Männer. Die Liebe von uns Männern für die Frau, wie Christi Liebe für seine Frau, bedingungslos zu sein. Die Ehrfurcht der Frau hat für ihren Mann bedingungslos zu sein. Jetzt rauchen die Köpfe. Und man denkt, ja Moment, Respekt erwirbt man, Respekt gewinnt man. Nun, ich möchte illustrieren. Ich denke, die Illustration dürfte klar sein. In deiner Schulklasse ist einer, der Polizist wurde. Ist mein Bild. Also ich kenne ihn nicht, aber es ist mein Bild. Und er wurde Polizist und du weißt von seinem persönlichen Leben, wie er Schindluder treibt. Er trinkt, er ist verheiratet und hat zwei Kinder, aber er ist seiner Frau untreu, versorgt oder passt auf die Kinder nicht gut auf, aber ist Polizist. Du respektierst ihn nicht. Sein Leben ist ein Leben, das man kaum respektieren kann. Du fährst Auto. Er steht an der Kreuzung. Er hebt die Hand. Du respektierst ihn nicht und fährst vorbei. Und bekommst einen Gruß vom Vaterstaat. Und die Aufforderung zur Zahlung. Die Tatsache, dass du ihn persönlich nicht respektierst, hebt die Notwendigkeit nicht auf, an der Kreuzung zu halten. Der ist immer noch ein Polizist. Ob er ein guter Mensch ist, ob er guten Charakter hat, weiß ich nicht. Es kann sein, dass er keinen schlechten Charakter hat. Aber wenn er die Hand hochhebt als Polizist, ist er immer noch der Dirigierende an der Kreuzung. Und man muss anhalten. Die Frau hat in dem Sinn auf jeden Fall ihm Respekt zu erweisen, Ehrfurcht zu erweisen. Er ist ihr Ehemann. Und was man häufig sieht, ist, wie manche Frauen ihre Ehemänner zur Schnecke machen, wie sie sie bekämpfen. In 1. Petrus, wir waren eben vorhin da, 1. Petrus 3, möchte ich einen Vers, ein Wort herausgreifen aus dem Text. 1. Petrus 3, Vers 4, da steht, euer Schmuck, Vers 3, soll nicht der äußerliche sein. Die Frau, die einen ungläubigen Mann hat und ihn gewinnen will, soll diesen Schmuck haben. Es soll nicht der äußerliche sein, Haarflechten und Anlegen von Gold, Geschmiede oder Kleidung. Übrigens, die Bibel spricht nicht von Goldjuwelen, sondern die Betonung drauf. Es ist nicht falsch, solche Dinge zu haben. Es ist falsch, wenn man denkt, das ist meine eigentliche Schönheit. Denn wenn Gott gegen Goldgeschmiede wäre, ist er genauso gegen Kleidung und wir müssten alle nackt rumlaufen. Müssen wir an dem Text vorsichtig sein, dass wir etwas nicht hineinlesen, was nicht da ist. Das heißt hier, die Betonung, euer Schmuck, eure Schönheit als Frau soll nicht die äußerliche Schönheit sein, sondern der verborgene Mensch des Herzens in dem unvergänglichen Schmuck eines sanften und stillen Geistes, der vor Gott wertvoll, kostbar, köstlich ist. Sanft. Das Urtextwort, Jesus gebrauchte dieses Wort in Matthäus 11, Vers 29. Lernet von mir, denn ich bin sanftmütig und von Herzen demütig. Und Jesus hat diese Aufforderung in Matthäus an beide Geschlechter gegeben. Sanftmut ist nicht eine Sache von Frauen allein. Petrus zielt nicht herab auf Frauen und sagt, sie sollen ganz besonders still sein und die Männer dürfen aufbrausend sein. Ganz im Gegenteil, alle beide Geschlechter nach Jesus sollen von Jesus lernen und seine sanftmütige Gesinnung haben. Es ist nicht geschlechterbedingt. Was aber Petrus anspricht, ist diese Stille, die in einer schönen Frau Gottes an den Tag gelegt werden soll. Und es steht nicht im Text, dass der ungläubige Ehemann Respekt verdienen muss. In Epheser 5, Vers 33, auch in 1. Petrus 3, es steht nicht da, dass der Mann diese Sanftmütigkeit verdienen muss. Erst wenn er sich recht verhält, dann bin ich endlich mal so weit, dass ich ihm freundlich bin. Und wie viel Mal habe ich das gehört? Auch diese Tage habe ich das gehört von Leuten, Telefongespräche. Aber Roger, er ist so unvollkommen, er ist so zuwider. Und ich denke, alle beide Geschlechter haben dieses Problem, dass wir oft zuwider sind. Und die Frau möchte bedingungslos geliebt werden, aber möchte, dass er sich gefälligst das erarbeitet, was sie an Respekt erweist. Und das ist nicht, was der Text sagt. Der Text sagt, erweise diesen Respekt, diese Anerkennung. Nun, ich habe einen Mitdozenten, guten Freund von mir, ist erwähnt eigentlich in unserem Buch in Kapitel 6, Ken, mein Gebetspartner, und wir sprechen oft zusammen. Er hatte einen Männerkreis in der Gemeinde und in diesem Männerkreis haben sie sich ausgetauscht über den Umgang mit der Frau. Und der eine bemerkte, meine Frau kritisiert, und andere sagte auch meine, und alle fünf sprachen darüber, dass die Frauen sie angegriffen, kritisierend angegriffen hätten. Und der eine sagte, ich gebe eine Illustration, sagte er. Ich lag in der Küche auf meinem Rücken unterm Spülbecken. Da war es auf und ich machte am Abfluss etwas. Und meine Frau läuft vorbei und sie sagt, meinst du, dass das nachher funktioniert? Die Frau in dem Moment soll sich nicht wundern, wenn es ihm schwer fällt, ihr freundliche Liebe zu zeigen, wenn er einen Kampf hat. Denn sie hat ihn geschmäht. Sie hat seine Kompetenzen in Frage gestellt. Sie waren schon 20 Jahre verheiratet und er hat das zigmal gemacht. Warum denn diese herabtuende Bemerkung? Was soll das gewinnen? Wie soll das erbauend sein? Aber es ist in den Fernsehsendungen zu sehen, es ist überall zu sehen in unserer Gesellschaft, dass man sich gegenseitig niedermäht. Und leider kommt das auch in christliche Kreise hinein und in unsere Familien hinein, sodass das Herabtun akzeptiert wird als ein Teil unserer Rede miteinander, als ob das normal wäre. Und interessanterweise, ich habe diese genau gleiche Geschichte gestern erzählt in der Bibelschule Brake und jemand von vorne bemerkte, die Stimmen, die am lautesten lachten, waren die Frauenstimmen. Und einer, ein Student vorne, merkte, habt ihr gehört, keine Männer haben gelacht. Es ist nicht zum Lachen. Und manche Frauen haben durch diese Art von Reden sich eine schöne Beziehung mit ihrem Mann verbaut, ohne es zu wissen, dass sie es getan haben. Es ist so, dass wir Männer anders denken als Frauen, das wissen die meisten von uns. Ich denke linear. Ich denke nicht an viele Details. Ich bin kein Detailmensch, meine Frau ist super, was Details anbelangt, und ich bin total linear. Also ich sage dir, wie schlecht es ist bei mir mit dem linearen Denken. Ich spielte Basketball in High School und war nicht gut. Und der Trainer hatte Mitleid mit mir und gab mir immer 20 Sekunden zu spielen, von einem Viertel von dem Spiel. So kurz vor der Halbzeit, 20, 30 Sekunden vor der Halbzeit, schickte er mich rein. Und da war ein loser Ball. Und ich ging nach dem Ball. Und als nächstes hörte ich von dem Schiedsrichter, Son, you're out of the ball game. Du bist weg vom Spiel. Und ich drehte mich an ihn verdutzt und sagte, lieber Herr, was habe ich bloß gemacht? Und er sagte, ich habe gepfiffen und gepfiffen und gepfiffen und gepfiffen und du hast nicht aufgehört. Ich habe das Pfeifen nicht gehört. So linear bin ich. Ich schalte praktisch alles aus und sehe eins. Und manche von uns sind so. Ist das sündig? Nein. Genauso wenig, wie es sündig ist, dass eine Frau gleichzeitig das Radio hören kann, den Fernseher angucken kann, zwei Telefongespräche und ein Rezept ausfüllen. Sie kann alle Dinge auf einmal machen. Multitasking bis geht nicht mehr. Und ich kann als Lehrer nicht einmal an die Tafel schreiben und zugleich sprechen. Das ist wahr. Wenn ich schreibe, muss ich aufhören zu reden. Ich bin so linear. Weder die eine noch die andere Seite ist sündig. Männer sind nicht schlechter, weil wir linear sind. Und Frauen sind nicht besser, weil sie multitasking können. Wir sind anders, weil Gott es so gewollt hat. Und wir dürfen nicht herabschauen auf die Art des anderen Geschlechts, Also wäre schlecht, weder wir Männer runter auf die Frauen, noch die Frauen runterschauen auf den Mann, weil er, kann ich das sagen, vergesslich ist? Welcher Mann unter uns ist je vergesslich gewesen? Ich brauche nicht zu fragen, ob Wilfried seine Sylvia jetzt vermisst. Das brauche ich nicht zu fragen. Der vermisst sie schwer. Und ich weiß, wie sie ihm zur Seite steht, obwohl wir persönlich noch nicht drüber gesprochen haben. Ich weiß, wie es ist bei uns. Meine Frau fehlt mir heute. Ich brauche sie, freue mich auf Montagabend am Flughafen, langen Kuss und gute Umarmung. Aber sie fehlt mir, weil sie eben Begabungen hat, die ich nicht habe. Ich habe wiederum Begabungen, die sie nicht hat. Und diese Begabungen sollen geehrt werden, geschätzt werden, und wir sollen niemals den anderen runterputzen, bloß weil sie anders sind oder anders denken als wir. Und ich denke an diesem Punkt, wie wichtig das ist, dass Frauen lernen, auch still zu sein. In dem Buch Männer sind Frauensache. Ich kann sagen, Shanti Feldhahn hat es geblickt. Durch die Umfragen, die sie gemacht hat, sie hat immer wieder mit Erstaunen festgestellt, wie Männer auf öffentlichen Tadel reagieren. Eine Frau soll sich nicht wundern, wenn der Mann nicht mit ihr spricht, wenn sie ihn ständig öffentlich kritisiert, bemängelt, bemuttert, korrigiert, anleitet, mach dies und mach das, mach jenes. Das ist eigentlich eine Kränkung von seinem Männlichsein, öffentlich. Und da war ich in einer Tagung in Frankreich vor Jahren. Ein Mädel fragte nach ein bisschen Zeit. Sie war befreundet mit einem und wir haben einen Raum gefunden und sie sagte, du, ich weiß es nicht, was mit ihm los ist. Wir sind jetzt so und so lang befreundet und immer noch nicht spricht er von Hochzeit. Also ich weiß es nicht, was los ist. Und dann fragte ich, hast du ihn darauf angesprochen? Ja, jeden Tag. Ich kannte seinen Vater. Sein Vater war bis dahin beim Herrn, aber sein Vater war ein fantastischer Leiter. Das Vorbild von Leitung hatte er vom Vater. Und da sagte ich zu ihr, also ich habe eine Bitte an dich, finde einen Reißverschluss und gebrauche es für deinen Mund. Und ab heute, ab jetzt, keinen einzigen Ton mehr sagen, was er tun soll und wann er es endlich mal tut, dass er Nägel mit Köpfen macht und dich und die Hochzeit einleitet. Sondern still sein. 2 Wochen später sah ich sie und sie sagte, er hat mich gebeten, seine Frau zu werden. Das Ehepaar wohnt bei uns am Ort jetzt. Das war damals in Europa. Sie waren etliche Jahre hier als Diener am Wort. Und sie wohnen jetzt bei uns am Ort. Und wir waren neulich zusammen. Und ich fragte sie, kannst du dich noch erinnern an das Gespräch in Frankreich? Oh, sie sagte, ich denke immer wieder dran. Sie sprang ihm durch ihr ständiges Zureden in die Leitung. Sie sprang ihm davor. Sie hat ihm die Leitung abgeschnitten. Er konnte nicht leiten. Durch Stillsein und Warten und Beten gab sie ihm die Möglichkeit zu leiten. Das, wozu Gott ihn berufen hat in der Beziehung. Nun, ein anderes Paar kam zu mir in die Seelsorge in Stuttgart. Ich machte eine Bemerkung, gab ihm einen Tipp. Und da war ein Schreibblock und ein Stift auf der anderen Seite von meinem Schreibtisch, wo sie saßen. Und die Frau griff gleich zum Block und zum Stift und hat es ihm gegeben und sagte, du, das war gut, schreib das auf. Und ich habe sie gestoppt. Ich habe gesagt, bitte leg den Schreibblock wieder hin und auch den Stift. Er kann es sich das merken im Herzen. Und das ist eine Illustration eigentlich von eurem Hauptproblem. Und es war eine Bemutterung von ihm. Das waren zwei unserer allerbesten Freunde zu der Zeit in Deutschland. Und er ging dann fremd, lebte einige Jahre mit einer Deutschen hier. Es war ein Ehepaar von der amerikanischen Wehrmacht. Und die Frau zog wieder in die Staaten und erst vor ein paar Jahren zog er wieder hin zu seiner Familie. Und mein Problem ist, ich konnte ihn verstehen. Nicht, dass er recht gehandelt hat. Ich habe gehasst, nicht ihn, sondern gehasst, was er tat. Aber ich konnte ihn leider verstehen, weil sie ihn ständig öffentlich zur Schnecke gemacht hat. Durch ihre Anweisungen, durch ihr ständiges Reden. Sie hat es nicht gemeint. Sie wollte das bestimmt nicht. Aber sie hat nicht verstanden, welche Auswirkungen sie hatte im Umgang mit ihm. Auch diese Eigenschaft soll in der Gemeinde zu sehen sein. Diese Eigenschaft von Ehrerbietung. Und es ist hier Ehrerbietung für die Leitung. Hebräer 13, Vers 17 sagt eindeutig, was die Gemeinde den Leitenden zu zeigen hat. Da heißt es, gehorchet euren Leitern und fügt euch ihnen, denn sie wachen über eure Seelen als solche, die einmal Rechenschaft ablegen werden, damit sie das mit Freuden tun und nicht mit Seufzen. Denn das wäre nicht gut für euch. Die Gemeindeprediger, die hier sind, kann ich auch einen Tipp geben. Predige nie selber über diesen Vers. Hab's einmal getan. Und das war ein Kanonenschuss in die falsche Richtung. Boah, das hat mich getroffen, ich kann euch sagen. Aber von auswärts komme ich. Und ich kann hier, wenn ich ein Gast bin in einer Gemeinde, kann ich als auswärtiger Gast sagen, die Gemeinde soll die Gemeindeleitung Ehrerbietung erweisen. Das bedeutet, für sie beten. Und wisst ihr, es gibt Leute, so wie es auch Frauen gibt in der Ehe, die schamlos kritisieren. Oh. Und wenn ich das höre, tut es mir weh. Ich habe einen guten Freund in den Staaten, der Pastor ist, jetzt ist er in Ruhestand getreten, jetzt vor kurzem. Er war Student, reiste mit einer Musikgruppe der Schule. Sie waren in der Gemeinde am Sonntagmorgen und die Gruppe hat gesungen. Sie sitzen am Mittagstisch und der Junge vom Musikteam erlaubt sich, die Predigt zu kritisieren am Mittagstisch als Gast in dieser Gemeinde. Oh, ich bin so dankbar. Der Vater von dieser Familie stoppte ihn und sagte, an diesem Tisch wird unser Pastor nicht kritisiert. Er sagte, mein Gebet ist, dass unsere Kinder in den Dienst des Herrn gehen und hier kritisieren wir unsere Gemeindeleitung nicht. Wow! Das haute mich um. Vor allem, dass der die Rüge bekam, es mir erzählt hatte und was die Auswirkung war in seinem Leben. Gemeindeleitung, ich brauche keine Handhochhebung, aber Gemeindeleitung ist nicht leicht, nicht wahr? Wer Leitungsaufgabe hat, oh mei, ist das schwer. Die Entscheidungen, angefochten zu werden, gehasst zu werden von nicht nur zwei, sondern fünf Seiten und nicht zu wissen, was man als nächstes tut und ständig Gott zu bitten um Weisheit und dabei ständig unter Beschuss zu sein von Leuten, die kein Blatt vor den Mund nehmen und alles sagen, was ihnen in den Kopf kommt als Kritik, als ob das erlaubt wäre. Wir dürfen reden, was wir wollen. Es ist ein freies Land, Roger. Aber nicht nach der Bibel. Wir dürfen nicht reden, was wir wollen. Wir müssen einander mit Ehrerbietung kommen. Kein Gemeindeglied möchte von vorne gepöbelt werden und angeschrien werden vom Pastor und genauso wenig in andere Richtung. Leitende im Gebet tragen, in Ehrerbietung kommen. Und das bedeutet den stillen und sanften Geist haben und das bedeutet viel beten. Viel beten lernen. Ich denke, diese zwei Seiten in der Ehe, Männer, die Frau, der Mann, die Frau bedingungslos lieben. Die Frau, dem Mann bedingungslose Ehrerbietung, bedingungslose Ehrfurcht erweisen, Anerkennung erweisen. Was das bewirken würde in unseren Ehen. Es gibt so viel Not, so viel Not. Es ist oft zum Heulen. Und ich denke, wenn ich fragen würde, ob man in den letzten Wochen und Monaten gehört hätte von christlichen Ehen, die auseinandergingen, würden etliche Hände hochgehen und sagen, ich habe davon gehört. Ich auch. Aber es müsste anders sein, wenn wir lernen würden von Christus und Gemeinde. Gott hat nicht undeutlich gesprochen. Die biblische Aussage über die Liebe des Mannes zur Frau und die Ehrerbietung der Frau zum Mann, beide Dinge sind ganz deutlich in der Bibel. Zu begreifen ist das nicht schwer, aber das tun. Ich denke, wir erheben uns und machen eine kurze Gebetsgemeinschaft über gerade diese zwei Punkte, die wir gehört haben in den letzten Minuten. Die nächsten 5 oder 6 Minuten bitte in kleineren Gruppen miteinander beten und dann schließe ich in ein paar Minuten. Wir beten zusammen, stehen wir dazu auf. Danke, Vater im Himmel, dass du in deiner großen Weisheit diese Ehe als Institution gegründet hast und auch die Gemeinde. Und beide informieren einander. Hilf uns, durch deinen Umgang mit deiner Braut zu lernen, wie wir auch in dieser irdischen Beziehung zu leben haben. Und Vater, wo Sünde vorliegt, wo verzagt sein das Ergebnis ist von vielem Versagen, und wo manche schon längst das Tuch geworfen haben, das Tuch der Hoffnung, weil sie sehen, es ändert sich doch nichts. So möchten wir dich bitten, dass du neue Ansätze ermöglichst, dass alle, die beteiligt sind in Ehen und Familien, und das bedeutet alle von uns, ob ledig oder verheiratet, wir sind alle in Familien. Hilf uns, für unsere Familien zu beten. Und wo wir Worte sprechen können, gib uns Mut und Weisheit und Sanftmut, diese Worte zu sagen, sodass sie richtig ankommen. Und hilf, Herr, dass du Erweckung schenkst in unseren Ehen und Familien, so wie in unseren Gemeinden. Möge Christus über alles und allem stehen und Mittelpunkt sein. Amen.
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1: Ich bin Silke Rech. Das wird der Tag. In Ungarn tritt heute das neu gewählte Parlament erstmals zusammen. Dabei soll Peter Modscher von der Tisza-Partei zum neuen Ministerpräsidenten gewählt werden. Damit endet nach 16 Jahren die Amtszeit von Viktor Orbán. Modschers Partei hatte die Wahl im April deutlich gewonnen und verfügt jetzt über eine Zweidrittelmehrheit im Parlament. In Moskau findet heute die traditionelle Militärparade zum Tag des Sieges über Nazi-Deutschland statt. Wegen der angespannten Sicherheitslage wird diesmal kaum Militärtechnik gezeigt. Russland fürchtet ukrainische Drohnenangriffe. Präsident Putin hatte rund um die Feierlichkeiten eine Feuerpause im Ukraine-Krieg angekündigt. Die Ukraine meldet aber weiterhin russische Angriffe. Deutschlands größter Rüstungskonzern Rheinmetall will noch in diesem Jahr mit der Produktion neuer Marschflugkörper beginnen. Hergestellt werden sollen die Waffen im niedersächsischen Unterlüß, gemeinsam mit einem niederländischen Partnerunternehmen. Die Marschflugkörper sollen eine Reichweite von bis zu 700 Kilometern haben. In Venedig beginnt heute die 61. Kunstbiennale. Die Ausstellung gilt als eine der wichtigsten Veranstaltungen für moderne Kunst weltweit. Überschattet wird der Start allerdings von Streit um den Umgang mit Russland und Israel. Aus Protest war die Jury zuletzt geschlossen zurückgetreten. Auch die geplante Vergabe der Goldenen Löwen wurde verschoben. In der Fußball-Bundesliga steht der vorletzte Spieltag der Saison an. Besonders spannend bleibt der Kampf um die Champions-League-Plätze. Unter anderem treffen Borussia Dortmund und Eintracht Frankfurt aufeinander. Außerdem spielt der VfB Stuttgart gegen Bayer Leverkusen. 9 Partien stehen insgesamt auf dem Programm.
0: Deutschlandwetter.
1: In den kommenden Stunden teils wolkig, teils klar und meist trocken. Örtliche Nebelbildung. Tiefstwerte 9 bis 2 Grad. Am Samstag heiter, zwischen Weser und Oder auch zeitweise wolkig, aber weitgehend trocken. Am Nachmittag und Abend über dem süddeutschen Bergland lokale Schauer oder Gewitter. Höchsttemperaturen in der Nordosthälfte 16 bis 21 Grad, sonst 21 bis 25 Grad.
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